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1: Tut einfach gut.
2: Erdgeschoss war überflutet, erste Etage war überflutet, also wirklich nur das Dach hat rausgeguckt. Ja, da habe ich irgendwie dann plötzlich so ein bisschen Panik halt bekommen. Ne? Und dann habe ich die Nachbarn, ja, konnte ich nicht mehr anrufen, weil dann war der Handyempfang weg.
3: Sarah Schäfer hat die Flut erlebt im Ahrtal in der Nacht vom 14. auf den 15. Juli 2021. Gemeinsam mit ihren drei Kindern und dem Hund konnte sie sich befreien aus dem überfluteten Haus. Ihr Mann war an diesem Tag und in dieser Nacht als Feuerwehrmann im Einsatz. Ich treffe Sarah im Café Nur Mut in Altenahr, eine Begegnungsstätte des christlichen Vereins Hoffnungswerk. Und damit herzlich willkommen am Mikrofon Regina König. Die Flut 2021 in Rheinland-Pfalz und Nordrhein-Westfalen war eine der größten Naturkatastrophen in der Geschichte der Bundesrepublik. Mehr als 180 Menschen fanden den Tod. Der wirtschaftliche Gesamtschaden wird mit 33 Milliarden Euro beziffert. 5 Jahre später besuche ich das Ahrtal in der Eifel. Idyllisch schlängelt sich die Ahr vorbei an dichten Wäldern, hohen Felsen und Weinbergen. Urlaubsatmosphäre kommt auf. Doch in der Nacht vom 14. auf den 15. Juli 2021 wurde dieses wildromantische Tal zum Schauplatz einer kaum fassbaren Tragödie. Allein an den Ufern der Ahr starben 135 Menschen in den Wassermassen. Fast 20.000 verloren ihr gesamtes Hab und Gut. Brücken wurden zerstört, Straßen und Eisenbahnlinien. Das Bundesinnenministerium beziffert den Schaden allein im Ahrtal auf mehr als 18 Milliarden Euro. Die Welle der Hilfsbereitschaft war groß. Aus der ganzen Bundesrepublik strömten Freiwillige in die Überschwemmungsgebiete, packten an, räumten weg, machten Mut. Und einige dieser Freiwilligen sind bis heute geblieben, wie das Team des Hoffnungswerks. Das Hoffnungswerk, ein christlicher Verein, gegründet vor 5 Jahren mitten in der Katastrophe. Eine Bewegung von Christinnen und Christen, die die Not sahen und zupackten, bis heute. Zum Beispiel im Café Nur Mut in Altenahr. Dort bin ich Anfang Juli zu Gast. Andreas Kneißler setzt sich zu mir und hat sich einen Kaffee bestellt. Damals kam er ins Ahrtal als Fluthelfer. Heute gehört er zum Vorstand des Hoffnungswerks. Warum ist das Team 5 Jahre nach der Flut noch immer im Ahrtal?
4: Die Frage haben wir uns selber auch als Team gestellt, was wir nach 5 Jahren immer noch für einen Auftrag hier haben. Aber es ist im Endeffekt so, nach 5 Jahren sind einige Sachen wiederhergestellt, gerade die Infrastruktur, wobei auch das noch nicht mal fertig ist. Aber genau die Arbeit an den Menschen ist noch lange damit nicht vorbei. Also nur weil es äußerlich schon ein bisschen stabiler aussieht, nur weil es im Endeffekt, sag ich mal, geordneter jetzt hier auch als Leben wieder möglich ist, ist aber nicht die ganze Flut abgeschlossen, sondern im Endeffekt ist es immer noch, die Menschen sind sehr aufgewühlt, dass sie immer noch im Endeffekt das ganze Thema und die ganzen Eindrücke nicht verarbeitet haben, so dass wir sagen, naja, wir sind gekommen, um Hoffnung zu geben. Und genau dieses Hoffnungsthema ist immer noch, auch nach 5 Jahren, total dran.
3: Um den Tisch toben Kinder, das Café will ein Ort sein für die ganze Familie. Auch Sarah Schäfer hat ihre 3 Jungs mitgebracht.
2: Jakob, könnt ihr das mal kurz lassen, bitte?
3: Spielenachmittage sind im Angebot, Volley und Basketball, gemeinsames Frühstücken. Mehrmals in der Woche öffnet am späten Nachmittag der Jugendtreff. Sarah Schäfer kennt das Hoffnungswerk seit der Flut. Damals machte es Station im Ahrtal zunächst mit einem Kidsbus.
2: Früher hatte das Hoffnungswerk ja so einen Bus stehen in Altenburg. Der war auch immer, ich glaube, man konnte immer hingehen.

0: Kaffee trinken. Und die Kinder sind auch, mittwochs war da oft schon so Aktion für die Kinder. Da sind wir immer super gerne hingegangen, weil es war eins der wenigsten. Also weil die ganzen Hobbys der Kinder haben erstmal nicht stattgefunden, weil der Fußballplatz war nicht mehr, das Karate, der Älteste macht Karate, die hatten keine Sportstätte mehr. Also man hatte ja eigentlich keine Freizeitbeschäftigung mehr quasi für die Kinder und da war das total schön, weil die Kinder einfach mittwochs beschäftigt waren und die Eltern sich austauschen konnten. Und seit das Café hier ist, sind wir von Tag 1 kommen wir hier immer total gerne hin.
1: Das Café ist von dienstags bis samstags geöffnet. Es liegt direkt an der Ahr. Das Hoffnungswerk kaufte das flutgeschädigte Haus und baute es um als Begegnungsort. Die Fassade strahlt im frischen Weiß. Nur Mut steht in großen schwarzen Buchstaben über der Eingangstür. Auf einem Acrylglasschild ist zu lesen: Hier lachen und weinen wir gemeinsam. Und weiter: Ein Ort der Gastfreundschaft, der Nächstenliebe und der Hoffnung. Die Nachbarhäuser noch im Rohbau, gegenüber hat ein Bistro eröffnet. Unten am Flussufer, auf dem Gelände des Begegnungscafés, spielen ein paar Jugendliche Beachvolleyball. Ellie Karnott arbeitet im Café als Servicekraft. Auch sie ist Flutbetroffene, auch ihr Haus stand unter Wasser.
2: Ja, ich selber habe die ersten 2 Jahre die Angebote vom Hoffnungswerk als Betroffene, als Flutbetroffene mit den Kindern hier ganz viel genutzt. Da waren wir sehr glücklich, dass das Hoffnungswerk direkt mit Kinderangeboten gestartet hat, weil wir hier so quasi nur Schutt hatten. Also ja, wortwörtlich, ne? War ja nur hier alles kaputt. Und die haben dann quasi einen Platz und da haben die dann halt so Spielaktionen für die Kinder aufgebaut. Dann hatten wir einen Kidsbus und viele andere Aktionen für Kinder, wo wir die Kinder hingeben konnten, weil alles andere war für uns sehr weit erreichbar und sehr kompliziert zu organisieren, weil man immer sehr weit fahren musste. Wenn die Kinder irgendwo spielen wollten, musste man halt irgendwo Kilometer weit wegfahren. Die Freunde, fast alle haben ja ihr Zuhause verloren und mussten vorübergehend woanders hinziehen. Die waren nicht erreichbar. Dann musste man halt auch da wieder Wege auf sich nehmen. Dann hatte man wiederum aber auch keine Zeit, weil man mit dem Wiederaufbau beschäftigt war und es auch so schnell wie möglich wieder vorangehen sollte. Und man ja wieder auch zu Hause wohnen wollte. Und deswegen waren wir umso glücklicher, dass das Hoffnungswerk einfach zu uns hierhin vor Ort gekommen ist.
1: Seit 2 Jahren gehört sie zum Team des Hoffnungswerks in Altena.
2: Ich bin im Kaffeeservice und wir haben als Aufgabe halt nicht nur die Menschen zu bedienen und den Service zu leisten, sondern wir sind auch für die Menschen da, wenn Menschen ein offenes Ohr haben, ein Ohr brauchen und wenn Menschen einfach jemanden zum Reden brauchen, dann haben wir uns so organisiert, dass wir genug Mitarbeiter vor Ort haben, dass immer Mitarbeiter für die Gäste da sind und dass die Gäste für uns im Vordergrund stehen.
1: Sarah Schäfer ist Stammkundin im Café. Die Flut bestimme in gewisser Weise noch immer die Gespräche, sagt die dreifache Mutter, zwangsläufig. Denn den Takt für den Alltag geben nach wie vor Flutschäden vor.
0: Dass der Zug mal wieder nicht fährt oder dass der Zug endlich fährt. Jetzt hatten wir es gerade drüber, dass die Straßen wieder gesperrt sind. Plus gleichzeitig ist der Zug gesperrt. Das sind ja alles Geschichten, also Folgen der Flut, die nicht funktionieren. Also diese Wege oder hier, wir hatten es drüber, dass die Fahrradwege an bestimmten Stellen noch nicht funktionieren. Also wenn die Kinder dann jetzt, auch wenn sie jetzt vielleicht 9 und 10 sind, alleine Fahrrad fahren, müssen sie doch teilweise noch lange Strecken an der Bundesstraße langfahren, weil die Wege noch nicht gemacht sind. Ne?
1: Auch ich muss einen Umweg fahren, um nach Altena zu kommen. Die B267, die an Weinbergen entlang durch das Ahrtal führt, ist streckenweise gesperrt. Die Bahnlinie entlang des Flusses ist zwar im Dezember eröffnet worden, doch Sarah Schäfer erzählt, so ganz funktioniert der Bahnverkehr dann doch noch nicht.
0: Die ist intakt tatsächlich seit Dezember, ja. Aber jetzt gerade wird sie noch ein Stück weiter ausgebaut und deswegen ist sie jetzt komplett über die Sommerferien wieder zu. Aber auch morgens mit den Schulkindern. Ich habe jetzt 2 Schulkinder, die nach Bad Neuenahr in die Schule müssen. Uns fällt auch oft der Zug noch aus, weil da doch immer wieder irgendwas noch gebaut werden muss. Das sind alles Dinge, die hängen halt noch mit der Flut zusammen, ne? Dass Bahnhöfe noch nicht fertig sind, dann stockt da der Verkehr. Aber das nimmt man halt irgendwie mit Humor. Also ich war gerade mit dem Sohn in Meckenheim beim Kieferorthopäden und da war es total laut, weil da vorne Baustelle ist. Und die waren alle total gestresst und ich musste irgendwie so innerlich schmunzeln und dachte mir so, naja, das ist seit 5 Jahren mein Alltag, ne? Baustellen stressen mich nicht mehr. Also, man hat es immer wieder. Ja, man kann sich sehr gut dran gewöhnen. Wir hatten es tatsächlich, als die Bahn gemacht wurde, weil wir ja auch an der A und neben der Bahn quasi wohnen, nächtelang, dass sie an der Bahn gearbeitet haben, wir davon nachts wach geworden sind. Man gewöhnt sich an alles. Man sieht es positiv. Nur das trägt dazu bei, dass wir hier wieder Normalität bekommen durch die Baustellen. Die sind ein Teil von unserem Leben geworden.
1: Mit Humor Baustellenlärm ertragen, weil jede Baustelle zeigt, es geht voran. Wir packen an. Und auch 5 Jahre nach der Flut muss tatsächlich noch viel angepackt werden. Etwa 30 Schulen wurden beschädigt oder zerstört. Erst 5 sind wieder komplett neu aufgebaut. Oft werden Kinder noch in Behelfsbauten und Containern unterrichtet. Von den 30 schwer beschädigten und zerstörten Brücken im Straßennetz wurden bisher 14 wiederhergestellt. Weitere 9 werden aktuell geplant oder gebaut, sagt das Mainzer Bauministerium. Bei vielen Brücken handelt es sich zurzeit um Behelfsbrücken des Technischen Hilfswerks. Rund 80% der beschädigten Privathäuser sind in der Zwischenzeit wieder aufgebaut. Familie Schäfer allerdings wartet noch auf den Einzug ins neue Haus.
0: Also das Problem ist ein bisschen, wir hatten jetzt ja auch 2 Monate die Straße im Ort gesperrt aufgrund von Straßenwiederherstellung. So kam es auch wieder zu, also die Bauarbeiter, die Handwerker konnten alle nicht in den Ort reinfahren zum Haus. Also mit Glück ist es in 2-3 Monaten fertig.
1: Gemeinsam mit ihrem Mann und den 3 Jungs hat Sarah Schäfer seit der Flutnacht eine Odyssee hinter sich in Sachen Wohnraum.
0: Also in der Flutnacht sind wir zu Nachbarn aus dem Dorf gegangen, da war das ganze Dorf versammelt. Alle, die betroffen waren, sind zu diesen einen Nachbarn gegangen, weil die ein bisschen weiter oben im Dorf wohnen. Da hat sich ganz Reimershofen versammelt eigentlich. Dann waren wir, ja, da waren Sommerferien, waren wir 6 Wochen bei meinen Eltern und haben Gott sei Dank recht schnell eine kleine Wohnung in Altena bekommen, wo wir dann gewohnt haben bis, 2 Jahre sind wir jetzt in Reimershofen wieder. Also 3 Jahre haben wir in Altena gewohnt.
1: Ihr Haus stand nah am Fluss in Reimershofen, einem Ortsteil von Altena. Bis in die 2. Etage stieg das Wasser, nur noch der Dachstuhl lugte aus den Fluten. Ihr Mann war in dieser Nacht für die Feuerwehr im Einsatz, damals in der Nacht vom 14. auf den 15. Juli.
0: Erdgeschoss war überflutet, 1. Etage war überflutet und das Dachgeschoss war quasi noch rausgeguckt. Also wirklich nur das Dach hat rausgeguckt. Wir sind in der Flutnacht irgendwann aus der 1. Etage mit einer Leiter auf die Garage von den Nachbarn und waren dann bei Freunden, die weiter oben im Dorf wohnen. Wir kamen unten nicht mehr raus. Die Garage war so, dass man noch hinten gerade so, ja, so 30 Zentimeter ins Wasser gehüpft ist und dann gerade noch rauskam. Da war das Wasser noch nicht am Höchststand. Also wir haben es, nachdem das Erdgeschoss komplett geflutet war, habe ich gesagt, weil ich war in der Nacht alleine mit den 3 Kindern, weil mein Mann bei der Freiwilligen Feuerwehr ist. Und ab da habe ich irgendwann gesagt, nee, jetzt muss ich mit den Kindern raus. Also den Katastrophenalarm war gar nicht ausgerufen. Der Katastrophenalarm wurde ja nicht ausgerufen. Die waren halt einfach, ich glaube ab, wann liegen hier die Sirene für die Feuerwehr? Um 4, halb 5, also 16 Uhr, 16.30 Uhr. Habe ich in Altena gegen die Sirenen, dass die Feuerwehr rausgefahren ist. Ja, und ab da war der dann im Einsatz in Altena unterwegs. Wir haben halt mit einem normalen Hochwasser gerechnet, wie 2016. 2016 hat es bei uns an der letzten Eingangsstufe gestoppt. Und dann haben wir gedacht, naja, wenn es so ist, ist ja nicht schlimm. Und dann war halt irgendwann das Wasser im Haus und dann stieg es im Haus immer weiter. Und da war es dann irgendwann so, dass ich gesagt habe, jetzt will ich raus. Also die Kinder waren damals, vor 5 Jahren waren sie 5, 7 und 9. Ja, erst fühlte ich, war irgendwie alles gut, ne? Aber als das Wasser dann im Haus stieg, habe ich irgendwie doch gedacht, so jetzt muss ich mit den Kindern, ja, da habe ich irgendwie dann plötzlich so ein bisschen Panik halt bekommen, ne? Und dann habe ich die Nachbarn, ja, konnte die nicht mehr anrufen, weil dann war der Handyempfang weg. Und dann, ja, als ich die gesehen habe, gehört habe, habe ich die gerufen und die haben uns dann rausgeholfen, weil wir noch einen Hund hatten, haben. Der muss ja mit raus über die Leiter.
1: Lange stand nicht fest, ob das Haus überhaupt wieder aufgebaut werden kann.
0: Das war eine lange Geschichte. Wir wollten eigentlich unser Haus wieder aufbauen und haben das auch komplett kernsaniert. Dann hatten wir aber eine Teilunterspülung unterm Haus, die irgendwann nach vielen Gutachten doch so groß war, dass das so teuer gewesen wäre, diese Teilunterspülung, also, ne, dass wir es abgerissen haben und komplett neu gebaut haben. Und das waren natürlich viele Schritte, deswegen sind wir mit dem Neubau auch, also noch nicht fertig. Ja, wir hatten keine Versicherung damals, weil wir eben zu nah an der A lagen, hatten wir keine Versicherung bekommen. Und wir haben aber von der ESB haben wir Mittel zum Wiederaufbau bekommen. Ja, das ist dieser Wiederaufbaufonds. Am Anfang war es ein bisschen schwierig, aber wir hatten Glück und es war dann doch recht gut machbar.
1: Nun steht der fast bezugsfertige Neubau wieder am selben Platz wie das ursprüngliche Haus am Ufer der A. Vor der Flut hatte die Familie keine Hochwasserversicherung. Nach der Katastrophe wurden die Versicherungen gesetzlich dazu verpflichtet, auch für Flutopfer Elementarversicherungen abzuschließen. Doch das Risiko einer erneuten Überschwemmung bleibt nach 5 Jahren Aufbauarbeit. Warum haben sich Schäfers für dieses nah am Fluss liegende Grundstück erneut entschieden?
0: Die Kinder. Die Kinder wollten in diesen Ort, die Kinder fühlen sich so wohl, die Kinder haben auch keine Angst, wenn das Wasser steigt. Die wollten das und ich sage immer, hätte ich jetzt keine Kinder, wäre ich vielleicht auch weggezogen. Also klar, das sagt man leicht, weil man dafür muss ja auch wieder an sein Haus denken und an die Kredite, die laufen. Aber die Kinder haben uns eigentlich gezeigt, dass sie dahin wollen und deswegen nehmen wir vielleicht auch den Mut und ja, die Hoffnung aus den Kindern.
1: Auch Servicekraft und Hoffnungswerk Teammitglied Elli Karnott wollte mit ihrem Mann und den beiden Kindern wieder zurück in ihr Haus am Ufer der A. Sie leben mittlerweile wieder in den eigenen 4 Wänden.
2: Unser Haus ist auch direkt an der A. Wir hatten den Pegelstand in Altenahr und wir wohnen direkt neben dem Pegelstand, neben dem Messgerät und hatten hinter dem Haus 11,40 Meter. Das war an dem Haus dann die erste Etage noch so 70 Zentimeter überflutet. Also das Erdgeschoss und die erste Etage und ums Haus herum das Wasser komplett rumgespült. Wir haben ja das Glück, mein Mann ist Gott sei Dank Handwerker und hat dann mit seinem Freund, der auch Handwerker ist, viel selber gemacht, weil es nach der Flut ja Handwerker gab, weil auch viele an der A entlang, also 40 Kilometer die A entlang, war ja alles zerstört. Also die ganze Gastronomie, Gewerbe und ganz viele Handwerksfirmen, die sonst zum Einsatz kämen, waren ja selber kaputt und betroffen. Also musste man von ganz weit außen her Handwerker rankriegen. Dann gab es ja auch das Materialmangel. Und wir konnten aber dann halt relativ schnell wieder einziehen. Wir haben dann halt uns durchgearbeitet und konnten wieder einziehen.
1: Die beiden Familien Schäfer und Karnott, 2 Beispiele für den unbedingten Willen zum Wiederaufbau im Ahrtal. Auch der Tourismus in der Region nimmt Fahrt auf. Über 85% der Tourismusbetriebe, die von der Flut betroffen waren, haben wieder geöffnet. Die Übernachtungszahlen steigen, so der Tourismusverband. Und doch, der Aufbau ist noch lange nicht abgeschlossen.
2: Touristen, die herkommen, sagen so, die staunen immer, dass hier in ihren Augen eigentlich noch nichts passiert ist, weil wir hier wirklich noch viele Ruinen haben. Die Infrastruktur ist noch nicht wiederhergestellt. Es ist alles komplizierter und der Alltag ist für uns auch organisatorisch komplizierter, weil die Infrastruktur noch nicht funktioniert.
1: Auch an Freizeitangeboten für Kinder und Jugendliche mangele es nach wie vor, erzählt Elli.
2: Die Kinder und Jugendlichen haben hier an der A, es sind ja mehrere Dörfer hintereinander, auch keine Möglichkeiten, wo sie sich aufhalten können. Also wir haben bis heute nach 5 Jahren bei uns im ganzen Ort, kilometerweit, keine einzige Bank. Es ist noch keine A-Promenade wieder aufgebaut, wie wir die vorher hatten. Die Jugendlichen haben noch nicht mal irgendwo eine Bank stehen, wo die sich hinsetzen können und abhängen können. Und da sind wir froh, dass das nur Mut halt den Ort bietet, wo sie immer, wann immer die wollen, im Hof Basketball spielen können. Wir haben die Sitzgruppe mit den Palettensofas, wir haben den Beachplatz, Beachvolleyballplatz. Und bei den Öffnungszeiten viermal in der Woche haben wir auch einen Jugendtreff, der auch mit Betreuern organisiert ist, wo die Betreuer auch vor Ort sind und die Jugendlichen unten im Jugendraum mit Küche, Sofa, Billardtisch, Tischkicker, Küche, wo sie kochen und backen können gemeinsam, wo sie da spielen. Also ja, Jugendliche.
1: Immerhin, es gibt Fußballclubs im Ahrtal und eine Tanzgarde, sagt David Laukert. Er kommt im Laufe des Nachmittags mit dazu an den Tisch im Café Nur Mut. David Laukert ist verantwortlich für die Kinder- und Jugendangebote im Hoffnungswerk. Er organisiert den offenen Jugendtreff in der Begegnungsstätte, lädt samstags ein zu Outdoor-Erlebnissen, geht mit den Kids zum Bouldern oder repariert mit ihnen in der Werkstatt Möbel, Elektrogeräte und Fahrräder.
3: Also wir wollen den Kindern auf jeden Fall Selbstwirksamkeit weitergeben, Selbstbewusstsein und halt sinnvolle Dinge, die sie dann tun können in ihrem Alltag, aber auch lernen können. Mit verschiedenen Angeboten, die wir erstellt haben, entwickelt haben und regelmäßig durchführen. Zum Beispiel sind wir dienstags immer bouldern und klettern in der Halle. Mittwochs, also so wie heute, ist das dann wie so eine große Pause in der Schule, kann man sich vorstellen, dass man einfach nur draußen spielt mit vielen verschiedenen Spielsachen, Volleyball, Gemeinschaftsspiele und aber auch drinne Brettspiele, Basteln. Dann gibt es noch einen Abenteuertreff, der ist immer am Wochenende. Das kann man sich so vorstellen wie Pfadfinderarbeit. Und den Jugendtreff, der läuft eigentlich die ganze Woche über parallel.
1: Auch als Gesprächspartner steht David Laukert den jungen Leuten zur Seite. Seine Erfahrung, gerade jetzt, 5 Jahre nach der Flut und nach jahrelangen Aufbau- und Sanierungsarbeiten, brechen sich in manchen Familien die traumatischen Fluterfahrungen erneut Bahn.
3: Ja, wenn man das mal zulässt, sich zur Ruhe kommen zu lassen, mal wieder aufzuatmen und nicht nur zu funktionieren und dann die Zeit nimmt, über sich selber nachzudenken, dann holt das einen ein. Also es kann schon passieren oder es ist bei vielen passiert.
1: Ja. Weiter an der Seite derjenigen bleiben, die alles verloren haben, damals, als die Sturzfluten kamen. Vorstand Andreas Kneißler sieht die Aufgaben, die bleiben.
4: Ich denke, dass was den Menschen gut tun würde, ist natürlich, die Infrastruktur zu Ende gebaut wird. Wir haben es eben schon gehört, also allein, dass die Spielstätten nicht alle wiederhergestellt sind, so ist das Angebot nicht so, wie es gewöhnt war. Als jetzt vor kurzem die Bahn eröffnet wurde, war das so ein Aufatmen, dass man sagt, okay, wenigstens das funktioniert wieder. Aber es ist, auch das wird, glaube ich, mir auch gut tun. Dann der zweite Punkt ist natürlich, dass die ganzen finanziellen Themen auch nochmal die Finanzierung und all das auch aufgebaut werden. Nur sind wir trotzdem der Meinung, dass selbst das, wie David es eben zu Recht sagte, alles aufgebaut ist, alles abgearbeitet ist, kann man trotzdem nicht unbedingt automatisch alles wieder fallen oder vergessen oder nach hinten stellen, was man erlebt hat. Von daher ist auch unser Ansatz tatsächlich traumapädagogisch an dem Thema zu arbeiten und auch für uns im Endeffekt, die wir, sag ich mal, auch Jesus als Basis haben, zu sagen, naja, lass uns auch mal darüber nachdenken, ob das nicht auch ein Thema ist in dieser ganzen Katastrophe, das auch hilft, das richtig einzuordnen. Und ich denke, dass diese Prozesse des Verarbeitens tatsächlich erst jetzt so langsam einsetzen und aber auch notwendig sind, sodass nicht nur die Fassaden wirklich wieder glänzen, sondern auch wirklich im Herzen ja wieder Ruhe vorhanden ist und ja auch wieder Lebensmut vorhanden ist.
1: Auf eine Stippvisite und eine Tasse Kaffee ist auch Erika Neustädter im Café vorbeigekommen. Sie leitet flussabwärts der A einen weiteren Begegnungsort des Hoffnungswerks in Ahrweiler. Dort treffen sich eher ältere Menschen, erzählt sie.
5: Also überwiegend würde ich schon sagen, dass viele angekommen sind mittlerweile, dass sie jetzt schon einfach das Gute in dem sehen können, dass die auch ja umgezogen sind, einfach weil jetzt, sage ich mal, auch wieder ja ein soziales Netzwerk sich neu irgendwie gebildet hat. Also ich habe heute mit jemandem gesprochen, die hat halt gesagt, mittlerweile kann sie das so sagen, dass es jetzt wieder bergauf geht, aber das konnte sie lange nicht, ne? Weil man dann natürlich anfangs daran gedacht hat, was man alles verloren hat Und jetzt versucht sie, das Positive zu sehen, dass man, ja, also was man da, sag ich mal, Neues dazu gewonnen hat, wie, ja, neue Kontakte. Das ist nicht die Regel, ne? Also es gibt durchaus, ja, auch Gäste, wo das schon auch natürlich immer mal wieder auch aufploppt. Also was man verloren hat. Ja, Erinnerungsbilder, dass man irgendwie gar nichts mehr hat von, sei es von den eigenen Eltern, Hochzeit, also dass alle Fotos, alles, ne, alle Alben irgendwie, das ist das, was man häufig hört, ne, was viele so sagen, was so schade ist irgendwie. Ja, oder auch Künstler, ne? Also in Ahrweiler sind auch einige Künstler, die das Café regelmäßig besuchen und die ganz viele eigene Werke halt verloren haben, ne? Also das ist auch einfach ein großer Verlust, weil an vielen Bildern hat man über Jahre irgendwie dran gearbeitet und das ist auch etwas, das wird man nicht irgendwie wieder zurückbekommen können, so, ne? Ja.
1: Begegnungsorte schaffen in einer Region, in der tausende Menschen Zeugen einer lebensvernichtenden Katastrophe geworden sind. Das Hoffnungswerk im Ahrtal macht sich dafür stark. Mitarbeiterin Elli Karnott spürt immer wieder, wie wichtig der Austausch im Alltag bleibt.
2: Also das Ziel ist, dass wir einen Ort schaffen, wo Menschen sich begegnen können, wo Menschen zusammenkommen können, die Möglichkeit haben, soziale Kontakte zu pflegen, sich begegnen zu können und zusammenzukommen. Weil ich finde das auch gerade jetzt sehr wichtig. Es fing im Lockdown an, dass die Sozialkontakte runtergeschraubt wurden. Bei uns war das dann nach der Flut, dass alles auseinandergelaufen ist, dass sich das Sozialleben auf den Wiederaufbau konzentriert hat und die Menschen auseinander, also weggezogen sind, nicht mehr miteinander wohnen konnten. Und dass hier jetzt ein Ort ist, wo die Menschen zusammenkommen können, wo Jugendliche mal von den Medien weg einfach raus können und im realen Leben reale Menschen treffen können, nicht nur vor dem PC hängen oder sich zu Hause verschanzen vor dem Fernseher, sondern einfach Leben teilen können.
1: Auf der gegenüberliegenden Straßenseite des Cafés steht eine kleine Kapelle auf Rädern, ein Tiny House mit Kreuz- und Kirchenfenstern.
2: Ja, das war ein Wunsch von den Anwohnern, weil wir keine Friedhofskapelle mehr haben. Hier nebenan ist ja der Friedhof. Und es gibt keinen Ort der Stille. Wir haben im Ort die katholische Kirche, die natürlich aufgeschlossen wird für den Tag. Aber die Anwohner hatten sich dann halt hier so in der Nähe vom Friedhof noch so eine Kapelle gewünscht. Und da hatten wir dann halt so Spender, die gesagt haben, ach, das setzen wir einfach mal schnell um mit so einer mobilen Kapelle, quasi als Tiny House, aber sieht aus wie eine Mini-Kirche. Genau, da haben wir einfach so eine elektrische Schließeinlage drin, die dann halt tagsüber auf ist und wo man reingehen kann und wird halt auch tatsächlich auch angenommen. Wir haben auch da so Gebetskärtchen, wenn Menschen Anliegen haben, für die man beten kann. Die werden auch nach 5 Jahren immer noch wieder ausgefüllt und wir sammeln die dann ein und nehmen die Kärtchen dann mit ins Gebet auch.
1: Das Hoffnungswerk-Team betont, wir arbeiten überkonfessionell. Jeder ist willkommen, ganz egal, an wen er glaubt, ob sie glaubt. Ihre eigene Hoffnungstriebfeder sei aber Jesus Christus, sagt Vorstand Andreas Kneißler.
4: Das Motto lautet ja, weil es Hoffnung gibt. Und wir haben als Team festgestellt, naja, Hoffnung an sich ist ja die Frage, gibt es das gerade auch in unseren Zeiten, also der vielen Ungewissheiten? Und für uns ist es als Team, als Mitarbeiter definitiv eine Person, Jesus selber. Aber wir versuchen grundsätzlich erstmal Hoffnung zu bringen, erstmal wieder Mut zu fassen, auch einfach mal Hoffnung zu haben, zu sagen, ich muss das nicht alles alleine durchstehen. Das ist schon mal ein ganz großer Aspekt von Hoffnung. Für uns als Mitarbeiterteam ist es natürlich, wie gesagt, die Person Jesus selber. Aber es gibt viele Schritte da bis zu Jesus selber, um wirklich den Ursprung von jeglicher Hoffnung zu haben.
1: Das Café Nur Mut, eine Hoffnungstankstelle, auch für Sarah Schäfer und ihre 3 Jungs.
0: Die Kinder fühlen sich super wohl. Die Menschen vom Hoffnungswerk sind wie Freunde für die geworden. Ne? Die begleiten uns einfach schon die ganze Zeit. Die lieben die Aktionen, die hier anbieten. Ne? Freie Malen, dann waren die lange mit dem Hoffnungswerk klettern. Die gehen beim Abenteuertreff mit denen. Also das Hoffnungswerk hat einfach ganz früh Aktionen für die Kinder wieder angeboten und die so ein bisschen auch rausgeholt aus dem Ganzen. Und ich liebe das einfach hier zu sein, wenn man hier immer Menschen trifft, mit denen man quatschen kann, mal so einen Abstand vom Alltag. Und es ist so frei und ungezwungen hier, ne? Ob ich jetzt was trinke oder nicht, man wird nicht komisch angeguckt. Ja, aber einfach diese Begegnung mit den Menschen, es ist einfach total herzlich. Hier ist jeder willkommen, egal wie. Ich habe noch nie so viele Menschen gesehen, die einfach so menschlich sind, die so offen einem gegenüber sind und so herzlich und so. Und das hat man hier wirklich durchweg den Kindern gegenüber, uns gegenüber. Ja, und das ist einfach das Schöne, wie das hier so getragen wird. Ne?
1: Sie selbst hat mit ihrer Familie anstrengende Jahre hinter sich und zieht trotzdem eine positive Bilanz.
0: Ich hatte es letztens mit meinem Mann noch mal drüber und ich glaube, wir sind irgendwie, so schlimm das alles ist, sind wir irgendwie sehr gestärkt da rausgegangen. Ne? Also ich meine, das ist ein Teil, was gehört zu unserer Lebensgeschichte dazu und das will man auch nicht wieder haben natürlich. Ne? Wie gesagt, der Papa hat eigentlich 3 Jahre auf einer Baustelle die Kinder nicht wirklich gesehen. Ne? Ich quasi ja dann 3 Jahre die Kinder und alleine gehabt und eben im Grundschulalter oder Kindergartenalter alles. Ne? Also irgendwie sind wir gestärkt rausgegangen, aber es gab natürlich auch Tage, wo man eigentlich einfach nicht mehr wollte oder nicht mehr konnte. Ne? Und aber wir gucken eigentlich sehr positiv, also hört sich komisch an, aber irgendwie sind wir wirklich so, vielleicht sehen wir auch immer sehr das Positive, was aus dem Ganzen passiert.
1: Das Ahrtal, 5 Jahre nach der Flutkatastrophe. Vieles ist wieder aufgebaut, vieles funktioniert wieder, vieles macht Hoffnung, denn Tausende Betroffene haben nicht den Mut verloren, haben angepackt, ihr Haus saniert, ihren Betrieb wieder eröffnet. Kommunen bauen Brücken und Straßen, Schulen, Kitas und Sportplätze. Und doch, die Menschen im Ahrtal haben erlebt, dass alle Sicherheiten in nur einer einzigen Nacht in Frage gestellt wurden. Alle Sicherheiten, das ganze Leben. Und so sehen sich die Menschen im Ahrtal nach Sicherheit, nach Beständigkeit, sagt Elli Karnott aus eigener Erfahrung. Ein Stück Geborgenheit gibt ihr als Flutbetroffene das Hoffnungswerk mit dem Begegnungsort Nur Mut in Altena. Sie will sich auch weiterhin hier im Café engagieren für ein starkes Miteinander im Ahrtal.
2: Als das Haus hier gekauft wurde in Altena, ist für mich persönlich ein Riesenstein vom Herzen gefallen, weil es bedeutet, sie bleiben dauerhaft, sie bleiben. Weil gerade nach der Flut haben wir es ja erlebt, dass die Helfer kommen, gehen. Und dieser Wechsel, das war ja eh für uns anstrengend, uns immer wieder auf neue Sachen einzulassen. Dass unser Leben, unser Haus, alles, die Umgebung wurde genommen, auf den Kopf gestellt, durchgeschüttelt, losgelassen, so jetzt sortiert euch neu. Und es war alles anders, alles hat sich verändert. Wir mussten ein komplett neues Leben starten und immer wieder mit diesen Veränderungen klarkommen. Und ich sage, der Mensch ist ein Gewohnheitstier und Gewohnheit gibt Sicherheit und Sicherheit ist lebensnotwendig. Und deshalb finde ich das persönlich so wichtig, das gibt uns so viel Sicherheit und Hoffnung, wenn wir wissen, hier bleibt jemand längerfristig. Die sind längerfristig da und dann kann man sich einfach zurücklehnen, sicher sein und das halt annehmen für sich. Das ist halt Hoffnung, die Hoffnung, die wir haben. Deswegen ein schöner Name fürs Hoffnungswerk. Die Anwohner und Betroffenen haben halt einfach auch die Hoffnung, dass das weiter bestehen bleiben kann und dass dieser Begegnungsort für die Begegnung weiter da sein kann.
1: Um 18 Uhr schließt das Café an diesem Tag im Juli. Ich verabschiede mich vom Team des Hoffnungswerks und werfe noch einen Blick in die Tiny House Kapelle auf der anderen Straßenseite. Kommen Sie gerne herein, steht auf einem Aufsteller. Hier sind Sie willkommen und jede Ihrer Emotionen. Ich öffne die rote Holztür. Im Altarraum strahlt mir ein lichtdurchflutetes Kreuz entgegen. Kirchenbänke als Zweisitzer laden ein zum Verweilen, zum Innehalten. Und ich denke noch einmal nach über meine Begegnungen im Ahrtal, denke an die Menschen und an das, was sie geleistet haben, trotz all ihrer Verluste, und blicke auf das Kreuz, das Symbol des Leidens, des Todes, aber auch der Hoffnung und der Auferstehung. Später werde ich noch in Altenahr auf den Hausberg steigen, hoch zur Burgruine Ahre und ins Tal sehen. Die Ahre beobachten, wie sie sich an den steilen Felsen entlang schlängelt, an den Weinbergen und Wäldern vorbei. Ich sehe die Ahrschleife, die gesperrte Bundesstraße und die Bahnlinie, die durch den Berg führt. Ich sehe von hier oben den Weinort Altenahr, dem nicht viel Raum bleibt zwischen Flussufer und Berg. Ich blicke auf die Weinberge, sehe die Schwalben im Sturzflug rund um den Burgturm. Es ist wie im Urlaub, wären da nicht die Geschichten von der dramatischen Nacht im Juli, in der allein hier im Ahrtal 135 Menschen den Tod fanden. An die Mühen der Überlebenden habe ich mit dieser Sendung erinnert und an die, die den Opfern der Flut bis heute zur Seite stehen, wie das Team des Hoffnungswerks. Mehr Infos dazu in unserer Audiothek, wie auch die Sendung aus der Kurstadt Bad Neuenahr, 30 Minuten flussabwärts entfernt von Altenahr. Damit sage ich, Gott befohlen, Ihre Regina König.

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1: Herr Jesus Christus, danke für den vergangenen Tag. Du warst bei mir, das habe ich heute deutlich gespürt. Du hast mir so viel Gutes geschenkt. Heute habe ich meine Aufgaben spielend erledigen können. Danke, dass du mir die Kraft und die Ideen dafür geschenkt hast. Danke auch für die Begegnungen mit lieben Menschen, die mir heute über den Weg gelaufen sind. Das war schön. Auch die Gelegenheit, spontan in der Stadt einen Kaffee zu trinken. Danke für die Bediensteten in den Cafés und Gaststätten. Manche von ihnen sind noch mit Spülen und Aufräumen zugange, wenn andere längst schlafen. Oder sie fangen morgens an, die Räume herzurichten. Sie wuseln und schaffen, während ich da sitze und mir ein leckeres Stück Kuchen schmecken lasse. Oder sie schaffen wahre Kunstwerke in der Küche, die ich bei besonderen Gelegenheiten dann nur noch zu bestellen brauche. Danke für diese Menschen, die auch bei Hektik und Andrang freundlich bleiben und ihren Gästen ein Lächeln schenken. Bitte schenke ihnen Freude an ihrem Tun, an jedem Tag wieder neu. Amen.

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1: In der Region rund um den Bodensee kann man sich bei sommerlichen Temperaturen nicht nur im Wasser abkühlen, sondern sie können auch Erfrischung für ihre Seele finden. Zum Beispiel in der Bibelgalerie Meersburg. Die gibt schon ein bisschen länger. Sie wurde 1988 gegründet und ist damit wohl die erste ihrer Art. Das Ziel ist es, die Bibel anschaulich und zeitgemäß zugänglich zu machen. Und über die Einzelheiten hat Katja Völkel mit der Museumsleiterin der Bibelgalerie gesprochen, Thea Groß.
2: Viele Menschen halten die Bibel und die darin verbreiteten Ansichten für veraltet oder meinen, die Geschichten seien nur symbolisch gemeint. In der Bibelgalerie bekommen die Besucherinnen und Besucher noch einen anderen Einblick, sagt Thea Groß.
3: Das Lebensbuch zu öffnen, hineinzutauchen in die Welt der Bibel, das ist ja für viele moderne Menschen ganz weit weg. Also wir wollen den Blick auch öffnen für die biblische Lebenswelt. Und wer sich auf die biblischen Geschichten und biblischen Texte einlässt, merkt, dass der Bibel nichts Menschliches fremd ist. Stichwort Liebe, Hass, Angst, Vertrauen.
2: Die Bibel berichtet jedoch nicht nur über Vergangenes, sondern gibt tolle Angebote für gelingendes Leben, sagt Thea Groß. Die Bibel ermutigt und lädt ein zum Glauben an den in der Bibel bezeugten Herrn des Lebens. Von ihm erfährt man übrigens mehr im sogenannten Jesusraum.
3: Wo einfach nachgefragt und erkannt wird, wer war dieser Jesus? Was hat er für einzelne Menschen bedeutet, die dann so ihre Geschichte erzählen, das Kind aus der Kindersegnung, die Ehebrecherin, die erzählt, wie es ihr ergangen ist. Also einfach so dieses Nachspüren, weil viele haben ja den Eindruck, ein Bibelmuseum beherbergt viele alte, verstaubte Bücher. Und das ist es eben nicht.
2: Wer sich mit der Bibel beschäftigt, entdeckt schnell, Bibel ist mitten im Leben. Sie geht jeden persönlich an und fordert auf, sich mit ihr auseinanderzusetzen. Zu fragen, was bedeutet mir die Bibel und was hat sie mit mir zu tun? Deshalb ist es ein Anliegen der Bibelgalerie,
3: dass viele Menschen sich dort zum ersten Mal oder ganz neu auch mit Jesus Christus beschäftigen. Und das berührt mich. Und es ist egal, ob jung oder alt, ob klein oder groß. Es ist für mich auch so ein Blick drauf. Die Bibel verbindet ja Generationen, Nationen, Konfessionen. Sie ist das Buch des Lebens, egal wo man herkommt und wer man ist.
2: Die Beschäftigung mit der Bibel und damit auch mit Jesus Christus bewegt Menschen. Das zeigt sich besonders an den Reaktionen der Besucherinnen und Besucher in der Bibelgalerie.
3: Wir kriegen dann auch an unserer Fürbittwand ganz tiefe Aussagen, Gebete, das Flehen um Gottes Hilfe. Das ist unglaublich schön.
2: Ein Besuch in der Bibelgalerie kann eine Inspiration für den eigenen Glauben sein und Menschen verändern. Diese Erfahrung hat Thea Groß mehrfach gemacht.
3: Da hat jemand geschrieben, die Begegnung mit Gott und seinem Wort im Urlaub tut mir gut. Ich atme auf.
1: Thea Groß von der Bibelgalerie Meersburg war das, über das, was Besucherinnen und Besucher dort erleben. Ein Beitrag von Katja Völkel. 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
1: Jesus von Nazareth hat vor 2000 Jahren in den römischen Provinzen Judäa, Samaria und Galiläa gelebt und gewirkt. Eine seiner markanten Aussagen findet sich im Johannesevangelium Kapitel 14. Ich zitiere: Wer meine Gebote kennt und sie befolgt, der liebt mich. Und weil er mich liebt, wird mein Vater ihn lieben und ich werde ihn lieben. Und ich werde mich ihm persönlich zu erkennen geben. Diese Aussage gehört zu den letzten Reden, bevor Jesus verhaftet, abgeurteilt und gekreuzigt wird. Jesus erinnert seine Jünger, also die, die 3 Jahre in enger Gemeinschaft mit ihm gelebt haben, noch einmal an alles, was sie sich merken sollen. An anderer Stelle hat Jesus die Frage, was das wichtigste Gebot sei, mit dem sogenannten Doppelgebot der Liebe beantwortet. Das wichtigste Gebot ist, Gott mit allem, was man ist, zu lieben und seinen Nächsten wie sich selbst. An dieser Stelle sagt Jesus es noch einmal, aber in umgekehrter Reihenfolge. Wer Jesus liebt, wird seine Gebote halten. Liebe ist ein großes Thema für Gott. Klingt abstrakt, ist aber bei näherem Hinschauen nachvollziehbar. Wenn ich meine Familie liebe, interessiert es mich, was die Menschen, die mir da am Herzen liegen, wollen. Umgekehrt erkennen sie daran auch meine Liebe und Wertschätzung, dass ich nicht immer nur mache, was ich will. Und so vertiefen sich hoffentlich über die Jahre die Bande der Familie, wenn man weiß, was man aneinander hat. Ich glaube, dass Gott mich sehr lieb hat, wie jeden anderen Menschen auch. Deshalb will ich nicht nachlassen in dem Bemühen, ihm auch meine Liebe immer wieder zu zeigen, damit auch diese für mich wichtigste Beziehung immer tiefer wird.
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1: Von Johannes Zwick. Allmorgen ist ganz frisch und neu, des Herrn Gnad und große Treu. Sie hat kein End, den langen Tag, drauf jeder sich verlassen mag. O Gott, du schöner Morgenstern, gib uns, was wir von dir begehren. Zünd deine Lichter in uns an, lass uns an Gnad kein Mangel han. Treib aus, o Licht, all Finsternis, behüt uns, Herr, vor Ärgernis, vor Blindheit und vor aller Schand, und reich uns Tag und Nacht dein Hand zu wandeln als am lichten Tag, damit, was immer sich zutrag, wir stehen im Glauben bis ans End und bleiben von dir ungetrennt.

Wenn ihr meine Gebote haltet, so bleibt ihr in meiner Liebe, wie ich meines Vaters Gebote halte und bleibe in seiner Liebe. Das sage ich euch, damit meine Freude in euch bleibe und eure Freude vollkommen werde. Das ist mein Gebot, dass ihr euch untereinander liebt, wie ich euch liebe. Niemand hat größere Liebe als die, dass er sein Leben lässt für seine Freunde. Ihr seid meine Freunde, wenn ihr tut, was ich euch gebiete. Ich sage hinfort nicht, dass ihr Knechte seid, denn ein Knecht weiß nicht, was sein Herr tut. Euch aber habe ich gesagt, dass ihr Freunde seid, denn alles, was ich von meinem Vater gehört habe, habe ich euch kundgetan. Nicht ihr habt mich erwählt, sondern ich habe euch erwählt und bestimmt, dass ihr hingeht und Frucht bringt und eure Frucht bleibt, damit, wenn ihr den Vater bittet in meinem Namen, er's euch gebe. Das gebiete ich euch, dass ihr euch untereinander liebt. Liebe und Gebote, wie passt denn das zusammen? Für unser Gefühl eigentlich überhaupt nicht. Liebe ist für uns Gefühl und aus dem Gefühl kommen spontane Anregungen. Gefühl der Liebe uns überschwemmt, dann gibt es nichts, was dagegen spricht, dem zu folgen. Das ist, da braucht man kein Gebot, da heißt es nicht, du sollst nicht, sondern es ist wie ein innerer, tiefer Drang, du kannst gar nicht anders, du möchtest nur das tun. So, das ist unsere Auffassung, weil wir meinen, Liebe ist ein Gefühl und Gefühl ist immer spontan und Gefühle kannst du deshalb nicht befehlen und das hat deshalb nichts mit Gebot zu tun. So, Jesus sieht das ganz, ganz anders. Er redet von der Liebe des Vaters zum Sohn und Liebe von Jesus zum himmlischen Vater. Und das ist wie ein Strom, der fließt. Und dann sagt er, wie könnt ihr Anschluss finden? Wie könnt ihr dabei sein? Wie könnt ihr drin sein in diesem Strom der Liebe, der vom Vater zum Sohn und in unser Leben fließt, wenn wir zu Jesus gehören? Und dann sagt er ganz nüchtern, wenn ihr meine Gebote haltet. Wenn ihr meine Gebote haltet. Dann ist das eine andere Welt. Ja, es kann sein, es ist eine andere Welt. Es ist aber eigentlich nur, sag ich mal, in unseren Teilen der Welt, der sogenannten westlichen Welt, wo seit etwa 200 Jahren sich das so eingebürgert hat, Liebe ist ein Gefühl. Im Rest der Welt weiß man bis heute, dass Liebe vor allen Dingen zuerst eine Entscheidung und zuerst eine Tat ist. Und wenn es gut geht, dann kommen auch die Gefühle dazu. Aber wo die Gefühle treibende Kraft sind, da gibt es erstens keine Dauer. Denn Gefühle sind nie von Dauer, die kommen und gehen. Und da hat man auch keinen Einfluss. Das kommt überein wie Schicksal, da kannst du machen nichts, da musst du gucken zu, so. Und deshalb hat man auch keine Verantwortung für, wieso sollte ich eine Verantwortung für etwas haben, was ich nicht beeinflussen kann, was so wie Fieber über mich kommt und so weg ist, wenn es weg ist und so. Das ist nicht die Wirklichkeit. Da haben wir total verbogenes Wirklichkeitsverständnis. Jesus ist da ganz nüchtern. Liebe heißt, ich habe eine Sehnsucht oder eine Entscheidung getroffen. Ich möchte in Übereinstimmung leben mit dem, der mich liebt und den ich liebe. Und diese Übereinstimmung besteht darin, dass ich interessiert bin zu wissen, was er, der mich liebt, will und dass ich ein Verlangen danach habe und eine Entscheidung treffe. Ich möchte tun, was er will, damit diese Harmonie da ist. Also Liebe gegen Gebot, das ist total weltfremd. Das ist überhaupt, das passt auch gar nicht ins Leben, denn ehrlicherweise könnte man lange drüber reden. Dieses Missverständnis von Liebe ist die Ursache für unendlich viel Not und Probleme in Beziehungen, die wir erleben. Alle heiß verliebt und dann kippt es irgendwo um, wenn das Gefühl weg ist und es ist.

Also Hass über. Und man hat keine Macht. Ich kann da nichts machen. Es ist gekommen, ist gegangen und so. Es ist ein Riesenelend in unserer Welt. Jesus ist da ganz nüchtern. Und die Wegweisungen, die Gebote, das ist das Wort Gottes. Zu Geboten gehört ja nicht nur moralische Gebote, du sollst nicht töten, du sollst nicht lügen, gehört ja auch das, bitte, so wird euch gegeben, kommt her zu mir, alle, die ihr müde und beladen seid, ich will euch ja gegen die Aufforderungen, Einladungen von Jesus. Und dann gibt es da schöne Einladungen, es gibt manchmal Wegweisungen, die scheinen mir nicht so ganz zu passen. Da denke ich, ja, wenn ich jetzt hier die Wahrheit sage, wird's unbequem oder wenn die erotischen Antriebe so sind, wie sie sind, dann möchte man verfolgen und denkt, das ist dann die Erfüllung des Glückes. Nein, Jesus Vertrauen heißt, ich glaube dir, Jesus, dass das, was du willst, das Allerbeste für mich ist, weil du so viel für mich getan hast. Er ist Mensch geworden und er ist bittere Wege des Leidens gegangen und am Kreuz gestorben, um zu beweisen, so sehr habe ich dich geliebt. Er ist auferstanden vom Tod und hat den Tod besiegt, weil er uns liebt. Er gibt den Heiligen Geist und schüttet die Liebe in unser Herz aus. Er hat so viel für uns getan. Ich wäre da rein Narr, wenn ich ihm nicht vertrauen würde und nicht glauben, dass er auch mit den Geboten, die mir spontan mal nicht einleuchten oder wo die anderen sagen, das macht man nicht oder das ist veraltet und wo auch mein Gefühl dagegen spricht, dass ich ihm dann nicht sage, ich glaube dir, dass du es gut mit uns meinst. Das ist keine traurige Pflicht. Er sagte, nein, ich will, dass eure Freude vollkommen wird. Und ihr sollt nicht wie Knechte, halt einfach auf Kommando. Ich sagte, Knechte wissen nicht, warum die Befehle kommen, das interessiert sie auch nicht, hat sie nicht zu interessieren, sie müssen einfach tun, weil es Kommando kam. Nein, ihr seid Freunde. Er sagt, alles, was der Vater mir gegeben hat, habe ich euch gesagt, ich habe es erklärt, da, die Bibel ist voll davon, wir können studieren. Es gibt Gründe. Er lässt uns reinschauen in seine liebevollen Absichten. So, und deshalb lohnt es, ihm zu vertrauen. Und dann sagt er noch einmal ganz stark, euer Leben soll tief verankert sein in meiner Liebe. Nicht ihr habt mich erwählt. Das liegt nicht auf euren Entscheidungen. Natürlich, es geht darum, dass wir jetzt auch ein Ja finden, auch eine Antwort finden, auch eine Entscheidung treffen. Aber das begründete nicht das Glück unseres Lebens und die Geborgenheit unseres Lebens. Ihr habt mich nicht erwählt, ich habe euch erwählt. Das heißt, er hat lange vor Grundlegung der Welt, so sagt einmal Paulus, uns erwählt und gesagt, ich will dich, ich liebe dich und dafür sterbe ich und dafür stehe ich auf. Und er hat, so heißt es dann, was ist seine Absicht? Dass wir bestimmt sind, Frucht zu bringen, dass unser Leben was bringt und dass die Frucht bleibt. Und dass das nicht mechanisch einfach passiert, sondern zum Schluss heißt es, wenn ihr bittet. Es ist eine Bitten. Wenn ich bitte, dann schenkt er und es wächst Frucht. Um eben eine Spitze aufzusetzen, am Schluss noch einmal, das gebiete ich euch, dass ihr euch untereinander liebt. Kann man Liebe befehlen? Ja, diese Liebe befehlen. Nimm sie an von Jesus, ist ein Riesengeschenk und gib sie weiter. Es sind Erstentscheidungen, es sind Taten und dann werden auch die Gefühle folgen. Was für eine neue Perspektive. Gott sei Dank. Wir wollen beten. Ich danke dir, Herr, dass du uns so sehr liebst und dass du uns Wegweisungen gibst, die wirklich das Leben erfüllt sein lassen und zum Ziel bringen. Amen. Ich möchte Ihnen von Herzen Gottes Segen wünschen.

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1: 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Herzlich willkommen, wir lesen die Bibel. Heute Johannesevangelium Kapitel 15, die Verse 18 bis 25. Jesus redet sehr realistisch über das Leben seiner Nachfolger und er sagt ihnen das von vornherein, dass sie sich nichts Falsches vorstellen. Wenn euch die Welt hasst, so wisst, dass sie mich vor euch gehasst hat. Wäret ihr von der Welt, so hätte die Welt das ihre lieb. Weil ihr aber nicht von der Welt seid, sondern ich euch erwählt habe, darum hasst euch die Welt. Gedenkt an das Wort, das ich euch gesagt habe. Der Knecht ist nicht größer als sein Herr. Haben sie mich verfolgt, so werden sie euch auch verfolgen. Haben sie mein Wort gehalten, so werden sie eures auch halten. Aber das alles werden sie euch tun um meines Namens willen, denn sie kennen den nicht, der mich gesandt hat. Wenn ich nicht gekommen wäre und hätte es ihnen gesagt, so hätten sie keine Sünde. Nun aber können sie nichts vorwenden, um ihre Sünde zu entschuldigen. Wer mich hasst, der hasst auch meinen Vater. Hätte ich nicht die Werke getan unter ihnen, die kein anderer getan hat, so hätten sie keine Sünde. Nun aber haben sie es gesehen und doch hassen sie mich und meinen Vater. Aber es muss das Wort erfüllt werden, das in ihrem Gesetz geschrieben steht. Sie hassen mich ohne Grund. Das ist ein Zitat aus Psalm 69, Vers 5. Siebenmal kommt Hassen und Hass in diesem kurzen Abschnitt vor. Nun gut, das ist typisch für unsere Welt. Wahrscheinlich gibt es kein Stichwort, das so treffend bezeichnet, was das Elend unserer Welt ist. Hass. Und wo Hass entsteht und Hass ausgeübt wird in Worten und in Taten, da provoziert es gegen Hass. Und dann entsteht dieses schreckliche Ping-Pong-Spiel. Kein Spiel, ein Mörderspiel. Eins rechtfertigt das andere. Und man wird gehasst und das ist so verletzend und so böse, dass man den Eindruck hat, ich kann gar nicht anders, ich muss jetzt auch wieder hassen. Ich kann mich dagegen gar nicht wehren. Wenn man sagt, sieh doch, das bringt doch überhaupt nichts. Ich meine, beim Tischtennisspielen ist es auch so, man kann nur spielen, wenn der andere den Ball zurückschlägt. Wenn der den Ball nicht zurückschlägt, ist das Spiel zu Ende. So, das brauchst du immer. Hass ist überhaupt kein Ping-Pong-Spiel, aber das System ist genauso. Wenn ich gehasst werde und ich gegenhasse, dann wird mit der Zeit dieses traurige, schreckliche Spiel nicht mehr gehen können. Es braucht immer zwei dazu. Nun, Jesus sagt, das ist ganz normal, dass sie euch hassen. Aber gleich hören. Jesus gibt überhaupt keinen Anlass zu denken, wenn Jesus-Nachfolger gehasst werden, dann würde das natürlich auch rechtfertigen, dass sie jetzt zurückhassen. Nichts davon. Er hat auch nicht zurückgehasst, er hat zurückgeliebt. Hat davon, gib ihnen, denn sie wissen nicht, was sie tun, hat er noch am Kreuz gebetet. Das heißt, es gibt hier keinen Spielraum dafür, dass wir sagen können, ja, wenn die uns so böse sind und so hassen, dann müssen wir auch. Nein, nichts. Aber Jesus begründet, warum das so ist, dass Jesus-Nachfolger gehasst werden. Und er begründet das von Anfang an, wir lesen das Evangelium auch sonst, Jesus hat das von Anfang an seinen Leuten gesagt. Er hat nicht nach der Methode gehandelt, also jetzt mal erstmal biete ich euch was an und ihr solltet richtig verstehen, wie toll das ist und wie glücklich man wird, wenn man Jesus nachfolgt. Naja, vielleicht gibt es auch ein paar andere Sachen noch, die kriegen wir dann später, wenn er das vertragen kann. Nein, nein, er ist glaubwürdig. Von Anfang an sagt er, wer mir nachfolgt, der kriegt es auch dicke. Und genauso wie hier. Ich habe euch das von Anfang an gesagt, der Knecht ist nicht größer als sein Herr. Haben sie mich verfolgt, werden es euch tun. Haben sie mich gehasst? Werden sie es bei euch auch tun? Und er begründet das ganz tief bei sich, sagt er, er kommt aus Gottes Welt und er tut die Liebe Gottes. Ich habe diese Werke getan. Er tut es, tut so viel Gutes, er heilt die Kranken. Er kümmert sich um das Elend. Und die Antwort ist Hass. Und er kommt aus Gottes Welt, eine andere Wirklichkeit, die Welt der Liebe Gottes. Und was natürlich ganz steil ist, dass er das auch von seinen Jüngern sagt, wäret ihr von der Welt, so hätte die Welt das ihre lieb. Also er sagt, ihr seid ja nicht von denen. Ach Mensch, würde man sagen, wenn ich mich angucke, die Welt ist in mir. Ich bin viel mehr ein Kind meiner Zeit, als mir lieb ist. Und wenn Christen sagen, wir sind doch nicht von der Welt, immer guckt euch an, die ganze Neid und Zank unter euch und der Geiz und die Habgier und die Sorgen. Ihr seid doch so sehr wie alle. Ist das wirklich so? Nein, sagt Jesus, die tiefste Wurzel eures Lebens ist die Welt Gottes. Ich habe euch erwählt. Wenn ihr mit mir verbunden seid, Vergebung der Sünden habt und erfüllt mit dem Heiligen Geist und zu mir gehört, dann seid ihr nicht aus dieser Welt. Nicht in dem Sinne, dass Körper und Geschöpf, das ist, bleiben wir immer. Aber Welt heißt hier, ist, dass es die Wirklichkeit, die ohne Gott leben will, die es besser weiß als Gott, die ihm die Gefolgschaft gekündigt hat. So, das ist Welt. Die Bibel kennt da zwei verschiedene Begriffe. Einmal die Welt, die gottfeindlich und gottvergessen ist und dann die Welt im Sinne der Schöpfung Gottes, die schön ist, wo auch die Güte Gottes und der Reichtum Gottes sich noch widerspiegelt. Also hier ist der negative Begriff von Welt gemeint. So, sagt er, ihr seid von mir, ihr seid von Gott, ihr seid aus der Liebe Gottes und deshalb wundert euch nicht. Es gibt Hass. Es ist merkwürdig hier. Manche sagen ja auch heute, also ja, wenn ihr es nicht ewig mit dem Jesus haben würdet, das grenzt so aus, das ist so eng. Wir glauben doch alle irgendwie an Gott, ein höheres Wesen oder wie eine höhere Wahrheit oder Werte, wie auch immer. Hier sagt Jesus das ganz eindeutig, wer mich hasst, der hasst auch meinen Vater. Das heißt, Gott ja, aber Jesus nein, das funktioniert überhaupt nicht. Er kam in sein Eigentum, so heißt es in Johannes Evangelium Kapitel 1, und die Seinen nahmen ihn nicht auf. Obwohl seit dem Psalmen das heißt, die Erde ist des Herrn und alles, was drin ist, der ganze Laden gehört ihm, dem Schöpfer und Erhalter. Der kommt in sein Eigentum und Jesus und die Seinen sagen, wollen wir nicht. Gehört uns, du hast hier kein Eigentumsrecht. Das muss man, wie jemand das mal genannt hat, Jesus-Demenz nennen, heute auch leider bis in die Kirchen hinein. Auch im sogenannten christlichen Abendland, wo man immer noch so einen christlichen Mantel drum hat oder Werte und so. Aber eine tiefe Jesus-Demenz, das heißt vergessen, dass alles an Jesus hängt, dass wir nur durch ihn Gott kennen und nur durch ihn die Liebe Gottes erfahren und nur durch Jesus verwandelt werden, rauskommen aus dem Teufelskreis, aus dem Trommelfeuer des Hasses, der unsere Welt entstellt. Viele klagen heute darüber, dass so viel Hass da ist. Und erklären, wie die Transportwege des Hasses heute in unserer Welt mit unseren Kommunikationsmitteln so rasant sich gesteigert hat. Alles gut, aber das Gejammern hilft uns nicht. Wir müssen raus aus diesem Teufelskreis. Raus aus dem Teufelskreis. Der gekreuzigte Jesus ist der, der den Hass bei sich an sich leer laufen lässt. Und in dem wir geborgen sein dürfen, ich bin so sehr geliebt. Ja, es verletzt mich. Ich fürchte mich vor dem Hass. Aber ich muss nicht reagieren, wie sie es wollen. Ich darf Vergebung sagen, darf für sie beten. Ich darf sagen, Jesus, schütze mich davor. Vergib mir, wenn in meinem Herzen Hass aufkeimt und es gar in Worte sich kleidet. Vergib mir das, durchbrich in mir immer wieder diesen Teufelskreis. Und dass ich dabei leben lernen kann. Hauptsache, du sagst ja, wenn alle nein sagen. Hauptsache, Jesus sagt ja. Wir wollen ihm danken. Herr Jesus, ich danke dir, dass du ja sagst. Amen. Ich wünsche Ihnen von Herzen Gottes Segen.

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1: Zu Beginn des Tages laden wir Sie ein, das Gebet Martin Luthers aus seinem Morgensegen mitzubeten.
2: Das walte Gott Vater, Sohn und Heiliger Geist. Amen. Ich danke dir, mein himmlischer Vater, durch Jesus Christus, deinen lieben Sohn, dass du mich diese Nacht vor allem Schaden und Gefahr behütet hast. Und bitte dich, du wollest mich diesen Tag auch behüten, vor Sünden und allem Übel, dass dir all mein Tun und Leben gefalle. Denn ich befehle mich, meinen Leib und Seele und alles in deine Hände. Dein heiliger Engel sei mit mir, dass der böse Feind keine Macht an mir finde. Amen.

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1: Willkommen zu einer weiteren Folge der Sendereihe Durch die Bibel. Wir fahren fort mit der Auslegung zum Hohelied Salomos und konzentrieren uns diesmal auf die Verse 4 bis 8 im ersten Kapitel. Dabei vollziehen wir gewissermaßen einen Szenenwechsel. Denn in Vers 4, auf den ich schon in der letzten Sendung eingegangen bin, spricht Sulamit, die weibliche Hauptperson, von den Kammern des

Sie erinnern sich vielleicht, in der letzten Sendung bin ich zum Schluss noch auf den vierten Vers aus dem Hohelied eingegangen. Der erste Teil davon lautete: Zieh mich dir nach, so wollen wir laufen. Oder nach einer modernen Bibelübersetzung: Nimm mich bei der Hand, schnell lass uns laufen. Genau das können wir als Christen unserem Herrn zurufen. Denn ohne ihn werden wir nicht das Ziel erreichen, das Gott für uns vorgesehen hat, nämlich den Himmel. Weiter heißt es in Vers 4: Der König führte mich in seine Kammern. Die Kammern sind das Geheimnis seiner Gegenwart. Das heißt, erst durch seine Gegenwart werden sie zu etwas Besonderem, etwa so wie das Allerheiligste innerhalb des Tempels. Diese Kammern sind der geheime Ort weit ab von den Menschenmengen. Die Kammern sind, davon wird später in Kapitel 2 die Rede sein, der Ort in der Felsspalte, den er für uns als Zufluchtsort geschaffen hat. Dort kann er uns mit seinen Händen beschützen und mit uns zusammen sein. In Offenbarung 3, Vers 20 spricht Christus: Siehe, ich stehe vor der Tür und klopfe an. Wenn jemand meine Stimme hören wird und die Tür auftun, zu dem werde ich hineingehen und das Abendmahl mit ihm halten und er mit mir. Welche Ehre ist es, mit ihm Gemeinschaft zu haben. Aber was machen wir? Wir machen die Fliege und wenden wie der Prophet Jesaja ein: Weh mir, ich vergehe, denn ich bin unreiner Lippen und wohne unter einem Volk von unreinen Lippen, denn ich habe den König, den Herrn Zebaoth, gesehen.

Ganz anders unser Bibeltext aus dem Hohelied. Aber der König führte mich in seine Kammer. Er ist der, der für die Erlösung gesorgt hat. Er war es, der die Kohlen vom Altar genommen hat und unsere unreinen Lippen berührt hat. Er war es, der das letzte Opfer gebracht hat. Weiter heißt es in Vers 4, wir wollen uns freuen und fröhlich sein über dich. Wir brauchen mehr Freude in unseren Gemeinden und auch in unserem Leben. In Johannes 10, Vers 10 spricht Jesus, ich bin gekommen, damit sie das Leben und volle Genüge haben sollen. Und im 1. Johannesbrief, Kapitel 1, Vers 4 heißt es, das schreiben wir, damit unsere Freude vollkommen sei. Der Herr möchte, dass wir das Leben bei den Hörnern packen, mit Freude und Zuversicht. Schließlich ist dies der Tag, den der Herr gemacht hat. Hören wir also endlich auf, Gemeinde nur zu spielen und zu sagen, ich gehöre der und der Gemeinde an und ich habe da was ganz Wunderbares erlebt. Denn auf solche wunderbaren Erlebnisse kommt es im Kern nicht an. Vielmehr geht es um die Frage, ist Christus Ihnen jetzt nahe? Leben Sie in enger Gemeinschaft mit ihm? In unserem Bibelvers aus dem Hohelied lesen wir, der König führte mich in seine Kammern. Wir wollen uns freuen und fröhlich sein über dich. Wir preisen deine Liebe mehr als den Wein. Herzlich lieben sie dich. Wie viele Männer und manchmal auch Frauen sitzen abends in einer Kneipe an der Bar und kippen ein Glas nach dem anderen in sich hinein. Sie brauchen etwas, um mit dem Leben klarzukommen. Viele Männer meinen, sie bräuchten noch ein Bier und noch einen Korn, um den Ärger im Büro herunterzuspülen. Andere brauchen zu Hause einen Drink, um einen einsamen Abend zu überstehen. Das Leben ist zu viel für sie, es ist zu kompliziert. Darf ich Ihnen aber sagen, dass Sie immerzu gewiss sein können, dass Gott Sie liebt? Die Liebe Gottes wird durch den Heiligen Geist, der uns gegeben wurde, in unseren Herzen verbreitet. Er möchte uns seine Liebe schenken. Er möchte uns seine Liebe offenbaren. Das ist tausendmal besser, als es sich auf einem Barhocker bequem zu machen. In Epheser 5, Vers 18 steht nicht ohne Grund, sauft euch nicht voll Wein, woraus ein unordentliches Wesen folgt, sondern lasst euch vom Geist erfüllen. Und wenn wir weiterlesen, stoßen wir auf die folgende Empfehlung. Ermuntert einander mit Psalmen und Lobgesängen und geistlichen Liedern. Singt und spielt dem Herrn in eurem Herzen. Ich war schon immer froh, dass Paulus nicht »singt füreinander« geschrieben hat, weil ich partout nicht singen kann. Ich kann aber aussprechen, welche Freude ich im Herzen habe. Haben Sie nicht Lust, mit einzustimmen? Wäre es nicht genial, ein »preist den Herrn« von uns allen zu hören? Wir sollten den Herrn wirklich loben, so wie es im ersten Kapitel des Hohelieds in Vers 4 beschrieben wird. Wir wollen uns freuen und fröhlich sein über dich. Wir preisen deine Liebe mehr als den Wein. Und dann heißt es noch zum Abschluss in Vers 4, herzlich lieben sie dich. Wenn wir davon ausgehen, dass das Hohelied auch die Beziehung zwischen Jesus Christus und den Christen widerspiegelt, dann sind hier wohl diejenigen gemeint, die zu Christus gehören. Herzlich lieben sie dich. Es sind die, die ihn gebeten haben, zieh mich dir nach, nimm mich bei der Hand. Er hat sie auf die Beine gestellt und sie sollen nun das Rennen des Lebens laufen, während sie auf Jesus, den Anfänger und Vollender des Glaubens, schauen. Das christliche Leben ist eine Liebesbeziehung. Wir lieben Jesus, weil er uns zuerst geliebt hat. Er liebte uns so sehr, dass er sich selbst für uns gegeben hat. Jetzt sagt er uns, ich möchte von dir geliebt werden. Das besiegelt die Beziehung zwischen ihm und uns. Liebe Hörer, wenn Sie ihn nicht lieb haben, dann tun Sie bitte nicht so, als ob. Seien Sie ehrlich zu sich selbst. Wenn Sie ihn nicht lieben, dann ist Ihr Christsein nicht echt. Wie sich die Antwort eines Menschen anhört, der Gott von Herzen liebt, dazu finden wir ein schönes Beispiel in Psalm 63. Dort betet jemand, Gott, du bist mein Gott, den ich suche. Es dürstet meine Seele nach dir, mein ganzer Mensch verlangt nach dir aus trockenem, dürrem Land, wo kein Wasser ist. Haben Sie Durst nach Gott?
Der Herr Jesus spricht, wen da dürstet, der komme zu mir und trinke. Noch einmal zurück zu Psalm 63. Dort heißt es in Vers 3, so schaue ich aus nach dir in deinem Heiligtum, wollte gerne sehen deine Macht und Herrlichkeit. Hier ist sozusagen von dem geheimen Ort die Rede, wo Braut und Bräutigam in enger Gemeinschaft beieinander sind. Anschließend lesen wir in Psalm 63, denn deine Güte ist besser als Leben, meine Lippen preisen dich. So will ich dich loben mein Leben lang und meine Hände in deinem Namen aufheben. Das ist meines Herzens Freude und Wonne, wenn ich dich mit fröhlichem Munde loben kann. Lassen Sie es mich einmal so ausdrücken. Unsere Lippen sollen regelrecht heiß laufen vor lauter Lobpreis für Gott und Jesus. Und weiter heißt es in Psalm 63, Vers 8, denn du, Gott, bist mein Helfer, und unter dem Schatten deiner Flügel frohlocke ich. Sie werden sich erinnern, dass der Herr Jesus einmal gesagt hat, er habe das Volk in Jerusalem unter seinen Flügeln sammeln wollen, wie eine Henne ihre Küken sammelt. Das zeigt uns, wie sehr Jesus die Menschen liebt und wie groß sein Wunsch ist, die Hilflosen vor Leid zu schützen. Gern möchte ich an dieser Stelle auch noch die letzten Verse aus Psalm 63 zitieren, also die Verse 9 bis 12. Meine Seele hängt an dir, deine rechte Hand hält mich. Sie aber trachten mir nach dem Leben, mich zu verderben. Sie werden in die Tiefen der Erde hinunterfahren. Sie werden dem Schwert dahingegeben und den Schakalen zur Beute werden. Aber der König freut sich in Gott. Wer bei ihm schwört, der darf sich rühmen. Denn die Lügenmäuler sollen verstopft werden. Soweit also Psalm 63. Für mich ist er auch ein herrliches Bild für die Hingabe eines Gläubigen an Christus. Kehren wir wieder zurück zum Hohelied Salomos, Kapitel 1. Daraus lese ich nun die Verse 5 und 6. Wir hören Sulamit, das Mädchen vom Lande, sagen: Ich bin braun, aber gar lieblich, ihr Töchter Jerusalems, wie die Zelte Kedars, wie die Teppiche Salomos. Seht mich nicht an, dass ich so braun bin, denn die Sonne hat mich so verbrannt. Meiner Mutter Söhne zürnten mit mir. Sie haben mich zur Hüterin der Weinberge gesetzt, aber meinen eigenen Weinberg habe ich nicht behütet. Soweit die Verse 5 und 6. Wenn die Braut an dieser Stelle sagt, dass sie braun ist, dann hat dies keinen ethnischen Hintergrund. Sie war ein jüdisches Mädchen aus der Gegend von Schunem, einem kleinen, aber uralten Dorf nordöstlich von Jerusalem. Sie erklärt ihre Bräune mit eigenen Worten. Ihre Familie bestand aus Bauern, die einen von Salomos Weingärten pachteten. Diese zwangen sie dazu, den Weinberg zu pflegen, und die Sonne hat sie braun gebrannt, vielleicht sogar fast schwarz. Aber dennoch ist sie eine schöne junge Frau. Sie selbst vergleicht ihre Hautfarbe mit den Zelten Kedars. Die waren offenbar aus den Häuten von schwarzen Schafen und Ziegen hergestellt. Auch heute kann man im Nahen Osten noch viele dieser Nomaden sehen, die in schwarzen Zelten leben. Es ist schon interessant, dass der Großteil der Sonnenstrahlen unserer Haut nichts antut. Aber der ultraviolette Bereich des Farbspektrums der Sonne verursacht bei uns Sonnenbrand. Diese Strahlen durchdringen auch die Wolkendecke, was heißen will, dass wir auch an wolkigen Tagen unbemerkt einen Sonnenbrand bekommen können. Seitdem ich Krebs gehabt habe, hat mir mein Arzt angeraten, mich vor der Sonne zu hüten. Er hat mir empfohlen, eine Kopfbedeckung zu tragen und das auch an wolkigen Tagen. Er hat mich davor gewarnt, ins direkte Sonnenlicht zu gehen, denn die UV-Strahlung kann nicht nur für einen heftigen Sonnenbrand sorgen, nein, sie kann auch krebserregend sein. Lassen Sie mich dazu einen Vergleich ziehen. Viele Menschen meinen, sie könnten in das Licht der heiligen Gegenwart Gottes ohne Bedeckung treten. Ich will Ihnen eines sagen, niemand kann in die heilige Gegenwart Gottes treten, ohne mit der Gerechtigkeit Christi bedeckt zu sein. Sie ist unser Schutz, unsere himmlische Sonnenmilch. Sie und ich, wir müssen mit der Gerechtigkeit Christi bekleidet oder eingecremt sein, um in die Gegenwart Gottes treten zu können. Kehren wir aber wieder zu unserem sonnenverbrannten Mädchen zurück.
Sie hat, soweit sie zurückdenken kann, draußen gearbeitet, weil ihre Stiefbrüder sauer auf sie waren. Die haben sie dazu gezwungen, den Weinberg zu pflegen. Weiter verrät sie uns in Vers 6, aber meinen eigenen Weinberg habe ich nicht behütet. Soweit also das Selbstporträt der jungen Braut. Sie besitzt eine gewisse natürliche Schönheit, aber sie kann sich nicht in ein besseres Licht stellen, weil sie keine Zeit hat, sich um sich selbst zu kümmern. Auch ein Besuch im Schönheitssalon kommt nicht in Frage. Sie kann sich ihr Haar nicht stylen lassen. Von den neuesten Hautcremes ganz zu schweigen. Nichts, aber auch gar nichts kann sie unternehmen, um ihre Schönheit zu betonen. Das alles kommt einfach zu kurz, weil sie gezwungen wird, so schwer zu arbeiten. In der Gegenwart Gottes ist der Mensch genauso wenig schön. Manchmal meinen wir, dass Gott Interesse an uns hat, weil wir so nette, brave, kleine Kinder sind. In Wirklichkeit sind wir für Gott nicht besonders schön anzusehen. Wir sind rotzfreche Blagen mit einem Sonnenbrand. So wie wir sind, sind wir für ihn absolut nicht ansehnlich. Aber er sagt, dass er die christliche Gemeinde zu seiner wunderschönen Braut machen wird. Dieses wunderbare Bild wird uns in Epheser 5 in den Versen 25 bis 27 vor Augen gemalt. Dort heißt es, ihr Männer liebt eure Frauen, wie auch Christus die Gemeinde geliebt hat und hat sich selbst für sie dahingegeben, um sie zu heiligen. Er hat sie gereinigt durch das Wasserbad im Wort, damit er sie vor sich stelle als eine Gemeinde, die herrlich sei und keine Flecken oder Runzel oder etwas dergleichen habe, sondern die heilig und untadelig sei. Sehen Sie, Christus bringt uns zum Schönheitssalon. Er wird uns zu seiner Braut machen, ohne Flecken und ohne Falten, heilig und makellos. Die Geschichte im Hohelied Salomos legt nun einen Zahn zu. Sulamit spricht mit dem Hirten, den sie gerade erst kennengelernt hat. Vers 7. Sage mir an, du, den meine Seele liebt, wo du weidest, wo du ruhst am Mittag, damit ich nicht herumlaufen muss bei den Herden deiner Gesellen. Tja, als Schafhirte schien der Geliebte ihr nicht ganz koscher zu sein. Soweit sie sehen konnte, hatte er keine Schafe in seiner Nähe. Also wollte sie wissen, wo die Schafe sind und wo sie ihn bei Gelegenheit wieder treffen könnte. Doch ihr Geliebter, der Hirte, scheint ein wenig herumgedruckst zu haben. Wir wollen jetzt aber mal einen kleinen Blick zwischen die Zeilen werfen, um etwas ganz Interessantes zu entdecken. In Johannes 10, in den Versen 14 und 16, wird Jesus mit den Worten zitiert, »Ich bin der gute Hirte und kenne die Meinen, und die Meinen kennen mich. Und ich habe noch andere Schafe, die sind nicht aus diesem Stall.« Auch sie muss ich herführen, und sie werden meine Stimme hören, und es wird eine Herde und ein Hirte werden. Soweit dieses Zitat. Ich denke, alle von uns stellen sich manchmal die Frage, was mit diesen anderen Schafen passieren wird. Und damit ähneln wir Sulamit, die sich nach den Schafen ihres geliebten Hirten erkundigt. Sind diese anderen Schafe verloren, oder werden sie tatsächlich noch errettet werden? Ich jedenfalls würde gern Bescheid wissen, ob jemand zu den Erretteten gehört oder nicht. Und so beginne ich, mir selbst ein Urteil zu bilden über die Menschen, die um mich herum sind. Dabei sollen wir nicht die Stellung anderer Leute im Hinblick auf Christus hinterfragen, sondern darum besorgt sein, dass wir zu seinen Schafen gehören. Sulamit will also wissen, wo ihr Geliebter seine Schafe auf die Weide schickt, damit sie ihn dort antreffen kann. Der Hirte antwortet ihr, Vers 8, »Weißt du es nicht, du Schönste unter den Frauen, so geh hinaus auf die Spuren der Schafe und weide deine Zicklein bei den Zelten der Hirten.« Und damit hätten wir im Prinzip auch die Antwort des Herrn Jesus an uns. Weide deine Zicklein, das bedeutet, die Lämmer müssen gefüttert werden und wir alle fallen in diese Gruppe. Im 1. Petrusbrief, Kapitel 2, Vers 2, ruft Petrus die Christen auf, »Seid begierig nach der vernünftigen, lauteren Milch wie die neugeborenen Kindlein, damit ihr durch sie zunehmt zu eurem Heil.« Weide deine Zicklein bei den Zelten der Hirten.
Christen sollten neben den Zelten der Hirten weiden, weil dort das Gras grüner ist. Natürlich sollen wir uns am Wort Gottes weiden. Wir können nicht andere weiden und ihnen sagen, was für eine Freude uns das Wort Gottes macht, wenn es nicht auch für uns selber eine Freude ist. Ja, wir müssen uns regelrecht mit dem Wort Gottes vollstopfen und dann müssen wir das Wort an andere weitergeben. Die christliche Gemeinde, die Braut Christi, die ihm einst in der Zukunft vorgestellt werden wird, muss das Wort Gottes heute verbreiten. Und ich meine, als Christen haben wir einiges aufzuholen. Interessant ist am Anfang von Vers 8 die Formulierung: Weißt du es nicht, du Schönste unter den Frauen? Es gibt ja vieles, auf das wir keine Antwort haben. Als ich noch ein junger Pastor war, habe ich versucht, auf alle Fragen eine passende Antwort zu finden. Dann hat mir jemand einen guten Rat gegeben. Lass dich nicht durch das, was du nicht weißt, von dem, was du weißt, abbringen. Wissen Sie, dass Christus für unsere Sünden gestorben ist? Wissen Sie, dass Sie ihm vertrauen können? Finden Sie in ihm Ruhe? Sie können wie Hiob sagen: Ich weiß, dass mein Erlöser lebt. Sie können wie der Apostel Paulus sprechen: Ich weiß, an wen ich glaube. Paulus konnte diese Aussage machen, obwohl ich nirgendwo erkennen kann, dass Paulus alles über die Lehre von der Erwählung wusste. Auch wir sollten uns keinen Kopf darüber machen, wenn uns bestimmte Dinge rätselhaft bleiben, wenn wir aber auf der anderen Seite sehr grundlegende Wahrheiten erkannt haben. Genau das steckt im Prinzip auch hinter der Bemerkung des Hirten in Vers 8 unseres Bibeltextes. Weißt du es nicht, du Schönste unter den Frauen? Und dann gibt er ihr abschließend den Rat: Weide deine Zicklein. Liebe Hörer, machen Sie sich keine Gedanken über das, was Sie nicht wissen, sondern nutzen Sie Ihr vorhandenes Wissen über Gott und die Bibel, um das zu erledigen, was Ihre Aufgabe ist. Die schöne Hirtin sollte sich um ihre Zicklein kümmern. Und was ist Ihre, was ist meine Aufgabe? In Deutschland gibt es eine ältere Dame, die aus gesundheitlichen Gründen nicht mehr aus dem Bett kommt. Aber jeden Monat kontaktiert sie Hunderte von Leuten und lädt sie ein, im Radio die Sendereihe Durch die Bibel einzuschalten. Sie ist eine richtige Missionarin. Ich bin mir ziemlich sicher, dass sie allein schon wegen ihres schlechten gesundheitlichen Zustandes nicht alles begreift, was in den Sendungen gesagt wird, und dass ihr manche Fragen durch den Kopf gehen. Doch das hindert sie nicht daran, auf ihre Weise Gottes Wort zu verbreiten, nämlich indem sie andere Menschen auf diese Sendungen hinweist. Ich meine, dass sich der Hirte in unserem Bibeltext ein solches Verhalten auch von seinem Mädchen wünscht. Er sagt zu ihr: Mach dir über all diese anderen Schafe keine Gedanken, kümmere dich um deine eigenen. Unsere Aufgabe als Christen ist es, unter den Menschen, mit denen wir in Kontakt kommen, das Wort Gottes zu verbreiten.

Das war eine weitere Folge aus der Sendereihe Durch die Bibel. Und wenn Ihnen diese Sendereihe wichtig geworden ist, dann machen Sie es bitte wie die ältere Dame, von der gerade die Rede war. Weisen Sie andere Menschen auf, durch die Bibel hin. In der nächsten Folge wird es übrigens sehr intim werden. Lassen Sie sich aber bitte nicht davon abschrecken, denn im ersten Kapitel des Hohelieds, in den Versen 9 bis 13, geht es um mehr als nur um Schmuck, Parfüm und gewisse Körperteile.

Okay. Dann mal ganz entspannt.

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1: Wir hören aus dem Neuen Testament, aus dem Johannesevangelium, Kapitel 4, die Verse 15 bis 26.
2: Spricht die Frau zu ihm:
3: Herr, gib mir solches Wasser, damit mich nicht dürstet und ich nicht herkommen muss, um zu schöpfen.
2: Jesus spricht zu ihr:
4: Geh hin, ruf deinen Mann und komm wieder her.
2: Die Frau antwortete und sprach zu ihm:
3: Ich habe keinen Mann.
2: Jesus spricht zu ihr:
4: Du hast recht geantwortet, ich habe keinen Mann. Fünf Männer hast du gehabt, und der, den du jetzt hast, ist nicht dein Mann. Das hast du recht gesagt.
2: Die Frau spricht zu ihm:
3: Herr, ich sehe, dass du ein Prophet bist. Unsere Väter haben auf diesem Berge angebetet, und ihr sagt, in Jerusalem sei die Stätte, wo man anbeten soll.
2: Jesus spricht zu ihr:
4: Glaube mir, Frau, es kommt die Zeit, dass ihr weder auf diesem Berge noch in Jerusalem den Vater anbeten werdet. Ihr wisst nicht, was ihr anbetet. Wir wissen aber, was wir anbeten, denn das Heil kommt von den Juden. Aber es kommt die Zeit und ist schon jetzt, in der die wahren Anbeter den Vater anbeten werden, im Geist und in der Wahrheit. Denn auch der Vater will solche Anbeter haben. Gott ist Geist. Und die ihn anbeten, die müssen ihn im Geist und in der Wahrheit anbeten.
2: Spricht die Frau zu ihm:
3: Ich weiß, dass der Messias kommt, der Christus heißt. Wenn dieser kommt, wird er uns alles verkündigen.
2: Jesus spricht zu ihr:
4: Ich bin's, der mit dir redet.
1: Das war der Bibeltext für den heutigen Tag, entnommen aus der großen Hörbibel mit freundlicher Genehmigung der Deutschen Bibelgesellschaft. Hier noch einmal die Bibelstelle. Johannesevangelium Kapitel 4, die Verse 15 bis 26. Gedanken dazu kommen jetzt von Wolf-Dieter Kessler aus Bodelshausen.
5: Kennen Sie noch die Werbung? Eine junge Frau zapft Wasser aus ihrem Sprudler. Dabei schaut sie mitleidig aus dem Fenster auf die Nachbarn draußen. Mühevoll schleppt er Sprudelkästen aus dem Auto. Das braucht sie nicht. Sie hat ihren Sprudler. Wasser gehört zu den Grundnahrungsmitteln, seit eh und je. So auch für jene Frau, von der der Bibeltext berichtet. Nur, dass sie jeden Mittag an den Brunnen laufen muss, um Wasser zu holen, obwohl es auch in der Stadt Wasser gibt, und das bei Wind und Wetter. Da erscheint es verlockend, was der fremde Mann ihr anbietet. Ich habe ein Wasser, wenn du davon trinkst, ist dein Durst für immer gestillt. Ja, du selbst wirst zu einem Brunnen für andere Menschen. Die letzten Worte des Fremden hört sie vielleicht schon gar nicht mehr. Gib mir dieses Wasser, damit ich nie mehr hierher kommen muss. Gib mir dieses Wasser. Ich kann die Frau gut verstehen. Schluss mit der Plagerei, Schluss mit dem Spießrutenlaufen durch die Stadt nach hier draußen. Dorthin, wo sie in den Augen der anderen hingehört, ein für allemal Schluss damit. Gib mir. Auch wenn der Fremde nichts dabei hat, um ihr Wasser zu geben, irgendwie vertraut sie ihm. Irgendwie fühlt sie sich richtig an, was er sagt. Doch auf ihre Bitte hin fährt kein Tankwagen vor, wird keine Wasserleitung in ihrem Haus installiert. Stattdessen Schocksekunde. Jesus antwortet: Hol deinen Mann. Ihr Mann? Ich habe keinen Mann, sagt sie knapp. Richtig, fünf Männer hast du gehabt und der, den du jetzt hast, ist nicht dein Mann. Ganz schön mutig von dem Fremden, das der Frau auf den Kopf zuzusagen. So etwas Intimes. Woher er das wohl weiß? Die Frau lässt dennoch kein Wort raus. So erfahren wir auch nichts von ihrer Lebenssituation. Bist du ein Prophet? Schließlich kann doch nur ein Prophet ihre persönliche Geschichte kennen. Die Frau spürt, dass dieser Fremde nicht irgendwer ist. Aber ohne eine Antwort abzuwarten, lenkt sie das Gespräch auf das Thema der Anbetung und Beziehung zu Gott. Der Ort der Anbetung Gottes ist seit Jahrhunderten ein schwieriges Thema zwischen Samaritanern und Juden. Der Hintergrund? Samaritaner werden Leute genannt, die aus dem ehemaligen Nordreich Israel kommen. Nach der Eroberung des Nordreichs durch die Assyrer entstand dort eine Mischbevölkerung aus Juden und anderen Völkern. Die Religionen vermischten sich. Götzendienst breitete sich aus. Juden aus dem Südreich verachteten darum die Samaritaner. Als sie ihnen verboten, am Tempel in Jerusalem mitzubauen, errichteten die Samaritaner ihren eigenen Tempel. Wenig verwunderlich also, dass die Frau mit diesem Propheten aus dem Südreich über den Ort der Anbetung spricht. Der Fremde vertritt die jüdische Position, aber er diskutiert mit der Frau nicht über den Ort. Fast unmerklich bringt er das Gespräch auf die Person der Anbetung. In Zukunft werde der Ort der Anbetung nicht mehr wichtig sein, sondern die Person, die angebetet werde. Sie als Juden wissen im Übrigen, wen sie anbeten, denn das Heil, die Rettung der Retter, kommt von den Juden. Und wie man anbetet, das sagt der Fremde auch. Auf einmal spricht er vom himmlischen Vater. Der ist nicht stofflicher Natur, schon gar nicht ein Bild, das ich mir mache, sondern ein Geistwesen. Und so, im Geist und in der Wahrheit, will er auch angebetet werden. Das wird der Frau wohl zu viel. Wenn der Retter kommt, wird er uns das alles erklären. Punktlandung. Ich bin's, der mit dir redet. Der Fremde ist der Retter, auf den sie alle warten. Jesus Messias, Jesus Christus. Hier bricht der Dialog ab. Das Ziel ist erreicht. Und die Frau? Was ist bitte Wasser? Was wird aus der Lebenssituation? Jesus hat kein Wasser und erschöpft auch kein Wasser. Er ist kein Wasserspender. Jesus ist selbst das Wasser. Das Wasser, das die Lebenssituation der Frau verändern kann. Jesus, das Wasser des Lebens, ist der Lebensspender. Das ist er dadurch, dass er die Wahrheit ist. Nicht philosophisch, nicht theoretisch, nicht aufgrund von Fakten, sondern weil er uns Menschen durch und durch kennt und so sehr liebt, dass es ihm wehtut, wenn er uns leiden sieht. Jesus kennt unsere wunden Punkte. Und so kann er die Frau mit ihrer Lebenssituation konfrontieren. Das tut zwar richtig weh, doch genau das sind die Punkte, an denen ihre Probleme gerade andocken. Stellen Sie sich einen Kleiderschrank vor. Mit Mühe haben Sie die Türen zugekriegt. Und jetzt kommt Jesus und deutet ausgerechnet auf diesen Schrank. Sie schauen Jesus an, vertrauen ihm und öffnen. Alles fällt raus, was sie mit Mühe über die Jahre da hineingestopft haben. Vielleicht fangen sie jetzt an zu weinen, zu klagen, zu schreien. Jesus nimmt sie in seinen Arm und schaut sie mit liebenden Augen an. Dann fragt er sie: Darf ich ihnen helfen? Helfen zu sortieren, auszumisten? Die Probleme dahinter zu entdecken? Darf ich sie befreien, wiederherstellen, heilen, was beschädigt und krank ist? Sie aus Gefangenschaften lösen, Bindungen und Lebenslügen durchschneiden? Darf ich? Das meint das Wort von der Anbetung. Jederzeit, Tag und Nacht, überall dürfen Sie Jesus anrufen. Und was sie vielleicht niemandem offenbaren würden, was keiner sehen darf, das dürfen sie vor Jesus ausbreiten. Jesus, der ihre Wahrheit kennt, aber wartet, bis er ihnen helfen darf. Denn das tut er so gerne, weil nur er wirklich retten kann. Dass sie Jesus in ihrem Leben so erkennen, dass sie sich ihm komplett anvertrauen und seine Hilfe erfahren, das wünsche ich ihnen von ganzem Herzen.
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3: Ich bin Silke Rech. Die USA haben in der Nacht erneut Ziele im Iran angegriffen. Laut US-Militär sollen damit die militärischen Fähigkeiten des Iran geschwächt werden.
4: Iranische Medien berichteten von Explosionen an mehreren Orten im Süden des Landes. Der Iran reagierte nach eigenen Angaben mit Gegenangriffen auf Ziele in Bahrain. Außerdem wurden zwei ihrer Öltanker in der Straße von Hormus angegriffen, heißt es von den Arabischen Emiraten. Dabei kam ein Besatzungsmitglied ums Leben, 8 weitere Menschen wurden verletzt. Noah Ulrich, Redaktion.
3: Die Berliner CDU hat Finanzsenator Evers einstimmig zu ihrem Spitzenkandidaten für die Abgeordnetenhauswahl am 20. September gewählt. Außerdem übernimmt der 46-Jährige kommissarisch den Landesvorsitz der Partei. Evers folgt auf den regierenden Bürgermeister Wegner, der nach parteiinterner Kritik auf eine erneute Spitzenkandidatur verzichtet hatte. Die Ukraine und 9 weitere Staaten wollen Europa künftig gemeinsam besser vor Angriffen mit ballistischen Raketen schützen. Das haben die westlichen Unterstützerländer der Ukraine bei einem Treffen in Paris vereinbart. Ziel ist der Aufbau einer gemeinsamen Raketenabwehr. Außerdem soll eine geplante internationale Schutztruppe in den kommenden Monaten erstmals Manöver in den Nachbarstaaten der Ukraine durchführen. Das ungarische Parlament hat eine Änderung der Verfassung beschlossen. Damit kann Staatspräsident Sulyok abgesetzt werden. Die neue Regierung wirft ihm vor, ein Vertrauter des früheren Ministerpräsidenten Orbán zu sein. Menschenrechtsorganisationen kritisieren das Vorgehen und warnen vor möglichen Folgen für die Rechtsstaatlichkeit in Ungarn. In Paris wird heute mit einer großen Militärparade der französische Nationalfeiertag gefeiert. Ehrengäste sind unter anderem Bundeskanzler Merz und der ukrainische Präsident Zelensky. Frankreichs Präsident Macron will mit der Parade auch ein Zeichen der Unterstützung für die Ukraine setzen. An der Feier nehmen rund 7000 Soldaten sowie zahlreiche internationale Gäste teil.
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3: Die aktuellen Temperaturen in Köln, Bonn 21 Grad, in Hamburg 16, in Bremen 17, in Berlin 18, in Dresden 19, in Frankfurt am Main 22, in Stuttgart 19, in München 17, in Erfurt 19 und in Münster 18 Grad. Heute gibt's im Norden und Nordosten viel Sonne und es bleibt trocken. Sonst wechseln sich Sonne und Wolken ab. Vor allem im Süden, in der Mitte und in den Mittelgebirgen sind später teils kräftige Gewitter möglich, örtlich auch mit Starkregen und Hagel. Die Temperaturen steigen auf 26 bis 35 Grad. Am heißesten wird es im Südwesten. Morgen startet der Tag meist sonnig oder leicht bewölkt. Am Nachmittag bilden sich vor allem im Süden und im Bergland wieder teils kräftige Schauer. Die Höchstwerte liegen zwischen 27 und 32 Grad. An den Küsten und in höheren Lagen bleibt es etwas kühler.
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5: Mit Rückenwind in diesen Dienstag. Ich bin Christine Bangel. Guten Morgen.

Du bist die Kraft, die mein Herz belebt. Ja, da klopft mein Herz doch gleich im Rhythmus mit. Ich hoffe, für Sie ist das auch Rückenwind für diesen Dienstag. Ein gutes Motto dazu wäre noch: Unmöglich ist keine Option. Hier habe ich jetzt Timo Langner für Sie.

0: Da ist immer noch Hoffnung, wenn es scheinbar nicht weitergeht. 6.11 Uhr haben wir jetzt und ich wünsche Ihnen, dass Sie heute so einen Weg sehen, der den Gott Ihnen öffnet. Ja, und bestimmt kennen Sie auch Leute, die so wunderschöne, stimmig ausgestattete und dekorierte Häuser und Wohnungen haben. Ganz geschmackvoll. Da könnte man direkt irgendein Möbelmagazin als Beispiel nehmen. Und wenn Sie dafür so gar kein Händchen haben, das macht nichts. Selbst Gott mag lieber Zelte. Mehr dazu hören Sie jetzt von Monika Breuer. In ihrem Wort zum Tag spricht sie über die Bibelstelle Offenbarung 21, Vers 3.
1: Kennen Sie das Märchen vom Fischer und Sinofru? Ein Fischer macht einen großartigen Fang. Aber der Fisch ist ein verwunschener Prinz. Natürlich lässt der Fischer den wieder frei. Seine Frau ist auf der Palme. Sofort soll ihr Mann gehen und sich vom Fisch ein schickes Häuschen wünschen, statt ihrer einfachen Hütte. Dann soll ein Palast her. Danach will sie Königin werden, dann Kaiserin und schließlich Papst. Am Ende will sie werden wie Gott. Und zack, sitzt sie wieder in ihrer alten, bescheidenen Hütte. Ja, wer werden will wie Gott, der sollte schon wissen, wie Gott denn ist. Der hat es nämlich so gar nicht mit irdischem Prunk, Protz und Palästen. Gott ist eher verliebt in Hütten und das schon von Anfang an. Mose bekommt von Gott den Auftrag, eine Art transportable Hütte zu bauen. Manche Bibelübersetzer bezeichnen sie als Zelt der Begegnung, Martin Luther als Stiftshütte. Nicht, dass der Schöpfer des Universums unbedingt eine Hütte bräuchte, aber Gott will es den Menschen einfach machen. In dieser zeltähnlichen Hütte, das verspricht er, können sie ihm begegnen. Später findet König David, dass das nicht angemessen ist und will Gott lieber einen prächtigen Tempel bauen. Davon ist Gott zunächst so gar nicht begeistert. Seinen Propheten Samuel lässt er Folgendes sagen: Habe ich doch in keinem Hause gewohnt seit dem Tag, da ich die Israeliten aus Ägypten führte, bis auf diesen Tag, sondern ich bin umhergezogen in einem Zelt als Wohnung. Und der Prophet Jesaja soll ausrichten: So spricht der Herr. Der Himmel ist mein Thron und die Erde der Schemel meiner Füße. Was ist denn das für ein Haus, das ihr mir bauen könntet? Oder welches ist die Stätte, da ich ruhen sollte? Aber dann lässt Gott es doch zu, dass David den Bau vorbereitet. Davids Sohn Salomo darf den Tempel schließlich bauen und einweihen. Später wohnt Gottes Sohn Jesus zunächst ganz schlicht in einem Dorf. Und als er später als Rabbi durchs Land zieht, bezeichnet er sich selber sogar als obdachlos. Mit seinen Jüngern übernachtet er höchstens mal bei Freunden und Bekannten. Am Ende des Neuen Testaments spricht Gott wieder davon, dass er selbst mitten unter seinem Volk wohnen will. Und zu diesem Volk gehören nun nicht mehr nur die Juden, sondern auch die Christen. Im Buch der Offenbarung, Kapitel 21, Vers 3, lässt Gott den Seher Johannes sagen: Ich hörte eine große Stimme vom Thron her, die sprach: Siehe da die Hütte Gottes bei den Menschen, und er wird bei ihnen wohnen, und sie werden seine Völker sein, und er selbst, Gott mit ihnen, wird Gott sein. Der große Schöpfer von allem, was jemals war, ist und sein wird, lebt in der Ewigkeit nicht in einem Palast, fernab des Menschentrubels. Nein, er will mitten unter den Menschen sein und mit und bei ihnen wohnen. Gott ist so erfrischend anders, als wir Menschen uns das manchmal aus unserer begrenzten Erfahrung heraus vorstellen. Gott ist dann einfach wohltuend anders. So wie er wirklich ist, tut es uns gut. Und Gott gibt uns bereits in diesem Leben viele Anhaltspunkte, wie er wirklich ist. Zu unserem Glück und Wohlbefinden können wir das in der Bibel nachlesen und manchmal auch am eigenen Leibe erfahren. Und ich freue mich schon darauf, wenn ich in der Ewigkeit dann sozusagen Tür an Tür neben Gott wohnen kann und das Kennenlernen nochmal eine ganz neue, ungeahnte Qualität bekommen wird.
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Jetzt habe ich so früh um 20 nach 6 schon ein Fremdwort neu gelernt. Meine Kollegin hat mir erzählt, was Propriozeption ist. Das ist ein medizinischer Begriff, Tiefensensibilität oder der sechste Sinn, kann man auch sagen. Wenn die gestört ist, müssen Menschen beim Gehen oft auf ihre Füße schauen, um nicht zu stolpern oder zu fallen. Normalerweise macht man ja den nächsten Schritt, ohne hinzugucken. Warum mehr Propriozeption nicht nur fürs Treppenlaufen, sondern auch fürs Glaubensleben hilfreich ist, dazu gleich mehr von Deborah Rosenkranz in ihrer Radiokolumne Ein Wunder für jeden Tag.

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1: Angst vor dem nächsten Schritt? Wie oft beten wir: Herr, zeige mir den Weg. Und wenn er es dann tut, bleiben wir ängstlich doch dort, wo wir gerade sind, weil uns der Mut verlässt. Oder wir schlagen Gott einen Weg vor, den wir gerne gehen wollen. Und wenn er dann einwilligt, überfällt uns auch hier wieder die Angst. Das war bei Petrus nicht anders. Überleg mal, eigentlich total spannend, dass er darum bittet, auf dem Wasser gehen zu dürfen, wo er doch gerade noch in einem sicheren Boot saß. Er hätte auch in der Sicherheit auf Jesus warten können. Jesus war doch schon unterwegs zu ihm. Sind wir oft nicht auch so? Wir wollen die Dinge beschleunigen und selbst tun, statt auf Jesus zu warten. Und ein nächster Gedanke. Es heißt, Petrus stieg aus dem Boot und ging Jesus auf dem Wasser entgegen. Kaum war er bei ihm, da merkte Petrus, wie heftig der Sturm um sie tobte. Matthäus 14, 29 bis 30. Hä? Erst als er bei Jesus war, merkte er, wie heftig der Sturm ist. Jesus hatte Petrus gerade gerufen, komm her, und Petrus war diesem Ruf gefolgt. Und genau hier tobte der Sturm. Kennst du das nicht auch? Du tust endlich das, wozu Jesus dich gerufen, ja, berufen hat. Und plötzlich merkst du, wie der Sturm tobt, wie alles durcheinander gerät. Du bekommst Angst, möchtest einen Rückzieher machen, doch du steckst schon mittendrin. Vergiss niemals, wer auch mit in deinem Sturm ist. Jesus. Inmitten des Sturmes, während Petrus auf dem Wasser geht und merkt, für was für einen menschlich gesehen unsicheren Weg er sich entschieden hat, steht Jesus vor ihm. So wie er heute auch vor dir steht und sagt: Vertraust du mir so wenig? Warum hast du gezweifelt? Matthäus 14, 31. Wenn Gott dich ruft, gar beruft, dann, weil er diesen Weg mit dir geht. Er ist sogar schon an dem Ziel, auf das du gerade zuläufst. Was dir unsicher erscheint, hat Gott längst mit Sieg vereint. Amen. Danke für dich.
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5:30 ist es jetzt. So schön, dass Sie mit ERF Plus in den Dienstag starten. Heute ist der 14. Juli und Sie hören Aufgeweckt mit Christine Bangel. Ja, und ich hab's heute auch schon getan. Wir WhatsAppen und chatten und posten und kommentieren ja fast täglich. Aber wenn es um echte Gespräche geht, da schaut's bei vielen eher mau aus. Um die Kunst des Zuhörens und des echten Gesprächs wieder mehr in den Vordergrund zu bringen, da gibt es seit Mai in Augsburg die Aktion Zeit zum Zuhören. Wer und was sich dahinter verbirgt, darüber sprechen wir gleich hier in Aufgeweckt auf ERF+.

0: Haben Sie jemanden zum Reden? Das ist gut. Manchmal braucht es mehr als Social Media. Da will man in echt soziale Kontakte haben. Vielen Menschen geht es leider mittlerweile so, dass ihnen das fehlt. Da haben die Kirchen in Augsburg etwas, was dagegen helfen will. Seit Mai sind speziell ausgebildete ehrenamtliche Männer und Frauen in der Stadt unterwegs und bieten sich als Gesprächspartner an. Die Aktion Zeit zum Zuhören geht von der evangelischen Gemeinde St. Anna aus. Elke Zimmermann berichtet von der Zuhörbank.
1: Caroline Fellhauer ist eine von knapp 70 ehrenamtlichen Männern und Frauen, die in Augsburg ihre Aufmerksamkeit verschenken. Je nach Wetterzeit, Lust und Laune streift sie durch die Schwabenmetropole und sucht sich ein Plätzchen. Hier stellt sie ihren Zuhörwimpel auf und wartet darauf, mit jemandem ins Gespräch zu kommen. Für sie das ideale Ehrenamt.
2: Also ich habe schon länger nach einer Möglichkeit gesucht, mich irgendwie wieder ehrenamtlich zu engagieren und habe aber wenig Zeit neben der Arbeit. Und das ist so ein Projekt, wo klar war, das kann ich recht flexibel selber gestalten. Und ich finde die Idee einfach total gut. Ich selber höre gern zu, ich rede auch gerne. Und das war irgendwie so dieses Gefühl von, das könnte zu mir passen.
1: Alle bringen ganz eigene Geschichten und Themen mit. Herauszufinden, was das sein wird, macht die Aktion so spannend.
3: Wenn Sie möchten, dann dürfen Sie sich einfach zu mir setzen. Und Sie müssen auch gar nicht lange sitzen bleiben, aber ich habe einfach ein bisschen Zeit mitgebracht. Und dann, wenn Sie Lust haben, können wir uns einfach ein bisschen unterhalten.
1: Die Idee zur Zeit zum Zuhören hatte der Augsburger Pfarrer Thomas Hegner. Für ihn gehören Einsamkeit und der drohende Zerfall der Gesellschaft zusammen.
4: Also ich glaube, dass viele Menschen, die einsam sind, die das Gefühl haben, es wird ihnen nicht zugehört, tendenziell leichter zu den Rändern der Gesellschaft tendieren. Und ich wollte was machen, was den Menschen das Gefühl gibt, mir hört jemand zu und ich gehöre dazu.
1: Dagmar war neugierig und hat Karos Gesprächsangebot angenommen. Das ist nicht selbstverständlich.
5: Das denke ich, dass die Qualität der Gespräche eine andere ist. Nicht schlechter, nicht besser, sondern einfach anders geworden ist. Dass man sich zu jemandem sitzt und einfach mal eine ganze Weile spricht. Ich glaube, das hat abgenommen.
1: Kann sich das ändern?
4: Tatsächlich geht es mir darum, Menschen das Gefühl der Zugehörigkeit zu vermitteln, indem wir ihnen aufmerksam, wertschätzend zuhören.
1: Noch ist Zeit zum Zuhören in seinen Anfängen. Aber die vielen Ehrenamtlichen hoffen noch auf viele, viele gute Gespräche in der Zukunft. Elke Zimmermann, Evangelische Redaktion.
0: Also, wenn Sie in Augsburg unterwegs sind und mal jemanden zum Reden brauchen, halten Sie Ausschau nach den Ehrenamtlichen auf den Zuhörbänken. Die haben Zeit zum Zuhören. Die Anna-Kirche schreibt auf ihrer Webseite, wir werden am 18.07., also am kommenden Samstag, im Rahmen des Tag des Zuhörens in der Innenstadt unterwegs sein und von 15 Uhr bis 16.30 Uhr gibt es auch einen Infostand am Lutherplatz. Alle Infos zum In Ruhe nochmal anhören und auch weiterführende Links stellen wir für Sie auf erfplus.de und auch in der erfplus-App in die Mediathek. Unter Aktuelles vom Tag und auch bei Aufgeweckt.

0: 6:48 Uhr.
1: Jesus von Nazareth hat vor 2000 Jahren in den römischen Provinzen Judäa, Samaria und Galiläa gelebt und gewirkt. Eine seiner markanten Aussagen findet sich im Johannesevangelium Kapitel 14. Ich zitiere: Wer meine Gebote kennt und sie befolgt, der liebt mich. Und weil er mich liebt, wird mein Vater ihn lieben und ich werde ihn lieben. Und ich werde mich ihm persönlich zu erkennen geben. Diese Aussage gehört zu den letzten Reden, bevor Jesus verhaftet, abgeurteilt und gekreuzigt wird. Jesus erinnert seine Jünger, also die, die 3 Jahre in enger Gemeinschaft mit ihm gelebt haben, noch einmal an alles, was sie sich merken sollen. An anderer Stelle hat Jesus die Frage, was das wichtigste Gebot sei, mit dem sogenannten Doppelgebot der Liebe beantwortet. Das wichtigste Gebot ist, Gott mit allem, was man ist, zu lieben und seinen Nächsten wie sich selbst. An dieser Stelle sagt Jesus es noch einmal, aber in umgekehrter Reihenfolge. Wer Jesus liebt, wird seine Gebote halten. Liebe ist ein großes Thema für Gott. Klingt abstrakt, ist aber bei näherem Hinschauen nachvollziehbar. Wenn ich meine Familie liebe, interessiert es mich, was die Menschen, die mir da am Herzen liegen, wollen. Umgekehrt erkennen sie daran auch meine Liebe und Wertschätzung, dass ich nicht immer nur mache, was ich will. Und so vertiefen sich hoffentlich über die Jahre die Bande der Familie, wenn man weiß, was man aneinander hat. Ich glaube, dass Gott mich sehr lieb hat, wie jeden anderen Menschen auch. Deshalb will ich nicht nachlassen in dem Bemühen, ihm auch meine Liebe immer wieder zu zeigen, damit auch diese für mich wichtigste Beziehung immer tiefer wird.
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0: Oh, vielleicht haben Sie es vorhin kurz vor dem Anstoß mitbekommen. Ich habe mich leider verdrückt. Es heißt also hier die Knöpfe verwechselt. Dafür entschuldige ich mich. Ich wollte Claudia Mertens so schön anmoderieren. Aber es versendet sich, sagen wir hier immer so schön. Aber dafür klappt es vielleicht jetzt. Sie sollen doch frühzeitig Bescheid darüber wissen, was hier auf ERF Plus so alles läuft. Jetzt ist es 6:55 und jetzt verrate ich Ihnen schon mal, was heute Nachmittag hier im Radio auf Sie wartet. Es geht um Angst. Die lauert in unserem Leben manchmal ganz leise im Hintergrund. Und manchmal trifft sie uns ganz plötzlich mit voller Wucht. Die Angst, die gehört zur Menschheit. Also was tun, wenn sie uns lähmt und uns die Lebensfreude und auch die Leichtigkeit nimmt? Und damit haben sich Andi Weiß und Stefan Schwabeneder befasst.
1: Mit der Angst zum Beispiel geht man genauso, ne? Angenommen, Chef sagt zu mir, komm mal rein zu mir. Dann kann ich sagen, okay, ja, hier bin ich. Und was soll passieren? Was soll schon passieren? Was soll passieren? Wenn man sich diese Frage stellt, ich glaube, dann wird es immer leichter, weil man sagt, ja, und dann, wie du sagst, das Katastrophisieren, wie es heißt, glaube ich, ne? Mhm. Dass ich sage, okay, und dann?
2: Und irgendwann kommt beim und dann auch die große Angst vor Gott natürlich. Also nicht nur die existenzielle Bedrohung, dass ich nichts zu essen habe. 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
1: Ich bin Silke Rech. Die USA haben in der Nacht erneut Ziele im Iran angegriffen. Laut US-Militär sollen damit die militärischen Fähigkeiten des Iran geschwächt werden.
2: Iranische Medien berichteten von Explosionen an mehreren Orten im Süden des Landes. Der Iran reagierte nach eigenen Angaben mit Gegenangriffen auf Ziele in Bahrain. Außerdem wurden zwei ihrer Öltanker in der Straße von Hormuz angegriffen, heißt es von den Arabischen Emiraten. Dabei kam ein Besatzungsmitglied ums Leben, 8 weitere Menschen wurden verletzt. Noah Ulrich, Redaktion.
1: Die Berliner CDU hat Finanzsenator Evers einstimmig zu ihrem Spitzenkandidaten für die Abgeordnetenhauswahl am 20. September gewählt. Außerdem übernimmt der 46-Jährige kommissarisch den Landesvorsitz der Partei. Evers folgt auf den regierenden Bürgermeister Wegner, der nach parteiinterner Kritik auf eine erneute Spitzenkandidatur verzichtet hatte. Die Ukraine und 9 weitere Staaten wollen Europa künftig gemeinsam besser vor Angriffen mit ballistischen Raketen schützen. Das haben die westlichen Unterstützerländer der Ukraine bei einem Treffen in Paris vereinbart. Ziel ist der Aufbau einer gemeinsamen Raketenabwehr. Außerdem soll eine geplante internationale Schutztruppe in den kommenden Monaten erstmals Manöver in den Nachbarstaaten der Ukraine durchführen. Das ungarische Parlament hat eine Änderung der Verfassung beschlossen. Damit kann Staatspräsident Sulyok abgesetzt werden. Die neue Regierung wirft ihm vor, ein Vertrauter des früheren Ministerpräsidenten Orbán zu sein. Menschenrechtsorganisationen kritisieren das Vorgehen und warnen vor möglichen Folgen für die Rechtsstaatlichkeit in Ungarn. In Paris wird heute mit einer großen Militärparade der französische Nationalfeiertag gefeiert. Ehrengäste sind unter anderem Bundeskanzler Merz und der ukrainische Präsident Zelensky. Frankreichs Präsident Macron will mit der Parade auch ein Zeichen der Unterstützung für die Ukraine setzen. An der Feier nehmen rund 7000 Soldaten sowie zahlreiche internationale Gäste teil.
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1: Die aktuellen Temperaturen in Köln, Bonn 21 Grad, in Hamburg 16, in Bremen 17, in Berlin 18, in Dresden 19, in Frankfurt am Main 22, in Stuttgart 19, in München 17, in Erfurt 19 und in Münster 18 Grad. Heute gibt's im Norden und Nordosten viel Sonne und es bleibt trocken. Sonst wechseln sich Sonne und Wolken ab. Vor allem im Süden, in der Mitte und in den Mittelgebirgen sind später teils kräftige Gewitter möglich, örtlich auch mit Starkregen und Hagel. Die Temperaturen steigen auf 26 bis 35 Grad. Am heißesten wird es im Südwesten. Morgen startet der Tag meist sonnig oder leicht bewölkt. Am Nachmittag bilden sich vor allem im Süden und im Bergland wieder teils kräftige Schauer. Die Höchstwerte liegen zwischen 27 und 32 Grad. An den Küsten und in höheren Lagen bleibt es etwas kühler.
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3: Jetzt ist nochmal Zeit, ordentlich durchzulüften und durchzuatmen und das Radio lauter zu drehen. Ich bin Christine Bangel. Guten Morgen am Dienstag.

Sebastian Cuthbert war das, hierhin aufgeweckt auf ERF Plus. Nie zu spät. Ja, und ich hoffe, Sie sind um 7:07 noch rechtzeitig. Starten Sie gut in diesen Dienstag.

0: Bestimmt kennen Sie auch Leute, die so wunderschön dekorierte Häuser und Wohnungen haben. So geschmackvoll, die könnte man direkt in irgendeinem Möbelmagazin als Beispiel zeigen. Und wenn Sie jetzt dafür so gar kein Händchen haben, dann macht das nichts. Selbst Gott mag lieber Zelte. Mehr dazu hören wir jetzt von Monika Breuer in ihrem Wort zum Tag. Da spricht sie über die Bibelstelle Offenbarung 21, Vers 3.
1: Kennen Sie das Märchen vom Fischer und Sinofru? Ein Fischer macht einen großartigen Fang. Aber der Fisch ist ein verwunschener Prinz. Natürlich lässt der Fischer den wieder frei. Seine Frau ist auf der Palme. Sofort soll ihr Mann gehen und sich vom Fisch ein schickes Häuschen wünschen, statt ihrer einfachen Hütte. Dann soll ein Palast her. Danach will sie Königin werden, dann Kaiserin und schließlich Papst. Am Ende will sie werden wie Gott. Und zack, sitzt sie wieder in ihrer alten, bescheidenen Hütte. Ja, wer werden will wie Gott, der sollte schon wissen, wie Gott denn ist. Der hat es nämlich so gar nicht mit irdischem Prunk, Protz und Palästen. Gott ist eher verliebt in Hütten und das schon von Anfang an. Mose bekommt von Gott den Auftrag, eine Art transportable Hütte zu bauen. Manche Bibelübersetzer bezeichnen sie als Zelt der Begegnung, Martin Luther als Stiftshütte. Nicht, dass der Schöpfer des Universums unbedingt eine Hütte bräuchte, aber Gott will es den Menschen einfach machen. In dieser zeltähnlichen Hütte, das verspricht er, können sie ihm begegnen. Später findet König David, dass das nicht angemessen ist und will Gott lieber einen prächtigen Tempel bauen. Davon ist Gott zunächst so gar nicht begeistert. Seinen Propheten Samuel lässt er Folgendes sagen: Habe ich doch in keinem Hause gewohnt seit dem Tag, da ich die Israeliten aus Ägypten führte, bis auf diesen Tag, sondern ich bin umhergezogen in einem Zelt als Wohnung. Und der Prophet Jesaja soll ausrichten: So spricht der Herr, der Himmel ist mein Thron und die Erde der Schemel meiner Füße. Was ist denn das für ein Haus, das ihr mir bauen könntet? Oder welches ist die Stätte, da ich ruhen sollte? Aber dann lässt Gott es doch zu, dass David den Bau vorbereitet. Davids Sohn Salomo darf den Tempel schließlich bauen und einweihen. Später wohnt Gottes Sohn Jesus zunächst ganz schlicht in einem Dorf. Und als er später als Rabbi durchs Land zieht, bezeichnet er sich selber sogar als obdachlos. Mit seinen Jüngern übernachtet er höchstens mal bei Freunden und Bekannten. Am Ende des Neuen Testaments spricht Gott wieder davon, dass er selbst mitten unter seinem Volk wohnen will. Und zu diesem Volk gehören nun nicht mehr nur die Juden, sondern auch die Christen. Im Buch der Offenbarung, Kapitel 21, Vers 3, lässt Gott den Seher Johannes sagen: Ich hörte eine große Stimme vom Thron her, die sprach: Siehe da die Hütte Gottes bei den Menschen, und er wird bei ihnen wohnen, und sie werden seine Völker sein, und er selbst, Gott mit ihnen, wird Gott sein. Der große Schöpfer von allem, was jemals war, ist und sein wird, lebt in der Ewigkeit nicht in einem Palast, fernab des Menschentrubels. Nein, er will mitten unter den Menschen sein und mit und bei ihnen wohnen. Gott ist so erfrischend anders, als wir Menschen uns das manchmal aus unserer begrenzten Erfahrung heraus vorstellen. Gott ist dann einfach wohltuend anders, so wie er wirklich ist, tut es uns gut. Und Gott gibt uns bereits in diesem Leben viele Anhaltspunkte, wie er wirklich ist. Zu unserem Glück und Wohlbefinden können wir das in der Bibel nachlesen und manchmal auch am eigenen Leibe erfahren. Und ich freue mich schon darauf, wenn ich in der Ewigkeit dann sozusagen Tür an Tür neben Gott wohnen kann und das Kennenlernen nochmal eine ganz neue, ungeahnte Qualität bekommen wird.
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Simon Georg war das, um gleich 20 nach 7 hier in Aufgeweckt auf ERF Plus. Weil du bleibst. Ja, wenn das Ziel ganz sicher vor Augen ist, dann kann es ruhig auch mal holprig sein auf dem Weg oder schaukeln. Der Kurs ist klar. Was ist eigentlich Ihr Lebensziel und wie sieht es mit Ihrem Gepäck aus? Reisen Sie mit leichtem Gepäck oder tragen Sie Lasten mit sich herum? Ums Lastenabwerfen geht es heute im Morgengebet. Ich lade Sie ganz herzlich ein, gleich dabei zu sein und mitzubeten.

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1: Ich lade Sie herzlich ein zum Morgengebet. Heute habe ich mich mit dem Loslassen beschäftigt. So vieles halte ich fest, halte es zusammen, hege und pflege Dinge, die im Grunde gar nicht wichtig sind. Ich will Gott bitten, mir dabei zu helfen, zu lernen, das gehen zu lassen, was eine Last für mich ist und mir Kraft und Zeit wegnimmt. Zeit, die ich in Gottes Gegenwart verbringen möchte. Ich bete. Lieber Vater im Himmel, danke, dass du mir diese Nacht geschenkt hast, um auszuruhen und neue Kraft zu schöpfen. Danke für den Schlaf. Und jetzt beginnt ein neuer Tag. Ich habe geplant, organisiert und vorbereitet. Aber ich weiß nicht, ob alles so wird, wie ich es mir vorstelle. Bitte hilf mir, dass ich für das, was unwichtig ist, keine Zeit verschwende. Hilf mir, das zu tun, was mich näher zu dir bringt. Schenke mir Leichtigkeit und bitte lass mich spüren, dass du mich trägst. Amen.

Beflügelt, die Gruppe Ararat war das. Gleich ist es 7:35. Sie hören Aufgeweckt auf ERF Plus mit Christine Bangel. Ja, die Nachrichten sind voll davon. Ich schaue ja oft nur zu, weil so viele Menschen sind mittendrin. Naturkatastrophen oder Krieg, da erlebt man viel Schreckliches und oft gehen einem die Bilder nicht mehr aus dem Kopf. Es gibt Hilfe, wenn einen Ängste und traumatische Erlebnisse plagen. Sogar für die Soldatinnen und Soldaten in der Ukraine. Mehr dazu gleich hier in Aufgeweckt auf ERF Plus.

0: Wer in der Ukraine gegen Russland kämpft, macht oft schlimmste Erfahrungen von Gewalt und Tod. Es braucht daher Traumatherapeuten, die helfen, das Erlebte aufzuarbeiten. Marion Schowalter aus Würzburg bildet sie aus. Die Traumatherapeutin hat bereits vor 5 Jahren bei dem schlimmen Messerattentat in der Main-Metropole Erste Hilfe an der Seele geleistet. Unser Mental Health-Redakteur Oliver Jeske hat mit ihr über beide Ereignisse gesprochen.
1: Die Ereignisse des 25. Juni 2021 wird die Traumatherapeutin Marion Schowalter nie vergessen.
2: Ich weiß es noch genau. Es war 17 Uhr, ich hatte gerade eine Therapie beendet, eine Traumatherapie. Und plötzlich wurde es sehr laut vor unserer Praxis. Die liegt ungefähr nur 100, 200 Meter vom Barbarossa-Platz entfernt. Der ist gerade um die Ecke. Und es fuhren ganz schnell ganz viele Polizeiautos, Rettungswagen an unserer Praxis vorbei. Es wurde sehr laut und ich dachte, da ist jetzt was Schlimmes passiert.
1: Marion Schowalter musste Recht behalten. Ein Mann tötet mit einem Messer 3 Frauen. 9 weitere Menschen werden schwer verletzt. Und das mitten in der Würzburger Altstadt, einem Ort, an dem man sonst einkauft, flaniert oder Kaffee trinkt.
2: Jeder Würzburger kann Ihnen heute noch sagen, was er an diesem Nachmittag gemacht hat. Manche waren am Barbarossaplatz, manche wussten, sie wollen da heute noch hin. Andere haben gesagt, wo sind meine Kinder, die sind doch in der Stadt. Also jeder hatte irgendeine Art von Bedrohungsszenario. Und es waren 200 Einsatzkräfte und 80 registrierte Augenzeugen.
1: Sie und die Angehörigen der Opfer müssen umgehen mit den schrecklichen Bildern, die sie gesehen haben. Und dazu brauchen sie Hilfe. Marion Schowalter handelt sofort. Sie trommelt Kollegen zusammen und schult sie in Traumatherapie. So werden sie zu Ansprechpartnern für zahlreiche verängstigte Menschen. Davon profitieren nicht nur die Menschen in Würzburg. Wenige Jahre später ist Marion Schowalter wieder gefragt. Diesmal geht es darum, traumatisierten Soldaten in der Ukraine zu helfen.
2: Wir haben das so organisiert, dass wir Traumatherapeuten oder Therapeuten, die in Kliniken arbeiten oder an der Front, eingeladen haben, nach Würzburg zu kommen. Wir hätten auch genauso in die Ukraine gehen können, aber wir dachten, es wäre gut, wenn die eine Woche hier sein könnten und mal ein bisschen Ruhe haben. Also die haben jede Nacht Luftalarme.
1: In dieser einen Woche schult Marion Schowalter ihre ukrainischen Kolleginnen und Kollegen in EMDR, einer Therapie, die sich als sehr effektiv bei Traumata erwiesen hat. Trotzdem, es gibt einen wesentlichen Unterschied zu den Augenzeugen des Messerattentats von 2001. Die Soldaten, die traumatisiert aus dem Einsatz kommen, müssen oft an die Front zurück.
2: Wir haben hier eine neue Situation. Es gibt Traumata, die dauern noch an. Und die gibt es in der Welt normalerweise selten. Aber da haben wir ein anhaltendes Trauma und wir haben relativ wenig Wissen darüber. Und in der Ukraine entsteht sehr viel Kompetenz und Wissen, wie wir damit umgehen können.
1: So hart es klingt, sollte einmal der NATO-Bündnisfall ausgerufen werden müssen, dann würden deutsche Psychotherapeuten profitieren von der Erfahrung und Expertise ihrer Kolleginnen und Kollegen in der Ukraine. Doch egal, ob es um die Opfer von Würzburg, Soldaten im Kampfeinsatz oder ganz anders geartete Fälle geht, für Marion Schowalter als Christin ist es die Perspektive Gottes, die ihr Hoffnung für ihre Klienten gibt.
2: Ich glaube, wenn man in einer tiefen Krise sitzt, dann sieht man oft nur, was jetzt gerade ist und kann noch nicht über diese Mauer gucken oder über diesen Burggraben. Und ich habe ganz oft erlebt, dass es einen danach gibt und dass es was gibt, dass aus Krisen manchmal was Gutes entstehen kann.
1: Was nicht bedeutet, dass Leid immer einen Sinn haben muss.
2: Nein, gar nicht. Nein. Aber ich kann was draus machen. Und wenn man schon mal Leid erlebt, dann soll sich's doch irgendwie, das ist jetzt alles blöd, ne? Aber rentieren. Oder ich möchte das nicht so an mir vorbeiziehen lassen, ohne dass da irgendwas für mich dabei rauskommt. Also ich möchte das gerne sagen, dass ich glaube, dass wenn man selber erlebt hat, dass man aus einer tiefen Krise rauskommen kann und dass man da was mitnehmen kann, dann kann man das auch anderen vermitteln. Das ist das, was mich antreibt.
0: Marion Schowalter, eine Traumatherapeutin im Einsatz für Soldaten in der Ukraine. Mein Kollege Oliver Jeske hat mit ihr gesprochen. 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

0: 7.48 Uhr, jetzt geht's hier in Aufgeweckt um Liebe. Nein, romantisch wird's nicht, eher noch viel besser. Es sind alle gemeint mit dieser Liebe, um die es geht. Es ist nämlich göttliche Liebe. Mehr darüber hören wir jetzt von Claudia Mertens und sie spricht in ihrem Anstoß heute über einen Bibelvers aus dem Neuen Testament. Es geht um Johannes 14, Vers 21.
1: Jesus von Nazareth hat vor 2000 Jahren in den römischen Provinzen Judäa, Samaria und Galiläa gelebt und gewirkt. Eine seiner markanten Aussagen findet sich im Johannesevangelium Kapitel 14. Ich zitiere: Wer meine Gebote kennt und sie befolgt, der liebt mich. Und weil er mich liebt, wird mein Vater ihn lieben und ich werde ihn lieben. Und ich werde mich ihm persönlich zu erkennen geben. Diese Aussage gehört zu den letzten Reden, bevor Jesus verhaftet, abgeurteilt und gekreuzigt wird. Jesus erinnert seine Jünger, also die, die 3 Jahre in enger Gemeinschaft mit ihm gelebt haben, noch einmal an alles, was sie sich merken sollen. An anderer Stelle hat Jesus die Frage, was das wichtigste Gebot sei, mit dem sogenannten Doppelgebot der Liebe beantwortet. Das wichtigste Gebot ist, Gott mit allem, was man ist, zu lieben und seinen Nächsten wie sich selbst. An dieser Stelle sagt Jesus es noch einmal, aber in umgekehrter Reihenfolge. Wer Jesus liebt, wird seine Gebote halten. Liebe ist ein großes Thema für Gott. Klingt abstrakt, ist aber bei näherem Hinschauen nachvollziehbar. Wenn ich meine Familie liebe, interessiert es mich, was die Menschen, die mir da am Herzen liegen, wollen. Umgekehrt erkennen sie daran auch meine Liebe und Wertschätzung, dass ich nicht immer nur mache, was ich will. Und so vertiefen sich hoffentlich über die Jahre die Bande der Familie, wenn man weiß, was man aneinander hat. Ich glaube, dass Gott mich sehr lieb hat, wie jeden anderen Menschen auch. Deshalb will ich nicht nachlassen in dem Bemühen, ihm auch meine Liebe immer wieder zu zeigen, damit auch diese für mich wichtigste Beziehung immer tiefer wird.
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Deborah Rosenkranz, was für eine Liebe. Sie findet den Weg zu mir. Ja, und wer liebt, der ist auch füreinander da. Und der hat auch miteinander Kontakt. 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
1: 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Es ist 8 Uhr. 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
2: Ich bin Silke Rech. Die USA haben erneut Ziele im Iran angegriffen. Das US-Militär teilte mit, die Angriffe richteten sich gegen mehrere Orte im Süden des Landes.
3: Iranische Medien berichteten von mehreren Explosionen. Zuvor hatten sich die Angriffe zwischen den USA und dem Iran weiter verschärft. US-Präsident Trump kündigte außerdem eine erneute Blockade iranischer Häfen in der Straße von Hormus an. Timo Wiesner, Redaktion.
2: Die Zahl der Kriegsdienstverweigerer ist im ersten Halbjahr deutlich höher geworden. Bis Ende Juni gingen beim Bundesamt für Familie und zivilgesellschaftliche Aufgaben fast 5.900 Anträge ein. Das sind bereits deutlich mehr als im gesamten vergangenen Jahr. Seit Anfang des Jahres gilt das neue Wehrdienstgesetz. Es soll die Zahl der Soldaten bei der Bundeswehr bis 2035 deutlich erhöhen. Sollte das mit Freiwilligen nicht gelingen, könnte der Bundestag die Wehrpflicht wieder einführen. Chinas Exporte nach Deutschland sind im Juni deutlich gestiegen. Die Lieferungen lagen gut 27% über dem Vorjahresmonat, während die Importe aus Deutschland nur um gut 3% zunahmen. Auch im ersten Halbjahr exportierte China deutlich mehr nach Deutschland als umgekehrt. Vor allem bei Elektroautos, Maschinen und Batterien wächst die Konkurrenz aus China weiter. Nach dem schweren Waldbrand südlich von Paris hat die Polizei zwei Verdächtige festgenommen. Ihnen wird vorsätzliche oder fahrlässige Brandstiftung vorgeworfen. Bei dem Feuer im Wald von Fontainebleau sind inzwischen mehr als 1.300 Hektar Wald zerstört worden. Und 1.000 Menschen mussten in Sicherheit gebracht werden. 5 Jahre nach der Flutkatastrophe im Ahrtal wird heute der Opfer gedacht. Zu den Gedenkfeiern werden unter anderem Bundespräsident Steinmeier und Bundeskanzler Merz erwartet. Bei der Flut im Juli 2021 kamen in Rheinland-Pfalz und Nordrhein-Westfalen insgesamt 184 Menschen ums Leben. Die Caritas fordert zum Jahrestag eine bessere Vorbereitung auf künftige Katastrophen.
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2: Die aktuellen Temperaturen in Köln-Bonn 23 Grad, in Hamburg 17, in Bremen und Berlin 18, in Dresden 22, in Frankfurt am Main 23, in Stuttgart 22, in München 19, in Erfurt 21 und in Münster 19 Grad. Heute gibt's im Norden und Nordosten viel Sonne und es bleibt trocken. Sonst wechseln sich Sonne und Wolken ab. Vor allem im Süden, in der Mitte und in den Mittelgebirgen sind später teils kräftige Gewitter möglich, örtlich auch mit Starkregen und Hagel. Die Temperaturen steigen auf 26 bis 35 Grad. Am heißesten wird es im Südwesten. Morgen startet der Tag meist sonnig oder leicht bewölkt. Am Nachmittag bilden sich vor allem im Süden und im Bergland wieder teils kräftige Schauer. Die Höchstwerte liegen zwischen 27 und 32 Grad. An den Küsten und in höheren Lagen bleibt es etwas kühler.
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4: Einen richtig guten Start in den Dienstag wünscht Ihnen Christine Bangel.

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0: Die Outbreak Band war das um 8:11 hier auf ERF Plus. Schön, dass Sie mit mir in den Dienstag starten. Also was mich ja immer wundert, für jeden Anlass, für jede Jahreszeit, für alles gibt es Deko-Ideen. Mal rot, mal lieber weiß, mal rosa oder gelb. Für jeden Geschmack ist da was Passendes dabei. Und es gibt auch immer wieder was Neues. Ja, das Haus schick machen, das ist schon schön. Was ist denn für Gott ein schönes Zuhause? Das hören wir jetzt von Monika Breuer. In ihrem Wort zum Tag spricht sie über die Bibelstelle Offenbarung 21, Vers 3.
1: Kennen Sie das Märchen vom Fischer und Sinofru? Ein Fischer macht einen großartigen Fang. Aber der Fisch ist ein verwunschener Prinz. Natürlich lässt der Fischer den wieder frei. Seine Frau ist auf der Palme. Sofort soll ihr Mann gehen und sich vom Fisch ein schickes Häuschen wünschen, statt ihrer einfachen Hütte. Dann soll ein Palast her. Danach will sie Königin werden, dann Kaiserin und schließlich Papst. Am Ende will sie werden wie Gott. Und zack, sitzt sie wieder in ihrer alten, bescheidenen Hütte. Ja, wer werden will wie Gott, der sollte schon wissen, wie Gott denn ist. Der hat es nämlich so gar nicht mit irdischem Prunk, Protz und Palästen. Gott ist eher verliebt in Hütten und das schon von Anfang an. Mose bekommt von Gott den Auftrag, eine Art transportable Hütte zu bauen. Manche Bibelübersetzer bezeichnen sie als Zelt der Begegnung, Martin Luther als Stiftshütte. Nicht, dass der Schöpfer des Universums unbedingt eine Hütte bräuchte, aber Gott will es den Menschen einfach machen. In dieser zeltähnlichen Hütte, das verspricht er, können sie ihm begegnen. Später findet König David, dass das nicht angemessen ist und will Gott lieber einen prächtigen Tempel bauen. Davon ist Gott zunächst so gar nicht begeistert. Seinen Propheten Samuel lässt er Folgendes sagen: Habe ich doch in keinem Hause gewohnt seit dem Tag, da ich die Israeliten aus Ägypten führte, bis auf diesen Tag, sondern ich bin umhergezogen in einem Zelt als Wohnung. Und der Prophet Jesaja soll ausrichten: So spricht der Herr. Der Himmel ist mein Thron und die Erde der Schemel meiner Füße. Was ist denn das für ein Haus, das ihr mir bauen könntet? Oder welches ist die Stätte, da ich ruhen sollte? Aber dann lässt Gott es doch zu, dass David den Bau vorbereitet. Davids Sohn Salomo darf den Tempel schließlich bauen und einweihen. Später wohnt Gottes Sohn Jesus zunächst ganz schlicht in einem Dorf. Und als er später als Rabbi durchs Land zieht, bezeichnet er sich selber sogar als obdachlos. Mit seinen Jüngern übernachtet er höchstens mal bei Freunden und Bekannten. Am Ende des Neuen Testaments spricht Gott wieder davon, dass er selbst mitten unter seinem Volk wohnen will. Und zu diesem Volk gehören nun nicht mehr nur die Juden, sondern auch die Christen. Im Buch der Offenbarung, Kapitel 21, Vers 3, lässt Gott den Seher Johannes sagen: Ich hörte eine große Stimme vom Thron her, die sprach: Siehe da die Hütte Gottes bei den Menschen, und er wird bei ihnen wohnen, und sie werden seine Völker sein, und er selbst, Gott mit ihnen, wird Gott sein. Der große Schöpfer von allem, was jemals war, ist und sein wird, lebt in der Ewigkeit nicht in einem Palast, fernab des Menschentrubels. Nein, er will mitten unter den Menschen sein und mit und bei ihnen wohnen. Gott ist so erfrischend anders, als wir Menschen uns das manchmal aus unserer begrenzten Erfahrung heraus vorstellen. Gott ist dann einfach wohltuend anders, so wie er wirklich ist, tut es uns gut. Und Gott gibt uns bereits in diesem Leben viele Anhaltspunkte, wie er wirklich ist. Zu unserem Glück und Wohlbefinden können wir das in der Bibel nachlesen und manchmal auch am eigenen Leibe erfahren. Und ich freue mich schon darauf, wenn ich in der Ewigkeit dann sozusagen Tür an Tür neben Gott wohnen kann und das Kennenlernen nochmal eine ganz neue, ungeahnte Qualität bekommen wird.
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Jetzt ist es 20 nach 8. Heute ist Dienstag, der 14. Juli. Sie hören Aufgeweckt auf ERF Plus mit Christine Bangel. Also ich hab's heute schon getan. Ja, wir WhatsAppen, chatten, posten und kommentieren ja fast täglich. Aber wenn es um echte Gespräche geht, da schaut's bei vielen eher mau aus. Um die Kunst des Zuhörens und des echten Gespräches wieder mehr in den Vordergrund zu bringen, gibt es seit Mai in Augsburg die Aktion Zeit zum Zuhören. Wer und was sich dahinter verbirgt, darüber sprechen wir gleich. Hier in Aufgeweckt auf ERF Plus.

0: Haben Sie jemanden zum Reden? Das ist gut. Manchmal braucht es mehr als Social Media. Da will man in echt soziale Kontakte haben. Vielen Menschen geht es leider mittlerweile so, dass ihnen das fehlt. Da haben die Kirchen in Augsburg etwas, was dagegen helfen will. Seit Mai sind speziell ausgebildete ehrenamtliche Männer und Frauen in der Stadt unterwegs und bieten sich als Gesprächspartner an. Die Aktion Zeit zum Zuhören geht von der evangelischen Gemeinde St. Anna aus. Elke Zimmermann berichtet von der Zuhörbank.
1: Caroline Fellhauer ist eine von knapp 70 ehrenamtlichen Männern und Frauen, die in Augsburg ihre Aufmerksamkeit verschenken. Je nach Wetterzeit, Lust und Laune streift sie durch die Schwabenmetropole und sucht sich ein Plätzchen. Hier stellt sie ihren Zuhörwimpel auf und wartet darauf, mit jemandem ins Gespräch zu kommen. Für sie das ideale Ehrenamt.
2: Also ich habe schon länger nach einer Möglichkeit gesucht, mich irgendwie wieder ehrenamtlich zu engagieren und habe aber wenig Zeit neben der Arbeit. Und das ist so ein Projekt, wo klar war, das kann ich recht flexibel selber gestalten. Und ich finde die Idee einfach total gut. Ich selber höre gern zu, ich rede auch gerne. Und das war irgendwie so dieses Gefühl von, das könnte zu mir passen.
1: Alle bringen ganz eigene Geschichten und Themen mit. Herauszufinden, was das sein wird, macht die Aktion so spannend.
2: Wenn Sie möchten, dann dürfen Sie sich einfach zu mir setzen. Und Sie müssen auch gar nicht lange sitzen bleiben, aber ich habe einfach ein bisschen Zeit mitgebracht. Und dann, wenn Sie Lust haben, können wir uns einfach ein bisschen unterhalten.
1: Die Idee zur Zeit zum Zuhören hatte der Augsburger Pfarrer Thomas Hegner. Für ihn gehören Einsamkeit und der drohende Zerfall der Gesellschaft zusammen.
3: Also ich glaube, dass viele Menschen, die einsam sind, die das Gefühl haben, es wird ihnen nicht zugehört, tendenziell leichter zu den Rändern der Gesellschaft tendieren. Und ich wollte was machen, was den Menschen das Gefühl gibt, mir hört jemand zu und ich gehöre dazu.
1: Dagmar war neugierig und hat Caros Gesprächsangebot angenommen. Das ist nicht selbstverständlich.
4: Das denke ich, dass die Qualität der Gespräche eine andere ist. Nicht schlechter, nicht besser, sondern einfach anders geworden ist. Dass man sich zu jemandem sitzt und einfach mal eine ganze Weile spricht. Ich glaube, das hat abgenommen.
1: Kann sich das ändern?
3: Tatsächlich geht es mir darum, Menschen das Gefühl der Zugehörigkeit zu vermitteln, indem wir ihnen aufmerksam, wertschätzend zuhören.
1: Noch ist Zeit zum Zuhören in seinen Anfängen. Aber die vielen Ehrenamtlichen hoffen noch auf viele, viele gute Gespräche in der Zukunft. Elke Zimmermann, Evangelische Redaktion.
0: Also, wenn Sie in Augsburg unterwegs sind und mal jemanden zum Reden brauchen, halten Sie Ausschau nach den Ehrenamtlichen auf den Zuhörbänken. Die haben Zeit zum Zuhören. Die Anna Kirche schreibt auf ihrer Webseite, wir werden am 18.07., also am kommenden Samstag, im Rahmen des Tag des Zuhörens in der Innenstadt unterwegs sein. Und von 15 Uhr bis 16.30 Uhr gibt es auch einen Infostand am Lutherplatz. 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

Das wäre es doch, wenn ich heute und an diesen heißen Sommertagen Farben und Wärme für die kalten Wintertage sammeln und einlagern könnte. Dann hätte ich es im November zu Hause schön kuschelig und hell. Ja, das ist aber leider nicht möglich. Was aber möglich ist, wir können Geschichten sammeln. Gleich habe ich wieder eine Sommergeschichte für Sie.

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1: Der Garten ist ein Paradies. Es gibt Apfelbäume und Schlehen. Sonne blitzt durch die Blätter. Orchideen wippen an einem türkisen Teich. Fische tauchen auf. Staunend stehen sie da. Ein Eichhörnchen und ein Feldhase spielen miteinander Verstecken. Schau nur, ruft Eva entzückt, wie zahm sie sind, als hätten sie noch nie einen Menschen gesehen. Adam, etwas pragmatischer veranlagt, räuspert sich. Und die Miete, fragt er, was schulden wir ihnen? Nichts, antwortet der alte Herr zu ihrem Erstaunen. Sie können hier frei wohnen. Achten Sie ein bisschen auf die Tiere, schauen Sie nach den Äpfeln. Dann lächelt er stolz. Wissen Sie, das alles habe ich selbst geschaffen. Mir ist wichtig, dass es erhalten bleibt. Verstehen Sie? Sie werden wunderbare Nachbarn. Manchmal schaut der alte Herr vorbei. Dann plaudern sie am Gartenzaun. So vergehen die Tage. Sie lieben einander und das Glück an ihrer Seite. Auf den Morgen folgt der Abend und auf den Abend ein neuer Morgen. Aber eines Tages kommt die Nacht. Aus ihrem Dunkel steigt ein Schatten. Er flüstert in ihre Träume. Und noch? Er schlängelt sich in ihre Gedanken. Und noch? Er kreist sie ein, er taucht auf, wo sie ihn nicht vermuten. Und noch, wispert er und versetzt ihre Herzen in Unruhe. Reicht euch das? Ihr könntet mehr haben. Ihr könntet größer sein. Ihr könntet die Regeln bestimmen. Sie lernen die Skepsis kennen. Werden wir hier immer leben? Wird die Liebe bleiben? Wer gibt uns eine Garantie? Eine Frage zieht die nächste nach sich. Sie lehrt sie Worte, die neu sind. Unabhängigkeit, Macht, Gier, Haben, Wollen. Sie schmecken süß. Der alte Herr warnt sie, esst nicht von diesen Früchten, sie kosten euch das Leben. Sie tun es doch. Sie können nicht von ihnen lassen. Sie beißen an, sie beißen zu. Da erkennen sie, wir sind nackt. Wir wissen nichts, wir haben nichts. Wir sind verletzbar. Alles scheint möglich, alles ist offen, es gibt keine Sicherheit. Die Angst holt sie ein. Wo können wir uns bergen? Der alte Herr sucht nach ihnen. Er ruft. Sie antworten nicht. Sie halten seinen Blick nicht mehr stand. Sie fühlen sich durchschaut. Da erkennt auch er, ihr wollt die Freiheit, ihr wollt das Leben und den Tod. Ihr wollt Antworten und Fragen. Ihr wollt alles. Das gibt es nicht ohne das Nichts. Er zeigt ihnen das Tor. Es steht weit offen. Geht, sagt er. Was haben wir getan, ruft Adam. Der alte Herr hat gesorgt für uns wie ein Vater. Was machen wir jetzt? Komm, antwortet Eva und nimmt seine Hand. Zeit, erwachsen zu werden. Wohin gehen wir? Fragt er. Ins Paradies. Aber verstehst du nicht, ruft Adam, es ist weg. Nicht ganz. Wir haben die Erinnerung. Wir bauen es da draußen. Dann brechen sie auf. Sie kommen zur Welt.
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0: Glocke gleich. Es ist 8:50. So schön, dass Sie auch an diesem Dienstagmorgen mit ERF Plus unterwegs sind. Ja, und jetzt geht's hier in Aufgeweckt um Liebe. Nein, romantisch wird's nicht. Eher noch viel besser. Es sind alle gemeint mit dieser Liebe, um die es geht. Es ist nämlich göttliche Liebe. Mehr darüber hören wir jetzt von Claudia Mertens und sie spricht in ihrem Anstoß heute über einen Bibelvers aus dem Neuen Testament. Es geht um Johannes 14, Vers 21.
1: Jesus von Nazareth hat vor 2000 Jahren in den römischen Provinzen Judäa, Samaria und Galiläa gelebt und gewirkt. Eine seiner markanten Aussagen findet sich im Johannesevangelium Kapitel 14. Ich zitiere: Wer meine Gebote kennt und sie befolgt, der liebt mich. Und weil er mich liebt, wird mein Vater ihn lieben und ich werde ihn lieben. Und ich werde mich ihm persönlich zu erkennen geben. Diese Aussage gehört zu den letzten Reden, bevor Jesus verhaftet, abgeurteilt und gekreuzigt wird. Jesus erinnert seine Jünger, also die, die 3 Jahre in enger Gemeinschaft mit ihm gelebt haben, noch einmal an alles, was sie sich merken sollen. An anderer Stelle hat Jesus die Frage, was das wichtigste Gebot sei, mit dem sogenannten Doppelgebot der Liebe beantwortet. Das wichtigste Gebot ist, Gott mit allem, was man ist, zu lieben und seinen Nächsten wie sich selbst. An dieser Stelle sagt Jesus es noch einmal, aber in umgekehrter Reihenfolge. Wer Jesus liebt, wird seine Gebote halten. Liebe ist ein großes Thema für Gott. Klingt abstrakt, ist aber bei näherem Hinschauen nachvollziehbar. Wenn ich meine Familie liebe, interessiert es mich, was die Menschen, die mir da am Herzen liegen, wollen. Umgekehrt erkennen sie daran auch meine Liebe und Wertschätzung, dass ich nicht immer nur mache, was ich will. Und so vertiefen sich hoffentlich über die Jahre die Bande der Familie, wenn man weiß, was man aneinander hat. Ich glaube, dass Gott mich sehr lieb hat, wie jeden anderen Menschen auch. Deshalb will ich nicht nachlassen in dem Bemühen, ihm auch meine Liebe immer wieder zu zeigen, damit auch diese für mich wichtigste Beziehung immer tiefer wird.
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Ja, und so soll es natürlich weitergehen. Um kurz nach 9 startet wieder Gern gehört, das Wunschkonzert von 9 bis 11. Sind Sie dabei? Ich bin auf jeden Fall dabei und ich freue mich schon drauf. Ich bin Christine Bangel. Einen gesegneten Dienstag wünsche ich Ihnen.

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2: Ich bin Silke Rech. Die USA haben erneut Ziele im Iran angegriffen. Das US-Militär teilte mit, die Angriffe richteten sich gegen mehrere Orte im Süden des Landes.
3: Iranische Medien berichteten von mehreren Explosionen. Zuvor hatten sich die Angriffe zwischen den USA und dem Iran weiter verschärft. US-Präsident Trump kündigte außerdem eine erneute Blockade iranischer Häfen in der Straße von Hormus an. Timo Wiesner, Redaktion.
2: Die Zahl der Kriegsdienstverweigerer ist im ersten Halbjahr deutlich höher geworden. Bis Ende Juni gingen beim Bundesamt für Familie und zivilgesellschaftliche Aufgaben fast 5.900 Anträge ein. Das sind bereits deutlich mehr als im gesamten vergangenen Jahr. Seit Anfang des Jahres gilt das neue Wehrdienstgesetz. Es soll die Zahl der Soldaten bei der Bundeswehr bis 2035 deutlich erhöhen. Sollte das mit Freiwilligen nicht gelingen, könnte der Bundestag die Wehrpflicht wieder einführen. Chinas Exporte nach Deutschland sind im Juni deutlich gestiegen. Die Lieferungen lagen gut 27% über dem Vorjahresmonat, während die Importe aus Deutschland nur um gut 3% zunahmen. Auch im ersten Halbjahr exportierte China deutlich mehr nach Deutschland als umgekehrt. Vor allem bei Elektroautos, Maschinen und Batterien wächst die Konkurrenz aus China weiter. Nach dem schweren Waldbrand südlich von Paris hat die Polizei zwei Verdächtige festgenommen. Ihnen wird vorsätzliche oder fahrlässige Brandstiftung vorgeworfen. Bei dem Feuer im Wald von Fontainebleau sind inzwischen mehr als 1.300 Hektar Wald zerstört worden. Und 1.000 Menschen mussten in Sicherheit gebracht werden. 5 Jahre nach der Flutkatastrophe im Ahrtal wird heute der Opfer gedacht. Zu den Gedenkfeiern werden unter anderem Bundespräsident Steinmeier und Bundeskanzler Merz erwartet. Bei der Flut im Juli 2021 kamen in Rheinland-Pfalz und Nordrhein-Westfalen insgesamt 184 Menschen ums Leben. Die Caritas fordert zum Jahrestag eine bessere Vorbereitung auf künftige Katastrophen.
1: Die Nachrichten wurden bereitgestellt von Radio Aktuell. 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
2: Die aktuellen Temperaturen in Köln-Bonn 23 Grad, in Hamburg 17, in Bremen und Berlin 18, in Dresden 22, in Frankfurt am Main 23, in Stuttgart 22, in München 19, in Erfurt 21 und in Münster 19 Grad. Heute gibt's im Norden und Nordosten viel Sonne und es bleibt trocken. Sonst wechseln sich Sonne und Wolken ab. Vor allem im Süden, in der Mitte und in den Mittelgebirgen sind später teils kräftige Gewitter möglich, örtlich auch mit Starkregen und Hagel. Die Temperaturen steigen auf 26 bis 35 Grad, am heißesten wird es im Südwesten. Morgen startet der Tag meist sonnig oder leicht bewölkt. Am Nachmittag bilden sich vor allem im Süden und im Bergland wieder teils kräftige Schauer. Die Höchstwerte liegen zwischen 27 und 32 Grad. An den Küsten und in höheren Lagen bleibt es etwas kühler.
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4: Herzlich willkommen zum Wunschkonzert von 9 bis 11. Ich bin Christine Bangel und ich will heute starten mit einem Gruß aus Korntal-Münchingen. Martin Hirschmüller hat geschrieben: Liebe Anne und lieber Karl, ihr konntet am Freitag euer 55. Ehejubiläum feiern. Ein Leben voller Arbeit auf eurem Bauernhof, aber auch unermesslich viel ehrenamtlicher Dienst in der Kirchengemeinde und Kommune Korntal-Münchingen und weit darüber hinaus in der Region und im Land. Wenn es nun ruhiger um euch wird, dann genießt es in euren letzten Jahren, die irdische Ernte eures Lebens einzufahren und mit Vorfreude auf das himmlische Erntedankfest zu blicken. Ich grüße euch ganz herzlich mit Psalm 126, die Verse 5 und 6. Die mit Tränen säen, werden mit Freuden ernten. Sie gehen hin und weinen und tragen guten Samen und kommen mit Freuden und bringen ihre Gaben. und ich grüße euch ganz herzlich mit dem Lied »Du meine Seele singe«.

Der Song heißt Ich lieb dich, Herr, nie verlässt mich deine Gnade. Evelyn, du hast am 14. Juli Geburtstag. Und zum Geburtstag wünschen wir dir alles Liebe, Gottes Segen, seine Kraft und Nähe in deinem Alltag. Und senden Shalom, Frieden im Herzen. Schön, dass wir dich haben. Dein Ehemann Wolfgang mit Kindern Miriam, Michael und Anja, mit Ehepartnern Frank, Heike und Steffen, sowie Enkel Tabea, Philipp, Jona und Elia, Larissa und Benny, Bruder Werner und Schwägerin Regina.

Ich wünsche mir für meinen lieben Mann Roland Witt nachträglich zu seinem 85. Geburtstag Posaunenklänge Jesu meine Freude von Bach. Vielen Dank, Christa Witt.

Hauptsatz verpasst. Das tut mir leid. Es geht aber sofort weiter mit dem Wunschlied von, muss ich erst noch mal gucken, wo das Lied denn steht. Hier ist es. Goodness of God, ein Lied von Bethel Music, gewünscht von Susanne und Martin Lehmeyer, mit folgendem Gruß. Wir gratulieren Doro Häuser aus Nürnberg zu ihrem 60. Geburtstag und Anne von Chamier aus Fürth zu ihrem 40. Geburtstag. Liebe Doro und liebe Anne, wir wünschen euch Freude, Kraft und vor allem Gottes reichen Segen. Herzliche Grüße von Susanne und Martin. Danke, liebe Doro, für die schöne gemeinsame Zeit in unserer WG. Und danke, liebe Anne, herzlichen Dank für die gesegnete Zeit mit dir bei den Rangers. Und jetzt wünsche ich Ihnen ganz viel Segen mit dem Lied Goodness of God.

So schön, dass Sie Ihren Lieblingssender eingeschaltet haben und dass Sie dabei sind bei Gern gehört hier auf ERF Plus. Gern gehört, wir spielen Lieder, die Sie gern hören möchten. Egal was kommt. Ja, das hat man ja auch so schnell dahin gesagt. Aber dann kommt vielleicht Unlust oder fehlende Kraft. Egal was kommt, so heißt unser Lied der Woche und das hören wir jetzt. Ausgesucht hat es Ruth Hintenender und von ihr kommen auch die Gedanken zwischendrin.

0: Du bist gut. Diese Worte von Romina Rink klingen noch nach aus dem Lied der Woche. Der Titel »Egal was kommt«. Romina Rink hat das Lied geschrieben, als sie darüber gestaunt hat, wer Gott ist und darüber, wie sie Gott erlebt hat. Davon erzählt sie morgen noch mehr. Die Strophen für das Lied hatte Romina Rink schon früh fertig. Aber der Chorus, wo sie singt, Herr, du bist gut und deine Gnade hört nie auf, dieser Teil des Liedes hat noch einige Jahre gebraucht.
1: Ich war ganz lange unzufrieden mit meinem Chorus. Da hatte ich ganz lange einen ganz anderen und habe aber irgendwie immer gemerkt, der passt nicht. Und dann kurz bevor ich entschieden habe, dass ich ein Album aufnehme, habe ich mich nochmal an diesen Song dran gesetzt, weil ich dachte, oh, eigentlich möchte ich den gern auch auf dem Album haben. Und dann kam mir irgendwie schwupps dieser Chorus und die Bridge wie so in einem Fluss. Und dann habe ich den zum Schluss, also als der dann schon relativ fertig sich angefühlt hat für mich, noch meinen Kollegen gezeigt. Und der Markus und der Andi haben mir dann irgendwie zwei kleine Feedbacks gegeben. Einmal so akkordmäßig und einmal melodiemäßig im Chorus. Und das fand ich dann gut, das habe ich übernommen. Und so ist der entstanden, genau.
0: Markus und Andi. Die beiden hat Romina Rink bei Text und Musik mitdenken lassen. Markus Messig ist gelernter Kfz-Mechatroniker und Musiker und Andi Ziller arbeitet als Produzent. Wie schön, dass es Menschen gibt, die einem helfen, der eigenen Arbeit den letzten Schliff zu geben.

Egal was kommt, das ist unser Lied der Woche und wir werden in den nächsten Tagen immer ein bisschen tiefer eintauchen. Ja, sich einfach mal ein Lieblingslied wünschen oder einen Herzensmenschen übers Radio grüßen, das geht hier auf ERF Plus von 9 bis 11. Melden Sie sich einfach bei uns. Auf unserer Homepage gibt es ein Liedwunschformular auf erfplus.de/Liedwunsch oder auch in der App in der Rubrik Mitmachen. Einfach ausfüllen und abschicken. So hat es Martin Krämer aus Herford gemacht und er hat dazu geschrieben, meiner lieben Frau zum 50. Geburtstag Gottes reichen Segen. Ja, und sie grüßen mit dem Lied Brich an, du schönes Morgenlicht.

Jetzt habe ich einen Gruß zum 85. Geburtstag. Den feiert Eva Maria. Und ganz viele liebe Grüße sendet Marianne aus Wüstenrot mit dem Lied »Ich bin durch die Welt gegangen«.

Ja, ich möchte gern mein Enkelkinder, der Älteste, der wo heute 31 Jahre alt geworden ist, Schäfer Frank, gratuliere zu seinem Geburtstag mit dem Lied "In dir ist Freude". Das soll klingen, nicht allein für ihn, aber auch für alle, die wo heute Geburtstag haben. Ich würde mich freuen, wenn das steht, erklingen für viele, auch für meinen Enkel Frank.

Morgen, hier ist Anni Pfannes aus Mainz-Sontheim. Ich wünsche mir für mich und für meinen Mann das Country-Lied Fly, Fly Away, Oh Glory von Joy und Rory Feig. Einfach, weil es uns gut gefällt und weil es einfach so ermutigend ist, ja. Vielen lieben Dank. Ade.

Vielleicht sitzen Sie ja gerade gar nicht allein vorm Radio oder im Auto oder im Wohnzimmer. Vielleicht sind Sie ja zu mehreren und hören gern gehört auf ERF Plus. Dann ist dieses Lied vielleicht genau für Sie. Gott ist gegenwärtig. Diese wunderbare Zusage möchte Christine Meyer aus Löhne an ihre Mutter im Altersheim senden und an alle Mitbewohner. Und ich wünsche Ihnen jetzt ganz viel Segen beim Zuhören.

Ein musikalisches Dankeschön senden, das finde ich eine richtig gute Idee. Esther Dietz aus Nürnberg möchte mit dem Lied »Wo ich auch stehe« von Albert Frey, das möchte sie sagen, danke dir, Agnes.

Guten Tag, hier ist Reinhard Schmidt aus Woltersdorf. Ich möchte gerne Adelheid Schwarz. Sie hat am Sonntag Geburtstag und da möchte ich Sie ganz herzlich noch nachträglich gratulieren mit dem schönen Lied Komm Herr, segne uns, gib uns deinen Frieden.

Ja, hier spricht Kurt Witzemann. Ich bin noch in der Genesungsphase nach einer Krankheit und ich grüße alle Kranken und Genesenden mit dem Lied, auch bei Krankheit und Kummer und schwerem Leid.

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3: Ich bin Silke Rech. Die USA haben in der Nacht erneut Ziele im Iran angegriffen. Nach Angaben des US-Militärs richteten sich die Angriffe gegen Raketen- und Drohnenstellungen sowie Luftabwehrsysteme.
4: Iranische Medien berichteten von Explosionen im Süden des Landes. Der Iran reagierte mit Angriffen auf zwei Öltanker in der Straße von Hormus. Dabei wurde nach Angaben der Vereinigten Arabischen Emirate ein Besatzungsmitglied getötet. US-Präsident Trump kündigte außerdem eine neue Seeblockade gegen iranische Häfen an. Noah Ulrich, Redaktion.
3: Die Deutsche Industrie- und Handelskammer fordert flexiblere Sonntagsöffnungszeiten für den Einzelhandel. DIHK-Präsident Adrian sagte, Geschäfte sollten selbst entscheiden können, ob sie sonntags öffnen. Das Ladenschlussgesetz sei nicht mehr zeitgemäß. Hintergrund der Debatte sind Pläne der Bundesregierung, die Öffnungszeiten von Bäckereien und Konditoreien an Sonntagen zu verlängern. Das israelische Parlament hat ein Gesetz beschlossen, das ultraorthodoxen Juden die Verweigerung des Militärdienstes erleichtert. Es erklärt das Studium religiöser Schriften zu einem Grundwert des jüdischen Staates. Kritik kommt von der Opposition und auch aus den Reihen von Ministerpräsident Netanyahu. Das Gesetz gilt als Zugeständnis an seine religiösen Koalitionspartner. 5 Jahre nach der Flutkatastrophe im Ahrtal wird heute der Opfer gedacht. Bundespräsident Steinmeier nimmt an Gedenkveranstaltungen in Bad Neuenahr-Ahrweiler und im nordrhein-westfälischen Landtag teil. Am Abend wird auch Bundeskanzler Merz zu einer Gedenkfeier im Ahrtal erwartet. Bei der Flut im Juli 2021 starben 135 Menschen in Rheinland-Pfalz und 49 in Nordrhein-Westfalen. Ursache waren schwere Überschwemmungen nach extremem Starkregen. Schwere Unwetter haben in Teilen Norddeutschlands große Schäden angerichtet. In Niedersachsen und Mecklenburg-Vorpommern fielen stellenweise Tennisball große Hagelkörner, die Dächer und Autos beschädigten. Außerdem sorgten Starkregen und Sturmböen für überflutete Keller, umgestürzte Bäume und zahlreiche Feuerwehreinsätze. Allein in Niedersachsen rückte die Feuerwehr rund 600 Mal aus.
2: Die Nachrichten wurden bereitgestellt von Radio Aktuell. 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
3: Die aktuellen Temperaturen: in Köln, Bonn 25 Grad, in Hamburg 22, in Bremen und Berlin 21, in Dresden 27, in Frankfurt am Main 25, in Stuttgart 27, in München 22, in Erfurt 25 und in Münster 24 Grad. Heute gibt's im Norden und Nordosten viel Sonne und es bleibt trocken. Sonst wechseln sich Sonne und Wolken ab. Vor allem im Süden, in der Mitte und in den Mittelgebirgen sind später teils kräftige Gewitter möglich, örtlich auch mit Starkregen und Hagel. Die Temperaturen steigen auf 26 bis 35 Grad. Am heißesten wird es im Südwesten. Morgen startet der Tag meist sonnig oder leicht bewölkt. Am Nachmittag bilden sich vor allem im Süden und im Bergland wieder teils kräftige Schauer. Die Höchstwerte liegen zwischen 27 und 32 Grad. An den Küsten und in höheren Lagen bleibt es etwas kühler.
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5: Am Mikrofon Christine Bangel. So schön, dass Sie dabei sind bei Gern gehört, dem Wunschkonzert hier auf ERF Plus. Apropos Wunsch. Das nächste Lied heißt Du bist ein Wunsch, den sich Gott selbst erfüllt hat. Magdalena Bonet aus Ebershardt grüßt mit dem Lied zum 9. Geburtstag von Gregor. Sie möchten damit sagen, wir sind dankbar, dass Gott uns dich geschenkt hat.

Es gibt so viele wunderbare Lieder. Manchmal frage ich mich, wie viele Lieder mag es wohl geben auf der ganzen Welt? Ja, bestimmt viele, viele, viele. Wenn Sie es wissen, melden Sie sich gerne bei mir. Lieder können ja so vieles. Sie können Danke sagen. Sie können ein Wie schön, dass es dich gibt sagen oder Alles Gute. Und sie können auch ein Mutmacher sein, so wie das Lied Morgenlicht leuchtet. Annette Sitarski aus Petershagen wünscht sich dieses Lied für ihren Sohn Jan Michael zur Ermutigung.

Ja, hier ist Flimmer Gertrud aus Boxberg und ich wünsche mir das Lied, was wir so fest in Händen halten, das ist uns alles nur von Gott geliehen, von Manfred Siebald. Einfach so. Vielen Dank.

Guten Morgen, Marin und Susanne Lehmeier in Fürth. Ihr denkt so oft liebevoll an andere. Heute kommt jetzt mal ein Gruß in euren Tag hinein. Wir mögen euch gern. Pepsi und Sepp aus Garmisch. Und schön wäre, wenn ihr spielt von Sephora Nelson, Psalm 23 oder ein anderes schönes Lied von ihr.

Psalm 23, einer der bekanntesten Texte in der Bibel. Viele Künstler haben diesen Psalm ja vertont. Gerade haben wir Sephora Nelson gehört. Und hier habe ich noch eine andere Vertonung für Sie von Benjamin Geil. Viel Freude beim Zuhören und vielleicht ja beim Neuentdecken von einer Zeile oder eines Bildes, das in diesem Psalm beschrieben wird. Manchmal hört man ja noch mal ganz anders hin.

Hallo, grüß Gott. Wir sind Gabi und Jörg aus Nattenhausen und wir grüßen unsere Kinder in Augsburg, die Tabea, den Felix, die Ina und Samuel. Ganz herzliche Grüße gehen nach Augsburg. Wir haben euch lieb und wir wünschen das Lied für die Augsburger von den Casting Crowns, Only Jesus. Vielen Dank.

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1: Sie hören Gern gehört auf ERF Plus Ihre Lieblingslieder und Ihre Grüße an Herzensmenschen. Alles Gute zum 77. Geburtstag von Albert Becht. Das singt jetzt Martin Pepper für Sie. Gewünscht hat sich das Lied Deborah. Und sie grüßt Sie ganz, ganz herzlich.

Adelheid Kenter aus Minden. Für meine liebe Freundin Inge in Regensburg, die jede Woche so wundervollen Besuchsdienst im Krankenhaus macht, möchte ich einen Choral senden, und zwar: Bei dir, Jesu, will ich bleiben, stets in deinem Dienste stehen. Nichts soll mich von dir vertreiben, will auf deinen Wegen gehen.

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1: Ich kann mir vorstellen, dass es Menschen gibt, die in diesen Tagen die Hoffnung verlieren, die sich Sorgen um die Zukunft machen, vielleicht nicht wissen, wie es für sie weitergehen soll. Und für sie habe ich heute ein Lied ausgesucht, das mir immer wieder Hoffnung schenkt. Hoffnung auf Zukunft. Andreas Volz singt es. Ich schenke dir Zukunft und Hoffnung. Suchst du nur die Quelle des Lebens. Ich bin immer bei dir. Und ich wünsche Ihnen jetzt beim Zuhören, dass ein Funke der Hoffnung auf Sie überspringt.

Liebes ERF-Team, ich möchte meine Geschwister der lieben Zella-Gemeinschaft aus Remsingen und Grützingen grüßen und alle, die in Lachen am letzten Wochenende dabei waren, besonders Familie Klingel und Beate, mit dem Lied 99 der Schafe. Das Gleichnis gefällt mir sehr. Es war unser Bibelwochenende, der 23. Psalm. Es grüßt euch, eure Gudrun. Tschüss.

Guten Morgen, liebes ERF-Team. Ich wünsche mir für meinen Bruder Manfred aus Hamburg-Berne sein Lieblingslied von Dietrich Bonhoeffer. Von guten Mächten wunderbar geborgen, erwarten wir getrost, was kommen mag. Dir, lieber Manfred, einen guten Tag, möglichst ohne Schmerzen und immer wieder die Hoffnung, dass alles wieder gut wird. Das wünscht dir deine Familie und deine Schwester Gisela von Herzen. Auch liebe Grüße an Beate. Vielen Dank an das Team vom ERF für diese wunderbare Möglichkeit. Auf Wiederhören.

Als nächstes hören wir Friede dir, Jerusalem. Dieses Lied von Christoph Zehntner wünscht sich Thomas Andres aus Weingarten für seine Frau Ute und für Sonja und Eckhard Kromer, die sie auf der gemeinsamen Israelreise mit Christoph Zehntner kennengelernt haben. Und sie möchten dieses Lied auch für alle gespielt haben, den Gedanken und im Gebet um Frieden bitten.

Christoph Zehntner war das hier bei Gern gehört auf ERF Plus. Ja, vielleicht haben Sie ja schon Ferien oder Urlaub und können sich beim Radio hören ganz viel Zeit lassen. Genießen Sie es. Und für Ihre Lieblingsmusik, da sorgen ja wir hier auf ERF Plus. Ab sofort haben Sie wieder die Chance, sich ein Lied zu wünschen oder auch jemanden zu grüßen. Egal, ob Sie im Urlaub sind oder daheim, wir sind erreichbar. Rufen Sie einfach an. Unsere Wunschlieder-Hotline ist die 06441 95 73 73. Oder Sie gehen ins Internet und füllen das Formular auf erfplus.de/Liedwunsch aus. Und mit ein bisschen Glück sind Sie dann morgen mit dabei, bei Gern gehört von 9 bis 11 Uhr hier auf ERF Plus. Ich bin Christine Bangel und ich wünsche Ihnen jetzt noch einen schönen Dienstag, Gottes Segen und seinen Frieden.

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1: Ich bin Silke Rech. Die USA haben in der Nacht erneut Ziele im Iran angegriffen. Nach Angaben des US-Militärs richteten sich die Angriffe gegen Raketen- und Drohnenstellungen sowie Luftabwehrsysteme.
2: Iranische Medien berichteten von Explosionen im Süden des Landes. Der Iran reagierte mit Angriffen auf zwei Öltanker in der Straße von Hormus. Dabei wurde nach Angaben der Vereinigten Arabischen Emirate ein Besatzungsmitglied getötet. US-Präsident Trump kündigte außerdem eine neue Seeblockade gegen iranische Häfen an. Noah Ulrich, Redaktion.
1: Die Deutsche Industrie- und Handelskammer fordert flexiblere Sonntagsöffnungszeiten für den Einzelhandel. Der IHK-Präsident Adrian sagte, Geschäfte sollten selbst entscheiden können, ob sie sonntags öffnen. Das Ladenschlussgesetz sei nicht mehr zeitgemäß. Hintergrund der Debatte sind Pläne der Bundesregierung, die Öffnungszeiten von Bäckereien und Konditoreien an Sonntagen zu verlängern. Das israelische Parlament hat ein Gesetz beschlossen, das ultraorthodoxen Juden die Verweigerung des Militärdienstes erleichtert. Es erklärt das Studium religiöser Schriften zu einem Grundwert des jüdischen Staates. Kritik kommt von der Opposition und auch aus den Reihen von Ministerpräsident Netanyahu. Das Gesetz gilt als Zugeständnis an seine religiösen Koalitionspartner. 5 Jahre nach der Flutkatastrophe im Ahrtal wird heute der Opfer gedacht. Bundespräsident Steinmeier nimmt an Gedenkveranstaltungen in Bad Neuenahr-Ahrweiler und im nordrhein-westfälischen Landtag teil. Am Abend wird auch Bundeskanzler Merz zu einer Gedenkfeier im Ahrtal erwartet. Bei der Flut im Juli 2021 starben 135 Menschen in Rheinland-Pfalz und 49 in Nordrhein-Westfalen. Ursache waren schwere Überschwemmungen nach extremem Starkregen. Schwere Unwetter haben in Teilen Norddeutschlands große Schäden angerichtet. In Niedersachsen und Mecklenburg-Vorpommern fielen stellenweise tennisballgroße Hagelkörner, die Dächer und Autos beschädigten. Außerdem sorgten Starkregen und Sturmböen für überflutete Keller, umgestürzte Bäume und zahlreiche Feuerwehreinsätze. Allein in Niedersachsen rückte die Feuerwehr rund 600 Mal aus.
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1: Die aktuellen Temperaturen: in Köln-Bonn 25 Grad, in Hamburg 22, in Bremen und Berlin 21, in Dresden 27, in Frankfurt am Main 25, in Stuttgart 27, in München 22, in Erfurt 25 und in Münster 24 Grad. Heute gibt's im Norden und Nordosten viel Sonne und es bleibt trocken. Sonst wechseln sich Sonne und Wolken ab. Vor allem im Süden, in der Mitte und in den Mittelgebirgen sind später teils kräftige Gewitter möglich, örtlich auch mit Starkregen und Hagel. Die Temperaturen steigen auf 26 bis 35 Grad. Am heißesten wird es im Südwesten. Morgen startet der Tag meist sonnig oder leicht bewölkt. Am Nachmittag bilden sich vor allem im Süden und im Bergland wieder teils kräftige Schauer. Die Höchstwerte liegen zwischen 27 und 32 Grad. An den Küsten und in höheren Lagen bleibt es etwas kühler.
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3: Willkommen zu einer weiteren Folge von Durch die Bibel. Auf unserer Entdeckungsreise durch das Hohelied Salomos kommen wir heute an eine der etwas intimeren Stellen dieses Buches. Haben Sie aber keine Bange, denn das Hohelied, das von der Liebe zwischen einem Mann und einer Frau handelt, spiegelt ja auch die Liebe Gottes zu seinem Volk Israel wider. Und Christen erkennen in diesem alttestamentlichen Buch jede Menge Hinweise auf die enge Liebesbeziehung zwischen Jesus Christus und der christlichen Gemeinde, beziehungsweise zwischen Jesus Christus und jedem einzelnen Christen.

sich. Sulamit, eine sonnenverbrannte und hart arbeitende Hirtin, hat sich in einen Mann verliebt, der behauptet, ebenfalls ein Hirte zu sein. Doch weil von seiner Herde bisher nichts zu sehen war, will Sulamit von ihm wissen: Sag mir, mein Geliebter, wo lässt du deine Schafe weiden? Wo lässt du sie am Mittag lagern? Lass mich nicht vergebens nach dir suchen, nicht umherirren bei den Herden anderer Hirten. Die Antwort klingt so, als würde der Hirte ein wenig herumdrucksen. Sulamit könne ja den Spuren seiner Schafe folgen. Vor allem aber sei es wichtig, dass sie sich um ihre kleinen Zicklein kümmert. In den beiden Einführungssendungen zum Hohelied habe ich ja schon verraten, dass dieser Hirte in Wirklichkeit gar kein Hirte ist und seine wahre Identität erst später preisgibt. Möglicherweise ist das der Grund, warum er Sulamit eher ausweichend antwortet. Und dann ändert er auch noch ganz schnell das Thema. In Kapitel 1, Vers 9 lesen wir in der Lutherbibel: Ich vergleiche dich, meine Freundin, einer Stute an den Wagen des Pharao. Erinnern wir uns daran, was es mit den Wagen des Pharao auf sich hatte. Als Mose und die Israeliten auf ihrer Flucht aus Ägypten ans Rote Meer kamen, stellten sie fest, dass jeglicher Ausweg durch die schnell herannahenden Kampfwagen des Pharao blockiert war. Es war eine furchterregende Armee mit ihren Pferden, Kampfwagen und Wimpeln, die über den Wagen im Fahrtwind flatterten. Der Anblick muss überwältigend gewesen sein. Der angebliche Hirte, Sulamits Bräutigam, will mit seinen Worten offenbar zum Ausdruck bringen, dass er von der Schönheit dieses Mädchens vom Land, dieses Aschenputtels, schier überwältigt ist. Das Getue der vornehmen Hofdamen ist ihr fremd. Sie war noch nie in einem Schönheitssalon gewesen. Sie hat sich noch nie richtig um sich selbst kümmern können. Aber darauf kommt es dem Bräutigam auch gar nicht an. Sulamit besitzt eine atemberaubende, natürliche Schönheit. Und so fährt er fort, indem er das, was ihm an ihr gefällt, beschreibt. Weiter ab Vers 10. Deine Wangen sind lieblich mit den Kettchen und dein Hals mit den Perlenschnüren. Wir wollen dir goldene Kettchen machen mit kleinen silbernen Kugeln. Deine Wangen sind lieblich und sie hat einen schönen Hals. Wie zart und liebevoll das klingt. Er sagt, dass er sie am liebsten mit Schmuck bedecken möchte. Jedes einzelne Stück würde ihre Schönheit noch mehr hervorheben. Zugleich erwähnt er Teile ihres Körpers, die er als anziehend empfindet, die ganz gewiss auf Zärtlichkeiten ansprechen und deren Berührung ganz allein im Rahmen einer Liebesbeziehung möglich ist. Der Hirte redet von dieser jungen Frau auf eine Art und Weise, die deutlich macht, dass sie seine Braut sein wird. Im Neuen Testament wird die Beziehung zwischen Braut und Bräutigam mit der Beziehung zwischen der christlichen Gemeinde und dem Herrn Jesus Christus verglichen. Im geistlichen Sinne ist die Gemeinde die Braut und der Bräutigam ist Jesus Christus. Findet er irgendetwas an der Gemeinde schön? Wenn ich diese Frage stelle, muss ich mir vor Augen führen, dass wir alle einmal verlorene Sünder waren. Aber er hat uns gefunden und erlöst. Sulamit besaß eine natürliche Schönheit, obwohl sie vernachlässigt worden war. Doch wir besitzen noch nicht einmal das. An uns gibt es ganz und gar nichts, was Christus als reizend empfinden könnte. Wir bringen ihm nichts. Er gibt uns alles. Das gleiche Bild kann man auch auf Israel anwenden. Als Gott kam, um die Israeliten aus der Sklaverei zu befreien, sprach er nicht etwa: Ich werde euch befreien, weil ihr so ein liebenswertes und außergewöhnliches Volk seid und weil ihr den Ägyptern haushoch überlegen seid. Das waren sie nämlich überhaupt nicht. In Wirklichkeit waren die Israeliten als Volk klein und unterlegen. Er sprach auch nicht: Was seid ihr doch für ein treues Volk gewesen? Sie waren untreu gewesen, absolut treulos und götzendienerisch. Sie wollten zeitweise von Gott nichts wissen. Sie hatten Gott ihren Rücken zugekehrt und hatten in abgrundtiefer Sittenlosigkeit gelebt. Was aber gefiel Gott denn an ihnen? Warum hat er überhaupt seine Zeit mit dem Volk Israel verschwendet?
Nun, Gott hat Mose gegenüber eine Begründung genannt.

die auch in der Apostelgeschichte in Kapitel 7, Vers 34 wiedergegeben wird. Sie lautet: Ich habe gesehen das Leiden meines Volkes und habe sein Seufzen gehört. Darauf hat Gott reagiert. Er konnte das Leiden der Israeliten nicht länger mit ansehen und ihr Seufzen tat ihm weh. Ihr verlorener Zustand war es, der Gott dazu bewegte, eine Rettungsschneise für Israel zu schlagen. Und er sagte, dass er sich an seinen Bund mit Abraham, Isaak und Jakob erinnerte. Gott ist seinem Wort treu. Wenn er etwas verspricht, dann zieht er das auch durch. Und es war unser erbärmlicher verlorener Zustand, der ihn auch dazu brachte, eine Bahn zur Erlösung für uns, die Gemeinde, frei zu machen. Gott sagt uns, dass wir errettet werden, wenn wir nur Christus vertrauen. Nicht mehr und nicht weniger. Die Aussage des Bräutigams im Hohelied, wir wollen dir goldene Kettchen machen mit kleinen silbernen Kugeln, das ist für mich ein Bild von dem, was unser himmlischer Bräutigam für uns Christen tun wird. Ein Abschnitt aus dem Epheserbrief Kapitel 5 macht das deutlich. Christus liebte die Gemeinde und gab sich selbst für sie. Er tat dies, um die Gemeinde heiligen und reinigen zu können, indem er sie mit Wasser durch das Wort wusch. Man könnte in diesem Zusammenhang von einer wahren Wunderseife reden. Er tat dies, damit die Gemeinde seinen eigenen Ansprüchen genügen kann. Eine herrliche Gemeinde soll es sein, ohne das geringste Fältchen oder den winzigsten Hautfleck, für ihn bereitet. Was passierte mit der Gemeinde? Er hat uns erlöst. Er hat den Preis für uns beglichen. Er hat unsere Sünden abgezogen und seine Gerechtigkeit hinzugefügt. Wir sind mit der Gerechtigkeit Christi bedeckt und können so vor seinen Augen bestehen und werden von ihm, unserem Freund, angenommen. Zurück zu unserem Bibeltext aus dem Hohelied Salomos, Kapitel 1. Wir befinden uns in einem Abschnitt, in dem wiedergegeben wird, wie die beiden Liebenden Zwiesprache miteinander halten. In den zurückliegenden Versen 9 bis 11 haben wir gehört, wie der vermeintliche Hirte der schönen Sulamit Komplimente macht. Ab Vers 12 äußert sie nun ihre Bewunderung für ihn, ihren Freund, ihren Bräutigam, ihren König. Als der König sich herwandte, gab meine Narde ihren Duft, so heißt es in Vers 12. Die Elberfelder Bibel hat hier meines Erachtens eine bessere Übersetzung. Solange der König bei seiner Tafelrunde weilt, gibt meine Narde ihren Duft. Und noch eindeutiger ist die Bibelübersetzung Hoffnung für alle. Wenn mein König mit mir speist, riecht er den Duft meines Nardenöls. Insgesamt erhalten wir ein Bild, wie der König und seine geladenen Gäste bei einer Tafelrunde liegen und zusammen speisen. Diese Tafelrunde ist ein runder Tisch, um den üppig gepolsterte Divane, also Liegesofas, angeordnet sind. Man erinnere sich nur an die alten Monumentalfilme, die im Altertum spielen, wo mit einer Straußenfeder bewedelte Römer, Ägypter oder Babylonier von Dienern ihr üppiges Mahl serviert bekommen. Der König sitzt bzw. liegt an solch einem runden Tisch. Ich habe den Eindruck, dass der gerade vorgelesene Vers 12 eine tiefere geistliche Bedeutung enthält. Wenn wir die Bibel durchforsten, stoßen wir in den Evangelien auf ein Bankett, auf ein feierliches Zusammentreffen mit dem König aller Könige, das auf uns jedoch einen ganz bescheidenen Eindruck macht. Als Jesus geboren wurde, kamen die Hirten von den Hügeln, um ihn im Stall zu besuchen. Dann kamen die Weisen aus dem Morgenland, um ihm Geschenke aus Gold, Weihrauch und Myrrhe zu überreichen. David dachte wohl schon viel früher an einen runden Tisch, als er, der König, in Psalm 23, Vers 5 schrieb: »Du bereitest vor mir einen Tisch im Angesicht meiner Feinde. Du salbest mein Haupt mit Öl und schenkest mir voll ein.« Offensichtlich signalisiert dieses Bild von einer Tafelrunde ganz allgemein. Hier herrscht Friede und Wohlergehen und die Anwesenden achten einander und genießen das Beieinandersein.
Auch ein flachsblonder Bursche aus der amerikanischen Prärie hat vor Jahrzehnten die Einladung zu dieser Tafelrunde gehört und hat sie, Gott sei Dank, angenommen. Ich spreche von mir selbst. Ich sitze schon seit langer Zeit an der Tafel Jesu. Und Sie? Sind Sie auch Teil dieser Tafelrunde? Die Einladung an Sie wurde Ihnen längst übergeben. In Offenbarung 3, Vers 20 wird Jesus mit den Worten zitiert: Siehe, ich stehe vor der Tür und klopfe an. Wenn jemand meine Stimme hören wird und die Tür auftun, zu dem werde ich hineingehen und das Abendmahl mit ihm halten und er mit mir. Also, was hält Sie zurück? Kommen Sie und nehmen Sie Platz. Und seien Sie nicht neidisch auf Sir Lancelot, der das Privileg hatte, ein Ritter der sagenhaften Tafelrunde von König Artus gewesen zu sein. Denn im Vergleich zur Tafelrunde Christi ist die Tafelrunde von König Artus nicht mehr als ein improvisiertes Treffen an einer umgekippten Kabeltrommel, an der Bauarbeiter mit Thermoskanne und Butterbrot ihre Mittagspause machen. Als der König sich herwandte, gab meine Narde ihren Duft, heißt es in Vers 12. Die Narde ist, bildlich gesprochen, der Duft des Lebens Christi. Und dieser Duft sollte auch der Duft unseres Lebens sein, den wir durch Umgang mit ihm bekommen. Wenn wir an seiner Tafel Platz nehmen, dann dürfte das schon reichen. Mit ihm das Abendmahl einzunehmen, wie es in dem ebenfalls zitierten Vers aus der Offenbarung heißt, das bedeutet, wahre und enge Gemeinschaft mit ihm zu haben. Und genau das symbolisiert auch das Abendmahl, das wir in der christlichen Gemeinde miteinander feiern. Wenn die Feier des Abendmahls für Sie nicht mehr ist als ein Ritual, dann vergessen Sie es. Dann hat es keinen Wert. Ich habe einmal einen Brief von einer Hörerin erhalten, die mir schrieb: Ich habe bisher noch nie gehört, dass wir dem Herrn Jesus tatsächlich sagen sollen, dass wir ihn lieben. Ich habe das noch nie so ausgesprochen, obwohl ich ihn tatsächlich liebe. Seitdem ich es in einer Sendung von Ihnen gehört habe, sage ich ihm morgens, mittags und abends, dass ich ihn liebe. Ich bin gewissermaßen dabei, das Versäumte aufzuholen. Und dann fügte sie hinzu: Das Wort Gottes hat für mich eine neue Farbe angenommen. Es hat für mich eine ganz neue Bedeutung. Ich denke, was diese Frau erlebt hat, ist genau dasselbe, was ich mit den Worten ausgedrückt habe: Wir brauchen den Duft Christi in unserem Leben. In unserem Bibeltext aus dem Hohelied, Kapitel 1, kommen wir jetzt an eine Stelle, da macht die schöne Sulamit, die Braut, eine sehr intime, eine sehr erotische Aussage. Sie sagt zu ihrem Geliebten: Mein Freund ist mir ein Büschel Myrren, das zwischen meinen Brüsten hängt. Nun mag man sich fragen, was ein Büschel Myrren an diesem Ort zu suchen hat und ob es da nicht ziemlich stört. Aber vermutlich handelt es sich um ein Beutelchen aus Leder, in dem sich zerstoßenes, duftendes Harz der Myrre befand. Und das war der jungen Frau genauso nah wie ihr Freund. Ziemlich unverblümt heißt es in der Bibelübersetzung Hoffnung für alle: Mein Geliebter ruht an meiner Brust wie ein mit Myrre gefüllter Beutel. Was ich jetzt sage, mag für Sie nicht nur ungewohnt, sondern auch ziemlich gewagt klingen. Für mich ist das Ganze ein Bild dafür, wie eng die Beziehung zwischen Christen und ihrem Herrn Jesus Christus sein sollte. Gerade die Myrre weist ziemlich eindeutig auf ihn hin. Sie werden sich erinnern, dass eines der Geschenke, die die Weisen aus dem Morgenland Jesus brachten, Myrre war. Und als Jesus starb, brachten Josef aus Arimathea und Nikodemus Myrre, um damit seinen Leichnam zu salben. Die Myrre spricht von seinem gesamten Leben, von seiner Geburt bis zu seinem Tod. Lassen Sie es mich so sagen: Christus sollte wie der Duft der Myrre unser Begleiter und unserem Herzen ganz nahe sein. Selbst dann, wenn wir uns spät abends zur Ruhe begeben und schlafen. Wenn Sie nachts aufwachen, woran denken Sie dann? Machen Sie sich Sorgen um den nächsten Tag? Ich muss zugeben, dass ich das zu oft tue. Wie wunderbar ist es aber, die Sorgen abzuschalten und sich Jesus zuzuwenden, wenn einem bange ist oder man Sorgen hat.
Wir sollten die Ermahnung aus dem Philipperbrief, Kapitel 4, Vers 8, befolgen. Ich lese diesen Vers vor und verbinde ihn mit ein paar erklärenden Zusätzen. Dort heißt es: Weiter, liebe Brüder, wenn ihr am Ende seid, was wahrhaftig ist, also Christus, was ehrbar, also ebenfalls Christus, was gerecht, also der Herr Jesus, was rein, er ist rein, was liebenswert, was einen guten Ruf hat, sei es eine Tugend, sei es ein Lob, darauf seid bedacht. Bedacht sein, das bedeutet also, denkt jederzeit an Jesus, verliert ihn niemals aus dem Sinn. Wie der wohlriechende Duft aus einem Beutelchen mit Myrrhe eine Frau umgibt, so soll der Duft Christi euch umgeben. Und wer euch erschnuppert, soll wissen, ihr gehört zu Jesus Christus. Behalten wir also den Herrn Jesus Christus stets in unseren Gedanken. Wir verpassen so viel, wenn wir bloß irgendwelche Ratschläge beherzigen, die nichts weiter sind als Verhaltensregeln für ein christliches Leben. Auch bestimmte Rituale, die durchaus nützlich sein können, reichen nicht aus. Wenn wir Jesus allerdings als Ziel unseres Lebens haben, ihn, der unser Leben aufregend, berauschend macht und uns Gemeinschaft und Freude schenkt, nun, die Auswirkungen sind einfach unvorstellbar. Seine Gnade und seine Liebe und seine Barmherzigkeit gehören Ihnen. Machen Sie ihm nur die Tür auf. Jesus steht vor der Tür und klopft an.

Jesus steht wartend vor der Tür und klopft. Machen Sie ihm auf und lassen Sie ihn Anteil haben an Ihrem Leben. Mit dieser freundlich gemeinten Einladung möchte ich mich von Ihnen verabschieden. In der nächsten Ausgabe der Sendereihe Durch die Bibel geht es weiter mit dem ersten Kapitel aus dem Hohelied Salomos. Das schöne Mädchen Sulamit und ihr Geliebter tauschen weitere Komplimente aus. Und wir dürfen gespannt sein, was da noch alles zur Sprache kommen wird. Bis dahin, auf Wiederhören und Gottes Segen mit Ihnen.

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1: Wir hören aus dem Neuen Testament, aus dem Johannesevangelium, Kapitel 4, die Verse 15 bis 26.
2: Spricht die Frau zu ihm:
3: Herr, gib mir solches Wasser, damit mich nicht dürstet und ich nicht herkommen muss, um zu schöpfen.
2: Jesus spricht zu ihr:
4: Geh hin, ruf deinen Mann und komm wieder her.
2: Die Frau antwortete und sprach zu ihm:
3: Ich habe keinen Mann.
2: Jesus spricht zu ihr:
4: Du hast recht geantwortet, ich habe keinen Mann. 5 Männer hast du gehabt, und der, den du jetzt hast, ist nicht dein Mann. Das hast du recht gesagt.
2: Die Frau spricht zu ihm:
3: Herr, ich sehe, dass du ein Prophet bist. Unsere Väter haben auf diesem Berge angebetet, und ihr sagt, in Jerusalem sei die Stätte, wo man anbeten soll.
2: Jesus spricht zu ihr:
4: Glaube mir, Frau, es kommt die Zeit, dass ihr weder auf diesem Berge noch in Jerusalem den Vater anbeten werdet. Ihr wisst nicht, was ihr anbetet. Wir wissen aber, was wir anbeten, denn das Heil kommt von den Juden. Aber es kommt die Zeit und ist schon jetzt, in der die wahren Anbeter den Vater anbeten werden, im Geist und in der Wahrheit. Denn auch der Vater will solche Anbeter haben. Gott ist Geist. Und die ihn anbeten, die müssen ihn im Geist und in der Wahrheit anbeten.
2: Spricht die Frau zu ihm:
3: Ich weiß, dass der Messias kommt, der der Christus heißt. Wenn dieser kommt, wird er uns alles verkündigen.
2: Jesus spricht zu ihr:
4: Ich bin's, der mit dir redet.
1: Das war der Bibeltext für den heutigen Tag, entnommen aus der großen Hörbibel mit freundlicher Genehmigung der Deutschen Bibelgesellschaft. Hier noch einmal die Bibelstelle. Johannesevangelium Kapitel 4, die Verse 15 bis 26. Gedanken dazu kommen jetzt von Wolf-Dieter Kessler aus Bodelshausen.
5: Kennen Sie noch die Werbung? Eine junge Frau zapft Wasser aus ihrem Sprudler. Dabei schaut sie mitleidig aus dem Fenster auf die Nachbarn draußen. Mühevoll schleppt er Sprudelkästen aus dem Auto. Das braucht sie nicht. Sie hat ihren Sprudler. Wasser gehört zu den Grundnahrungsmitteln, seit eh und je. So auch für jene Frau, von der der Bibeltext berichtet. Nur, dass sie jeden Mittag an den Brunnen laufen muss, um Wasser zu holen. Obwohl es auch in der Stadt Wasser gibt. Und das bei Wind und Wetter. Da erscheint es verlockend, was der fremde Mann ihr anbietet. Ich habe ein Wasser, wenn du davon trinkst, ist dein Durst für immer gestillt. Ja, du selbst wirst zu einem Brunnen für andere Menschen. Die letzten Worte des Fremden hört sie vielleicht schon gar nicht mehr. Gib mir dieses Wasser, damit ich nie mehr hierher kommen muss. Gib mir dieses Wasser. Ich kann die Frau gut verstehen. Schluss mit der Plagerei, Schluss mit dem Spießrutenlaufen durch die Stadt nach hier draußen. Dorthin, wo sie in den Augen der anderen hingehört, ein für allem ein Schluss damit. Gib mir. Auch wenn der Fremde nichts dabei hat, um ihr Wasser zu geben, irgendwie vertraut sie ihm. Irgendwie fühlt sie sich richtig an, was er sagt. Doch auf ihre Bitte hin fährt kein Tankwagen vor, wird keine Wasserleitung in ihrem Haus installiert. Stattdessen Schocksekunde. Jesus antwortet: Hol deinen Mann. Ihr Mann? Ich habe keinen Mann, sagt sie knapp. Richtig, 5 Männer hast du gehabt und der, den du jetzt hast, ist nicht dein Mann. Ganz schön mutig von dem Fremden, das der Frau auf den Kopf zuzusagen. So etwas Intimes. Woher er das wohl weiß? Die Frau lässt dennoch kein Wort raus. So erfahren wir auch nichts von ihrer Lebenssituation. Bist du ein Prophet? Schließlich kann doch nur ein Prophet ihre persönliche Geschichte kennen. Die Frau spürt, dass dieser Fremde nicht irgendwer ist. Aber ohne eine Antwort abzuwarten, lenkt sie das Gespräch auf das Thema der Anbetung und Beziehung zu Gott. Der Ort der Anbetung Gottes ist seit Jahrhunderten ein schwieriges Thema zwischen Samaritanern und Juden. Der Hintergrund? Samaritaner werden Leute genannt, die aus dem ehemaligen Nordreich Israel kommen. Nach der Eroberung des Nordreichs durch die Assyrer entstand dort eine Mischbevölkerung aus Juden und anderen Völkern. Die Religionen vermischten sich. Götzendienst breitete sich aus. Juden aus dem Südreich verachteten darum die Samaritaner. Als sie ihnen verboten, am Tempel in Jerusalem mitzubauen, errichteten die Samaritaner ihren eigenen Tempel. Wenig verwunderlich also, dass die Frau mit diesem Propheten aus dem Südreich über den Ort der Anbetung spricht. Der Fremde vertritt die jüdische Position, aber er diskutiert mit der Frau nicht über den Ort. Fast unmerklich bringt er das Gespräch auf die Person der Anbetung. In Zukunft werde der Ort der Anbetung nicht mehr wichtig sein, sondern die Person, die angebetet werde. Sie als Juden wissen im Übrigen, wen sie anbeten, denn das Heil, die Rettung der Retter, kommt von den Juden. Und wie man anbetet, das sagt der Fremde auch. Auf einmal spricht er vom himmlischen Vater. Der ist nicht stofflicher Natur, schon gar nicht ein Bild, das ich mir mache, sondern ein Geistwesen. Und so, im Geist und in der Wahrheit, will er auch angebetet werden. Das wird der Frau wohl zu viel. Wenn der Retter kommt, wird er uns das alles erklären. Punktlandung. Ich bin's, der mit dir redet. Der Fremde ist der Retter, auf den sie alle warten. Jesus Messias, Jesus Christus. Hier bricht der Dialog ab. Das Ziel ist erreicht. Und die Frau? Was ist bitte Wasser? Was wird aus der Lebenssituation? Jesus hat kein Wasser und erschöpft auch kein Wasser. Er ist kein Wasserspender. Jesus ist selbst das Wasser, das die Lebenssituation der Frau verändern kann. Jesus, das Wasser des Lebens, ist der Lebensspender. Das ist er dadurch, dass er die Wahrheit ist. Nicht philosophisch, nicht theoretisch, nicht aufgrund von Fakten, sondern weil er uns Menschen durch und durch kennt und so sehr liebt, dass es ihm wehtut, wenn er uns leiden sieht. Jesus kennt unsere wunden Punkte. Und so kann er die Frau mit ihrer Lebenssituation konfrontieren. Das tut zwar richtig weh, doch genau das sind die Punkte, an denen ihre Probleme gerade andocken. Stellen Sie sich einen Kleiderschrank vor. Mit Mühe haben Sie die Türen zugekriegt. Und jetzt kommt Jesus und deutet ausgerechnet auf diesen Schrank. Sie schauen Jesus an, vertrauen ihm und öffnen. Alles fällt raus, was sie mit Mühe über die Jahre da hineingestopft haben. Vielleicht fangen sie jetzt an zu weinen, zu klagen, zu schreien. Jesus nimmt sie in seinen Arm und schaut sie mit liebenden Augen an. Dann fragt er sie: Darf ich ihnen helfen? Helfen zu sortieren, auszumisten? Die Probleme dahinter zu entdecken? Darf ich sie befreien, wiederherstellen, heilen, was beschädigt und krank ist? Sie aus Gefangenschaften lösen, Bindungen und Lebenslügen durchschneiden? Darf ich? Das meint das Wort von der Anbetung. Jederzeit, Tag und Nacht, überall dürfen Sie Jesus anrufen. Und was sie vielleicht niemandem offenbaren würden, was keiner sehen darf, das dürfen sie vor Jesus ausbreiten. Jesus, der ihre Wahrheit kennt, aber wartet, bis er ihnen helfen darf. Denn das tut er so gerne, weil nur er wirklich retten kann. Dass sie Jesus in ihrem Leben so erkennen, dass sie sich ihm komplett anvertrauen und seine Hilfe erfahren, das wünsche ich ihnen von ganzem Herzen.
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0: 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Es ist 12 Uhr. 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
1: Ich bin Silke Rech. Die deutschen Reeder kritisieren die von US-Präsident Trump angekündigte Schutzgebühr für Schiffe in der Straße von Hormuz. Der Verband warnt vor höheren Kosten für Verbraucher und die Weltwirtschaft.
2: Außerdem sei es rechtlich nicht zulässig, den freien Zugang zu einer internationalen Wasserstraße von Gebühren abhängig zu machen. Trump will eine Abgabe von 20% des Frachtwerts erheben. Damit sollen die Kosten für den Schutz der Meerenge gedeckt werden. Timo Wiesner, Redaktion.
1: Die US-Regierung hat Unternehmen seit Oktober rund 81 Milliarden Dollar an Zöllen zurückgezahlt. Hintergrund ist ein Urteil des obersten Gerichtshofs. Er hatte entschieden, dass Präsident Trump mit einem Großteil seiner Zölle seine Befugnisse überschritten hatte. Viele Unternehmen beantragten daraufhin die Rückerstattung der bereits gezahlten Abgaben. Während der Hitzewelle Ende Juni sind in Deutschland deutlich mehr Menschen gestorben als üblich. In der Woche vom 22. bis 28. Juni starben fast 24.000 Menschen, so das Statistische Bundesamt. Das waren rund 7.100 mehr als zwei Wochen zuvor. Die Zahl der Todesfälle lag damit 32% über dem Durchschnitt der vergangenen 4 Jahre. Der Drogenbeauftragte der Bundesregierung Streeck unterstützt die geplante Erhöhung der Tabaksteuer. Außerdem spricht sich der CDU-Politiker für höhere Steuern auf Vapes und E-Zigaretten aus. Sie würden mit süßen Geschmacksrichtungen vor allem Jugendliche ansprechen und ebenfalls abhängig machen. Ziel der höheren Steuern sei es, junge Menschen vom Rauchen abzuhalten und mehr Geld in Prävention und Entwöhnung zu investieren. Nach einem mutmaßlichen Brandanschlag ist die Bahnstrecke zwischen Cuxhaven und Hamburg weiter teilweise gesperrt. In der Nacht war bei Neu-Wulmsdorf ein Verteilerkasten in Brand geraten. Dabei wurden Signalleitungen beschädigt. Die Polizei geht von Brandstiftung aus und ermittelt. Zwischen Buxtehude und Neugraben fahren Ersatzbusse. Wann die Strecke wieder freigegeben wird, ist noch unklar.
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1: Die aktuellen Temperaturen in Köln, Bonn 28 Grad, in Hamburg 23, in Bremen 25, in Berlin 22, in Dresden 28, in Frankfurt am Main 30, in Stuttgart 32, in München, in Erfurt und in Münster 28 Grad. Heute gibt's im Norden und Nordosten viel Sonne und es bleibt trocken. Sonst wechseln sich Sonne und Wolken ab. Vor allem im Süden, in der Mitte und in den Mittelgebirgen sind später teils kräftige Gewitter möglich, örtlich auch mit Starkregen und Hagel. Die Temperaturen steigen auf 26 bis 35 Grad, am heißesten wird es im Südwesten. Morgen startet der Tag meist sonnig oder leicht bewölkt. Am Nachmittag bilden sich vor allem im Süden und im Bergland wieder teils kräftige Schauer. Die Höchstwerte liegen zwischen 27 und 32 Grad. An den Küsten und in höheren Lagen bleibt es etwas kühler.
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3: Herzlich willkommen, wir lesen die Bibel. Heute Johannesevangelium Kapitel 15, die Verse 9 bis 17. Die Abschiedsgespräche, die Jesus mit seinen Jüngern am Abend vor seiner Hinrichtung führt, sind wichtige Wegweisungen, Hinweise auf das Wesentliche im Leben mit ihm. Wir lesen. Jesus sagt: Wie mich mein Vater liebt, so liebe ich euch auch. Bleibt in meiner Liebe. Wenn ihr meine Gebote haltet, so bleibt ihr in meiner Liebe, wie ich meines Vaters Gebote halte und bleibe in seiner Liebe. Das sage ich euch, damit meine Freude in euch bleibe und eure Freude vollkommen werde. Das ist mein Gebot, dass ihr euch untereinander liebt, wie ich euch liebe. Niemand hat größere Liebe als die, dass er sein Leben lässt für seine Freunde. Ihr seid meine Freunde, wenn ihr tut, was ich euch gebiete. Ich sage hinfort nicht, dass ihr Knechte seid, denn ein Knecht weiß nicht, was sein Herr tut. Euch aber habe ich gesagt, dass ihr Freunde seid, denn alles, was ich von meinem Vater gehört habe, habe ich euch kundgetan. Nicht ihr habt mich erwählt, sondern ich habe euch erwählt und bestimmt, dass ihr hingeht und Frucht bringt und eure Frucht bleibt, damit, wenn ihr den Vater bittet in meinem Namen, er's euch gebe. Das gebiete ich euch, dass ihr euch untereinander liebt. Liebe und Gebote, wie passt denn das zusammen? Für unser Gefühl eigentlich überhaupt nicht. Liebe ist für uns Gefühl und aus dem Gefühl kommen spontane Anregungen. Gefühl der Liebe uns überschwemmt, dann gibt es nichts, was dagegen spricht, dem zu folgen. Ja, das ist, da braucht man kein Gebot, da heißt es nicht, du sollst nicht, sondern es ist wie ein innerer, tiefer Drang, du kannst gar nicht anders, du möchtest nur das tun. So, das ist unsere Auffassung, weil wir meinen, Liebe ist ein Gefühl und Gefühl ist immer spontan und Gefühle kannst du deshalb nicht befehlen und das hat deshalb nichts mit Gebot zu tun. So, Jesus sieht das ganz, ganz anders. Er redet von der Liebe des Vaters zum Sohn und Liebe von Jesus zum himmlischen Vater und das ist wie ein Strom, der fließt. Und dann sagt er, wie könnt ihr Anschluss finden? Wie könnt ihr dabei sein? Wie könnt ihr drin sein in diesem Strom der Liebe, der vom Vater zum Sohn und in unser Leben fließt, wenn wir zu Jesus gehören? Und dann sagt er ganz nüchtern, wenn ihr meine Gebote haltet. Wenn ihr meine Gebote haltet. Dann ist das eine andere Welt. Ja, es kann sein, es ist eine andere Welt. Es ist aber eigentlich nur, sag ich mal, in unseren Teilen der Welt, der sogenannten westlichen Welt, wo seit etwa 200 Jahren sich das so eingebürgert hat, Liebe ist ein Gefühl. Im Rest der Welt weiß man bis heute, dass Liebe vor allen Dingen zuerst eine Entscheidung und zuerst eine Tat ist. Und wenn es gut geht, dann kommen auch die Gefühle dazu, aber wo die Gefühle treibende Kraft sind, da gibt es erstens keine Dauer, denn Gefühle sind nie von Dauer, die kommen und gehen. Und da hat man auch keinen Einfluss, das kommt überein wie Schicksal, da kannst du machen nichts, da musst du gucken zu. So. Und deshalb hat man auch keine Verantwortung für, wieso sollte ich eine Verantwortung für etwas haben, was ich nicht beeinflussen kann, was so wie Fieber über mich kommt und so weg ist, wenn es weg ist und so. Das ist nicht die Wirklichkeit. Da haben wir total verbogenes Wirklichkeitsverständnis. Jesus ist da ganz nüchtern. Liebe heißt, ich habe eine Sehnsucht oder eine Entscheidung getroffen. Ich möchte in Übereinstimmung leben mit dem, der mich liebt und den ich liebe. Und diese Übereinstimmung besteht darin, dass ich interessiert bin zu wissen, was er, der mich liebt, will. Und dass ich ein Verlangen danach habe und eine Entscheidung treffe, ich möchte.

kann da nichts machen, ist gekommen, ist gegangen und so. Es ist ein Riesenelend in unserer Welt. Jesus ist da ganz nüchtern. Und die Wegweisungen, die Gebote, das ist das Wort Gottes. Zu Geboten gehört ja nicht nur moralische Gebote, du sollst nicht töten, du sollst nicht lügen, gehört ja auch das, bitte, so wird euch gegeben, kommt her zu mir, alle, die ihr müde und beladen seid, ich will euch ja gegen die Aufforderungen und Einladungen von Jesus. Und dann nun gibt es da schöne Einladungen, es gibt manchmal Wegweisungen, die scheinen mir nicht so ganz zu passen. Da denke ich, ja, wenn ich jetzt hier die Wahrheit sage, wird es unbequem oder wenn die erotischen Antriebe so sind, wie sie sind, dann möchte man verfolgen und denkt, das ist dann die Erfüllung des Glückes. Nein, Jesus Vertrauen heißt, ich glaube dir, Jesus, dass das, was du willst, das Allerbeste für mich ist, weil du so viel für mich getan hast. Er ist Mensch geworden und er ist bittere Wege des Leidens gegangen, am Kreuz gestorben, um zu beweisen, so sehr habe ich dich geliebt. Er ist auferstanden vom Tod und hat den Tod besiegt, weil er uns liebt. Er gibt den Heiligen Geist und schüttet die Liebe in unser Herz aus. Er hat so viel für uns getan. Ich wäre da rein Narr, wenn ich ihm nicht vertrauen würde und nicht glauben, dass er auch mit den Geboten, die mir spontan mal nicht einleuchten oder wo die anderen sagen, das macht man nicht oder das ist veraltet und wo auch mein Gefühl dagegen spricht, dass ich ihm dann nicht sage, ich glaube dir, dass du es gut mit uns meinst. Das ist keine traurige Pflicht. Er sagte, nein, ich will, dass eure Freude vollkommen wird. Und ihr sollt nicht wie Knechte, halt einfach auf Kommando. Ich sagte, Knechte wissen nicht, warum die Befehle kommen, das interessiert sie auch nicht, hat sie nicht zu interessieren, sie müssen einfach tun, weil es Kommando kam. Nein, ihr seid Freunde. Er sagt, alles, was der Vater mir gegeben hat, habe ich euch gesagt, ich habe es erklärt, da, die Bibel ist voll davon, wir können studieren. Es gibt Gründe. Er lässt uns reinschauen in seine liebevollen Absichten. So, und deshalb lohnt es, ihm zu vertrauen. Und dann sagt er noch einmal ganz stark, euer Leben soll tief verankert sein in meiner Liebe. Nicht ihr habt mich erwählt. Das liegt nicht auf euren Entscheidungen. Natürlich, es geht darum, dass wir jetzt auch ein Ja finden, auch eine Antwort finden, auch eine Entscheidung treffen. Aber das begründete nicht das Glück unseres Lebens und die Geborgenheit unseres Lebens. Ihr habt mich nicht erwählt, ich habe euch erwählt. Das heißt, er hat lange vor Grundlegung der Welt, so sagt einmal Paulus, uns erwählt und gesagt, ich will dich, ich liebe dich und dafür sterbe ich und dafür stehe ich auf. Und er hat, so heißt es dann, was ist seine Absicht, dass wir bestimmt sind, Frucht zu bringen, dass unser Leben was bringt und dass die Frucht bleibt. Und dass das nicht mechanisch einfach passiert, sondern zum Schluss heißt es, wenn ihr bittet, es ist eine Bitten, wenn ich bitte, dann schenkt er und es wächst Frucht. Um eben eine Spitze aufzusetzen, am Schluss noch einmal, das gebiete ich euch, dass ihr euch untereinander liebt. Kann man Liebe befehlen? Ja, diese Liebe befehlen. Nimm sie an von Jesus, ist ein Riesengeschenk und gib sie weiter. Es sind Erstentscheidungen, es sind Taten und dann werden auch die Gefühle folgen. Was für eine neue Perspektive. Gott sei Dank. Wir wollen beten. Ich danke dir, Herr, dass du uns so sehr liebst und dass du uns Wegweisungen gibst, die wirklich das Leben erfüllt sein lassen und zum Ziel bringen. Amen. Ich möchte Ihnen von Herzen Gottes Segen wünschen

Gott befrei dich von der fürchterlichen Sorge, dass der Zustand deiner Seele nun so bleibt.

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1: 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Herzlich willkommen, wir lesen die Bibel. Heute Johannesevangelium Kapitel 15, die Verse 18 bis 25. Jesus redet sehr realistisch über das Leben seiner Nachfolger und er sagt ihnen das von vornherein, dass sie sich nichts Falsches vorstellen. Wenn euch die Welt hasst, so wisst, dass sie mich vor euch gehasst hat. Wäret ihr von der Welt, so hätte die Welt das ihre lieb. Weil ihr aber nicht von der Welt seid, sondern ich euch erwählt habe, darum hasst euch die Welt. Gedenkt an das Wort, das ich euch gesagt habe. Der Knecht ist nicht größer als sein Herr. Haben sie mich verfolgt, so werden sie euch auch verfolgen. Haben sie mein Wort gehalten, so werden sie eures auch halten. Aber das alles werden sie euch tun um meines Namens willen, denn sie kennen den nicht, der mich gesandt hat. Wenn ich nicht gekommen wäre und hätte es ihnen gesagt, so hätten sie keine Sünde. Nun aber können sie nichts vorwenden, um ihre Sünde zu entschuldigen. Wer mich hasst, der hasst auch meinen Vater. Hätte ich nicht die Werke getan unter ihnen, die kein anderer getan hat, so hätten sie keine Sünde. Nun aber haben sie es gesehen und doch hassen sie mich und meinen Vater. Aber es muss das Wort erfüllt werden, das in ihrem Gesetz geschrieben steht. Sie hassen mich ohne Grund. Das ist ein Zitat aus Psalm 69, Vers 5. Siebenmal kommt Hassen und Hass in diesem kurzen Abschnitt vor. Nun gut, das ist typisch für unsere Welt. Wahrscheinlich gibt es kein Stichwort, das so treffend bezeichnet, was das Elend unserer Welt ist. Hass. Und wo Hass entsteht und Hass ausgeübt wird in Worten und in Taten, da provoziert es gegen Hass. Und dann entsteht dieses schreckliche Ping-Pong-Spiel. Kein Spiel, ein Mörderspiel. Eins rechtfertigt das andere. Und man wird gehasst und das ist so verletzend und so böse, dass man den Eindruck hat, ich kann gar nicht anders, ich muss jetzt auch wieder hassen. Ich kann mich dagegen gar nicht wehren. Wenn man sagt, sieh doch, das bringt doch überhaupt nichts. Ich meine, beim Tischtennisspielen ist es auch so, man kann nur spielen, wenn der andere den Ball zurückschlägt. Wenn der den Ball nicht zurückschlägt, ist das Spiel zu Ende. So, das brauchst du immer. Hass ist wahrhaftig kein Ping-Pong-Spiel, aber das System ist genauso. Wenn ich gehasst werde und ich gegen hasse, dann wird mit der Zeit dieses traurige, schreckliche Spiel nicht mehr gehen können. Es braucht immer zwei dazu. Nun, Jesus sagt, das ist ganz normal, dass sie euch hassen. Aber gleich hören. Jesus gibt überhaupt keinen Anlass zu denken, wenn Jesus-Nachfolger gehasst werden, dann würde das natürlich auch rechtfertigen, dass sie jetzt zurückhassen. Nichts davon. Er hat auch nicht zurückgehasst, er hat zurückgeliebt. Hat er vergib ihnen, denn sie wissen nicht, was sie tun, hat er noch am Kreuz gebetet. Das heißt, es gibt hier keinen Spielraum dafür, dass wir sagen können, ja, wenn die uns so böse sind und so hassen, dann müssen wir auch. Nein, nichts. Aber Jesus begründet, warum das so ist, dass Jesus-Nachfolger gehasst werden. Und er begründet das von Anfang an, lesen Sie das Evangelium auch sonst, Jesus hat das von Anfang an seinen Leuten gesagt. Er hat nicht nach der Methode gehandelt, also jetzt mal erstmal biete ich euch was an und ihr solltet richtig verstehen, wie toll das ist und wie glücklich man wird, wenn man Jesus nachfolgt. Naja, vielleicht gibt es auch ein paar andere Sachen noch, die kriegen wir dann später, wenn er das vertragen kann. Nein, nein, er ist glaubwürdig. Von Anfang an sagt er, wer mir nachfolgt, der kriegt es auch dicke. Und genauso wie hier. Ich habe euch das von Anfang an gesagt, der Knecht ist nicht größer als sein Herr. Haben sie mich verfolgt, werden es euch tun. Haben sie mich gehasst? Werden sie es bei euch auch tun? Und er begründet das ganz tief bei sich, sagt er, er kommt aus Gottes Welt und er tut die Liebe Gottes. Ich habe diese Werke getan. Er tut es, tut so viel Gutes, er heilt die Kranken. Er kümmert sich um das Elend. Und die Antwort ist Hass. Und er kommt aus Gottes Welt, eine andere Wirklichkeit, die Welt der Liebe Gottes. Und was natürlich ganz steil ist, dass er das auch von seinen Jüngern sagt. Wäret ihr von der Welt, so hätte die Welt das ihre lieb. Also er sagt, ihr seid ja nicht von denen. Ach Mensch, würde man sagen, wenn ich mich angucke, die Welt ist in mir. Ich bin viel mehr ein Kind meiner Zeit, als mir lieb ist. Und wenn Christen sagen, wir sind doch nicht von der Welt, ich meine, guckt euch das an, die ganze Neid und Zank unter euch und der Geiz und die Habgier und die Sorgen. Ihr seid doch so sehr wie alle. Ist das wirklich so? Nein, sagt Jesus, die tiefste Wurzel eures Lebens ist die Welt Gottes. Ich habe euch erwählt. Wenn ihr mit mir verbunden seid, Vergebung der Sünden habt und erfüllt mit dem Heiligen Geist und zu mir gehört, dann seid ihr nicht aus dieser Welt, nicht in dem Sinne, dass Körper und Geschöpf, das ist, bleiben wir immer. Aber Welt heißt hier, ist, dass es die Wirklichkeit, die ohne Gott leben will, die es besser weiß als Gott, die ihm die Gefolgschaft gekündigt hat. So, das ist Welt. Die Bibel kennt da zwei verschiedene Begriffe. Einmal die Welt, die gottfeindlich und gottvergessen ist und dann die Welt im Sinne der Schöpfung Gottes, die schön ist, wo auch die Güte Gottes und der Reichtum Gottes sich noch widerspiegelt. Also hier ist der negative Begriff von Welt gemeint. So, sagt er, ihr seid von mir, ihr seid von Gott, ihr seid aus der Liebe Gottes und deshalb wundert euch nicht. Es gibt Hass. Es ist merkwürdig hier. Manche sagen ja auch heute, also ja, wenn ihr es nicht ewig mit dem Jesus haben würdet, das grenzt so aus, das ist so eng. Wir glauben doch alle irgendwie an Gott, ein höheres Wesen oder wie eine höhere Wahrheit oder Werte, wie auch immer. Hier sagt Jesus das ganz eindeutig, wer mich hasst, der hasst auch meinen Vater. Das heißt, Gott ja, aber Jesus nein, das funktioniert überhaupt nicht. Er kam in sein Eigentum, so heißt es in Johannes Evangelium Kapitel 1, und die Seinen nahmen ihn nicht auf. Obwohl seit dem Psalmen das heißt, die Erde ist des Herrn und alles, was drin ist, der ganze Laden gehört ihm, dem Schöpfer und Erhalter. Der kommt in sein Eigentum und Jesus und die Seinen sagen, wollen wir nicht. Gehört uns, du hast hier kein Eigentumsrecht. Das muss man, wie jemand das mal genannt hat, Jesus-Demenz nennen, heute auch leider bis in die Kirchen hinein. Auch im sogenannten christlichen Abendland, wo man immer noch so einen christlichen Mantel drum hat oder Werte und so. Aber eine tiefe Jesus-Demenz, das heißt vergessen, dass alles an Jesus hängt, dass wir nur durch ihn Gott kennen und nur durch ihn die Liebe Gottes erfahren und nur durch Jesus verwandelt werden, rauskommen aus dem Teufelskreis, aus dem Trommelfeuer des Hasses, der unsere Welt entstellt. Viele klagen heute darüber, dass so viel Hass da ist und erklären, wie die Transportwege des Hasses heute in unserer Welt mit unseren Kommunikationsmitteln so rasant sich gesteigert hat. Alles gut, aber das Gejammern hilft uns nicht. Wir müssen raus aus diesem Teufelskreis. Raus aus dem Teufelskreis. Der gekreuzigte Jesus ist der, der den Hass bei sich an sich leer laufen lässt. Und indem wir geborgen sein dürfen, ich bin so sehr geliebt. Ja, es verletzt mich. Ich fürchte mich vor dem Hass. Aber ich muss nicht reagieren, wie sie es wollen. Ich darf Vergebung sagen, darf für sie beten. Ich darf sagen, Jesus, schütze mich davor. Vergib mir, wenn in meinem Herzen Hass aufkeimt und es gar in Worte sich kleidet. Vergib mir das, durchbrich in mir immer wieder diesen Teufelskreis. Und dass ich dabei leben lernen kann. Hauptsache, du sagst ja, wenn alle Nein sagen. Hauptsache, Jesus sagt ja. Wir wollen ihm danken. Herr Jesus, ich danke dir, dass du ja sagst. Amen. Ich wünsche Ihnen von Herzen Gottes Segen.

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2: Ich bin Silke Rech. Die deutschen Reeder kritisieren die von US-Präsident Trump angekündigte Schutzgebühr für Schiffe in der Straße von Hormuz. Der Verband warnt vor höheren Kosten für Verbraucher und die Weltwirtschaft.
3: Außerdem sei es rechtlich nicht zulässig, den freien Zugang zu einer internationalen Wasserstraße von Gebühren abhängig zu machen. Trump will eine Abgabe von 20% des Frachtwerts erheben. Damit sollen die Kosten für den Schutz der Meerenge gedeckt werden. Timo Wiesner, Redaktion.
2: Die US-Regierung hat Unternehmen seit Oktober rund 81 Milliarden Dollar an Zöllen zurückgezahlt. Hintergrund ist ein Urteil des obersten Gerichtshofs. Er hatte entschieden, dass Präsident Trump mit einem Großteil seiner Zölle seine Befugnisse überschritten hatte. Viele Unternehmen beantragten daraufhin die Rückerstattung der bereits gezahlten Abgaben. Während der Hitzewelle Ende Juni sind in Deutschland deutlich mehr Menschen gestorben als üblich. In der Woche vom 22. bis 28. Juni starben fast 24.000 Menschen, so das Statistische Bundesamt. Das waren rund 7.100 mehr als zwei Wochen zuvor. Die Zahl der Todesfälle lag damit 32% über dem Durchschnitt der vergangenen 4 Jahre. Der Drogenbeauftragte der Bundesregierung Streeck unterstützt die geplante Erhöhung der Tabaksteuer. Außerdem spricht sich der CDU-Politiker für höhere Steuern auf Vapes und E-Zigaretten aus. Sie würden mit süßen Geschmacksrichtungen vor allem Jugendliche ansprechen und ebenfalls abhängig machen. Ziel der höheren Steuern sei es, junge Menschen vom Rauchen abzuhalten und mehr Geld in Prävention und Entwöhnung zu investieren. Nach einem mutmaßlichen Brandanschlag ist die Bahnstrecke zwischen Cuxhaven und Hamburg weiter teilweise gesperrt. In der Nacht war bei Neu-Wulmsdorf ein Verteilerkasten in Brand geraten. Dabei wurden Signalleitungen beschädigt. Die Polizei geht von Brandstiftung aus und ermittelt. Zwischen Buxtehude und Neugraben fahren Ersatzbusse. Wann die Strecke wieder freigegeben wird, ist noch unklar.
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2: Die aktuellen Temperaturen in Köln, Bonn 28 Grad, in Hamburg 23, in Bremen 25, in Berlin 22, in Dresden 28, in Frankfurt am Main 30, in Stuttgart 32, in München, in Erfurt und in Münster 28 Grad. Heute gibt's im Norden und Nordosten viel Sonne und es bleibt trocken. Sonst wechseln sich Sonne und Wolken ab. Vor allem im Süden, in der Mitte und in den Mittelgebirgen sind später teils kräftige Gewitter möglich, örtlich auch mit Starkregen und Hagel. Die Temperaturen steigen auf 26 bis 35 Grad, am heißesten wird es im Südwesten. Morgen startet der Tag meist sonnig oder leicht bewölkt. Am Nachmittag bilden sich vor allem im Süden und im Bergland wieder teils kräftige Schauer. Die Höchstwerte liegen zwischen 27 und 32 Grad. An den Küsten und in höheren Lagen bleibt es etwas kühler.
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1: Haben Sie jemanden zum Reden? Das ist gut. Manchmal braucht es mehr als Social Media. Da will man in echt soziale Kontakte haben. Vielen Menschen geht es leider mittlerweile so, dass ihnen das fehlt. Da haben die Kirchen in Augsburg etwas, was dagegen helfen will. Seit Mai sind speziell ausgebildete ehrenamtliche Männer und Frauen in der Stadt unterwegs und bieten sich als Gesprächspartner an. Die Aktion Zeit zum Zuhören geht von der evangelischen Gemeinde St. Anna aus. Elke Zimmermann berichtet von der Zuhörbank.
2: Caroline Fellhauer ist eine von knapp 70 ehrenamtlichen Männern und Frauen, die in Augsburg ihre Aufmerksamkeit verschenken. Je nach Wetterzeit, Lust und Laune streift sie durch die Schwabenmetropole und sucht sich ein

0: Plätzchen. Hier stellt sie ihren Zuhörwimpel auf und wartet darauf, mit jemandem ins Gespräch zu kommen. Für sie das ideale Ehrenamt.
1: Also ich habe schon länger nach einer Möglichkeit gesucht, mich irgendwie wieder ehrenamtlich zu engagieren und habe aber wenig Zeit neben der Arbeit. Und das ist so ein Projekt, wo klar war, das kann ich recht flexibel selber gestalten. Und ich finde die Idee einfach total gut. Ich selber höre gern zu, ich rede auch gerne. Und das war irgendwie so dieses Gefühl von, das könnte zu mir passen.
0: Alle bringen ganz eigene Geschichten und Themen mit. Herauszufinden, was das sein wird, macht die Aktion so spannend.
1: Wenn Sie möchten, dann dürfen Sie sich einfach zu mir setzen. Und Sie müssen auch gar nicht lange sitzen bleiben, aber ich habe einfach ein bisschen Zeit mitgebracht. Und dann, wenn Sie Lust haben, können wir uns einfach ein bisschen unterhalten.
0: Die Idee zur Zeit zum Zuhören hatte der Augsburger Pfarrer Thomas Hegner. Für ihn gehören Einsamkeit und der drohende Zerfall der Gesellschaft zusammen.
2: Also ich glaube, dass viele Menschen, die einsam sind, die das Gefühl haben, es wird ihnen nicht zugehört, tendenziell leichter zu den Rändern der Gesellschaft tendieren. Und ich wollte was machen, was den Menschen das Gefühl gibt, mir hört jemand zu und ich gehöre dazu.
0: Dagmar war neugierig und hat Karos Gesprächsangebot angenommen. Das ist nicht selbstverständlich.
3: Das denke ich, dass die Qualität der Gespräche eine andere ist. Nicht schlechter, nicht besser, sondern einfach anders geworden ist. Dass man sich zu jemandem sitzt und einfach mal eine ganze Weile spricht. Ich glaube, das hat abgenommen.
0: Kann sich das ändern?
2: Tatsächlich geht es mir darum, Menschen das Gefühl der Zugehörigkeit zu vermitteln, indem wir ihnen aufmerksam, wertschätzend zuhören.
0: Noch ist Zeit zum Zuhören in seinen Anfängen. Aber die vielen Ehrenamtlichen hoffen noch auf viele, viele gute Gespräche in der Zukunft. Elke Zimmermann, Evangelische Redaktion.
4: Also, wenn Sie in Augsburg unterwegs sind und mal jemanden zum Reden brauchen, halten Sie Ausschau nach den Ehrenamtlichen auf den Zuhörbänken. Die haben Zeit zum Zuhören. Die Anna Kirche schreibt auf ihrer Webseite, wir werden am 18.07., also am kommenden Samstag, im Rahmen des Tag des Zuhörens in der Innenstadt unterwegs sein und von 15 Uhr bis 16.30 Uhr gibt es auch einen Infostand am Lutherplatz. Alle Infos zum In Ruhe nochmal anhören und auch weiterführende Links stellen wir für Sie auf erfplus.de und auch in der erfplus-App in die Mediathek. Unter Aktuelles vom Tag und auch bei Aufgeweckt.

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1: Jesus von Nazareth hat vor 2000 Jahren in den römischen Provinzen Judäa, Samaria und Galiläa gelebt und gewirkt. Eine seiner markanten Aussagen findet sich im Johannesevangelium Kapitel 14. Ich zitiere: Wer meine Gebote kennt und sie befolgt, der liebt mich. Und weil er mich liebt, wird mein Vater ihn lieben und ich werde ihn lieben. Und ich werde mich ihm persönlich zu erkennen geben. Diese Aussage gehört zu den letzten Reden, bevor Jesus verhaftet, abgeurteilt und gekreuzigt wird. Jesus erinnert seine Jünger, also die, die 3 Jahre in enger Gemeinschaft mit ihm gelebt haben, noch einmal an alles, was sie sich merken sollen. An anderer Stelle hat Jesus die Frage, was das wichtigste Gebot sei, mit dem sogenannten Doppelgebot der Liebe beantwortet. Das wichtigste Gebot ist, Gott mit allem, was man ist, zu lieben und seinen Nächsten wie sich selbst. An dieser Stelle sagt Jesus es noch einmal, aber in umgekehrter Reihenfolge. Wer Jesus liebt, wird seine Gebote halten. Liebe ist ein großes Thema für Gott. Klingt abstrakt, ist aber bei näherem Hinschauen nachvollziehbar. Wenn ich meine Familie liebe, interessiert es mich, was die Menschen, die mir da am Herzen liegen, wollen. Umgekehrt erkennen sie daran auch meine Liebe und Wertschätzung, dass ich nicht immer nur mache, was ich will. Und so vertiefen sich hoffentlich über die Jahre die Bande der Familie, wenn man weiß, was man aneinander hat. Ich glaube, dass Gott mich sehr lieb hat, wie jeden anderen Menschen auch. Deshalb will ich nicht nachlassen in dem Bemühen, ihm auch meine Liebe immer wieder zu zeigen, damit auch diese für mich wichtigste Beziehung immer tiefer wird.
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3: Ich bin Silke Rech. Die deutschen Reeder kritisieren die von US-Präsident Trump angekündigte Schutzgebühr für Schiffe in der Straße von Hormuz. Der Verband warnt vor höheren Kosten für Verbraucher und die Weltwirtschaft.
4: Außerdem sei es rechtlich nicht zulässig, den freien Zugang zu einer internationalen Wasserstraße von Gebühren abhängig zu machen. Trump will eine Abgabe von 20% des Frachtwerts erheben. Damit sollen die Kosten für den Schutz der Meerenge gedeckt werden. Timo Wiesner, Redaktion.
3: Die US-Regierung hat Unternehmen seit Oktober rund 81 Milliarden Dollar an Zöllen zurückgezahlt. Hintergrund ist ein Urteil des obersten Gerichtshofs. Er hatte entschieden, dass Präsident Trump mit einem Großteil seiner Zölle seine Befugnisse überschritten hatte. Viele Unternehmen beantragten daraufhin die Rückerstattung der bereits gezahlten Abgaben. Während der Hitzewelle Ende Juni sind in Deutschland deutlich mehr Menschen gestorben als üblich. In der Woche vom 22. bis 28. Juni starben fast 24.000 Menschen, so das Statistische Bundesamt. Das waren rund 7.100 mehr als zwei Wochen zuvor. Die Zahl der Todesfälle lag damit 32% über dem Durchschnitt der vergangenen 4 Jahre. Der Drogenbeauftragte der Bundesregierung Streeck unterstützt die geplante Erhöhung der Tabaksteuer. Außerdem spricht sich der CDU-Politiker für höhere Steuern auf Vapes und E-Zigaretten aus. Sie würden mit süßen Geschmacksrichtungen vor allem Jugendliche ansprechen und ebenfalls abhängig machen. Ziel der höheren Steuern sei es, junge Menschen vom Rauchen abzuhalten und mehr Geld in Prävention und Entwöhnung zu investieren. Nach einem mutmaßlichen Brandanschlag ist die Bahnstrecke zwischen Cuxhaven und Hamburg weiter teilweise gesperrt. In der Nacht war bei Neu-Wulmsdorf ein Verteilerkasten in Brand geraten. Dabei wurden Signalleitungen beschädigt. Die Polizei geht von Brandstiftung aus und ermittelt. Zwischen Buxtehude und Neugraben fahren Ersatzbusse. Wann die Strecke wieder freigegeben wird, ist noch unklar.
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3: Die aktuellen Temperaturen in Köln, Bonn 28 Grad, in Hamburg 23, in Bremen 25, in Berlin 22, in Dresden 28, in Frankfurt am Main 30, in Stuttgart 32, in München, in Erfurt und in Münster 28 Grad. Heute gibt's im Norden und Nordosten viel Sonne und es bleibt trocken. Sonst wechseln sich Sonne und Wolken ab. Vor allem im Süden, in der Mitte und in den Mittelgebirgen sind später teils kräftige Gewitter möglich, örtlich auch mit Starkregen und Hagel. Die Temperaturen steigen auf 26 bis 35 Grad, am heißesten wird es im Südwesten. Morgen startet der Tag meist sonnig oder leicht bewölkt. Am Nachmittag bilden sich vor allem im Süden und im Bergland wieder teils kräftige Schauer. Die Höchstwerte liegen zwischen 27 und 32 Grad. An den Küsten und in höheren Lagen bleibt es etwas kühler.
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1: Wer in der Ukraine gegen Russland kämpft, macht oft schlimmste Erfahrungen von Gewalt und Tod. Es braucht daher Traumatherapeuten, die helfen, das Erlebte aufzuarbeiten. Marion Schowalter aus Würzburg bildet sie aus. Die Traumatherapeutin hat bereits vor 5 Jahren bei dem schlimmen Messerattentat in der Main-Metropole Erste Hilfe an der Seele geleistet. Unser Mental Health-Redakteur Oliver Jeske hat mit ihr über beide Ereignisse gesprochen.
2: Die Ereignisse des 25. Juni 2021 wird die Traumatherapeutin Marion Schowalter nie vergessen.
3: Ich weiß es noch genau. Es war 17 Uhr, ich hatte gerade eine Therapie beendet, eine Traumatherapie. Und plötzlich wurde es sehr laut vor unserer Praxis. Die liegt ungefähr nur 100, 200 Meter vom Barbarossa-Platz entfernt. Der ist gerade um die Ecke. Und es fuhren ganz schnell ganz viele Polizeiautos, Rettungswagen an unserer Praxis vorbei. Es wurde sehr laut. Und ich dachte, da ist jetzt was Schlimmes passiert.
2: Marion Schoen.

0: Walter musste Recht behalten. Ein Mann tötet mit einem Messer drei Frauen. 9 weitere Menschen werden schwer verletzt. Und das mitten in der Würzburger Altstadt, einem Ort, an dem man sonst einkauft, flaniert oder Kaffee trinkt.
1: Jeder Würzburger kann Ihnen heute noch sagen, was er an diesem Nachmittag gemacht hat. Manche waren am Barbarossaplatz, manche wussten, sie wollen da heute noch hin. Andere haben gesagt, wo sind meine Kinder, die sind doch in der Stadt. Also jeder hatte irgendeine Art von Bedrohungsszenario. Und es waren 200 Einsatzkräfte und 80 registrierte Augenzeugen.
0: Sie und die Angehörigen der Opfer müssen umgehen mit den schrecklichen Bildern, die sie gesehen haben. Und dazu brauchen sie Hilfe. Marion Schowalter handelt sofort. Sie trommelt Kollegen zusammen und schult sie in Traumatherapie. So werden sie zu Ansprechpartnern für zahlreiche verängstigte Menschen. Davon profitieren nicht nur die Menschen in Würzburg. Wenige Jahre später ist Marion Schowalter wieder gefragt. Diesmal geht es darum, traumatisierten Soldaten in der Ukraine zu helfen.
1: Wir haben das so organisiert, dass wir Traumatherapeuten oder Therapeuten, die in Kliniken arbeiten oder an der Front, eingeladen haben, nach Würzburg zu kommen. Wir hätten auch genauso in die Ukraine gehen können, aber wir dachten, es wäre gut, wenn die eine Woche hier sein könnten und mal ein bisschen Ruhe haben. Also die haben jede Nacht Luftalarme.
0: In dieser einen Woche schult Marion Schowalter ihre ukrainischen Kolleginnen und Kollegen in EMDR, einer Therapie, die sich als sehr effektiv bei Traumata erwiesen hat. Trotzdem, es gibt einen wesentlichen Unterschied zu den Augenzeugen des Messerattentats von 2001. Die Soldaten, die traumatisiert aus dem Einsatz kommen, müssen oft an die Front zurück.
1: Wir haben hier eine neue Situation. Es gibt Traumata, die dauern noch an. Und die gibt es in der Welt normalerweise selten. Aber da haben wir ein anhaltendes Trauma und wir haben relativ wenig Wissen darüber. Und in der Ukraine entsteht sehr viel Kompetenz und Wissen, wie wir damit umgehen können.
0: So hart es klingt, sollte einmal der NATO-Bündnisfall ausgerufen werden müssen, dann würden deutsche Psychotherapeuten profitieren von der Erfahrung und Expertise ihrer Kolleginnen und Kollegen in der Ukraine. Doch egal, ob es um die Opfer von Würzburg, Soldaten im Kampfeinsatz oder ganz anders geartete Fälle geht, für Marion Schowalter als Christin ist es die Perspektive Gottes, die ihr Hoffnung für ihre Klienten gibt.
1: Ich glaube, wenn man in einer tiefen Krise sitzt, dann sieht man oft nur, was jetzt gerade ist und kann noch nicht über diese Mauer gucken oder über diesen Burggraben. Und ich habe ganz oft erlebt, dass es ein Danach gibt und dass es was gibt, dass aus Krisen manchmal was Gutes entstehen kann.
0: Was nicht bedeutet, dass Leid immer einen Sinn haben muss.
1: Nein, gar nicht. Nein. Aber ich kann was draus machen. Und wenn man schon mal Leid erlebt, dann soll sich's doch irgendwie, das ist jetzt alles blöd, ne? Aber rentieren. Oder ich möchte das nicht so an mir vorbeiziehen lassen, ohne dass da irgendwas für mich dabei rauskommt. Also ich möchte das gerne sagen, dass ich glaube, dass wenn man selber erlebt hat, dass man aus einer tiefen Krise rauskommen kann und dass man da was mitnehmen kann, dann kann man das auch anderen vermitteln. Das ist das, was mich antreibt.
2: Marion Schowalter, eine Traumatherapeutin im Einsatz für Soldaten in der Ukraine. Mein Kollege Oliver Jaske hat mit ihr gesprochen. 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
1: Kennen Sie das Märchen vom Fischer und Sinofru? Ein Fischer macht einen großartigen Fang. Aber der Fisch ist ein verwunschener Prinz. Natürlich lässt der Fischer den wieder frei. Seine Frau ist auf der Palme. Sofort soll ihr Mann gehen und sich vom Fisch ein schickes Häuschen wünschen, statt ihrer einfachen Hütte. Dann soll ein Palast her. Danach will sie Königin werden, dann Kaiserin und schließlich Papst. Am Ende will sie werden wie Gott. Und zack, sitzt sie wieder in ihrer alten, bescheidenen Hütte. Ja, wer werden will wie Gott, der sollte schon wissen, wie Gott denn ist. Der hat es nämlich so gar nicht mit irdischem Prunk, Protz und Palästen. Gott ist eher verliebt in Hütten und das schon von Anfang an. Mose bekommt von Gott den Auftrag, eine Art transportable Hütte zu bauen. Manche Bibelübersetzer bezeichnen sie als Zelt der Begegnung, Martin Luther als Stiftshütte. Nicht, dass der Schöpfer des Universums unbedingt eine Hütte bräuchte, aber Gott will es den Menschen einfach machen. In dieser zeltähnlichen Hütte, das verspricht er, können sie ihm begegnen. Später findet König David, dass das nicht angemessen ist und will Gott lieber einen prächtigen Tempel bauen. Davon ist Gott zunächst so gar nicht begeistert. Seinen Propheten Samuel lässt er Folgendes sagen: Habe ich doch in keinem Hause gewohnt seit dem Tag, da ich die Israeliten aus Ägypten führte, bis auf diesen Tag, sondern ich bin umhergezogen in einem Zelt als Wohnung. Und der Prophet Jesaja soll ausrichten: So spricht der Herr, der Himmel ist mein Thron und die Erde der Schemel meiner Füße. Was ist denn das für ein Haus, das ihr mir bauen könntet? Oder welches ist die Stätte, da ich ruhen sollte? Aber dann lässt Gott es doch zu, dass David den Bau vorbereitet. Davids Sohn Salomo darf den Tempel schließlich bauen und einweihen. Später wohnt Gottes Sohn Jesus zunächst ganz schlicht in einem Dorf. Und als er später als Rabbi durchs Land zieht, bezeichnet er sich selber sogar als obdachlos. Mit seinen Jüngern übernachtet er höchstens mal bei Freunden und Bekannten. Am Ende des Neuen Testaments spricht Gott wieder davon, dass er selbst mitten unter seinem Volk wohnen will. Und zu diesem Volk gehören nun nicht mehr nur die Juden, sondern auch die Christen. Im Buch der Offenbarung, Kapitel 21, Vers 3, lässt Gott den Seher Johannes sagen: Ich hörte eine große Stimme vom Thron her, die sprach: Siehe da die Hütte Gottes bei den Menschen, und er wird bei ihnen wohnen, und sie werden seine Völker sein, und er selbst, Gott mit ihnen, wird Gott sein. Der große Schöpfer von allem, was jemals war, ist und sein wird, lebt in der Ewigkeit nicht in einem Palast, fernab des Menschentrubels. Nein, er will mitten unter den Menschen sein und mit und bei ihnen wohnen. Gott ist so erfrischend anders, als wir Menschen uns das manchmal aus unserer begrenzten Erfahrung heraus vorstellen. Gott ist dann einfach wohltuend anders. So wie er wirklich ist, tut es uns gut. Und Gott gibt uns bereits in diesem Leben viele Anhaltspunkte, wie er wirklich ist. Zu unserem Glück und Wohlbefinden können wir das in der Bibel nachlesen und manchmal auch am eigenen Leibe erfahren. Und ich freue mich schon darauf, wenn ich in der Ewigkeit dann sozusagen Tür an Tür neben Gott wohnen kann und das Kennenlernen nochmal eine ganz neue, ungeahnte Qualität bekommen wird.
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behalten. Was war und was kommt, trifft sich jetzt. So aktuell diese Mischung aus Begreifen und Gestalten. Diesen Punkt habe ich häufig unterschätzt. Wirklich spannend hier am Schnitt von gewesen sein und werden. Der Zeiger scheint nicht mehr zu drehen.

Dieser Moment ist der Klick von Speichern und Verwerfen. Was lernen wir aus diesem Tag? Was nimmst du mit? Siehst du klar? Ist der Fokus neu zu schärfen? Die Antwort kommt erst, wenn du fragst. Dieser Punkt entscheidet mit über Wissen und Entdecken. Wo prägt sich die Gegenwart ein? Ist es

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0: 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Es ist 15 Uhr. 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
1: Ich bin Silke Rech. Die deutschen Reeder kritisieren die von US-Präsident Trump angekündigte Schutzgebühr für Schiffe in der Straße von Hormuz. Der Verband warnt vor höheren Kosten für Verbraucher und die Weltwirtschaft.
2: Außerdem sei es rechtlich nicht zulässig, den freien Zugang zu einer internationalen Wasserstraße von Gebühren abhängig zu machen. Trump will eine Abgabe von 20% des Frachtwerts erheben. Damit sollen die Kosten für den Schutz der Meerenge gedeckt werden. Timo Wiesner, Redaktion.
1: Die US-Regierung hat Unternehmen seit Oktober rund 81 Milliarden Dollar an Zöllen zurückgezahlt. Hintergrund ist ein Urteil des obersten Gerichtshofs. Er hatte entschieden, dass Präsident Trump mit einem Großteil seiner Zölle seine Befugnisse überschritten hatte. Viele Unternehmen beantragten daraufhin die Rückerstattung der bereits gezahlten Abgaben. Während der Hitzewelle Ende Juni sind in Deutschland deutlich mehr Menschen gestorben als üblich. In der Woche vom 22. bis 28. Juni starben fast 24.000 Menschen, so das Statistische Bundesamt. Das waren rund 7.100 mehr als zwei Wochen zuvor. Die Zahl der Todesfälle lag damit 32% über dem Durchschnitt der vergangenen 4 Jahre. Der Drogenbeauftragte der Bundesregierung Streeck unterstützt die geplante Erhöhung der Tabaksteuer. Außerdem spricht sich der CDU-Politiker für höhere Steuern auf Vapes und E-Zigaretten aus. Sie würden mit süßen Geschmacksrichtungen vor allem Jugendliche ansprechen und ebenfalls abhängig machen. Ziel der höheren Steuern sei es, junge Menschen vom Rauchen abzuhalten und mehr Geld in Prävention und Entwöhnung zu investieren. Nach einem mutmaßlichen Brandanschlag ist die Bahnstrecke zwischen Cuxhaven und Hamburg weiter teilweise gesperrt. In der Nacht war bei Neu-Wulmsdorf ein Verteilerkasten in Brand geraten. Dabei wurden Signalleitungen beschädigt. Die Polizei geht von Brandstiftung aus und ermittelt. Zwischen Buxtehude und Neugraben fahren Ersatzbusse. Wann die Strecke wieder freigegeben wird, ist noch unklar.
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1: Die aktuellen Temperaturen in Köln, Bonn 28 Grad, in Hamburg 23, in Bremen 25, in Berlin 22, in Dresden 28, in Frankfurt am Main 30, in Stuttgart 32, in München, in Erfurt und in Münster 28 Grad. Heute gibt's im Norden und Nordosten viel Sonne und es bleibt trocken. Sonst wechseln sich Sonne und Wolken ab. Vor allem im Süden, in der Mitte und in den Mittelgebirgen sind später teils kräftige Gewitter möglich, örtlich auch mit Starkregen und Hagel. Die Temperaturen steigen auf 26 bis 35 Grad, am heißesten wird es im Südwesten. Morgen startet der Tag meist sonnig oder leicht bewölkt. Am Nachmittag bilden sich vor allem im Süden und im Bergland wieder teils kräftige Schauer. Die Höchstwerte liegen zwischen 27 und 32 Grad. An den Küsten und in höheren Lagen bleibt es etwas kühler.
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3: Herzlich willkommen zur Fußballzeit auf ERF Plus mit Kai-Uwe Wojcak am Mikrofon. Tja, abgesehen davon, dass ich als Fußballexperte wohl kaum zu gebrauchen wäre, steht hier beim Lesezeichen natürlich wieder ein Buch im Mittelpunkt. Es trägt den Titel »Im Fußballhimmel – Meine schönsten Geschichten vom heiligen Rasen«.

0: im Fußballhimmel. So heißt das Buch von Rainer Maria Schießler aus dem Bene Verlag, das wir in diesen Tagen im Lesezeichen vorstellen. Rainer Maria Schießler ist katholischer Pfarrer von Beruf und ein richtiges Münchner Original. Er wird gern in Talkshows eingeladen und spricht im Radio über Lebens- und Glaubensfragen. Das Wohl von Menschen liegt ihm am Herzen, besonders von armen oder sonst wie benachteiligten Menschen. Legendär sind seine Einsätze beim Münchner Oktoberfest, als Bedienung im Festzelt. Seinen Lohn spendet er für karitative Zwecke, zum Beispiel an Sterbehäuser für AIDS-Kranke in der Elfenbeinküste. Er möchte nah an den Menschen sein, sagt Pfarrer Schießler und fügt hinzu, man findet den lieben Gott auch im Bierzelt und natürlich auf dem Fußballplatz. Wie Pfarrer Schießler, geboren 1960, zu einem Fußballfan geworden ist, davon erzählt er ausführlich in seinem Buch Im Fußballhimmel. Sein Vater hatte einen gewissen Anteil daran, hat aber die Begeisterung seines Sohnes in sehr gemäßigte Bahnen gelenkt. Es liest Michael Bayer.
1: Niemals wäre es meinem Vater in den Sinn gekommen, alleine, mit Freunden oder mit uns Kindern in ein Fußballstadion zu gehen. Ich glaube, er hätte sich von den anderen Menschen beobachtet gefühlt und deshalb dem Spiel überhaupt nicht folgen können. Auch das frenetische Anfeuern und Bejubeln einer Mannschaft wären ihm absolut fremd gewesen. Hinzu kam in den ersten Jahren, dass es auch finanziell wohl nicht drin war. Der einzige mögliche Rahmen, einem Fußballspiel beizuwohnen, war für meinen Vater der geschützte Raum unseres Wohnzimmers. Er respektierte die Begeisterung meiner Mutter, die meist in großer Vorfreude einem Länderspiel entgegenfieberte. Aber er konnte sich nur mühsam dieser Lebensfreude nähern. Während eines Spieles sagte er selten etwas zu dessen Verlauf. Nie hätte er die Leistung eines Spielers beurteilt, aber manchmal kommentierte er das Geschehen dann doch auf seine Weise. Ohne Vorwarnung konnte mein Vater in den spannendsten Momenten eines Spiels hinein einen Satz sagen, der die aufgeheizte Stimmung je unterbrach. »Gebt doch jedem einen Ball, dann ist Ruhe auf dem Platz!« Das war's. Er lachte dabei und meinte es keinesfalls böse. Aber er freute sich auch an unseren Reaktionen, unserem Unverständnis ob seiner Aussage. Doch wir vermieden jegliche Diskussion, denn wir wussten haargenau, was mein Vater damit zum Ausdruck bringen wollte. Mit seiner Bemerkung wollte er eine gewisse Verhältnismäßigkeit der Dinge herstellen. Das, was da gerade passierte, auf seine Weise etwas zurechtrücken, klar machen, dass es auch anderes im Leben gibt, was wichtig ist. Jedem Spieler einen eigenen Ball zu geben, das wäre natürlich Blödsinn. Das wusste auch mein Vater. Erst viel später erfuhr ich von dem Grauen und der Niedertracht, die meinen Vater als jungen Menschen völlig verändert haben. Beraubt vieler Möglichkeiten, die sonst einem Heranwachsenden zur Verfügung stehen, blickte er auf ein unbeschreibliches Horrorszenario zurück. Das hinderte ihn nicht daran, dennoch positiv in die Zukunft zu schauen, eine Familie zu gründen, seine Aufgaben im Beruf als Postbeamter, als Christ in der Welt, als Vater zweier Söhne und als Ehemann zu erfüllen. Aber das gewisse Spielerische, die Freude am Ungezwungenen, ja manchmal vielleicht auch Überflüssigen, Oberflächlichen, war ihm abhanden gekommen. Dementsprechend verhalten stand er auch dem Fußballgeschehen gegenüber. Mein Vater war ein Mann voller Autorität, Weisheit, Strenge und Überlegenheit, der es schaffte, selbst im größten Getümmel die Übersicht und die Oberhand zu bewahren. Auf seine Beurteilungsgabe und Klarheit konnte man sich meist verlassen. Und ja, Fußball, das war einfach nicht sein Ding. Die ganze Emotionalität eines Spiels berührte ihn als einzigen aus unserer Familie nicht. In seiner Nüchternheit hätte er vielleicht ein guter Schiedsrichter werden können. Einer, auf dessen neutrales Urteil man sich verlassen konnte. Es gibt einen Psalmvers in der Bibel, der den Schiedsrichter allgemein und meinen Vater im Speziellen wohl mehr als treffend beschreibt. In Psalm 33 heißt es, er liebt das Recht und die Gerechtigkeit. Die ganze Erde ist erfüllt von seiner Güte. Dass es im Leben immer um mehr zu gehen hat, als einem auch der schönste Sport, beispielsweise der Fußball, vermitteln und geben kann, das hat mir mein Vater auf eine gute Weise vermittelt. Andere Menschen haben dafür gesorgt, dass ich die Nähe zum Fußball nie verloren habe. Mir war schon als junger Mann klar, ich werde immer mit diesem wunderbaren Sport in Berührung bleiben, in welcher Form auch immer. Was sich mir damals zuerst im Miteinander des gemeinsamen Spiels auf dem Bolzplatz aufgetan hat, was mir geschenkt wurde, das wird mich ein Leben lang begleiten.

ist, dass bereits die allerjüngsten Fußballzwergerl, die quasi gerade erst das Laufen gelernt haben, bereits Ballkontakte haben. Zunächst wirkt so ein Fußballspiel der Kleinsten wie das wilde, hemmungslose Herumtollen junger Hundewelpen. Alle laufen auf den Ball zu, purzeln durcheinander, manche fallen. Und irgendwie landet der Ball aus der Masse heraus dann letztendlich doch in einem Tor. Dieses scheinbar unkoordinierte, spielerische Umgehen miteinander und mit dem Ball ist wichtig, um später einmal wie ein Jamal Musiala vom FC Bayern München den Ball mit den leichtesten Berührungen zu streicheln und zu führen, ihn um den Gegner herumspielen zu können. Schon früh werden die Grundlagen dafür gelegt, ein solches Ballgefühl zu bekommen. Beim Zuschauen staunt man darüber, dass es eine unsichtbare Verbindung zwischen dem Spieler und seinem Ball zu geben scheint. Fast alle großen Fußballheldinnen und Helden von heute bestätigen, wie früh sie bereits dran waren am Ball und wie sie damals damit begonnen haben, ihre Fähigkeiten zu entwickeln und dann nach und nach weiter auszubauen. In meiner Jugendzeit war ich nicht gerade unsportlich, aber eben auch nicht die geborene Sportskanone. Der Schulsport hat mich nicht begeistert, obwohl ich in meiner Freizeit schon eine ganze Zeit lang gekickt hatte. Es ist natürlich auch etwas komplett anderes, sich mit seinen besten Freunden ohne Druck und Zwang den Freuden des Fußballspiels auf dem Bolzplatz in der Siedlung hinzugeben, als in der Schule sportliche Leistungen zeigen zu müssen. Eben nicht nebenbei in der Pause oder während einer Freistunde, sondern ganz offiziell im Sportunterricht, unter Lehreraufsicht mit Benotungsdruck. Und ich stellte mir durchaus auch die Frage, wie man im Sportunterricht ganz grundsätzlich überhaupt eine Leistung benoten kann, weil jeder andere körperliche Voraussetzungen und sportliche Qualitäten mitbringt. Die einen waren von ihrem Körperbau perfekte Sprinter, andere eher Langstreckenläufer. Manche konnten weit springen, andere eher in die Höhe. Einige waren wendiger, ihre Mitschüler hatten mehr Kraft. Bei Leichtathletikwettbewerben lassen sich Weiten und Zeiten messen und nach einer vorgegebenen Tabelle in Noten umwandeln. Aber das war's dann doch schon. Wie will man bitte ein Ballspiel, sei es Fußball, Handball oder Basketball, benoten? Es bleibt mir ein Rätsel. Am Ende von oft eher langweiligen Sportstunden im Gymnasium, gespickt mit Geräteturnen, Zirkeltraining oder Fitnessparcours, erhielten wir als Belohnung immer wieder die Möglichkeit, die Stunde mit einem kurzen Fußballspiel ausklingen zu lassen. Das war meistens entspannt und mit keinerlei Leistungsdruck behaftet. Ganz anders war es, wenn das Spiel unter der strengen Aufsicht eines Lehrers stattfand und am Ende der Benotung dienen sollte. Dann kam es darauf an, dass sich die richtigen Spieler in einer Mannschaft zusammenfanden, damit ein flüssiges, gutes Spiel möglich wurde, denn das zählte. In meiner Jahrgangsstufe waren einige Jungen, die im Verein Fußball spielten. Darunter auch echt gute Spieler, die als ambitionierte Amateure in der Jugendmannschaft das Metier beherrschten. Deren Spiel war filigran und anmutig zugleich. Es war stark zu erleben, wie sie den Ball annahmen, den Gegner um- und ausspielten. Ballbeherrschung war ihre Leidenschaft. Sie präsentierten sie uns konsequent und total überlegen, während der Rest sich beim Fußballspiel im Sportunterricht aufs Rennen und Abgeben des Balls an die besseren Spieler beschränken musste. Von solch einem Mitschüler beim Fußballspiel getunnelt und auf diese Weise düpiert zu werden, empfand ich als durch und durch beschämend. Und es konnte einem auch eine schlechte Note einbringen, weil das eigene Spiel natürlich dann einfach deutlich blasser wirkte. Deshalb war es so wichtig, in der richtigen Mannschaft mitzuspielen. Eben in derjenigen, bei der die besseren Spieler dabei waren. Und es galt unbedingt zu verhindern, gegen die wenigen fußballerischen Alleskönner antreten zu müssen. Spötter bezeichneten unsere Schule, ein reines Bubengymnasium, zuweilen als Testosterontempel. In diesem Rahmen waren die Halbgötter des Fußballs mit einer ungeheuer großen, natürlichen Autorität ausgestattet. Die Aufteilung der Mannschaften erfolgte nicht per Los und wurde auch nicht durch den Lehrer bestimmt. Stattdessen suchten sich die beiden besten Spieler als Mannschaftskapitäne ihr Team aus. Die Mehrzahl von uns saß in Turnhosen am Boden, die zwei Kapitäne standen, zeigten abwechselnd auf jemanden und sagten dabei dessen Namen. Ja! Sagte mein Nachbar erfreut, stand auf und stellte sich zu dem, der seinen Namen genannt hatte. Zuerst wurden natürlich die stärksten und kompetentesten Spieler ausgewählt.
Und je länger die Prozedur dauerte, umso schwächer wurde logischerweise auch das

noch zur Verfügung stehende Spielerpotenzial. Diejenigen, die schon als Mannschaft zusammenstanden, berieten sich untereinander, wer das Team noch etwas verstärken könnte. Man tuschelte hinter vorgehaltener Hand oder sprach sein Urteil über mögliche Kandidaten auch mal laut aus. Der ist doch nix. Dieser Prozess geriet für einige von uns, auch für mich, jedes Mal zum Kampf ums soziale Überleben, zum Struggle of Life. Als mittelmäßiger bis schwacher Fußballer gehörte ich leider oft zu den Letzten, die aufgerufen wurden. Irgendwann kam dann endlich der erlösende Moment. Ich durfte aufstehen und mich zu den anderen Spielern hinzugesellen. Das eigentliche Spiel lag noch vor uns, aber unabhängig von den tatsächlichen sportlichen Leistungen war die Demütigung für manche, so auch für mich, schon perfekt. Dieses Vorgeführtwerden von Schulkameraden, die seltsame Wahl, in welche Kategorie von Spielern man hineinpasste oder eben nicht, bevor überhaupt sich eine unabhängige Instanz in Person eines Sportlehrers darüber ein Urteil gebildet hatte, habe ich als durch und durch demütigend empfunden und immer noch in schlechter Erinnerung. Dabei ging es gar nicht nur um Noten, denn die waren mir ab einem bestimmten Punkt ohnehin egal. Der gute Ruf stand auf dem Spiel, denn mit der Reihenfolge, in der man gewählt wurde, fiel auch die Entscheidung, welchen Status man innerhalb der Gemeinschaft hatte. Oben oder unten, vorne oder hinten, das wurde gewählt. Und das entschied auch, wie auf dem Sportplatz und im Klassenzimmer mit und über einen gesprochen wurde. Mir hat es jedenfalls viel weniger ausgemacht, von einem Lehrer abgekanzelt und schlecht beurteilt zu werden, als von einem dieser Mitschüler, die bestimmten, wer von Anfang an zum Team dazugehörte und wer am Schluss noch irgendwie mitgenommen wurde. Es ist in der Schule der Job des Lehrers, eine Leistung zu bewerten, eine Note zu vergeben. Das musste er tun, dafür wurde er bezahlt. Und der Lehrer hatte nicht nur das Recht, sondern auch die Pflicht, jemanden wie mich zu benoten. Der Mitschüler dagegen war für mich keiner, der entscheiden durfte, welchen Platz ich im sozialen Gefüge der Klasse bekam, bloß weil er besser Fußball spielte als ich. Ein kleiner Trost blieb, egal ob Sportskanone oder nicht. Mir war klar, dass wir in der nächsten Stunde in Englisch oder Französisch wieder nebeneinander sitzen. Vielleicht brauchte mein Sitznachbar dann auch wieder einmal meine Hilfe. In diesem Fall lag die Entscheidung bei mir, ob ich dazu gewillt war oder eben nicht. An unseren Schulen herrscht heute nicht nur in sportlicher Hinsicht Leistungsstress. Das hat Folgen. Viele leiden unter Versagensängsten. Und ich bin davon überzeugt, dass es nicht nur um Leistungen, sondern vor allem um den Teamgedanken gehen sollte. Denn den braucht es. Wissensvermittlung soll Türen öffnen, befreien und beflügeln, nicht bedrängen. Sport soll Energien freisetzen, die Menschen stärken und nicht verkrampfen. Damals, als bei uns an der Schule von den besten Fußballspielern die Mannschaften zusammengestellt wurden, war das Gegenteil der Fall. Ich habe manche Zusammenhänge noch nicht wirklich verstanden, aber mir kam der Spaß und die Freude am Fußballspiel abhanden. Die Unbeschwertheit, die ich früher dabei empfunden habe, wenn ich mit Freunden über den Bolzplatz rannte. Wie war ich jedes Mal froh, wenn diese Schulveranstaltungen zu Ende waren. Zu den Erlebnissen fällt mir auch ein Psalmwort ein. In Psalm 17 heißt es: Wohin ich auch gehe, überall umringen sie mich. Sie warten nur darauf, mich zu Fall zu bringen.

Meine grundsätzliche Liebe zum Fußball konnten auch die schlimmen Erlebnisse aus meiner Schulzeit nicht zerstören. Und damals ist bei mir die Grundlage für etwas gelegt worden, was bis heute mein Leben und meinen Beruf bestimmt. Es ist mir wichtig, Menschen nicht zu beurteilen und über sie zu richten. Stattdessen will ich ihnen dienend zur Seite stehen, als ein Helfer zum Leben. Anstatt in einen Fußballverein zu gehen, entschied ich mich damals für die Leichtathletik. Aber dann wurde mir klar, dass ich für viele Disziplinen nicht athletisch genug gebaut war. Und manchmal drückten mich auch im Leichtathletikverein der Ehrgeiz und der Fleiß der anderen Mitglieder in meinem Alter regelrecht an die Wand. Eine derart große Selbstdisziplin, die ohne Frage eine Voraussetzung für sportlichen Erfolg ist, hatte ich nicht. Zudem erinnerten mich die Trainer im Verein stark an unsere Sportlehrer im Gymnasium, was nicht von ungefähr kam, da viele von ihnen tatsächlich beides waren, Sportlehrer von Beruf und Trainer in der Freizeit. Bald wusste ich jedenfalls, dass ich so auf Dauer nicht glücklich werden würde. Es gefiel mir auch nicht, dass man in dieser sportlichen Disziplin meist Einzelkämpfer ist. Die Einsamkeit, die ich bei einem 5000-Meter-Lauf empfand, während ich meine Runden drehte, konnte höllisch belastend sein, von der rein körperlichen Herausforderung mal ganz abgesehen. Ich sehnte mich in solchen Situationen nach einer Mannschaftssportart, bei der ich zusammen mit anderen Mitstreitern um den gemeinsamen Sieg ringen und kämpfen würde, beispielsweise in einer Fußballmannschaft. Doch zu diesem Zeitpunkt war für mich der Zug, aus meinem Bolzplatzgekicke vielleicht doch mehr zu machen, bereits irgendwie abgefahren. Und der Schulsport hatte mir, wie gesagt, manches verleidet. Nach einiger Überlegung verließ ich den Leichtathletikverein. Meine sportlichen Ambitionen verwirklichte ich beim Freizeitfußball, den ich bis in die Oberstufenzeit auf dem Gymnasium regelmäßig im Sommer im Münchner Hirschgarten pflegte. Einem weitläufigen und für alle zugänglichen Freizeitpark mit Kinderkarussell, Biergarten, einem eingezäunten Reh- und Hirschgehege und vielen Spazierwegen. Längst stand nicht mehr der sportliche Erfolg im Mittelpunkt. Man kickte gemeinsam, hatte viel Spaß dabei und genoss nach dem Spiel die Einkehr im Biergarten. Dass wir mit dem TSV 1860 München und dem FC Bayern München gleich zwei tolle Fußballvereine in einer Stadt haben, empfinde ich als eine große Bereicherung. Die Spannung zwischen den Blauen auf der einen und den Roten auf der anderen Seite sind ein belebendes Element. Niemals stand ich vor der Situation, mich für einen der beiden Clubs entscheiden zu müssen, und zwar aus zwei sehr einfachen Gründen, die da lauten Prägung und Herkunft. Die Lebenswelt, in der ich groß werden durfte, Leim, die Arbeitersiedlung im Münchner Westen, war mehrheitlich von Löwenanhängern bevölkert. Es war ein arterndes Gesetz in unserer Siedlung, dass man selbstredend Anhänger des TSV 1860 ist, wenn man nicht sogar schon als solcher das Licht der Welt erblickt hatte. Gemeinsam mit den vielen anderen waren wir Jungs aus der Siedlung die Blauen. Diese Erfahrung hat uns als Heranwachsenden Sicherheit und Bestätigung gegeben, ein besonderes Gefühl der Zusammengehörigkeit geschenkt. Nichts konnte uns trennen oder gar auseinanderbringen. Wir besaßen damals weder Schals noch Trikots in den Vereinsfarben und wir haben auch in keiner weiß-blauen TSV-Bettwäsche geschlafen. Aber jedes Kind in der Straße war ein Fan des Vereins. Wir hatten das unbeschreibliche Glück, in einer nahezu heilen Welt aufwachsen zu können. Das Wort und der Begriff Toleranz wurden nicht buchstabiert oder definiert, man hat so gelebt. Der Respekt vor dem anderen, wie auch immer er oder sie auftrat, war wichtig. In diese grundsätzliche Voraussetzung jedweden gesellschaftlichen Zusammenseins hat man uns als Kinder und Jugendliche behutsam eingeführt. Die Fußballbegeisterung hat mich gepackt und bis heute nicht mehr losgelassen. Die Musik aus den Stadionlautsprechern, die Gesänge der Fans, die Hymnen, die bei jedem Tor angestimmt werden, das spürbare Mitfiebern auf den Rängen, das Raunen in brenzligen Situationen, der Beifall bei gekonnten Spielzügen. Dieses unglaubliche Wir-Gefühl. Die Gemeinschaft, die ich gleich bei meinem ersten Stadionbesuch empfand, war entscheidend. Gerne denke ich in diesem Zusammenhang an ein Statement des früheren österreichischen Bundeskanzlers Alfred Gusenbauer. Er wurde einmal in einer Talkrunde gefragt, was für ihn eine besondere, lebenslange Bedeutung habe. Daraufhin nannte er nicht nur seine Partei und die katholische Kirche, sondern auch den Fußballverein Rapid Wien. Ich meine, solch eine innere Bindung ist wichtig.
Moderne Fußballstadien wie auf Schalke in Gelsenkirchen besitzen oft eine eigene Kapelle. Die Fans des 1. FC Köln treffen sich jedes Jahr vor Beginn des ersten Ligaspiels im Kölner Dom zum gemeinsamen Beten und Singen. Und etliche Bundesligavereine, auch die Münchner Löwen, laden im Advent die Fans zum gemeinsamen Singen ins Stadion ein. Hier wird religiöse Bindung und Vereinszugehörigkeit zusammengebracht, ohne dass das eine das andere ersetzen soll. Christus hat uns verheißen, dass er immer bei uns ist. Alle Tage bis ans Ende der Welt. Er hat nicht gesagt, dass wir ihn nur in unseren Kirchen finden können. In eine Konfession wird man gewöhnlich hineingeboren. Die Eltern bitten um die Taufe für ihr Kind. Für sie gemeinsam gilt die Zusage: Ihr dürft sicher sein, ich bin immer bei euch, bis das Ende dieser Welt gekommen ist.

Alle Tage, alle Nächte. Ein Lied von Manfred Siebald, das auf der CD mit dem Titel Weltbewegende Winzigkeiten erschienen ist. Tja, und zu diesen weltbewegenden Winzigkeiten gehört auch die Begeisterung für den Fußball. In dem Buch von Rainer Maria Schießler, aus dem vorhin Michael Bayer vorgelesen hat, geht es allerdings nicht nur um die Licht-, sondern auch um die Schattenseiten dieses Sports. Morgen im Lesezeichen überwiegen allerdings die positiven Seiten. Versprochen. Unter anderem erzählt Pfarrer Schießler, wie er beim Sommermärchen 2006 als Taxifahrer mit Tempo 80 durch die Münchner Innenstadt gesaust ist. Das Buch von Rainer Maria Schießler trägt den Titel »Im Fußballhimmel« und ist im Bene Verlag erschienen. Es umfasst 176 Seiten und kostet 16 Euro. Eine Bestellmöglichkeit und diese Sendung zum Anhören finden Sie im Internet auf irf.de/lesezeichen. Ich freue mich, wenn Sie morgen wieder dabei sind. Fürs Lesezeichen-Team verabschiedet sich Kai-Uwe Wojcak.

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Mir ist ein Tisch gedeckt, der sich viel weiter erstreckt, als ich mir in meinen konkretesten Utopiemomenten herbeiahnen kann. Und könnte ich dann nicht erst recht mit einem Geschenk im Gepäck beginnen, eine Tafel zu zimmern, an der alle willkommen sein würden? Und soll sie zu klein sein und die Stühle nicht reichen, lass uns den Kreis gleich erweitern, um das Teilen zu feiern und das Große im Kleinen. Und Mauern einreißen und neugierig bleiben für all die Geschichten und Gesichter und Gegenüber. Heilsam und heimisch, versammelt jetzt hier als Tischgemeinschaft.

0: 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Es ist 16 Uhr. 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
1: Ich bin Marvin Standke. 5 Jahre nach der Flut im Ahrtal warnt die Deutsche Umwelthilfe vor neuem Hochwasser. Das Risiko im Kreis Ahrweiler bleibt hoch. Die Organisation fordert besseren Hochwasserschutz. Wichtig seien naturbasierte Lösungen. Flüsse bräuchten mehr Raum außerhalb der Ortschaften. Bisherige technische Maßnahmen reichten nicht aus. Bei der Flut 2021 starben 135 Menschen. Der Schaden betrug über 18 Milliarden Euro. Heute wird vor Ort der Opfer gedacht, mit dabei auch Bundespräsident Steinmeier und Kanzler Merz. Die sogenannte Koalition der Willigen, also die Unterstützer der Ukraine, planen erste gemeinsame Militärmanöver.
2: Die Übung soll im Herbst stattfinden. Austragungsort ist Polen. Ministerpräsident Tusk nannte Details der Übung. Neben Polen nehmen Frankreich und Deutschland teil. Bekannt wurde die Idee gestern in Paris. Dort traf sich die Koalition der Willigen. Geplant ist eine europäisch geführte Truppe. Die USA sollen sie unterstützen. Ziel ist Sicherheit für die Ukraine nach Kriegsende. Ulrike Klein, Redaktion.
1: Schwere Unwetter haben in Deutschland große Schäden angerichtet. Betroffen war vor allem der Norden. In Heidenau schlug Hagel Löcher in Dächer. Auch Autos und Solaranlagen wurden beschädigt. Anwohner berichteten von tennisballgroßen Hagelkörnern. In Hannover liefen Keller und Tiefgaragen voll Wasser. Der Flughafen Hannover musste den Flugbetrieb stoppen. Auch in Mecklenburg-Vorpommern und Hessen gab es Hagel. In Calden war die Feuerwehr im Dauereinsatz. Weitere Einsätze gab es in NRW und Schleswig-Holstein. In den nächsten Tagen ist bundesweit immer wieder mit Gewittern, Starkregen und Hagel in einigen Regionen zu rechnen. Kinderchirurgen fordern eine Helmpflicht für E-Scooter. Grund ist die hohe Unfallzahl. Jährlich verunglücken über 2500 Minderjährige. Besonders betroffen sind 15- bis 18-Jährige. Für viele endet die Fahrt im Krankenhaus. Die Fachgesellschaft fordert auch gezielte Fahrtrainings. E-Scooter dürfen ab 14 Jahren gefahren werden. Der Bundestag beschloss vergangene Woche strengere Haftungsregeln für Betreiber. Geschädigte sollen künftig leichter Schadenersatz erhalten. Zuwanderung sichert laut Arbeitsagentur den deutschen Arbeitsmarkt. Das teilte die Behörde in Nürnberg mit. Zwischen 2014 und 2025 wuchs die Beschäftigung vor allem durch Zugewanderte. 43% des Wachstums entfielen auf Drittstaatler, zum Beispiel Syrer. Ein Drittel davon stammt aus Asylherkunftsländern. Erwerbsfähige ohne deutschen Pass nahmen um 3,4 Millionen zu. Vorstandsmitglied Terzenbach lobte die Fortschritte. Das vorhandene Potenzial müsse weiter erschlossen werden.
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1: Die aktuellen Temperaturen. Köln 31 Grad, Hamburg 22, Bremen 27 Grad, Berlin 24, Dresden 27, Frankfurt am Main 31 Grad, Stuttgart 34 Grad, München 33, Erfurt 29, in Münster 29 Grad. Im Norden und Nordwesten überwiegend freundliches Wetter. Zwischen einzelnen Wolken kommt reichlich Sonne durch. Regen ist dort nicht zu erwarten. In der Landesmitte und im Süden wechseln sich Sonne und dichte Bewölkung ab. Vereinzelt Schauer und Gewitter immer wieder möglich. In den übrigen Regionen bleibt es zunächst noch trocken. Die Schauer- und Gewittertätigkeit nimmt dann aber deutlich zu. Örtlich sind dabei kräftige, ergiebige Regenmengen möglich. Die Maxi-Werte 23 bis 36 Grad.
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4: Willkommen zu einer neuen Folge der Reihe Jesus, der liebevolle Therapeut, von und mit Andi Weiß im Gespräch mit Stefan Schwabeneder. Der Autor und Musiker Andi Weiß ist gelernter Logotherapeut. Aus über 20 Jahren Praxiserfahrung hat er nicht nur ein passendes Buch herausgebracht, sondern ein ganzes Konzept entwickelt. Es trägt den Titel Jesus, der liebevolle Therapeut. Dazu gibt es unter anderem ein Buch und einen Podcast. Daraus haben wir die folgende Sendung entnommen. Heute geht es um sogenannte Urwunden, tiefe innere Verletzungen, die unser Verhalten und Erleben prägen. Ganz konkret spricht Andi Weiß im ersten Teil dieser Folge von Heimatlosigkeit und Entwurzelung. Im zweiten Teil geht es um Angst.
5: Es geht um das Thema Ich bin heimatlos. Die Urwunde der Entwurzelung, das ist nachzulesen und wir gehen da Abraham buchstäblich hinterher. Im 1. Mose 12 ist das nachzulesen. Also Abraham, der in Ur wohnt, also hat nichts mit den Urwunden zu tun, sondern
6: eine Urwohnung
5: und bekommt dann einen Ruf, dass er doch seine Heimat bitte verlasse und woanders hingeht. Erstens ist das wirklich mutig in seinem Fall. Ich meine, heutzutage, wenn ich jetzt sage, okay, ich wurde auch mal nach Wien gerufen, zu einem anderen Sender, das ist ja heutzutage alles kein Problem in dem Sinne.
6: Und plötzlich heißt es, geh in ein Land, das ich dir zeigen werde. Und das ist ja gar nicht, wir hören da nicht, dass da ein großer Bruch stattfindet oder dass er das muss, sondern der hört einen Ruf und diesem Ruf folgt er.
5: Aber es ist mutig, ins Unbekannte zu gehen und zu sagen, ich gebe alles auf. Manche müssen ja auch alles aufgeben, das ist ja das andere. Ne? Also das ist dann kein Ruf, sondern eher ein Druck wegzugehen. Bei ihm war es ein Ruf, das heißt, er hat was Positives vielleicht gesehen oder gehört, dann ist es ja auch noch leichter. Also die Entwurzelung kann ja sowohl aus Druck entstehen, als auch aus einem Ruf heraus. Bleiben wir vielleicht mal beim Ruf. Bei Abraham war es der Ruf ins neue Land.
6: Und ich glaube, das ist immer spannend. Also einmal entscheide ich mich selber, dahin zu gehen. Oder, und das ist, glaube ich, manchmal auch die spannende Frage der Wunde, die in einem Menschen ist, wenn die Heimatlosigkeit nicht aus einer Freiwilligkeit entsteht, aus einer eigenen Entscheidung. Beim Abraham ist es ein Ruf und dieser Ruf führt ihn trotzdem auf einen Weg, der lange dauert, der für ihn bedeutet, kein Zuhause zu haben. Also das ist ein Ruf, der vielleicht im ersten Moment was einladend Schönes ist oder ja, lass uns losgehen. Aber es ist ja oft so, dann entscheidet man sich für was und dann kommt die Realität und dann merkt man, hoppala, der Weg ist ja ganz schön anstrengend oder steinig. Mhm. Ich denke jetzt aber an die Menschen, die gar nicht a. freiwillig und b. mit einer positiven Perspektive aufgebrochen sind. Ich denke an meinen Opa, die Eltern meines Vaters, Schlesien, der war Sattlermeister, der hatte ein Haus und einen Hof und das war die Altersvorsorge. Und dann hieß es so, jetzt verlasst er mal alles, nehmt einen Koffer mit und das war's. Und dann mussten sie sich auf die Flucht begeben, auf die Reise begeben. Kamen auch in ein fremdes Land. A, wollten sie da nicht weg. B, mussten sie alles dort lassen. Die konnten gar nichts mitnehmen, was an Besitz und an Altersvorsorge aufgebaut war. Und wenn das passiert, was steckt denn einem Menschen, wenn er diese Sicherheit nicht, deswegen habe ich am Anfang die kleine Sicherheit, also das kleine Universum in uns, nämlich unser Gehirn, benannt, was das schon bedeutet, wie der eine Mann sagt, Mensch, ich bin nur auf einer anderen Etage, ja, so. Mhm. Jetzt muss ich mal schauen, wo ist denn der Bleistift in welcher Schublade? Mhm. Was das schon mal bedeutet, sich neu organisieren zu müssen, was das wiederum für eine existenzielle Neuorientierung, aber auch Angst und Bedrohung bedeutet, in komplett andere Region, komplett anderen Umstand, komplett andere Ebene zu gehen und auch beruflich komplett was Neues machen zu müssen. Jetzt ist das spannend. Augustinus sagt mal, unruhig ist mein Herz, bis es Ruhe findet bei dir. Und ich glaube, die Urwunde der Heimatlosigkeit ist eine ewige Unruhe. Als ich die Urwunden geschrieben habe, habe ich mir gedacht, bei der Urwunde der Heimatlosigkeit klingt ein Schmerz an in uns Menschen. Jeder hat eine Geschichte. Die Urwunden, die entstehen ja manchmal aus einer eigenen Geschichte raus, aus einem eigenen Defizit heraus, aus einem eigenen schlimmen Erlebnis heraus, aus einem defizitären Erlebnis, manchmal aber auch transgenerativ. Wir bringen was mit und tragen was über Generationen in uns. Und bei der Urwunde der Heimatlosigkeit habe ich mir so gedacht, vielleicht ist da manchmal noch so eine Parallele zu der Urwunde der Scham, wenn Adam und Eva beschämt diesen heilen Ort verlassen müssen, den Garten Eden, der Garten Eden der Beziehung bedeutet hat, der eine Ebenbildlichkeit sichtbar gemacht hat, der ja, Martin Buber, wenn er sagt, im Du entsteht das Wir, ja, so, der diese Sehnsucht des Menschen nach einem Du zu einem Wir gestaltet hat, plötzlich zerbricht dieses Wir. Und ich finde, das klingt in der Heimatlosigkeit, der Wunde der Heimatlosigkeit wieder an. So, wo ist denn mein Zuhause? Wo ist denn mein Ort? Christian Morgenstern hat mal gesagt, Heimat ist dort, wo ich verstanden werde.
5: Und das heißt ja auch, ne, die geistige Heimat gibt es ja für viele auch. Wo ist, bin ich da vielleicht entwurzelt auch? Eine Frage diesbezüglich, wenn ich jetzt einen Ruf höre, wie jetzt Abraham zum Beispiel, also er entscheidet sich ja zu gehen, weil er plötzlich etwas Größeres vielleicht sieht, weil Gott zu ihm gesprochen hat. So, jetzt geht er in ein neues Land. Entsteht aber auch da eine Wunde? Oder entsteht die nur, wenn ich gehen muss für einen Menschen? Es gibt ja diese Aussteiger, ne, die dann sagen, okay, ich verlasse jetzt Deutschland, ich habe keinen Bock mehr und gehe irgendwo hin. Diese typischen Aussteiger und erleben dann aber dort genau das Gleiche, wie sie zu Hause erleben, weil sie sich ja mitnehmen. Also sie nehmen ja die Wunde, die davor ist, als Motivation zu gehen, ist ja auch eine Wunde. Also es muss ja irgendwas da sein, eine Kraft da sein, zu sagen, ich hau ab. So, aber im Abhauen nehme ich ja etwas mit, was mich vorher schon eigentlich getriggert hat irgendwie.
6: Sehr schlauer Gedanke oder sehr guter Gedanke. Also schlau und gut.
5: Danke, vielen Dank.
6: Müssen wir mal, glaube ich, aus zwei Perspektiven anschauen. Denn es ist ja immer die Frage, ist es ein Weg von oder ist es ein Hinzu? Also ist es ein Weg von, da ist ein Schmerz zu groß oder eine schlimme, irgendwas nicht gut und ich möchte weg von, oder ist es ein Hinzu? Und ich glaube, das ist die ganz große, spannende Frage, an den Punkt zu kommen, wenn ich mich einladen lasse, aufzubrechen. Dann heißt es ja, ich schaue an, was da passiert. Und ich überlege jetzt, gehe ich da los? Und dann kommen ja wahrscheinlich erstmal Bedenken und was weiß ich. Vielleicht

0: aus der Kirchenleitung und hat gesagt, oh, wie ist das denn jetzt? Sie kriegen ja gar keine Altersvorsorge mehr von uns und wir, Sie sind ja völlig auf sich allein gestellt. Funktioniert das überhaupt? Ja, der hat da ganz sorgenvoll mich angeguckt und dann habe ich irgendwann gesagt, naja, das ist schon ein spannendes Unterfangen, als regelmäßig Klingelingeling am Ende des Monats oder am Anfang des Monats Summe X zu haben. Ich muss ehrlich sagen, eine emotionale Achterbahnfahrt manchmal. Und dann habe ich gesagt, und trotzdem ist es mir wert, weil ich glaube, eine Berufung, die nichts kostet, die ist nichts wert.
1: Das ist wichtig, das stimmt.
0: Ja. Als ich ihm das gesagt habe, ging es dann ein paar Wochen später oder ein paar Monate später mit Corona los und. Und ich habe mich sehr, sehr oft an diesen Satz erinnert und habe dann teilweise auch weitergemacht, weil ich mir gedacht habe, hey, weißt du, du hast da die Klappe aufgerissen, da musst du jetzt durch. Aber das war trotzdem auch, weil du sagst, das ist ein Schmerz, das war eine Herausforderung. Und ich glaube, dass dieser Abraham nicht nur zwingend, aber das lesen wir ja auch, nicht nur zwingend immer nur mit den wehenden Fahnen losgezogen ist und gesagt hat, hey, ich bin der Doktor Berufung 2012, schaut mal, wie man Leben lebt, ja. Sondern der hat gebangt, der hat gezweifelt, der hatte Tage, wo das in Frage gestellt war. Stimmt das jetzt? Vielleicht habe ich mich auch verhört oder wie auch immer. Und dann diesen Schmerz der Heimatlosigkeit aber auch auszuhalten.
1: Wir sind ja beim Titel vom Buch bei Jesus, der liebevolle Therapeut. Die Urwunden gehen ja alle zurück ins Alte Testament, aber wir wollen ja auch immer den Draht rüber schieben zu Jesus, ins Neue Testament und wie er umgeht damit. Und er selbst nennt sich ja auf dieser Welt, als er hier war, vor seinem Tod, vor der Auferstehung, heimatlos.
0: Ja, die Füchse haben ihren Bau und so weiter und so fort. Mhm. Der Menschensohn hat nicht mal einen Platz, wo er sein Haupt hinlegt. Und das macht ihn so glaubwürdig als Therapeut.
1: Weil er es selbst durchlebt?
0: Ich denke zurück, es war einer meiner ersten Konzerte, habe ich einen, da weiß gar nicht mehr, um was es da, also welches Lied das war. Jedenfalls kam eine Frau und sagt, dieses Lied hat sie angesprochen und aus folgenden Gründen. So. Und dann fängt sie an, erzählt ihre Geschichte, furchtbare Geschichte. Und dann sagt sie, und aus den und den Gründen kann ich nicht mehr glauben und habe ich die Hoffnung in das Leben verloren und. Und dann sagt sie, ja, das kann ich verstehen. Ja. Und dann wird sie richtig wütend und sagt, Entschuldigung, das können Sie überhaupt nicht verstehen. Ja. Sie haben das nicht durchlebt, Sie können das nicht verstehen. Und dann habe ich gesagt, Entschuldigung, stimmt eigentlich, haben Sie vollkommen recht. Ja, wie schnell sagen wir das denn, das kann ich verstehen. Ich sage, ich versuche mich natürlich gerade in Ihre Situation zu versetzen und ich versuche empathisch zu sein. Das gelingt mir streckenweise, aber verstehen, kann ich Sie gar nicht. Wenn da jemand ist, der Menschensohn, der sagt, hat gar nicht mal einen Platz, wo er sein Haupt hinlegen kann. Ja, die Füchse haben ihren Bau und. Dann leidet da einer mit, nicht nur am Kreuz, sondern da reiht sich einer in die Heimatlosigkeit des Menschseins ein. Und das finde ich, glaube ich, ich liebe das Bild des wandernden Gottesvolkes. Und das klingt ja schön, allein schon, ich merke, wie ich es ausspreche, das wandernde das klingt toll.
1: Glühen deine Augen.
0: Ja, so, aber meine Güte, das ist ja ganz schön anstrengend, wenn man nur schaut, wie das Volk Israel gezogen ist auf dem Weg ins gelobte Land und da gab es mehr Streit als Schönheit.
1: Ja.
0: Da gab es mehr Entzweiung, ja, das ist ja fast wie heute. Das liebe ich an der Bibel, das ist so viel fast wie heute. Ja, so, man merkt, da haben Menschen miteinander zu tun. Und unterwegs in dieser Heimatlosigkeit, in dieser Ohnmacht versuche ich Antworten zu finden. Und ich glaube, das ist das Spannende, wenn wir in die Zeit Jesu schauen, da haben ganz viele Menschen versucht, Antworten zu finden. Und die wollten es richtig machen. Wenn wir zum Beispiel den barmherzigen Samariter nehmen, das Gleichnis, das Jesus erzählt. Das kriegst du ja eigentlich im Kindergottesdienst immer so erzählt. Mal, schau mal, was da los ist. Da wird einer verprügelt und dann geht ein ganz Frommer vorbei und der ist so lieblos und geht weiter, geht noch ein Frommer vorbei, auch ganz lieblos und dann kommt so ein Ausländer und der erbarmt sich.
1: So kennt man es, ja.
0: Wenn man mal schaut, was da passiert, was Jesus erzählen möchte, da kommt jemand vorbei, die sind auf dem Weg zum Tempeldienst. Wenn die einen Toten anfassen, Verwundeten anfassen, wenn die in Kontakt mit Blut kommen, dann sind die raus aus dem Geschäft, dann können die ihren Tempeldienst gar nicht mal. Also das heißt, da ist jemand unterwegs und das, was er machen möchte, mit bestem Wissen und Gewissen, die Antwort, die er geben möchte, so wie er glaubt, das Leben richtig ist, das will er nach bestem Wissen und Gewissen richtig machen. Und deshalb geht er weiter und sagt, ich will ja im Tempel, das ist ja nicht so, er sagt, ich will zum Fußballspiel, sondern er möchte seinen heiligen Dienst tun. Er möchte es richtig machen. Er möchte mit seinem Leben die richtige Antwort geben. Und deshalb ist klar, die Gesetze sprechen dagegen, dass er jetzt da mit Blut, den Toten oder was auch immer in Kontakt kommt.
1: Und macht einen Bogen.
0: Ja, so. Und dann kommt der Moment, dass Jesus sagt, es gibt das Richtige und manchmal kann das Richtige doch falsch sein. Und er stellt sich daneben und sagt, Leute, ich bin nicht für die Gesunden gekommen, ich bin für die Kranken gekommen. Oder

0: die ihr mühselig und beladen seid, vielleicht sogar die ihr unterwegs seid, die heimatlos seid, die ihr nicht wisst, wo ihr hingehen könnt, die es vielleicht nicht auf die Reihe kriegen, so wie die Schrift perfekt auslegen können und alles, die scheitern im Leben. Ich stelle mich hier hin und ich kann nachvollziehen, was es heißt, heimatlos zu sein. Und ich mache mich freiwillig heimatlos, damit ihr euch nicht nur theoretisch verstanden fühlt, sondern kommt mal her, moderne Sprache, im Pausenhof, ja, ja. Unser Sohn würde sagen, ja, das fühle ich jetzt gerade nicht so, ja, das ist ja. Ganz gang und gäbe, das fühle ich nicht. So, und Jesus sagt, ich fühle das. Mhm. Also nicht nur, ich stelle mich hin und sage, ja, das kann ich verstehen, dir muss es ganz schnell sein, ich fühle das. Und ich setze mich emotional mit dir in die Grube und ich glaube, ein Mensch, der sich verstanden weiß, ich finde das immer in allen Beratungsgesprächen, auf die ich zurückblicke, war das immer so, ein Mensch, der sich gesehen und gehört fühlt, da war das schon mindestens die halbe Miete, sich auf den Weg zu machen und dann, weil man in der Klage gesehen wurde, weil man im Leid ernst genommen wurde, weil man, dann kommt die Bereitschaft zu sagen, ja, jetzt geht's weiter. Ich hab, glaube ich, schon in einem anderen Podcast mal erzählt, als ich mit dem Emil, also noch kleiner war, Fußball gespielt habe und wir haben hin und her gekickt und ich habe ein bisschen fester geschossen so und dann hat sie ihn mit dem Ball weggetragen. So, und dann, so, wenn ich hingegangen bin und gesagt, oh Emil, was ist passiert, ist was Schlimmes passiert? Dann war er derjenige, der aufgestanden ist und gesagt hat, na alles gut, komm, geh weiter. Mhm. Wenn ich gesagt hätte, jetzt komm, stell dich mal nicht so an, aufstehen, warte gar nicht, ja, so, da ist er zum italienischen Fußballspieler mutiert. Ja, so. Lag am Boden, so, oh, Schiri, gelbe Karte.
1: Ja, natürlich. Natürlich.
0: Und ich glaube, das ist tief in uns Menschen, wenn da jemand kommt und sagt, also nicht nur als Methode, ja, das klingt jetzt so, das meine ich nicht als Methode. Jesus macht das, glaube ich, nicht als Methode, sondern macht es, weil er es fühlt. Mhm. Jemand, der das aus Methode macht, würde nicht sagen, es gibt nichts Größeres, als sein Leben für seine Freunde zu geben. Das würde er nicht sagen.
1: Nee, das nicht.
0: Er ist mitten in der Thematik drin und weil er das fühlt, weil er sagt, ich fühle und trage dieses Leid mit, möchte ich dir als jemand, der versteht, was gerade passiert, jetzt diesen Raum, diese Bühne geben, dass dieses Leid sein darf, gewertschätzt, gewürdigt, gesehen wird. Und dann entwickeln wir aber weiter gemeinsam auf dieser Grundlage eine Perspektive, wie Leben trotzdem möglich ist.
1: Es ist ja so ein kleiner roter Faden eigentlich durch die Urwunden, durch unsere Serie, dass wir eben sagen, es geht eigentlich immer auch um die Würde, dass ich jemanden eine Würde zuspreche, was Jesus ja immer tut. Egal, wer vor ihm steht, er würdigt den in seiner Situation. Mir fällt es nur gerade so auf, weil du es vorhin erzählt hast, man könnte das schon auch ein bisschen insofern üben, nicht dann, dass man eine Methode draus macht, aber übt, dass man zum Beispiel mal sagt, wenn jemand in einer Situation ist, zum Beispiel eben auf der Straße oder braucht irgendetwas, dass man sich mit dem mal unterhält.
0: Ja.
1: Einfach mal nur fragt, wo kommst du eigentlich her? Also allein, dass man sich Zeit für jemanden nimmt, ist ja schon eine Würdigung. Das ist wie beim Arztbesuch, wenn er dich kurz da, ist anders, als wenn er sich Zeit nimmt oder Zeit nehmen kann natürlich. Und so denke ich mir das oft auch, dass man vielleicht im alltäglichen Leben, wenn wir so, weil du auch das Beispiel des Samariters genommen hast, ne? Also man kennt das schon heutzutage auch, zwar ist das natürlich bei weitem tiefer, da sind wir eher beim Fußballspiel als beim Tempeldienst, aber trotzdem, man ist zum Beispiel unterwegs und muss in die Arbeit. Ja, weil da wartet ein Chef, der sagt, du musst um 8 Uhr da sein, ne? Und jetzt braucht jemand Hilfe. Und er sagt, ja, aber da kann ich mich jetzt nicht drum kümmern, ne? Weil ich muss in die Arbeit, da soll jemand anders sich drum kümmern, ne? Genau in diesen Situationen, ich glaube, das ist das, was Jesus auch anspricht, dass man sagt, Moment, was ist jetzt wichtiger?
0: Das ist aber gut, dass du das sagst, weil ich glaube, das Faszinierende ist, Jesus sagt ja, es gibt das Richtige und es gibt das Nötige. Mhm. Und manchmal ist die Entscheidung für das Nötige nicht zwingend das Richtige.
1: Mhm. Auch gut.
0: Und das, was du gerade sagst, heißt ja, ich muss das Richtige gerade, oder ich unterlasse das Richtige, nämlich als Beispiel pünktlich in die Arbeit zu kommen. Mhm. Und ich tue, weil da jemand jetzt gerade am Rand steht, Warndreieck aufgestellt hat, Auto blinkt, und ich tue das Nötige. Wann kann ich das tun, wenn ich in dem Schmerz meiner Heimatlosigkeit gehalten werde? Mhm. Warum? Wenn ich allein nur meiner Wunde der Heimatlosigkeit begegne, bin ich ja eigentlich ein Spielball aller Menschen, die mich irgendwie in irgendeiner Art und Weise manipulieren können. Warum? Weil ich ja immer mit der Sehnsucht nach einem Zuhause durchs Leben laufe. Emil hat so ein süßes Buch mal geschenkt bekommen als kleines Kind. Das ist so ein Maulwurf, der krabbelt aus der Erde raus so, und dann erblickt er das Licht der Welt, also sich so freiwillig, und dann fällt da von oben so ein Kackbratzen runter. Kennst du das Buch?
1: Ja.
0: So, und dann geht der Maulwurf rum überall zu allen Tieren und sagt, sag mal, hast du mir auf den Kopf gemacht? Ja, so. Und das Pferd sagt, nee, schau mal, wenn ich mache, dann schaut das so aus. So.
1: Super lustiges Buch.
0: Super Buch, ja. Das fand ich. So, und ich glaube, wir gehen in unserer Wunde der Heimatlosigkeit, gehen wir auch von Ort zu Ort, in unserem Freundeskreis, in unseren Gemeinden, in unserer Arbeit, bei allen Parteien und alles, was da auf uns irgendwie wartet und was von uns will, gehen wir und sagen, kannst du mir eigentlich sagen, wer ich bin? Und dann kommen die Antworten. Ich habe mal ein schönes Erlebnis gehabt. Ich war in Indien, in Varanasi, engagiere mich für Opportunity International. Das ist so eine Hilfsorganisation, die mit Kleinkrediten Frauen weltweit aus der Armut holt. Mhm. Und wir sind da in dieser wunderschönen, uralten Stadt, indischen Stadt, im Hotel. Und die anderen Jetlag schlafen und ich kann nicht schlafen und schaue ein bisschen so rum. So. Und dann gehe ich vors Hotel. Und das Schöne ist, in Indien hast du ja, wenn du da dich unter die Leute mischt, in 3 Sekunden 4.000 neue Freunde.
1: Ja, klar.
0: Alle wollen dir was verkaufen, alle wollen was machen. Und ich mag den Witz. Ja, die haben ja immer so einen Schalk im Nacken. Und dann gehe ich da los und habe ganz viele neue Freunde. Ja, alles so. Und ich schaffe es aber, mich relativ schnell immer wieder weiter auf den Weg zu machen. Nur einer, den kann ich nicht abschütteln, das ist Raj. Raj hüpft hinter mir her und sagt immer zu mir, wo willst du hin, wo willst du hin? Ja, ich sage, ich weiß nicht, wo ich hin will. Ja, ich will einfach nur gucken. Ja, so weiter, nein, es geht nicht. Ich sage, wieso geht das nicht? Also, nein, du musst doch wissen, wohin du willst. Ja. Dann habe ich gesagt, ich will einfach nur schauen, ich habe kein Ziel. Ja. Und dann sagt er, das ist ganz gefährlich. Wenn du nicht weißt, wo du hin willst, dann werden es die andere sagen.
1: Oh, das ist aber weise.
0: Dann habe ich gesagt, danke für die Philosophiestunde, jetzt gehe ich aber trotzdem weiter. Ja. Sagt er, nee, pass auf, komm mal mit, ja. Und dann ging es los, weil er hatte natürlich auch eine Idee dahinter. Zeigte in so einen dunklen Gang dahinter. Er sagt, kommst du mal mit, schau mal, da hinten ist mein Geschäft. Und dann dann ging es los. Und dann habe ich gesagt, Raj, jetzt weiß ich, wo ich hin will. Sagt er, ja, wo willst du hin? Habe ich gesagt, ganz schnell zurück in mein Hotel. Ja. So, also die Heimatlosigkeit, wenn wir heimatlos sind, sehnen wir uns ja, wie der Maulwurf, der rumgeht. Sag mal, kannst du mir sagen, wer ich bin? Kannst du mir sagen, wo ich zu Hause bin? Kannst du mir sagen, wo ich hingehöre? Wer bin ich denn? Ist ja immer wieder auch eine Frage der Identität. Deswegen klingt in der Wunde, der Urwunde der Heimatlosigkeit der Garten Eden an, die Ebenbildlichkeit, die Sehnsucht des Menschen nach einer Verbindung, nach einer Gemeinschaft mit Gott. Und gleichzeitig auch der Schmerz, dass diese Gemeinschaft auf Distanz geraten ist. Eine Distanz, die Jesus, der liebevolle Therapeut, wieder verbindet, zusammenbringt, kittet, einen Handschlag gibt. Zwischen in diesen Bruch hinein. Ja. Und dann ist es spannend zu sagen, ein Mensch, der auf dem Weg in die Arbeit ist, wir waren vorher bei dem Bild der Vision, also was treibt mich an, mich aufzubringen, der die Not als größer erachtet als die Pflicht. Also nicht nur das, was richtig ist, sondern das, was Nötiges drüber ist, der hat ja eigentlich ein Zuhause gefunden. Und ich glaube, die Menschen, die Jesus begegnen, die sich einladen lassen, die in die Nachfolge gehen, die bereit sind, mit ihrem Leben eine Antwort zu geben, ja? Das ist ja spannend. Die Antwort gibt ja Jesus nicht den Leuten. Der sagt ja nicht, schau mal, und hier ist der Vertrag, unterschreib, dann wird alles gut.
1: Genau,
0: oder kommst du zu mir in die Gemeinde oder macht der Jesus nicht. Ja? Der ruft in die Nachfolge und dann passiert was in den Menschen und dann geben die Menschen selber eine Antwort. Das ist nicht anders. Ja, ganz wichtig. Wir denken das manchmal anders. Ja, so, da hat jemand gehört, dass Jesus gesagt hat, tu 1, 2, 3, 4, 5 und dann hat er das gemacht und wäre alles gut. Nein. Jesus ruft in die Nachfolge. Was willst du, dass ich dir tue? Willst du gesund werden? Geh und sündige hinfort nicht mehr. Und die haben dich nicht verurteilt. Ich verurteile dich auch nicht. Und jetzt leb mal an dem Ort, wo du hingehörst. Und. Ja, so. Also die Eigenverantwortung, die Jesus dem Menschen schenkt, in der Befreiung, er sieht den Menschen in seiner Heimatlosigkeit und dann lädt er ihn ein und jetzt geh los und gestalte. Und vielleicht kann dieser Weg, der immer wieder ein Abschätzen ist, ob die Vision, die Freude für etwas, auf etwas hinzuleben, größer ist als die Angst, die da ist, die dich mutig macht, schau mal, was du da unterwegs entdeckst. Und das finde ich spannend. Viktor Frankl hat mal gesagt, jeder Mensch kann in jedem Moment, und das ist seine Freiheit, neu entscheiden, wer er sein möchte. Nicht, was er tut, sondern wer er sein möchte. Und jetzt sehen wir, jede Jesus-Begegnung ist nicht nur eine entschämende Begegnung, sondern es ist auch eine identitätsstiftende Begegnung, in der Jesus eigentlich immer wieder fragt, nicht, tu das und alles wird gut, sondern wenn du jetzt weitergehst, überleg mal, als welcher Mensch, wer möchtest du sein, der da weitergeht? Und dann ist es spannend. Dann ist die Antwort, so wie Frankl sagt, nicht eine Antwort, die wir mit unserem Mund geben, sondern dann geben wir diese Antwort mit unserem Leben, mit allem, was dazugehört, mit den Brüchen, mit den Scherben, mit den Gaben, mit den Schätzen. Und es ist ein Zuhause sein, Christian Morgenstern, dort, wo ich verstanden werde. Ich kann andere nicht verstehen, wenn ich mich verstehe. Der liebevolle Therapeut, der arbeitet ganz psychoedukativ, ohne lange Worte, wie wir hier oder ich zu wählen. Sondern der braucht dann mal nur einen Satz. Ich finde das toll. Da wäre manchmal so eine Beratungsstunde recht kurz.
1: Ja, ja.
0: Der hat es sehr gut gebündelt auf den Punkt gebracht. Ja, so. Und Menschen haben es geschafft, dass er in einem Bruchteil einer Sekunde, vielleicht nur in einem ganz liebevollen Blick, einen Menschen angeschaut hat und komprimiert auf den Punkt gebracht hat, was dieser Mensch braucht, nämlich den Ruf in das Leben.
1: Da sind wir auch bei der Berufung. Mhm. Ruf nicht von Ort zu Ort, sondern eigentlich Ruf in einen Zustand, in ein Sein letztendlich.
0: In ein Sein.
1: In ein Sein.
0: Und dann ist es übrigens spannend, ein Ruf in ein Sein. Und dann ist es das Spannende, wenn wir von Abraham sprechen. Ich habe ganz viele Menschen, gerade in den Jahren, in denen ich in der Gemeinde gearbeitet habe, ich ganz viele Menschen gehabt, die gesagt haben, ich weiß nicht, was Gott mit mir vorhat. Ja, dann kam dann der Abraham oder kam der Mose im Dornbusch oder. Also wo Menschen eine sichtbare oder hörbare Berufung hatten. So, und alle haben gesagt, naja, ich warte drauf, dass jetzt auch mal hier
1: in meinem Garten ein Busch brennt.
0: Der Busch brennt. Oder dass der Postbote mal was einschmeißt oder so. Ja. Und Frankl sagt, der hat immer von Sinnanrufen gesprochen. Mhm. Der hat gesagt, wir müssen uns gar nicht so verkrampfen und fragen, was ist jetzt der Sinn des Lebens und wie können wir den so. Sondern er sagt, das Leben kommt auf einen zu, in Freud und Leid. Und das Einzige, was der Mensch zu tun hat, ist einfach nur in dem, was da auf mich zukommt, eine Antwort zu geben. Und das gelingt, glaube ich, wenn das, was da kommt, wenn ich das nicht als Strafe sehe, sondern als Herausforderung, als Aufgabe, als etwas, was mir gerade zugetraut wird. Und ich glaube, das ist spannend. Ich glaube, dass der Abraham läuft mit dieser Wunde durch das Leben, aber im Wissen, dass ihm diese Wunde zugetraut wird, weil dieser Weg, den er geht, über Jahrzehnte hinweg eine Bedeutung für ein ganzes Volk bekommt. Und ich glaube, das ist das Spannende. Also da kriege ich Gänsehaut bei der Geschichte. Der hat selber nie the finish line passiert. Ja, so. Sein Lebenswerk war es, unterwegs zu sein.
1: Übrigens, viele in der Bibel haben den Finish nicht mitbekommen.
0: Ja.
1: Mose auch nicht.
0: Ja.
1: Sehr spannend eigentlich.
0: Also wie oft sehen wir, glaube ich, auch nicht, was wir gerade, weil du sagst, wir reden hier von den großen Gestalten der Bibel. Also manchmal ist es so der ganz kleine Moment an der Kasse oder im direkten Gespräch oder wie auch immer. War neulich in Franken unterwegs, dann stand ich an der Kasse und sagte die Verkäuferin zu der Frau hinter mir, oh, Traudel, grüß dich, so, wie geht's denn da so? Und dann sagt sie zurück, ach, ganz ehrlich, ich glaube, das magst du gar nicht wissen. Ja, so. Und dann habe ich mir gedacht, oh, da steckt eine Botschaft dahinter. Da steckt da drin, du, ich glaube, du könntest oder wolltest gar nicht mit dem, was ich jetzt eigentlich, wenn ich ehrlich wäre und dir erzählen würde, könntest oder wolltest du vielleicht gar nicht umgehen. Und das ist der liebevolle Therapeut, zu sagen, was passiert hier? Und er gibt dem Raum, einen Raum der Entschämung, und er hält diesen Raum aus. Und das ist das Spannende. Wie gesagt, da kriege ich Gänsehaut, wenn ich schaue, Menschen sehen sich einer Größe verpflichtet. Wir reden ja immer wieder nur um Selbstverwirklichung. Ah, wie kann man selbst verwirklichen? Das ist, glaube ich, ein Quatsch. Wirkliche Selbstverwirklichung funktioniert, glaube ich, nur dann, wenn ich mich freiwillig als Puzzle sehe, als Puzzlestück sehe, in ein großes Ganzes und glaube, dass ich das, was ich heute schaffe, vielleicht als mini kleiner Flügelschlag in die Welt schicken darf. Und wenn es ein mini kleines Lächeln ist oder ein Danke oder ein Grüß Gott oder ich war gerade auf Tour, komme jetzt gerade zurück von der Tour. Das war so spannend. Da kam in Bielefeld ein Mann auf mich zu und sagt zu mir, wissen Sie, was Herr Weiß, wann wir uns das erste Mal gesehen haben? Das war im Jahr, glaube 2011, hat er gesagt. So. Und wissen Sie, das Einzige, was ich mir von diesem Konzert gemerkt habe, also nicht das Einzige, hat sich gleich netterweise relativiert, okay, aber gesagt, wissen Sie, was hängen geblieben ist bei mir? Da war ein junger Mann, wir kamen dort an, der hat uns die Tür aufgemacht und der hat gesagt, gucken Sie mal, da sind noch Plätze frei, da können Sie sich reinsetzen. Und der junge Mann, das waren Sie, hat er gesagt.
1: Sowas bleibt hängen, ne?
0: Haben wir gedacht, hey, ich mache mir monatelang Gedanken über Lieder, über Geschichten. Ja. Und das, dass ich denen die Tür aufgemacht habe und einen Platz angeboten, das ist hängen geblieben. Anscheinend von dem Konzert nichts. Ja. So, und da sehen wir mal, wie wir unsere Ansprüche manchmal hochschrauben, was wir zu geben haben in dieser Welt. Und dabei werden es manchmal nur die kleinen Momente, und das meine ich nicht oberflächlich, nicht billig. Wir brauchen auch die Tiefe, wir brauchen auch den Inhalt, keine Frage. Aber manchmal sind es die kleinen Momente, die scheinbaren Nichtigkeiten, die Flügelschläge eines Schmetterlings, die vielleicht lange, lange, lange Auswirkungen in unsere Welt, in unsere Gesellschaft haben.
1: Ich glaube, wir könnten uns da verlieren in diesem Thema auch, was Kleinigkeiten ausmachen. Natürlich, das wäre ein eigenes Buch, glaube ich. Ich sehe dein Buch schon. So,
0: ein neues Buch.
1: Ja, richtig. Wir sind bei der Urwunde der Entwurzelung. Abraham, ich bin heimatlos. Da hast du natürlich auch einen Gedanken formuliert.
0: Der Ruf kam leise und doch so klar, dass Abraham alles zurückließ. Das Haus des Vaters, die Sprache seiner Kindheit, die Vertrautheit der Wege. Nur ein Wort im Ohr, geh. Kein Ziel, kein Plan, nur ein Versprechen. Und die Sehnsucht, endlich anzukommen, irgendwo, wo sein Leben Sinn ergibt. Vielleicht kann man nur aufbrechen, wenn man spürt, dass man innerlich längst entwurzelt ist. Wenn der alte Ort nicht mehr trägt, wenn man sich nicht mehr gemeint fühlt. Abraham zieht los, nicht aus Abenteuerlust, sondern weil der Stillstand ihn innerlich zu zerreißen droht. Verlass dein Land, sagt Gott. Und er meint, verlass die Sicherheit, in denen du dich selbst verloren hast. Abraham geht mit seinem Schmerz, mit seinen Fragen, mit seiner Hoffnung und mit einer Familie, die diese Unruhe mitträgt. In Zelten, auf staubigen Straßen, zwischen Heimatlosigkeit und Hoffnung baut er Altäre. Zeichen des Glaubens und Zeichen des Fragens. Wo werde ich wohnen? Wo werde ich bleiben dürfen? Wo darf ich sein? Vielleicht kennst du das Gefühl, keinen festen Platz zu haben, zwischen zwei Orten, zwei Sprachen, zwei Prägungen zu stehen, nicht ganz hier und nicht ganz dort. Vielleicht hast du gelernt, dich anzupassen an Rollen, an Erwartungen, an das, was man von dir braucht. Du bist immer da, aber nie ganz angekommen. Du gibst viel und du bleibst doch immer fremd. In dir klingt eine leise Sehnsucht, endlich irgendwo anzukommen, ohne dich zu verbiegen, ohne fliehen zu müssen, endlich sein zu dürfen, so wie du bist. Und dann zu merken, hier darf ich bleiben. Ich gehöre dazu. Vielleicht ist Heimat nicht zuerst ein Ort. Vielleicht ist sie ein Blick, ein Zuspruch, eine Erfahrung des Gehaltenseins. Abraham wird nicht sesshaft, aber er lernt zu vertrauen. Und vielleicht beginnt genau dort Verwurzelung. Im Vertrauen, dass einer dich sieht und ruft und mit dir geht.
2: 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Jetzt geht es um Angst.
1: Die Urwunde der Angst. Wobei, Andreas, wenn ich Andreas sage zu dir, weißt du schon, oh, jetzt wird's ernst?
0: Dann zucke ich zusammen. Also, Andreas wurde ich vor vielen Jahren, nein, meine Eltern nennen mich heute noch so, aber jetzt zucke ich nicht mehr zusammen, wenn meine Eltern Andreas zu mir sagen. Aber früher war es so, wenn jemand zu mir Andreas sagt, dann hatte ich was angestellt, deswegen hieß ich in meiner Kindheit eigentlich immer Andreas. Aber
1: lieber Andi.
0: Dann zuckte ich zusammen. Wir haben dabei heißt Andreas ja der Männliche. Ja?
1: Also, oh, ist so?
0: Andreas müsste eigentlich nicht so viel Angst haben.
1: Also. Das siehst du mal. Also Andreas, pass auf, es geht um die Urwunde der Angst heute. Und wir haben ja angefangen, erste Folge in der zweiten Staffel, die Urwunde der Scham bei Adam und Eva. Ist denn aber nicht die Urwunde der Angst die eigentliche Ur-Urwunde? Also Angst überhaupt, ich habe Angst. Ist das nicht sogar die Basis für alle anderen oder ist das die Folge?
0: Also wenn wir mal gucken, was der Gedanke hinter meinen Gedanken der Urwunden ist, dann gibt es ja ganz unterschiedliche Gründe, warum Urwunden entstehen. Ja? Ein Grund, warum eine Urwunde entsteht, da würden wir jetzt Sigmund Freud mit an den Tisch nehmen, der mit seiner Trieblehre. Ich erfahre ein Defizit und dieses Defizit versuche ich zu kompensieren. Und dann kommt Freuds Trieblehre zu sagen, ich kompensiere etwas und gehe damit um. Dementsprechend, glaube ich, bedingt sich eine Urwunde oft durch eine andere heraus. Wir hätten eigentlich auch Adam und Eva, die Geschichte, die wir ganz zu Beginn mit der Urwunde der Scham, hätten wir eigentlich auch mit der Urwunde der Angst verknüpfen können, denn die verstecken sich ja auch aus Angst.
1: Mhm, ja, klar.
0: Das ist eine Beschämung, das ist eine Angst. Wenn wir jetzt aber mal schauen, was passiert denn eigentlich? Heute schauen wir uns die Urwunde der Angst an Und wenn wir schauen, was passiert, wenn ein Mensch beschämt ist, sie versteckten sich, denn sie erkannten, dass sie nackt waren, der beschämte Mensch, dann ist es ja oft so, ich weiß nicht, ob die Hörer das nachvollziehen können, ob du das nachvollziehen kannst, ich kann das sehr nachvollziehen, Momente oder Dinge, die man nicht mit anderen bespricht, die werden größer.
1: Also schön unter den Teppich kehren und dann hebt sich der Teppich.
0: Ich erinnere mich an meine Schulzeit, der Alexander, das war mein Banknachbar, und der Alexander und ich, wir haben uns sehr aktiv am Unterricht beteiligt, nicht immer nach Vorgabe.
1: Ich wollte gerade sagen, ja.
0: Und wir haben da interessante Sachen manchmal gemacht, die Lehrer nicht sogar erfreut haben manchmal.
1: Ja. Hieß du auch Andreas?
0: Und, ne? Natürlich. Ja. Da. Und einmal haben wir in so einem Magazin gesehen, da konnte man Schmuck bestellen. Und da war die Unterrichtsstunde so bedingt existenziell ansprechend, dass wir gesagt haben, wir müssen unsere Zeit kostbar nutzen. Mhm. Und dann haben wir angefangen und haben für unseren Kumpel aus der Nachbarklasse Schmuck bestellt. Und da konntest du da, und es war eine richtig große Bestellung gemacht. Also völlig, du machst ja manchmal Sachen im Leben, da denkst du nicht so an in 5 Minuten. Nee. So. Und also wir waren überrascht, nicht nur überrascht, dass man diese Postkarte, wenn man die unfrankiert einschmeißt, dass die trotzdem bei dieser Firma ankommt. Und wir waren doppelt überrascht, dass dann nicht nur der Weg hin sehr gut funktioniert hat, sondern der Weg zurück auch. So, irgendwann hatte unser Kumpel kistenweise Schmuck zu Hause. Und bei mir kam der Anruf an, dich zeige ich an, ich gehe zur Polizei. Spätestens dann war mir die Fragwürdigkeit unserer Tat dann doch in seiner Folge bewusst. Ich habe mich nicht getraut, das irgendjemand zu erzählen. Und dann ist es ja so, wenn man Dinge nicht bespricht, dann werden ja die Fantasien größer. Also man könnte ja, wie leicht wäre das gewesen, gehst du zu den Eltern und sagst, hey, schau mal, das ist passiert. Dann die Eltern gesagt, ja gut, 14 Tage Umtauschrecht, ja. Kann ich, schick mal wieder zurück. War jetzt nicht der Schlauste und halt, was lernen wir draus? So, gell, so,
1: wär gell alles, Andreas.
0: Gell, Andreas, ja, lernst mal was draus vielleicht. Ja, so. Und rum wär's gewesen. Ja. In mir kamen die großen Fantasien, was jetzt alles passiert. Ja, so. Das ist ja der Moment der Beschämung. Sie versteckten sich. Ja? Mhm. Wenn wir etwas verstecken, wenn wir es unter den Tisch halten, dann kann es nicht ans Licht. Jesus spricht mal vom Anbeten im Licht und in der Wahrheit. Da darf etwas ans Licht kommen. Wenn etwas ans Licht kommt, wir haben gerade wieder Zeiten, wo ganz viel ans Licht kommt, weltweit schlimme Sachen, die passiert wurden, die passiert sind, wo Menschen Dinge die jetzt ans Licht kommen, weil sie in der Dunkelheit gehalten wurden. So, was passiert? Was kann an schlimmen Sachen auch in Systemen passieren, weil Menschen sich nicht trauen, darüber zu sprechen? Und deshalb bedingt sich, glaube ich, die Urwunde der Scham wiederum mit der Angst. Warum? Angst ist immer das Ergebnis einer Bewertung. Also das heißt, wenn ich habe so einen Vortrag über Angst, wenn ich mit dem unterwegs bin, sage ich immer, jetzt können wir ein paar Freiwillige rausholen, stellen wir vorne ein paar Stühle auf, so, und dann sitzen da 5 Leute und dann krame ich mal in meiner Hosentasche, schaue, was da drin ist, ein Schlüsselbund, ein Handy und eine Vogelspinne. Ja, so. Ah, stimmt ja nicht, nur gespielt. Ja, so. Und dann würde ich jetzt mit der Vogelspinne zu den 5 Leuten gehen und die den zeigen. Eine Vogelspinne, eine Bedrohung, 5 Menschen, 5 Reaktionen. Von ui, wie süß, darf ich mal streicheln? Furchtbar schreiend aus dem Saal rauslaufen. Also,
1: ja, so. Streicheln? Ja,
0: weiß ich nicht. So.
1: Aber ich weiß, was du meinst, ja.
0: Es ist ja die ein und dieselbe Vogelspinne, die ein und dieselbe Bedrohung, die bleibt. Aber 5 Leute reagieren unterschiedlich. Also Angst ist das Ergebnis einer Bewertung. Mhm. Ich schaue mir etwas an und dann muss mein Gehirn ganz schnell sagen, A, ist es eine Bedrohung? B, wie gehe ich da am besten damit um? Greife ich an? Hau ich ab? Oder was mache ich?
1: Und das sind wir auch bei der Erfahrung.
0: Ja, so. Ne? Meine Erfahrung sagt mir, bin ich stark genug? Oder kann ich mich mit dem anlegen? Genau. Gewachsen?
1: Ja, was ich oder was ich mal erlebt habe. Oder
0: so, ja, ne? Genau. Ja, genau. Ja. Das ist ja, genau. In mir steckt da drin zu sagen, oh, vielleicht habe ich mal die Erfahrung gemacht, habe schon mal eine Vogelspinne gestreichelt, sage ich, hey, den Bruder kenne ich, das ist bestimmt auch ganz nett. Ja, also. Und dann machen wir hier Geschwisterzusammenführung aller Vogelspinnen. Und es ist Ergebnis einer Bewertung. Und von dem her hängt die Scham, glaube ich, ganz viel mit der Angst zusammen, weil wenn etwas ans Licht kommt, dann verliert es ja manchmal auch die Kraft der Undefinierbarkeit.
1: Und da sind wir ja eigentlich auch bei dem, was im Neuen Testament oft drinsteht, dass man sich gegenseitig die Sünden bekennen soll. Das ist ja eigentlich kein Niederwerfen, sondern eine Erhöhung fast.
0: Luther war ein großer Fan der Ohrenbeichte. Mhm. Ja, wir haben bei uns zu Hause, du hast ja katholische Wurzeln, ich habe evangelische Wurzeln und ich komme aus Mühldorf am Inn, da waren wir ganz, ganz in der Unterzahl und dann wurden wir immer gefragt, was unterscheidet eigentlich die Evangelischen von den Katholischen? Ja, ja. So. Und dann haben wir immer gesagt, wir müssen nicht zum Beichten. Ja, so. Und ich Luther war ein großer Fan der Ohrenbeichte, weil er, glaube ich, schon in dem Moment erkannt hat, oder in dem Wissen um die Beichte erkannt hat, was sie für einen hohen therapeutischen Grad hat. Mhm. Also wenn etwas ans Licht darf, wenn was ausgesprochen ist, wenn was nicht in mir rumwabern muss. Ja, so. Und oft sind wir ja mit dem, was, wenn wir schon bei dem Wort der Sünde sind, die Bibel nennt Sünde die Zielverfehlung. Also wir sind nicht dort, wo wir sein sollten. Mhm. Wir erreichen nicht den Ort, wo wir hinkören. Ne? Und die Urwunde der Angst habe ich ja in dem Buch Jesus, der liebevolle Therapeut, mit dem Jona verknüpft. Mhm. Der Jona, der kriegt einen klaren Auftrag. Mach das, geh das. Ja? Du kriegst eine Aufgabe. Und er möchte diese Aufgabe nicht aus verschiedenen Gründen nicht wahrnehmen. Und deswegen haut er ab. Geht aufs Schiff und versucht, ja, fliehe ich bis ans äußerste Meer, heißt es im Psalm 139. Das passt eigentlich ganz gut zur Jona-Geschichte. Ja. Der versucht, bis ans äußerste Meer zu fliehen. Wahrscheinlich in seinem Weltbild noch, dass er schafft, vielleicht bis zum Rand
1: der Welt. Lieber falle ich hinten runter.
0: Genau. Genau, so. Ja. Und der versucht, so weit wie es geht, wegzuhauen. So. Und dann wird er ja von Bord geschmissen, auf eigenen Wunsch hin, weil er sagt, ey, ich glaube, ich habe diesen großen Sturm ausgelöst. So, und jetzt kommt die große Angst aus, was passiert da. Und ich glaube, diesen Moment auszuhalten, ich habe Angst als Ergebnis einer Bedrohung. Ich habe Angst, dass ich nicht dem gerecht werde, wo ich eigentlich hingehöre, wer ich eigentlich sein muss. Also es ist ja, wenn Angst das Ergebnis einer Bewertung ist, sagt es ja wiederum was über meine Identität aus. Mhm. Und dann steckt ja ganz tief in der Urwunde der Angst,
1: ja, klar,
0: gleichzeitig auch das Wissen, ich bin's nicht wert, ich bin zu klein. Ich kann nicht dagegen anstinken. Ich bin nicht stark genug. Und vielleicht wurde in vielen von uns die Urwunde der Angst auch durch solche Sätze angetriggert von Menschen, die gesagt haben, nee, das kannst du nicht. Hättest eine andere Schulbildung gebraucht, bist du noch zu klein. Du als Frau darfst es nicht. Oder was auch immer. So, was jeder so als Sätze mit sich rumträgt, dass man sagt, alle, aber du nicht. Als Ergebnis der Urwunde der Angst oder Auswirkung der Urwunde der Angst ist immer auch ein Minderwertigkeitsgefühl.
1: Ich bin es nicht wert, ja. Ich kann es nicht, ich schaffe es nicht. Ja. Solche Dinge.
0: Ja. Und wie viele Sätze, wir landen wieder bei den beiden Stühlen, auf denen wir sitzen, wie viele Sätze sind hier zwischen den Stühlen schon gefallen, wo mir Menschen genau von diesem Wissen erzählen und glaubhaft erzählen. Ja? Ist ja nicht so, dass Leute in der Distanzierung kommen und sagen, ach, jetzt stellen Sie sich mal vor, da war ich so und so alt, da hat jemand das und das über mich gesagt, spinnt der, habe ich mir schon als Kind gedacht, das stimmt doch gar nicht. Nein, die Leute kommen und erzählen ganz glaubhaft diese Sätze. Ich habe mal, wenn wir schon bei der Schulzeit sind, ich hatte eine interessante Lehrerin, die halt so war, wie sie war, und um es auszuführen. Und dann ich war nicht, also was Schulnoten betrifft, habe ich mathematisch immer ganz hoch gepokert. Also, aber das war nicht immer das Beste. Ich dachte immer, je höher die Zahlen sind, desto besser. Rechnung ist nicht aufgegangen.
1: Das habe ich ganz verstanden.
0: Erst im Nachhinein. Und dann kamen wir, das Lustige ist ja, also wenn ich mal schaue, welche Noten ich in Deutsch hatte, in Religion, und also, dann hätte ich all das, was ich hier mache, nicht Musik, hätte ich alles beruflich völlig einen falschen Weg eingeschlagen. Und dann gab's eine Note zurück. Ich glaube, irgendeine Deutschgeschichte, keine Ahnung. Ich hatte, glaube ich, da irgendwie eher das geschrieben, was ich für gut fand und sie nicht so. Und dann teilt sie das aus. Und dann hat sie vor der ganzen Klasse gesagt, ich habe, glaube ich, irgendeine 4, 5 irgendwas bekommen, teilt sie es vor der ganzen Klasse aus und sagt, Andi, mit dir würde ich gerne mal einen Intelligenztest machen. Naja, aber wie du reagierst, also für mich war das die Aussage, Andi, wäre doch schön, wenn wir es mal schriftlich hätten, wie doof du bist. Ja, so.
1: Ja, eben. Also deswegen.
0: Man kann es aber ganz anders hören. Also eigentlich wäre doch die, also wenn sie meint, wir brauchen es schriftlich, dass du doof bist, hätte ja die 5 gereicht. Also und ich hatte da tatsächlich meines Erachtens intelligente Sachen geschrieben, aber die waren halt nicht gefragt. Ja, so. Mhm. Also eigentlich also zumindest könnte man sich die Frage stellen. Ich habe sie nie fragen können. Ich weiß gar nicht, ob die noch lebt. Ja, so. Mhm. Aber eigentlich hätte man sie fragen können. Kann es auch sein, dass sie es anders gemeint haben, als ich das verstanden habe? So. Und das ist aber ganz lang an mir dran geklebt.
1: Glaube ich.
0: Das dann, hängt ja wirklich, bist du doof? Bist du vielleicht doch ein bisschen doof? Ich hab da immer ein bisschen dran gezweifelt, dass ich doof bin. Aber so ein Satz bleibt ja kleben. Ja.
1: Ja, vor allem in so einer Situation.
0: Ja, natürlich, von der ganzen Klasse noch dazu.
1: Ja, ja. Und von der Lehrerin. Gut, also ist ja eigentlich logisch, dass man in diese Richtung tendiert und konnotiert.
0: Ja.
1: Das glaube ich schon.
0: So, wenn Angst das Ergebnis einer Bewertung ist, ja, das ist das Spannende zu sagen, was ist denn eigentlich die Angst? Die Angst ist ja eine gute Freundin eigentlich. und zu dieser guten Freundin, wie jede Emotion, zu der Jesus einlädt, Kontakt aufzunehmen, eigentlich zu sagen, wäre es ja einfach jetzt oder billig, wenn es heißen würde, oh, brauchst doch keine Angst haben. So wird es ja manchmal auch interpretiert. Es gibt dann die Geschichte, Jesus schläft im Boot und auch da ist immer die Frage, wie kriegt man Geschichten erzählt? Und die Geschichte von Jesus im Boot, die ist bei mir zumindest immer so angekommen, vielleicht habe ich auch nicht gut zugehört, aber bei mir ist sie immer so angekommen, wie Jesus schläft im Boot, das Boot geht fast unter, weil es so ein großer Sturm ist, Jesus ist ein bisschen unbeteiligt und gelangweilt so und irgendwann wacht er auf, alle schreien und sagen, oh, um Gottes Willen, rette uns, das Boot geht unter und Jesus sagt, ihr seid ja ganz schön blöd, dass ihr so viel Angst habt. Also so kam das vom Gefühl bei
1: zumindest
0: mir.
1: Zumindest kann man es so konnotieren. Ja,
0: so, ja. Jesus stellt das Thema Angst aber in einen ganz anderen Kontext. Gehen wir mal an einer anderen Stelle, wo Jesus sagt, in der Welt habt ihr Angst, aber seid getrost, ich habe diese Welt überwunden. In der Bootsgeschichte sagt er, was habt ihr denn solche Angst? Ich liebe im therapeutischen Kontext, im Gespräch, da gibt es verschiedene schöne Methoden, mit Angst umzugehen. Eine Methode ist die Methode des Katastrophisierens. Also jemand erzählt dir deine Angst und dann sagst du immer, ja, und dann? Ja, dann passiert das. Und dann? Ja, dann passiert das. Ja, und dann? Und nicht, um den anderen zu brüskieren und zu sagen, schau mal, wie dumm deine Angst ist, sondern festzustellen, ja, die Angst ist groß und manchmal landen wir da eigentlich bei einer ganz existenziellen Angst. Auf der einen Seite. Auf der anderen Seite landen wir beim Katastrophisieren immer an dem Punkt zu sagen, ja, aber du lebst immer noch.
1: So schlimm war es dann doch nicht, ne? In dem Sinne.
0: Das ist jetzt der Moment, wenn Jesus sagt, was habt ihr denn so große Angst? Vor was lohnt sich's denn, Angst zu haben? Und vielleicht schwingt da schon der leidensfähige, leidenswillige, leidensbereite, leidenschaftliche, liebevolle Therapeut Jesus mit. Der weiß, das, was hier passiert, der Umgang, den er mit Menschen geht, der wird ein Gipfelerlebnis haben, das sehr viel kosten wird. Und vielleicht ist es für ihn auch ein, weiß ich nicht, vielleicht könnte nur Interpretation von mir sein, aber vielleicht auch ein Vorbereitungsprozess, den er selber in der Eigentherapie durchmacht. Manchmal ist es ja so, man ist mit jemand anders im Gespräch und mitten im thematischen Auseinandersetzen, mitten im Gespräch, muss man selber neu überlegen, welche Antwort möchte ich denn geben auf das Thema. Ja? Und vielleicht ist das der eigene Moment, in dem Jesus sagt, stimmt, vor was lohnt sich denn eigentlich, Angst zu haben? Viktor Frankl wurde mal gefragt, haben Sie Angst vor dem Sterben? Dann sagte er, ich habe viel mehr Angst, wenn ich nicht gelebt hätte, sozusagen, wenn ich mein Leben nicht gelebt hätte. Das macht mir mehr Angst als die Angst vor dem Sterben. Und vielleicht ist das der Moment, wenn Jesus sagt, was macht euch denn so große Angst? Vielleicht die Frage, vor was lohnt sich denn wirklich, Angst zu haben? Und ich glaube, ich hab viele Menschen in den Gesprächen erlebt, die mir ihre Schuld erzählt haben. Und die von ihrer Schuld erzählt haben und gleichzeitig mit ihrer Schuld, die in der Verbindung von der Angst gesprochen haben, die sie vor anderen Menschen haben, aber vor allem aber auch vor Gott haben mit dieser Schuld. Und ich glaube, wir haben, nicht um das weich zu spülen, das meine ich nicht, der Mensch muss lernen, Verantwortung zu übernehmen. Der Mensch muss lernen, dass er Dinge tut und er muss lernen, dass Dinge auch nicht gut sind, die er tut. Und er muss lernen, dann auch an einer Reue und Wiedergutmachung zu arbeiten. Und das glaube ich, das meine ich nicht billig. Aber ich glaube, wenn wir die Botschaft unseres christlichen Glaubens auf eine Moral reduzieren, schießen wir um Lichtjahre an dem vorbei, was Jesus den Menschen damals mitgeben möchte und heute noch schenken möchte. Das ist der Ruf ins Leben. Das ist der Ruf, mit dem Leben eine Antwort zu geben. Das ist nicht der Ruf dazu, alles richtig zu machen. Du, wenn du jetzt nicht so viel Alkohol trinkst und Rauchen aufhörst, dann bist du ein guter Christ. Ja, so. Nein, am Ende unseres Lebens wird es nicht darum gehen, was wir an Schlechten nicht gemacht haben, sondern es wird auch darum gehen, was wir am Guten nicht gemacht haben. Und ich glaube, ganz ehrlich, wenn wir unsere zeitliche Begrenztheit des Lebens am Ende unseres Lebens spüren werden, erleben werden, existenziell begreifen werden, dann wird es mindestens ein ähnliches Heulen und Zähneklappern geben über die Dinge, die wir nicht getan haben. Und vielleicht ist das der Moment, wenn Jesus da aufwacht im Boot und sagt, mein Gott, vor was habt denn ihr Angst? Es gibt Dinge, vor denen man existenziellere Angst haben kann. Nämlich dann, jemand hat mal gesagt, mit Sorgen ist es wie mit Nudeln, man macht sich meistens zu viel. Ja, so. Und ich denke mir, Jesus liegt so drin im Boot und denkt sich, wisst ihr eigentlich, was Leben ist? Leben ist doch mehr als nur jetzt eine gerade existenzielle Bedrohung bei einem schaukelnden Schiff. nicht gelebtes Leben, das ist eine viel größere Bedrohung. Sich nicht mit seinem Leben hinzugeben, ist eine viel größere Bedrohung. Sich nicht bereit zu sein, die Hände schmutzig zu machen, zu meinen, makellos und hochpoliert ins Grab zu fallen, davor hätte ich Angst.
1: Mhm. Es gibt ja dieses Bild, ne, wenn man tatsächlich übergeht, sozusagen, also wenn man stirbt und das ganze Leben ist vor einem, man weiß es ja nicht in dem Sinne, aber ne, das ganze Leben, und zwar das ganze Leben, ist plötzlich da. Mit allem, was man auch nicht getan hat, was du vorhin gesagt hast, was man unterlassen hat und der Schmerz, der dadurch entstanden ist, weil man nichts getan hat. Wenn man das alles plötzlich brachial bekommt, was heißt das dann letztendlich? Und wenn man da wieder rausgeht und sagt, okay, mit der Angst zum Beispiel geht man genauso, ne? Angenommen, Chef sagt zu mir, komm mal rein zu mir. Dann kann ich sagen, okay, ja, hier bin ich. Und was soll passieren? Was soll schon passieren? Was soll passieren? Wenn man sich diese Frage stellt, ich glaube, dann wird es immer leichter, weil man sagt, ja, und dann, wie du sagst, das Katastrophisieren, wie es heißt, glaube ich, ne? Dass ich sage, okay, und dann?
0: Und irgendwann kommt beim und dann auch die große Angst vor Gott natürlich. Also nicht nur die existenzielle Bedrohung, dass ich nichts zu essen habe. Und dann ist die spannende Frage, und dann? Jemand hat mal gesagt, am Ende der Frage nach Gott steht keine Antwort, sondern eine Umarmung. Ich hatte neulich im Gespräch eine Frau, die ganz seit vielen Jahren damit kämpft, weil sie sagt, also die hat ganz viel Schlimmes erlebt, so. Und sie sagt, sie hat sich immer nur um sich gedreht. Sie hat immer nur ums Überleben gekämpft. Sie hätte gerne anderen was geschenkt, aber es hat so viel Kraft gekostet, zu überleben, hier zu bleiben, nicht freiwillig vorzeitig aus diesem Leben zu scheiden und. Und dann sagt sie, sie hat so Angst, wenn sie mal Gott gegenübertritt am Ende ihres Lebens, dass er sagt, ja, was hast du schon getan in diesem Leben? Und dann habe ich ihr diesen Satz gesagt. Und dann habe ich gesagt, wie ist es denn, wenn Sie sich mal vorstellen, es ist jetzt der Moment, Sie gehen aus dieser Welt raus und wenn Sie mal alle Worte weglassen, was hast du getan, was hast du gemacht? Wir hatten zu Hause eine Schallplatte, weiß ich noch, ganz komische Schallplatte. Ich weiß nicht, ich habe die nachher nie mehr gehört oder nie mehr gefunden, sonst hätte ich sie wahrscheinlich auf den Restmüll gebracht. Da wurden auf zwei Schallplattenseiten im Sinne eines hohen Gerichtes ein Mensch am jüngsten Tag nur fertig gemacht. Ah, um 17 Uhr hast du das gemacht und am so und so vielten da hast du den belogen. Das ist unsere Vorstellung der Gottesbegegnung. Ich glaube, wenn du sagst, da zieht unser Leben an uns vorbei, ich glaube an das Heulen und Zähneklappern der letzten Momente. Nämlich dann, wenn wir uns selbst richten und feststellen, was wir nicht getan haben in dieser Welt, wie viel Zeit wir vergeudet haben, wie viel Liebe wir nicht gegeben haben, wie viel Licht wir nicht angezündet haben, wie viel Dunkelheit wir akzeptiert haben und nicht dagegen aufgestanden sind, wie viel wir nicht mit unserem Leben Antwort gegeben haben und die Liste ist lang und ich glaube sehr an ein Heulen und Zähneklappern und ich glaube an einen ganz scharfen Richter und dieser ganz scharfe Richter werden wir selber sein.
1: Ich wollte gerade sagen, ja, dass wir selbst mit uns ins Gericht gehen, können wir uns dann vergeben.
0: Ja. Und dann glaube ich an einen Richter, der von sich selbst gesagt hat, ich bin in diese Welt gekommen, nicht um hinzurichten, sondern um aufzurichten. Und dann habe ich der Frau erzählt und habe gesagt, stellen Sie sich mal vor, Sie machen mal die Augen zu und hat mir mit ihr so ein Bild gemalt, wir haben beide die Augen zu gehabt, ich habe gesagt, stellen Sie sich mal vor, Sie kommen jetzt hier am Ende Ihres Lebens und da steht Jesus und der macht keine langen Sätze, sagt gar nicht, sondern nimmt Sie einfach nur in die Arme. Und dann hat sie angefangen zu weinen. Und dann habe ich gesagt, wie fühlt sich denn an? Da sagt sie, ich finde nur ein Wort und das heißt Zuhause. Ich glaube, das ist der Moment. Glaube ich, viel zu viele Worte um unsere Ohnmacht herum, weil wir nach Antworten suchen, wie man es richtig macht in dieser Welt. Ja. Und das macht uns Angst.
1: Weil wir natürlich wieder tun wollen. Ne? Wir wollen wieder Leistung bringen und nicht sein, in ihm sein und mit ihm gehen. Und dann ist die Frage, und dann. Und dann brauchen wir jetzt, weil wir kommen zum Ende dieser Folge natürlich auch noch, und da gehen wir zurück zur Urwunde der Angst, zu Jona, zu lesen im Alten Testament Jona 1 und 2. Und jetzt die Gedanken von Andy Weiß zu diesem Bereich.
0: Das Schiff schwankt, der Wind schreit, die Wellen schlagen über ihn hinweg, Jona läuft davon, nicht vor einem Ort, sondern vor einer Aufgabe, die ihm das Leben stellt. Er weiß, es ist zu groß, zu unsicher, zu viel. Er kauert sich in den Bauch des Schiffes, schläft sich klein, als könne er das Rufen überhören. Doch der Sturm wird stärker. Die Situation eskaliert. Und irgendwann zeigt alles auf ihn. Jona bekennt, meinetwegen ist dieser Sturm. Vielleicht kennst du das. Wenn dich etwas ruft, wenn dich jemand ruft, aber wenn du dich nicht traust. Wenn du spürst, dass eine Entscheidung ansteht, ein neuer Weg, ein ehrlicher Schritt und plötzlich wird alles unklar. Der Boden schwankt, die Gedanken rasen, du willst nur, dass es aufhört und du suchst nach Sicherheit. Doch Sicherheit lässt sich nicht festhalten. Sie lässt sich nur empfinden und das ist das Gemeine an der Angst. Sie gaukelt dir vor, du seist nicht sicher, obwohl du es doch vielleicht schon längst bist. Jona wird von Bord geworfen. Er sinkt immer tiefer und tiefer, dunkler, weiter weg von allem. Doch im Innersten der Tiefe ist nicht das Ende, sondern ein neuer Anfang. Dort im Bauch des Fisches, da betet er. Nicht fromm, nicht laut, aber ehrlich. Und er wird gehört, nicht erlöst, aber getragen. Vielleicht liegt genau darin eine heilsame Spur, dass du nicht warten musst, bis alle Ängste verschwunden sind, sondern dass du mittendrin damit leben darfst, dass du atmen darfst, auch wenn es eng ist, dass du glauben darfst, auch wenn du zweifelst und dass du gehoben bist, auch in dunklen Gewässern. Vielleicht ist das der erste Schritt aus der Angst, zu wissen, dass du nicht allein bist und dass du nicht untergehst. Nicht heute.
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2: Ich bin Marvin Standke. 5 Jahre nach der Flut im Ahrtal warnt die Deutsche Umwelthilfe vor neuem Hochwasser. Das Risiko im Kreis Ahrweiler bleibt hoch. Die Organisation fordert besseren Hochwasserschutz. Wichtig seien naturbasierte Lösungen. Flüsse bräuchten mehr Raum außerhalb der Ortschaften. Bisherige technische Maßnahmen reichten nicht aus. Bei der Flut 2021 starben 135 Menschen. Der Schaden betrug über 18 Milliarden Euro. Heute wird vor Ort der Opfer gedacht, mit dabei auch Bundespräsident Steinmeier und Kanzler Merz. Die sogenannte Koalition der Willigen, also die Unterstützer der Ukraine, planen erste gemeinsame Militärmanöver.
3: Die Übung soll im Herbst stattfinden. Austragungsort ist Polen. Ministerpräsident Tusk nannte Details der Übung. Neben Polen nehmen Frankreich und Deutschland teil. Bekannt wurde die Idee gestern in Paris. Dort traf sich die Koalition der Willigen. Geplant ist eine europäisch geführte Truppe. Die USA sollen sie unterstützen. Ziel ist Sicherheit für die Ukraine nach Kriegsende. Ulrike Klein, Redaktion.
2: Schwere Unwetter haben in Deutschland große Schäden angerichtet. Betroffen war vor allem der Norden. In Heidenau schlug Hagel Löcher in Dächer. Auch Autos und Solaranlagen wurden beschädigt. Anwohner berichteten von tennisballgroßen Hagelkörnern. In Hannover liefen Keller und Tiefgaragen voll Wasser. Der Flughafen Hannover musste den Flugbetrieb stoppen. Auch in Mecklenburg-Vorpommern und Hessen gab es Hagel. In Calden war die Feuerwehr im Dauereinsatz. Weitere Einsätze gab es in NRW und Schleswig-Holstein. In den nächsten Tagen ist bundesweit immer wieder mit Gewittern, Starkregen und Hagel in einigen Regionen zu rechnen. Kinderchirurgen fordern eine Helmpflicht für E-Scooter. Grund ist die hohe Unfallzahl. Jährlich verunglücken über 2500 Minderjährige. Besonders betroffen sind 15- bis 18-Jährige. Für viele endet die Fahrt im Krankenhaus. Die Fachgesellschaft fordert auch gezielte Fahrtrainings. E-Scooter dürfen ab 14 Jahren gefahren werden. Der Bundestag beschloss vergangene Woche strengere Haftungsregeln für Betreiber. Geschädigte sollen künftig leichter Schadenersatz erhalten. Zuwanderung sichert laut Arbeitsagentur den deutschen Arbeitsmarkt. Das teilte die Behörde in Nürnberg mit. Zwischen 2014 und 2025 wuchs die Beschäftigung vor allem durch Zugewanderte. 43% des Wachstums entfielen auf Drittstaatler, zum Beispiel Syrer. Ein Drittel davon stammt aus Asylherkunftsländern. Erwerbsfähige ohne deutschen Pass nahmen um 3,4 Millionen zu. Vorstandsmitglied Terzenbach lobte die Fortschritte. Das vorhandene Potenzial müsse weiter erschlossen werden.
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2: Die aktuellen Temperaturen. Köln 31 Grad, Hamburg 22, Bremen 27 Grad, Berlin 24, Dresden 27, Frankfurt am Main 31 Grad, Stuttgart 34 Grad, München 33, Erfurt 29, in Münster 29 Grad. Im Norden und Nordwesten überwiegend freundliches Wetter. Zwischen einzelnen Wolken kommt reichlich Sonne durch. Regen ist dort nicht zu erwarten. In der Landesmitte und im Süden wechseln sich Sonne und dichte Bewölkung ab. Vereinzelt Schauer und Gewitter immer wieder möglich. In den übrigen Regionen bleibt es zunächst noch trocken. Die Schauer- und Gewittertätigkeit nimmt dann aber deutlich zu. Örtlich sind dabei kräftige, ergiebige Regenmengen möglich. Die Maxi-Werte 23 bis 36 Grad.
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0: 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Ein Denkanstoß zur Fußball-WM 2026. Heute
1: Hoffnung, wenn es nicht zum Titel reicht. Das Finale ist vorbei und du bist nicht dabei. Die Träume vom großen Sieg sind geplatzt. Statt Jubel gibt es Enttäuschung. Statt Pokal bleibt nur das Spiel um Platz 3. Viele fragen sich, lohnt sich das überhaupt noch? Ist das nicht nur ein Trostpreis? Diese Situation kennen wir nicht nur aus dem Fußball. Auch im Leben erleben wir Niederlagen. Wir haben hart gearbeitet, alles gegeben und trotzdem nicht erreicht, was wir wollten. Die Bewerbung scheitert, die Beziehung zerbricht, ein Projekt läuft aus dem Ruder. Wir fragen uns, wozu das Ganze? Habe ich versagt? Die Bibel gibt uns eine überraschende Antwort. In Römer 8, Vers 28 schreibt der Apostel Paulus: Wir wissen aber, dass denen, die Gott lieben, alle Dinge zum Besten dienen. Alle Dinge, auch die Niederlagen. Gott ist nicht fertig mit uns, wenn wir verlieren. Er schreibt weiter und sein Plan ist gut. Das bedeutet nicht, dass Schmerz verschwindet oder Enttäuschung keine Rolle spielt. Aber es bedeutet, Niederlagen sind nicht das Ende. Sie können ein Anfang sein. Im Fußball gibt es nach dem Halbfinal aus noch ein Spiel. Es geht nicht um den Titel, aber um Würde, um Ehre, um einen guten Abschluss. Im Leben ist es ähnlich. Auch wenn ein Traum zerbricht, gibt es neue Chancen. Gott öffnet Türen, die wir noch nicht sehen. Vielleicht ist der Weg anders, als wir geplant haben, aber er kann besser sein, weil Gott ihn kennt.

0: Unser Wert hängt nicht vom Titel ab. Das ist eine befreiende Wahrheit. In einer Welt, die Leistung feiert, sagt Gott, du bist geliebt. Nicht wegen deiner Siege, sondern weil du mein Kind bist. Das ist wie ein Trainer, der seinen Spieler nicht fallen lässt, wenn er ein Tor verpasst. Gott bleibt an unserer Seite, auch wenn wir verlieren. Er sieht nicht nur das Ergebnis, sondern unser Herz. Hoffnung ist stärker als Frust. Wer auf Gott hofft, sieht weiter als die Niederlage. Hoffnung bedeutet nicht, alles schön zu reden. Hoffnung bedeutet zu glauben. Gott kann aus meinem Platz 3 etwas Großes machen. Vielleicht ist das Spiel um Platz 3 der Moment, in dem ein junger Spieler sein erstes Tor schießt. Vielleicht ist es die Gelegenheit, Charakter zu zeigen, Teamgeist zu leben. Im Leben kann eine Niederlage uns Demut lehren, uns näher zu Gott bringen, uns für andere sensibel machen. Manchmal sind die verpassten Finals die Orte, an denen wir am meisten wachsen.
1: Mehr als 90 Minuten. Das war ein Denkanstoß aus dem gleichnamigen Buch zur Fußball-WM 2026. Herausgegeben von Harald Orth und Andreas Scheuermann. Erschienen im Brunnen Verlag. 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

0: Du bist gut. Diese Worte von Romina Rink klingen noch nach aus dem Lied der Woche. Der Titel »Egal was kommt«. Romina Rink hat das Lied geschrieben, als sie darüber gestaunt hat, wer Gott ist und darüber, wie sie Gott erlebt hat. Davon erzählt sie morgen noch mehr. Die Strophen für das Lied hatte Romina Rink schon früh fertig. Aber der Chorus, wo sie singt »Herr, du bist gut und deine Gnade hört nie auf«, dieser Teil des Liedes hat noch einige Jahre gebraucht.
1: Ich war ganz lange unzufrieden mit meinem Chorus. Da hatte ich ganz lange einen ganz anderen und habe aber irgendwie immer gemerkt, der passt nicht. Und dann kurz bevor ich entschieden habe, dass ich ein Album aufnehme, habe ich mich nochmal an diesen Song dran gesetzt, weil ich dachte, oh, eigentlich möchte ich den gern auch auf dem Album haben. Und dann kam mir irgendwie schwupps dieser Chorus und die Bridge wie so in einem Fluss. Und dann habe ich den zum Schluss, also als der dann schon relativ fertig sich angefühlt hat für mich, noch meinen Kollegen gezeigt. Und der Markus und der Andi haben mir dann irgendwie zwei kleine Feedbacks gegeben. Einmal so akkordmäßig und einmal melodiemäßig im Chorus. Und das fand ich dann gut, das habe ich übernommen. Und so ist der entstanden, genau.
0: Markus und Andi. Die beiden hat Romina Rink bei Text und Musik mitdenken lassen. Markus Messig ist gelernter Kfz-Mechatroniker und Musiker und Andi Ziller arbeitet als Produzent. Wie schön, dass es Menschen gibt, die einem helfen, der eigenen Arbeit den letzten Schliff zu geben.

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2: Ich bin Marvin Standke. Heute vor 5 Jahren zerstörte eine Flut das Ahrtal. Bundespräsident Steinmeier erinnerte an die Katastrophe. Schmerz und Leid seien nicht vergessen, sagte er. Zugleich lobte er den Zusammenhalt der Menschen danach. Rheinland-Pfalz Ministerpräsident Schnieder mahnte, hinter jeder Opferzahl stehe ein Schicksal. In der Flutnacht 2021 starben über 180 Menschen. Allein im Ahrtal waren es 135. Die Deutsche Umwelthilfe warnt vor neuem Hochwasser. Das Risiko im Kreis Ahrweiler bleibe hoch. Frankreich hat in Paris seinen Nationalfeiertag begangen.
3: Es war die größte Militärparade der Landesgeschichte. Mehr als 7000 Soldaten marschierten über die Champs-Élysées. Rund 50.000 Zuschauer verfolgten den Aufmarsch. Dabei waren auch Soldaten der sogenannten Koalition der Willigen. Der Élysée-Palast sprach von Wiederaufrüstung und strategischem Erwachen Europas. Unter den Gästen war auch Bundeskanzler Merz. Ulrike Klein, Redaktion.
2: Nach der Gewalttat an einem Gymnasium in Schongau ermittelt jetzt die Bayerische Zentralstelle für Extremismus und Terrorismus. Zunächst war von einem Amoklauf die Rede. Ein 16-Jähriger soll 2 Schülerinnen mit einem Messer schwer verletzt haben. Ihm wird 2-facher versuchter Mord vorgeworfen. Medienberichten zufolge verfasste er ein Manifest mit Hass gegen Frauen, Muslime und Homosexuelle. Zudem soll er Attentäter aus Christchurch und Sandy Hook verherrlicht haben. Die Zahl der Anträge auf Kriegsdienstverweigerung ist stark gestiegen. Im ersten Halbjahr gingen rund 5.800 Anträge ein. Im gesamten Vorjahr waren es nur etwa 3.800. Seit diesem Jahr werden alle 18-Jährigen zum Wehrdienst befragt. Männer müssen den Fragebogen verpflichtend ausfüllen. Für Frauen ist die Teilnahme freiwillig. Die Wehrpflicht ruht derzeit, könnte aber wieder eingeführt werden. Und heute Abend steigt das erste Fußball-WM-Halbfinale. Frankreich trifft auf Spanien. Beide Teams sind bislang ungeschlagen im Turnier. Frankreich gewann alle 6 bisherigen Spiele. Spanien holte 5 Siege und ein Unentschieden. Im letzten Duell der beiden 2025 fielen ganze 9 Tore. Spanien gewann damals mit 5:4. Ja, und das Spiel heute startet dann um 21 Uhr unserer Zeit.
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2: Die aktuellen Temperaturen. Köln 31 Grad, Hamburg 22, Bremen 27 Grad, Berlin 24, Dresden 27, Frankfurt am Main 31 Grad, Stuttgart 34 Grad, München 33, Erfurt 29, in Münster 29 Grad. Im Norden und Nordwesten überwiegend freundliches Wetter. Zwischen einzelnen Wolken kommt reichlich Sonne durch. Regen ist dort nicht zu erwarten. In der Landesmitte und im Süden wechseln sich Sonne und dichte Bewölkung ab. Vereinzelt Schauer und Gewitter immer wieder möglich. In den übrigen Regionen bleibt es zunächst noch trocken. Die Schauer- und Gewittertätigkeit nimmt dann aber deutlich zu. Örtlich sind dabei kräftige, ergiebige Regenmengen möglich. Die Maxi-Werte 23 bis 36 Grad.
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1: Der Garten ist ein Paradies. Es gibt Apfelbäume und Schlehen. Sonne blitzt durch die Blätter. Orchideen wippen an einem türkisen Teich. Fische tauchen auf. Staunend stehen sie da. Ein Eichhörnchen und ein Feldhase spielen miteinander Verstecken. Schau nur, ruft Eva entzückt, wie zahm sie sind, als hätten sie noch nie einen Menschen gesehen. Adam, etwas pragmatischer veranlagt, räuspert sich. Und die Miete, fragt er, was schulden wir ihnen? Nichts, antwortet der alte Herr zu ihrem Erstaunen. Sie können hier frei wohnen. Achten Sie ein bisschen auf die Tiere, schauen Sie nach den Äpfeln. Dann lächelt er stolz. Wissen Sie, das alles habe ich selbst geschaffen. Mir ist wichtig, dass es erhalten bleibt. Verstehen Sie? Sie werden wunderbare Nachbarn. Manchmal schaut der alte Herr vorbei. Dann plaudern sie am Gartenzaun. So vergehen die Tage. Sie lieben einander und das Glück an ihrer Seite. Auf den Morgen folgt der Abend und auf den Abend ein neuer Morgen. Aber eines Tages kommt die Nacht.

0: Aus ihrem Dunkel steigt ein Schatten. Er flüstert in ihre Träume. Und noch? Er schlängelt sich in ihre Gedanken. Und noch? Er kreist sie ein, er taucht auf, wo sie ihn nicht vermuten. Und noch, wispert er und versetzt ihre Herzen in Unruhe. Reicht euch das? Ihr könntet mehr haben. Ihr könntet größer sein. Ihr könntet die Regeln bestimmen. Sie lernen die Skepsis kennen. Werden wir hier immer leben? Wird die Liebe bleiben? Wer gibt uns eine Garantie? Eine Frage zieht die nächste nach sich. Sie lehrt sie Worte, die neu sind. Unabhängigkeit, Macht, Gier, Haben, Wollen. Sie schmecken süß. Der alte Herr warnt sie, esst nicht von diesen Früchten, sie kosten euch das Leben. Sie tun es doch. Sie können nicht von ihnen lassen. Sie beißen an, sie beißen zu. Da erkennen sie, wir sind nackt. Wir wissen nichts, wir haben nichts. Wir sind verletzbar. Alles scheint möglich, alles ist offen, es gibt keine Sicherheit. Die Angst holt sie ein. Wo können wir uns bergen? Der alte Herr sucht nach ihnen. Er ruft. Sie antworten nicht. Sie halten seinen Blick nicht mehr stand. Sie fühlen sich durchschaut. Da erkennt auch er, ihr wollt die Freiheit, ihr wollt das Leben und den Tod. Ihr wollt Antworten und Fragen, ihr wollt alles. Das gibt es nicht ohne das Nichts. Er zeigt ihnen das Tor. Es steht weit offen. Geht, sagt er. Was haben wir getan, ruft Adam. Der alte Herr hat gesorgt für uns wie ein Vater. Was machen wir jetzt? Komm, antwortet Eva und nimmt seine Hand. Zeit, erwachsen zu werden. Wohin gehen wir, fragt er. Ins Paradies. Aber verstehst du nicht, ruft Adam, es ist weg. Nicht ganz. Wir haben die Erinnerung. Wir bauen es da draußen. Dann brechen sie auf. Sie kommen zur Welt.
1: 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Das war ein Text von Susanne Niemeyer aus ihrem Buch »So viel du brauchst«. Erschienen im Herder Verlag, gelesen von der Autorin. 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

Es war im Jahr 2014, da war dies in der Jahreslosung, Herr, du allein bist mein Glück. Und ich habe immer mal wieder Spaß daran, solche Verse zu vertonen. Und dieses Glückslied, das ging ganz schnell durch die Freizeiten, in denen ich war, oder durch die Konzerte, wo die Leute mitgesungen haben. Und dass Jesus mein Glück ist, das weiß ich, weil er mein Herz erfüllt. Was ist schon Glück? Glück kann man nicht kaufen oder sich wie ein Präparat kann man auch kein Vitamin einnehmen. Glück muss man erlernen und Jesus sagt, dass er uns glücklich machen will.

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1: Haben Sie schon einmal einen Moment erlebt, in dem Sie wie gelähmt waren? Also nicht körperlich, sondern innerlich. Sie wussten eigentlich, was zu tun wäre. Sie wollten handeln, eine Entscheidung treffen, einen Anruf machen, einen Schritt gehen. Und trotzdem ging irgendwie nichts mehr, als hätte jemand die Handbremse gezogen. In der Traumaforschung, da spricht man von der Freeze-Reaktion. Erstarren ist eine der ältesten Überlebensstrategien unseres Nervensystems. Wenn Kampf oder Flucht, wenn das alles nicht mehr möglich erscheint, dann schaltet der Organismus in eine Art Notprogramm. Energie wird heruntergefahren, Gefühle werden gedämpft, Bewegung wird eingeschränkt. Das kann in lebensbedrohlichen Situationen sehr sinnvoll sein. Aber manchmal, da bleibt dieses Muster bestehen, obwohl die Gefahr eigentlich schon längst vorbei ist. Im Neuen Testament, da begegnet uns eine Frau, die erstaunlich gut zu diesem Thema passt. Wir kennen sie als die blutflüssige Frau. 12 Jahre lang leidet sie unter ihrer Krankheit. 12 Jahre lang sucht sie Hilfe. 12 Jahre lang lebt sie am Rand der Gesellschaft. Nach den religiösen Vorstellungen ihrer Zeit, da gilt sie als unrein. Und deshalb meiden sie viele Menschen. Man kann sich kaum vorstellen, wie viel Scham, wie viel Einsamkeit, wie viel Hoffnungslosigkeit sich in 12 Jahren ansammeln können. Mich berührt, dass diese Frau nicht kämpft oder nicht flieht. Sie hält einfach aus. Sie überlebt. Sie existiert irgendwie weiter. Genau das erleben viele Menschen, die schwere Belastungen hinter sich haben. Von außen wirken sie vielleicht ruhig, doch innerlich haben sie längst aufgehört zu hoffen. Sie funktionieren nur noch, aber sie leben nicht mehr wirklich. Heute wissen wir, dass chronischer Stress oder traumatische Erfahrungen genau solche Zustände hervorrufen können. Das Nervensystem spart Energie, um weiteres Leid zu vermeiden, um das Leben zu erhalten. Betroffene Menschen beschreiben oft Gefühle von Leere, von Antriebslosigkeit oder innerer Taubheit. Nicht, weil sie schwach sind, sondern weil ihr System versucht hat, sie zu schützen. Und dann begegnet die Frau Jesus. Sie schleicht sich von hinten an ihn heran und berührt sein Gewand. Und etwas Faszinierendes geschieht. Jesus geht nicht einfach weiter. Er bleibt stehen, er sucht den Kontakt, er spricht mit ihr. Er holt sie aus ihrer Unsichtbarkeit heraus. Therapeutisch betrachtet beginnt Heilung oft genau dort. Nicht unter Druck, nicht durch Appelle, sondern durch eine sichere Beziehung. Und das Gefühl, ich werde gesehen. Ich bin nicht allein. Jemand nimmt mich wahr. Viktor Frankl war überzeugt, dass der Mensch mehr ist als seine Verletzungen, mehr als seine Symptome, mehr als seine Geschichte. Vielleicht sieht Jesus genau das in dieser Frau. Nicht die Kranke, nicht die Ausgegrenzte, sondern den Menschen dahinter. Vielleicht sitzt der liebevolle Therapeut Jesus heute genau dort neben ihnen. Dort, wo etwas in ihnen müde geworden ist, wo Hoffnung erstarrt ist, wo sie nur noch funktionieren, nicht mit Vorwürfen, nicht mit Druck, sondern mit einer Einladung zurück ins Leben. Was wäre, wenn der liebevolle Therapeut Jesus heute den Teil in ihnen berühren möchte, der vielleicht längst aufgehört hat zu glauben, dass Veränderung überhaupt noch möglich ist?
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1: Ich bin Marvin Standke. Heute vor 5 Jahren zerstörte eine Flut das Ahrtal. Bundespräsident Steinmeier erinnerte an die Katastrophe. Schmerz und Leid seien nicht vergessen, sagte er. Zugleich lobte er den Zusammenhalt der Menschen danach. Rheinland-Pfalz Ministerpräsident Schnieder mahnte, hinter jeder Opferzahl stehe ein Schicksal. In der Flutnacht 2021 starben über 180 Menschen. Allein im Ahrtal waren es 135. Die Deutsche Umwelthilfe warnt vor neuem Hochwasser. Das Risiko im Kreis Ahrweiler bleibe hoch. US-Präsident Trump verzichtet nun doch auf eine Gebühr für Schiffspassagen durch die Straße von Hormuz.
2: Das teilte er auf seiner Internetplattform mit. Nach eigenen Angaben führten produktive Gespräche mit den Golfstaaten zu der Entscheidung. Statt einer Schiffsmaut setzt Trump jetzt auf Handels- und Investitionsabkommen. Deren Einnahmen sollen die US-Kosten für die Sicherheit in der Meerenge decken. Zuletzt waren die Ölpreise wieder deutlich gestiegen. Ulrike Klein, Redaktion.
1: Nach der Gewalttat an einem Gymnasium in Schongau ermittelt jetzt die Bayerische Zentralstelle für Extremismus und Terrorismus. Zunächst war von einem Amoklauf die Rede. Ein 16-Jähriger soll 2 Schülerinnen mit einem Messer schwer verletzt haben. Ihm wird 2-facher versuchter Mord vorgeworfen. Medienberichten zufolge verfasste er ein Manifest mit Hass gegen Frauen, Muslime und Homosexuelle. Zudem soll er Attentäter aus Christchurch und Sandy Hook verherrlicht haben. Die Zahl der Anträge auf Kriegsdienstverweigerung ist stark gestiegen. Im ersten Halbjahr gingen rund 5.800 Anträge ein. Im gesamten Vorjahr waren es nur etwa 3.800. Seit diesem Jahr werden alle 18-Jährigen zum Wehrdienst befragt. Männer müssen den Fragebogen verpflichtend ausfüllen. Für Frauen ist die Teilnahme freiwillig. Die Wehrpflicht ruht derzeit, könnte aber wieder eingeführt werden. Und heute Abend steigt das erste Fußball-WM-Halbfinale. Frankreich trifft auf Spanien. Beide Teams sind bislang ungeschlagen im Turnier. Frankreich gewann alle 6 bisherigen Spiele. Spanien holte 5 Siege und ein Unentschieden. Im letzten Duell der beiden 2025 fielen ganze 9 Tore. Spanien gewann damals mit 5:4. Ja, und das Spiel heute startet dann um 21 Uhr unserer Zeit.
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1: Die aktuellen Temperaturen. Köln 31 Grad, Hamburg 22, Bremen 27 Grad, Berlin 24, Dresden 27, Frankfurt am Main 31 Grad, Stuttgart 34 Grad, München 33, Erfurt 29, in Münster 29 Grad. Im Norden und Nordwesten überwiegend freundliches Wetter. Zwischen einzelnen Wolken kommt reichlich Sonne durch. Regen ist dort nicht zu erwarten. In der Landesmitte und im Süden wechseln sich Sonne und dichte Bewölkung ab. Vereinzelt Schauer und Gewitter immer wieder möglich. In den übrigen Regionen bleibt es zunächst noch trocken. Die Schauer- und Gewittertätigkeit nimmt dann aber deutlich zu. Örtlich sind dabei kräftige, ergiebige Regenmengen möglich. Die Maxiwerte 23 bis 36 Grad.
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3: Wir hören aus dem Neuen Testament, aus dem Johannesevangelium, Kapitel 4, die Verse 15 bis 26.
4: Spricht die Frau zu ihm:
5: Herr, gib mir solches Wasser, damit mich nicht dürstet und ich nicht herkommen muss, um zu schöpfen.
4: Jesus spricht zu ihr:
6: Geh hin, ruf deinen Mann und komm wieder her.
4: Die Frau antwortete und sprach zu ihm:
5: Ich habe keinen Mann.
4: Jesus spricht zu ihr:
6: Du hast recht geantwortet, ich habe keinen Mann. 5 Männer hast du gehabt, und der, den du jetzt hast, ist nicht dein Mann. Das hast du recht gesagt.
4: Die Frau spricht zu ihm:
5: Herr, ich sehe, dass du ein Prophet bist. Unsere Väter haben auf diesem Berge angebetet, Und ihr sagt, in Jerusalem sei die Stätte, wo man anbeten soll.
6: Jesus spricht zu ihr: Glaube mir, Frau, es kommt die Zeit, dass ihr weder auf diesem Berge noch in Jerusalem den Vater anbeten werdet. Ihr wisst nicht, was ihr anbetet. Wir wissen aber, was wir anbeten, denn das Heil kommt von den Juden. Aber es kommt die Zeit und ist schon jetzt, in der die wahren Anbeter den Vater anbeten werden, im Geist und in der Wahrheit. Denn auch der Vater will solche Anbeter haben. Gott ist Geist, und die ihn anbeten, die müssen ihn im Geist und in der Wahrheit anbeten.
4: Spricht die Frau zu ihm:
5: Ich weiß, dass der Messias kommt, der der Christus heißt. Wenn dieser kommt, wird er uns alles verkündigen.
4: Jesus spricht zu ihr:
6: Ich bin's, der mit dir redet.
3: Das war der Bibeltext für den heutigen Tag, entnommen aus der großen Hörbibel mit freundlicher Genehmigung der Deutschen Bibelgesellschaft. Hier noch einmal die Bibelstelle. Johannesevangelium Kapitel 4, die Verse 15 bis 26. Gedanken dazu kommen jetzt von Wolf-Dieter Kessler aus Bodelshausen.
7: Kennen Sie noch die Werbung? Eine junge Frau zapft Wasser aus ihrem Sprudler. Dabei schaut sie mitleidig aus dem Fenster auf die Nachbarn draußen. Mühevoll schleppt er Sprudelkästen aus dem Auto. Das braucht sie nicht. Sie hat ihren Sprudler. Wasser gehört zu den Grundnahrungsmitteln, seit eh und je. So auch für jene Frau, von der der Bibeltext berichtet. Nur, dass sie jeden Mittag an den Brunnen laufen muss, um Wasser zu holen. Obwohl es auch in der Stadt Wasser gibt. Und das bei Wind und Wetter. Da erscheint es verlockend, was der fremde Mann ihr anbietet. Ich habe ein Wasser, wenn du davon trinkst, ist dein Durst für immer gestillt. Ja, du selbst wirst zu einem Brunnen für andere Menschen. Die letzten Worte des Fremden hört sie vielleicht schon gar nicht mehr. Gib mir dieses Wasser, damit ich nie mehr hierher kommen muss. Gib mir dieses Wasser. Ich kann die Frau gut verstehen. Schluss mit der Plagerei, Schluss mit dem Spießrutenlaufen durch die Stadt nach hier draußen. Dorthin, wo sie in den Augen der anderen hingehört, ein für allemal Schluss damit. Gib mir. Auch wenn der Fremde nichts dabei hat, um ihr Wasser zu geben, irgendwie vertraut sie ihm. Irgendwie fühlt sie sich richtig an, was er sagt. Doch auf ihre Bitte hin fährt kein Tankwagen vor, wird keine Wasserleitung in ihrem Haus installiert. Stattdessen Schocksekunde. Jesus antwortet: Hol deinen Mann. Ihr Mann? Ich habe keinen Mann, sagt sie knapp. Richtig, 5 Männer hast du gehabt und der, den du jetzt hast, ist nicht dein Mann. Ganz schön mutig von dem Fremden, das der Frau auf den Kopf zuzusagen. So etwas Intimes. Woher er das wohl weiß? Die Frau lässt dennoch kein Wort raus. So erfahren wir auch nichts von ihrer Lebenssituation. Bist du ein Prophet? Schließlich kann doch nur ein Prophet ihre persönliche Geschichte kennen. Die Frau spürt, dass dieser Fremde nicht irgendwer ist. Aber ohne eine Antwort abzuwarten, lenkt sie das Gespräch auf das Thema der Anbetung und Beziehung zu Gott. Der Ort der Anbetung Gottes ist seit Jahrhunderten ein schwieriges Thema zwischen Samaritanern und Juden. Der Hintergrund? Samaritaner werden Leute genannt, die aus dem ehemaligen Nordreich Israel kommen. Nach der Eroberung des Nordreichs durch die Assyrer entstand dort eine Mischbevölkerung aus Juden und anderen Völkern. Die Religionen vermischten sich. Götzendienst breitete sich aus. Juden aus dem Südreich verachteten darum die Samaritaner. Als sie ihnen verboten, am Tempel in Jerusalem mitzubauen, errichteten die Samaritaner ihren eigenen Tempel. Wenig verwunderlich also, dass die Frau mit diesem Propheten aus dem Südreich über den Ort der Anbetung spricht. Der Fremde vertritt die jüdische Position. Aber er diskutiert mit der Frau nicht über den Ort. Fast unmerklich bringt er das Gespräch auf die Person der Anbetung. In Zukunft werde der Ort der Anbetung nicht mehr wichtig sein, sondern die Person, die angebetet werde. Sie als Juden wissen im Übrigen, wen sie anbeten, denn das Heil, die Rettung der Retter, kommt von den Juden. Und wie man anbetet, das sagt der Fremde auch. Auf einmal spricht er vom himmlischen Vater. Der ist nicht stofflicher Natur, schon gar nicht ein Bild, das ich mir mache, sondern ein Geistwesen. Und so, im Geist und in der Wahrheit, will er auch angebetet werden. Das wird der Frau wohl zu viel. Wenn der Retter kommt, wird er uns das alles erklären. Punktlandung. Ich bin's, der mit dir redet. Der Fremde ist der Retter, auf den sie alle warten. Jesus Messias, Jesus Christus. Hier bricht der Dialog ab. Das Ziel ist erreicht. Und die Frau? Was ist bitte Wasser? Was wird aus der Lebenssituation? Jesus hat kein Wasser und er schöpft auch kein Wasser. Er ist kein Wasserspender. Jesus ist selbst das Wasser, das die Lebenssituation der Frau verändern kann. Jesus, das Wasser des Lebens, ist der Lebensspender. Das ist er dadurch, dass er die Wahrheit ist. Nicht philosophisch, nicht theoretisch, nicht aufgrund von Fakten, sondern weil er uns Menschen durch und durch kennt und so sehr liebt, dass es ihm wehtut, wenn er uns leiden sieht. Jesus kennt unsere wunden Punkte. Und so kann er die Frau mit ihrer Lebenssituation konfrontieren. Das tut zwar richtig weh, doch genau das sind die Punkte, an denen ihre Probleme gerade andocken. Stellen Sie sich einen Kleiderschrank vor. Mit Mühe haben Sie die Türen zugekriegt. Und jetzt kommt Jesus und deutet ausgerechnet auf diesen Schrank. Sie schauen Jesus an, vertrauen ihm und öffnen. Alles fällt raus, was sie mit Mühe über die Jahre da hineingestopft haben. Vielleicht fangen sie jetzt an zu weinen, zu klagen, zu schreien. Jesus nimmt sie in seinen Arm und schaut sie mit liebenden Augen an. Dann fragt er sie,

0: und was sie vielleicht niemandem offenbaren würden, was keiner sehen darf, das dürfen sie vor Jesus ausbreiten. Jesus, der ihre Wahrheit kennt, aber wartet, bis er ihnen helfen darf. Denn das tut er so gerne, weil nur er wirklich retten kann. Dass sie Jesus in ihrem Leben so erkennen, dass sie sich ihm komplett anvertrauen und seine Hilfe erfahren, das wünsche ich ihnen von ganzem Herzen.
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1: 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Herzlich willkommen zur Fußballzeit auf ERF Plus mit Kai-Uwe Wojcak am Mikrofon. Tja, abgesehen davon, dass ich als Fußballexperte wohl kaum zu gebrauchen wäre, steht hier beim Lesezeichen natürlich wieder ein Buch im Mittelpunkt. Es trägt den Titel Im Fußballhimmel – meine schönsten Geschichten vom heiligen Rasen.

0: Im Fußballhimmel. So heißt das Buch von Rainer Maria Schießler aus dem Bene Verlag, das wir in diesen Tagen im Lesezeichen vorstellen. Rainer Maria Schießler ist katholischer Pfarrer von Beruf und ein richtiges Münchner Original. Er wird gern in Talkshows eingeladen und spricht im Radio über Lebens- und Glaubensfragen. Das Wohl von Menschen liegt ihm am Herzen, besonders von armen oder sonst wie benachteiligten Menschen. Legendär sind seine Einsätze beim Münchner Oktoberfest, als Bedienung im Festzelt. Seinen Lohn spendet er für karitative Zwecke, zum Beispiel an Sterbehäuser für AIDS-Kranke in der Elfenbeinküste. Er möchte nah an den Menschen sein, sagt Pfarrer Schießler und fügt hinzu, man findet den lieben Gott auch im Bierzelt und natürlich auf dem Fußballplatz. Wie Pfarrer Schießler, geboren 1960, zu einem Fußballfan geworden ist, davon erzählt er ausführlich in seinem Buch Im Fußballhimmel. Sein Vater hatte einen gewissen Anteil daran, hat aber die Begeisterung seines Sohnes in sehr gemäßigte Bahnen gelenkt. Es liest Michael Bayer.
1: Niemals wäre es meinem Vater in den Sinn gekommen, alleine, mit Freunden oder mit uns Kindern in ein Fußballstadion zu gehen. Ich glaube, er hätte sich von den anderen Menschen beobachtet gefühlt und deshalb dem Spiel überhaupt nicht folgen können. Auch das frenetische Anfeuern und Bejubeln einer Mannschaft wären ihm absolut fremd gewesen. Hinzu kam in den ersten Jahren, dass es auch finanziell wohl nicht drin war. Der einzige mögliche Rahmen, einem Fußballspiel beizuwohnen, war für meinen Vater der geschützte Raum unseres Wohnzimmers. Er respektierte die Begeisterung meiner Mutter, die meist in großer Vorfreude einem Länderspiel entgegenfieberte. Aber er konnte sich nur mühsam dieser Lebensfreude nähern. Während eines Spieles sagte er selten etwas zu dessen Verlauf. Nie hätte er die Leistung eines Spielers beurteilt, aber manchmal kommentierte er das Geschehen dann doch auf seine Weise. Ohne Vorwarnung konnte mein Vater in den spannendsten Momenten eines Spiels hinein einen Satz sagen, der die aufgeheizte Stimmung je unterbrach. »Gebt doch jedem einen Ball, dann ist Ruhe auf dem Platz!« Das war's. Er lachte dabei und meinte es keinesfalls böse. Aber er freute sich auch an unseren Reaktionen, unserem Unverständnis ob seiner Aussage. Doch wir vermieden jegliche Diskussion, denn wir wussten haargenau, was mein Vater damit zum Ausdruck bringen wollte. Mit seiner Bemerkung wollte er eine gewisse Verhältnismäßigkeit der Dinge herstellen. Das, was da gerade passierte, auf seine Weise etwas zurechtrücken, klar machen, dass es auch anderes im Leben gibt, was wichtig ist. Jedem Spieler einen eigenen Ball zu geben, das wäre natürlich Blödsinn. Das wusste auch mein Vater. Erst viel später erfuhr ich von dem Grauen und der Niedertracht, die meinen Vater als jungen Menschen völlig verändert haben. Beraubt vieler Möglichkeiten, die sonst einem Heranwachsenden zur Verfügung stehen, blickte er auf ein unbeschreibliches Horrorszenario zurück. Das hinderte ihn nicht daran, dennoch positiv in die Zukunft zu schauen, eine Familie zu gründen, seine Aufgaben im Beruf als Postbeamter, als Christ in der Welt, als Vater zweier Söhne und als Ehemann zu erfüllen. Aber das gewisse Spielerische, die Freude am Ungezwungenen, ja manchmal vielleicht auch Überflüssigen, Oberflächlichen, war ihm abhanden gekommen. Dementsprechend verhalten stand er auch dem Fußballgeschehen gegenüber. Mein Vater war ein Mann voller Autorität, Weisheit, Strenge und Überlegenheit, der es schaffte, selbst im größten Getümmel die Übersicht und die Oberhand zu bewahren. Auf seine Beurteilungsgabe und Klarheit konnte man sich meist verlassen. Und ja, Fußball, das war einfach nicht sein Ding. Die ganze Emotionalität eines Spiels berührte ihn als einzigen aus unserer Familie nicht. In seiner Nüchternheit hätte er vielleicht ein guter Schiedsrichter werden können. Einer, auf dessen neutrales Urteil man sich verlassen konnte. Es gibt einen Psalmvers in der Bibel, der den Schiedsrichter allgemein und meinen Vater im Speziellen wohl mehr als treffend beschreibt. In Psalm 33 heißt es, er liebt das Recht und die Gerechtigkeit, die ganze Erde ist erfüllt von seiner Güte. Dass es im Leben immer um mehr zu gehen hat, als einem auch der schönste Sport, beispielsweise der Fußball, vermitteln und geben kann, das hat mir mein Vater auf eine gute Weise vermittelt. Andere Menschen haben dafür gesorgt, dass ich die Nähe zum Fußball nie verloren habe. Mir war schon als junger Mann klar, ich werde immer mit diesem wunderbaren Sport in Berührung bleiben, in welcher Form auch immer. Was sich mir damals zuerst im Miteinander des gemeinsamen Spiels auf dem Bolzplatz aufgetan hat, was mir geschenkt wurde, das wird mich ein Leben lang begleiten.

Die Vorbildfunktion von Sport im Allgemeinen und von Sportlerinnen und Sportlern im Besonderen ist nicht zu unterschätzen. Einfach unglaublich wertvoll. Sportler, die zu Gewaltlosigkeit, Frieden und Toleranz aufrufen, sich aktiv gegen Rassismus und Hetze stark machen, sind gerade heute besonders wichtig. Und ich freue mich, wenn Sportler auch ihre ethische und religiöse Gesinnung nicht verbergen, offen von ihrem Glauben und ihrer Hoffnung reden. Es macht Sinn, früh mit dem Sport zu beginnen, wenn du weit kommen möchtest. Dass bereits die allerjüngsten Fußballzwergerl, die quasi gerade erst das Laufen gelernt haben, bereits Ballkontakte haben. Zunächst wirkt so ein Fußballspiel der Kleinsten wie das wilde, hemmungslose Herumtollen junger Hundewelpen. Alle laufen auf den Ball zu, purzeln durcheinander, manche fallen. Und irgendwie landet der Ball aus der Masse heraus dann letztendlich doch in einem Tor. Dieses scheinbar unkoordinierte, spielerische Umgehen miteinander und mit dem Ball ist wichtig, um später einmal wie ein Jamal Musiala vom FC Bayern München den Ball mit den leichtesten Berührungen zu streicheln und zu führen, ihn um den Gegner herumspielen zu können. Schon früh werden die Grundlagen dafür gelegt, ein solches Ballgefühl zu bekommen. Beim Zuschauen staunt man darüber, dass es eine unsichtbare Verbindung zwischen dem Spieler und seinem Ball zu geben scheint. Fast alle großen Fußballheldinnen und Helden von heute bestätigen, wie früh sie bereits dran waren am Ball und wie sie damals damit begonnen haben, ihre Fähigkeiten zu entwickeln und dann nach und nach weiter auszubauen. In meiner Jugendzeit war ich nicht gerade unsportlich, aber eben auch nicht die geborene Sportskanone. Der Schulsport hat mich nicht begeistert, obwohl ich in meiner Freizeit schon eine ganze Zeit lang gekickt hatte. Es ist natürlich auch etwas komplett anderes, sich mit seinen besten Freunden ohne Druck und Zwang den Freuden des Fußballspiels auf dem Bolzplatz in der Siedlung hinzugeben, als in der Schule sportliche Leistungen zeigen zu müssen. Eben nicht nebenbei in der Pause oder während einer Freistunde, sondern ganz offiziell im Sportunterricht, unter Lehreraufsicht mit Benotungsdruck. Und ich stellte mir durchaus auch die Frage, wie man im Sportunterricht ganz grundsätzlich überhaupt eine Leistung benoten kann, weil jeder andere körperliche Voraussetzungen und sportliche Qualitäten mitbringt. Die einen waren von ihrem Körperbau perfekte Sprinter, andere eher Langstreckenläufer. Manche konnten weit springen, andere eher in die Höhe. Einige waren wendiger, ihre Mitschüler hatten mehr Kraft. Bei Leichtathletikwettbewerben lassen sich Weiten und Zeiten messen und nach einer vorgegebenen Tabelle in Noten umwandeln. Aber das war's dann doch schon. Wie will man bitte ein Ballspiel, sei es Fußball, Handball oder Basketball, benoten? Es bleibt mir ein Rätsel. Am Ende von oft eher langweiligen Sportstunden im Gymnasium, gespickt mit Geräteturnen, Zirkeltraining oder Fitnessparcours, erhielten wir als Belohnung immer wieder die Möglichkeit, die Stunde mit einem kurzen Fußballspiel ausklingen zu lassen. Das war meistens entspannt und mit keinerlei Leistungsdruck behaftet. Ganz anders war es, wenn das Spiel unter der strengen Aufsicht eines Lehrers stattfand und am Ende der Benotung dienen sollte. Dann kam es darauf an, dass sich die richtigen Spieler in einer Mannschaft zusammenfanden, damit ein flüssiges, gutes Spiel möglich wurde, denn das zählte. In meiner Jahrgangsstufe waren einige Jungen, die im Verein Fußball spielten. Darunter auch echt gute Spieler, die als ambitionierte Amateure in der Jugendmannschaft das Metier beherrschten. Deren Spiel war filigran und anmutig zugleich. Es war stark zu erleben, wie sie den Ball annahmen, den Gegner um- und ausspielten. Ballbeherrschung war ihre Leidenschaft. Sie präsentierten sie uns konsequent und total überlegen, während der Rest sich beim Fußballspiel im Sportunterricht aufs Rennen und Abgeben des Balls an die besseren Spieler beschränken musste. Von solch einem Mitschüler beim Fußballspiel getunnelt und auf diese Weise düpiert zu werden, empfand ich als durch und durch beschämend. Und es konnte einem auch eine schlechte Note einbringen, weil das eigene Spiel natürlich dann einfach deutlich blasser wirkte. Deshalb war es so wichtig, in der richtigen Mannschaft mitzuspielen. Eben in derjenigen, bei der die besseren Spieler dabei waren. Und es galt unbedingt zu verhindern, gegen die wenigen fußballerischen Alleskönner antreten zu müssen. Spötter bezeichneten unsere Schule, ein reines Bubengymnasium, zuweilen als Testosterontempel. In diesem Rahmen waren die Halbgötter des Fußballs mit einer ungeheuer großen, natürlichen Autorität ausgestattet.
Die Aufteilung der Mannschaften erfolgte nicht per Los und wurde auch nicht durch den Lehrer bestimmt. Stattdessen suchten sich die beiden besten Spieler als Mannschaftskapitäne ihr Team aus. Die Mehrzahl von uns saß in Turnhosen am Boden, die zwei Kapitäne standen, zeigten abwechselnd auf jemanden und sagten dabei dessen Namen. "Ja", sagte mein Nachbar erfreut, stand auf und stellte sich zu dem, der seinen Namen genannt hatte. Zuerst wurden natürlich die stärksten und kompetentesten Spieler ausgewählt. Und je länger die Prozedur dauerte, umso schwächer wurde logischerweise auch das noch zur Verfügung stehende Spielerpotenzial. Diejenigen, die schon als Mannschaft zusammenstanden, berieten sich untereinander, wer das Team noch etwas verstärken könnte. Man tuschelte hinter vorgehaltener Hand oder sprach sein Urteil über mögliche Kandidaten auch mal laut aus. Der ist doch nix. Dieser Prozess geriet für einige von uns, auch für mich, jedes Mal zum Kampf ums soziale Überleben. Zum Struggle of Life. Als mittelmäßiger bis schwacher Fußballer gehörte ich leider oft zu den Letzten, die aufgerufen wurden. Irgendwann kam dann endlich der erlösende Moment. Ich durfte aufstehen und mich zu den anderen Spielern hinzugesellen. Das eigentliche Spiel lag noch vor uns, aber unabhängig von den tatsächlichen sportlichen Leistungen war die Demütigung für manche, so auch für mich, schon perfekt. Dieses Vorgeführtwerden von Schulkameraden. Die seltsame Wahl, in welche Kategorie von Spielern man hineinpasste oder eben nicht, bevor überhaupt sich eine unabhängige Instanz in Person eines Sportlehrers darüber ein Urteil gebildet hatte, habe ich als durch und durch demütigend empfunden und immer noch in schlechter Erinnerung. Dabei ging es gar nicht nur um Noten, denn die waren mir ab einem bestimmten Punkt ohnehin egal. Der gute Ruf stand auf dem Spiel, denn mit der Reihenfolge, in der man gewählt wurde, fiel auch die Entscheidung, welchen Status man innerhalb der Gemeinschaft hatte. Oben oder unten, vorne oder hinten, das wurde gewählt. Und das entschied auch, wie auf dem Sportplatz und im Klassenzimmer mit und über einen gesprochen wurde. Mir hat es jedenfalls viel weniger ausgemacht, von einem Lehrer abgekanzelt und schlecht beurteilt zu werden, als von einem dieser Mitschüler, die bestimmten, wer von Anfang an zum Team dazugehörte und wer am Schluss noch irgendwie mitgenommen wurde. Es ist in der Schule der Job des Lehrers, eine Leistung zu bewerten, eine Note zu vergeben. Das musste er tun, dafür wurde er bezahlt. Und der Lehrer hatte nicht nur das Recht, sondern auch die Pflicht, jemanden wie mich zu benoten. Der Mitschüler dagegen war für mich keiner, der entscheiden durfte, welchen Platz ich im sozialen Gefüge der Klasse bekam, bloß weil er besser Fußball spielte als ich. Ein kleiner Trost blieb, egal ob Sportskanone oder nicht. Mir war klar, dass wir in der nächsten Stunde in Englisch oder Französisch wieder nebeneinander sitzen. Vielleicht brauchte mein Sitznachbar dann auch wieder einmal meine Hilfe. In diesem Fall lag die Entscheidung bei mir, ob ich dazu gewillt war oder eben nicht. An unseren Schulen herrscht heute nicht nur in sportlicher Hinsicht Leistungsstress. Das hat Folgen. Viele leiden unter Versagensängsten. Und ich bin davon überzeugt, dass es nicht nur um Leistungen, sondern vor allem um den Teamgedanken gehen sollte. Denn den braucht es. Wissensvermittlung soll Türen öffnen, befreien und beflügeln, nicht bedrängen. Sport soll Energien freisetzen, die Menschen stärken und nicht verkrampfen. Damals, als bei uns an der Schule von den besten Fußballspielern die Mannschaften zusammengestellt wurden, war das Gegenteil der Fall. Ich habe manche Zusammenhänge noch nicht wirklich verstanden, aber mir kam der Spaß und die Freude am Fußballspiel abhanden. Die Unbeschwertheit, die ich früher dabei empfunden habe, wenn ich mit Freunden über den Bolzplatz rannte. Wie war ich jedes Mal froh, wenn diese Schulveranstaltungen zu Ende waren. Zu den Erlebnissen fällt mir auch ein Psalmwort ein. In Psalm 17 heißt es: Wohin ich auch gehe, überall umringen sie mich. Sie warten nur darauf, mich zu Fall zu bringen.

Meine grundsätzliche Liebe zum Fußball konnten auch die schlimmen Erlebnisse aus meiner Schulzeit nicht zerstören. Und damals ist bei mir die Grundlage für etwas gelegt worden, was bis heute mein Leben und meinen Beruf bestimmt. Es ist mir wichtig, Menschen nicht zu beurteilen und über sie zu richten. Stattdessen will ich ihnen dienend zur Seite stehen, als ein Helfer zum Leben. Anstatt in einen Fußballverein zu gehen, entschied ich mich damals für die Leichtathletik. Aber dann wurde mir klar, dass ich für viele Disziplinen nicht athletisch genug gebaut war. Und manchmal drückten mich auch im Leichtathletikverein der Ehrgeiz und der Fleiß der anderen Mitglieder in meinem Alter regelrecht an die Wand. Eine derart große Selbstdisziplin, die ohne Frage eine Voraussetzung für sportlichen Erfolg ist, hatte ich nicht. Zudem erinnerten mich die Trainer im Verein stark an unsere Sportlehrer am Gymnasium, was nicht von ungefähr kam, da viele von ihnen tatsächlich beides waren, Sportlehrer von Beruf und Trainer in der Freizeit. Bald wusste ich jedenfalls, dass ich so auf Dauer nicht glücklich werden würde. Es gefiel mir auch nicht, dass man in dieser sportlichen Disziplin meist Einzelkämpfer ist. Die Einsamkeit, die ich bei einem 5000-Meter-Lauf empfand, während ich meine Runden drehte, konnte höllisch belastend sein, von der rein körperlichen Herausforderung mal ganz abgesehen. Ich sehnte mich in solchen Situationen nach einer Mannschaftssportart, bei der ich zusammen mit anderen Mitstreitern um den gemeinsamen Sieg ringen und kämpfen würde, beispielsweise in einer Fußballmannschaft. Doch zu diesem Zeitpunkt war für mich der Zug, aus meinem Bolzplatzgekicke vielleicht doch mehr zu machen, bereits irgendwie abgefahren. Und der Schulsport hatte mir, wie gesagt, manches verleidet. Nach einiger Überlegung verließ ich den Leichtathletikverein. Meine sportlichen Ambitionen verwirklichte ich beim Freizeitfußball, den ich bis in die Oberstufenzeit auf dem Gymnasium regelmäßig im Sommer im Münchner Hirschgarten pflegte. Einem weitläufigen und für alle zugänglichen Freizeitpark mit Kinderkarussell, Biergarten, einem eingezäunten Reh- und Hirschgehege und vielen Spazierwegen. Längst stand nicht mehr der sportliche Erfolg im Mittelpunkt. Man kickte gemeinsam, hatte viel Spaß dabei und genoss nach dem Spiel die Einkehr im Biergarten. Dass wir mit dem TSV 1860 München und dem FC Bayern München gleich zwei tolle Fußballvereine in einer Stadt haben, empfinde ich als eine große Bereicherung. Die Spannung zwischen den Blauen auf der einen und den Roten auf der anderen Seite sind ein belebendes Element. Niemals stand ich vor der Situation, mich für einen der beiden Clubs entscheiden zu müssen, und zwar aus zwei sehr einfachen Gründen, die da lauten Prägung und Herkunft. Die Lebenswelt, in der ich groß werden durfte, Leim, die Arbeitersiedlung im Münchner Westen, war mehrheitlich von Löwenanhängern bevölkert. Es war ein artehrendes Gesetz in unserer Siedlung, dass man selbstredend Anhänger des TSV 1860 ist, wenn man nicht sogar schon als solcher das Licht der Welt erblickt hatte. Gemeinsam mit den vielen anderen waren wir Jungs aus der Siedlung die Blauen. Diese Erfahrung hat uns als Heranwachsenden Sicherheit und Bestätigung gegeben, ein besonderes Gefühl der Zusammengehörigkeit geschenkt. Nichts konnte uns trennen oder gar auseinanderbringen. Wir besaßen damals weder Schals noch Trikots in den Vereinsfarben und wir haben auch in keiner weiß-blauen TSV-Bettwäsche geschlafen. Aber jedes Kind in der Straße war ein Fan des Vereins. Wir hatten das unbeschreibliche Glück, in einer nahezu heilen Welt aufwachsen zu können. Das Wort und der Begriff Toleranz wurden nicht buchstabiert oder definiert, man hat so gelebt. Der Respekt vor dem anderen, wie auch immer er oder sie auftrat, war wichtig. In diese grundsätzliche Voraussetzung jedweden gesellschaftlichen Zusammenseins hat man uns als Kinder und Jugendliche behutsam eingeführt. Die Fußballbegeisterung hat mich gepackt und bis heute nicht mehr losgelassen. Die Musik aus den Stadionlautsprechern, die Gesänge der Fans, die Hymnen, die bei jedem Tor angestimmt werden, das spürbare Mitfiebern auf den Rängen, das Raunen in brenzligen Situationen, der Beifall bei gekonnten Spielzügen. Dieses unglaubliche Wir-Gefühl. Die Gemeinschaft, die ich gleich bei meinem ersten Stadionbesuch empfand, war entscheidend. Gerne denke ich in diesem Zusammenhang an ein Statement des früheren österreichischen Bundeskanzlers Alfred Gusenbauer. Er wurde einmal in einer Talkrunde gefragt, was für ihn eine besondere, lebenslange Bedeutung habe. Daraufhin nannte er nicht nur seine Partei und die katholische Kirche, sondern auch den Fußballverein Rapid Wien. Ich meine, solch eine innere Bindung ist wichtig.
Moderne Fußballstadien wie auf Schalke in Gelsenkirchen besitzen oft eine eigene Kapelle. Die Fans des 1. FC Köln treffen sich jedes Jahr vor Beginn des ersten Ligaspiels im Kölner Dom zum gemeinsamen Beten und Singen. Und etliche Bundesligavereine, auch die Münchner Löwen, laden im Advent die Fans zum gemeinsamen Singen ins Stadion ein. Hier wird religiöse Bindung und Vereinszugehörigkeit zusammengebracht, ohne dass das eine das andere ersetzen soll. Christus hat uns verheißen, dass er immer bei uns ist. Alle Tage bis ans Ende der Welt. Er hat nicht gesagt, dass wir ihn nur in unseren Kirchen finden können. In eine Konfession wird man gewöhnlich hineingeboren. Die Eltern bitten um die Taufe für ihr Kind. Für sie gemeinsam gilt die Zusage: Ihr dürft sicher sein, ich bin immer bei euch, bis das Ende dieser Welt gekommen ist.

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Ein Lied von Manfred Siebald, das auf der CD mit dem Titel Weltbewegende Winzigkeiten erschienen ist. Tja, und zu diesen weltbewegenden Winzigkeiten gehört auch die Begeisterung für den Fußball. In dem Buch von Rainer Maria Schießler, aus dem vorhin Michael Bayer vorgelesen hat, geht es allerdings nicht nur um die Licht-, sondern auch um die Schattenseiten dieses Sports. Morgen im Lesezeichen überwiegen allerdings die positiven Seiten. Versprochen. Unter anderem erzählt Pfarrer Schießler, wie er beim Sommermärchen 2006 als Taxifahrer mit Tempo 80 durch die Münchner Innenstadt gesaust ist. Das Buch von Rainer Maria Schießler trägt den Titel Im Fußballhimmel und ist im Bene Verlag erschienen. Es umfasst 176 Seiten und kostet 16 Euro. Eine Bestellmöglichkeit und diese Sendung zum Anhören finden Sie im Internet auf irf.de/Lesezeichen. Ich freue mich, wenn Sie morgen wieder dabei sind. Fürs Lesezeichen-Team verabschiedet sich Kai-Uwe Wojcak.

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2: Ich bin Marvin Standke. Heute vor 5 Jahren zerstörte eine Flut das Ahrtal. Bundespräsident Steinmeier erinnerte an die Katastrophe. Schmerz und Leid seien nicht vergessen, sagte er. Zugleich lobte er den Zusammenhalt der Menschen danach. Rheinland-Pfalz Ministerpräsident Schnieder mahnte, hinter jeder Opferzahl stehe ein Schicksal. In der Flutnacht 2021 starben über 180 Menschen. Allein im Ahrtal waren es 135. Die Deutsche Umwelthilfe warnt vor neuem Hochwasser. Das Risiko im Kreis Ahrweiler bleibe hoch. US-Präsident Trump verzichtet nun doch auf eine Gebühr für Schiffspassagen durch die Straße von Hormuz.
3: Das teilte er auf seiner Internetplattform mit. Nach eigenen Angaben führten produktive Gespräche mit den Golfstaaten zu der Entscheidung. Statt einer Schiffsmaut setzt Trump jetzt auf Handels- und Investitionsabkommen. Deren Einnahmen sollen die US-Kosten für die Sicherheit in der Meerenge decken. Zuletzt waren die Ölpreise wieder deutlich gestiegen. Ulrike Klein, Redaktion.
2: Nach der Gewalttat an einem Gymnasium in Schongau ermittelt jetzt die Bayerische Zentralstelle für Extremismus und Terrorismus. Zunächst war von einem Amoklauf die Rede. Ein 16-Jähriger soll 2 Schülerinnen mit einem Messer schwer verletzt haben. Ihm wird 2-facher versuchter Mord vorgeworfen. Medienberichten zufolge verfasste er ein Manifest mit Hass gegen Frauen, Muslime und Homosexuelle. Zudem soll er Attentäter aus Christchurch und Sandy Hook verherrlicht haben. Und heute Abend steigt das erste Fußball-WM-Halbfinale. Frankreich trifft auf Spanien. Beide Teams sind bislang ungeschlagen im Turnier. Frankreich gewann alle 6 bisherigen Spiele. Spanien holte 5 Siege und ein Unentschieden. Im letzten Duell der beiden 2025 fielen ganze 9 Tore. Spanien gewann damals mit 5:4. Ja, und das Spiel heute startet dann um 21 Uhr unserer Zeit.
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2: In der Mitte und im Süden noch einige, zum Teil kräftige Schauer und Gewitter unterwegs, die sich südostwärts verlagern und vor allem dann in Richtung Bayern noch gelegentlich Starkregen bringen können. Im Verlauf klingen die Schauer und Gewitter ab und dann bleibt es vielerorts trocken und der Himmel klart gebietsweise auf. In der Nordhälfte nur locker bewölkt und trocken. Die Tiefstwerte 20 bis 9 Grad. Und die Aussichten, ein Mix aus Sonne, Wolken und Hitzegewittern erwartet uns bei maximal 22 bis 33 Grad.
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4: Einen wunderschönen guten Abend. Es ist Dienstag, kurz nach 8 und hier ist wieder das Gebet. Auf ERF Plus heute an meiner Seite Jelena Simmer. Hallo.
5: Und der Tobias Schuffenhauer, wie gewohnt.
4: Natürlich, so ist das Leben. Und Anja Lehmann macht die erste schöne Musik hier für Sie. Dein Licht, es leuchte.

0: Sie sind live dabei bei Das Gebet hier auf ERF Plus. Und das bedeutet, wir beten für Ihre Anliegen, die Sie uns schicken. Und über zwei mögliche Wege kommen die zu uns rein. Entweder Sie schreiben uns eine Nachricht über WhatsApp 0160 979 979 00. Ich sag die Telefonnummer gern nochmal. Das ist die 0160 979 979 00. Oder Sie machen es ganz bequem über unsere E-Mail studio@erfplus.de, und das hat auch D.G. gemacht. Und sie schreibt, wegen körperlicher Beschwerden kann ich seit 3 Wochen nur mit Hilfe von Schlafmedikamenten schlafen und fürchte mich vor jeder Nacht. Am Tag bin ich dann irgendwie gerädert. Bis jetzt wurde ärztlicherseits noch keine Ursache für meine Beschwerden gefunden. Bitte betet, dass ich Schlaf und inneren Frieden finde. Herzliche Grüße und sehr vielen Dank. Ja, liebe D, das kenne ich ganz gut. Mit wenig Schlaf habe ich auch viel, viel, viel zu tun. Und man weiß auch nicht genau, woher das kommt oder ob es einfach genetisch so veranlagt ist. Ich kann es relativ gut wegstecken zum Glück, aber ich kenne auch diese Tage, wo man dann einfach den ganzen Tag gerädert ist und denkt, ich sehne mich nach Schlaf und ich habe gleichzeitig Angst vor der Nacht. Und ja, Gott hat sich den Schlaf ausgedacht, damit wir regenerieren können, damit wir wieder zur Ruhe finden. Und dafür wollen wir jetzt beten, Jelena, dass das auch bei D so funktioniert.
1: Herr, ich danke dir für D, dass sie uns geschrieben hat. Und Herr, du kennst sie, du siehst, was da in ihrem Körper gerade nicht funktioniert, sodass sie diese Schlafmedikamente verschrieben bekommen hat vom Arzt. Und Herr, ich kenne das auch, dass man eigentlich müde ist und dann rattert's im Kopf und dann kann man doch nicht schlafen und man kann nicht einschlafen und am nächsten Tag, ja, trägt man die Quittung davon und wird eigentlich immer nur noch müder, je länger das dauert. Und Herr, ich bitte dich für Antworten. Ich bitte dich für ärztliche, gesundheitliche Antworten, dass die einfach erkennt oder dass sie auch an Ärzte gerät, die einfach wissen, was sie hat, damit das wirklich ja an der Wurzel behandelt werden kann und nicht irgendwie nur die Symptome mit irgendwelchen Medikamenten bearbeitet werden. Herr, ich bitte dich für Schlaf, und zwar einen ruhigen Schlaf, und dass sie weiß, dass sie bei dir in den besten Händen ist, dass sie loslassen kann, dass sie einschlafen darf, dass sie einfach auch eine gute Nacht mit einer guten Erholung hat. Herr, ich danke dir dafür, dass sie uns geschrieben hat, dass sie daran glaubt, dass du helfen kannst. Und ich bitte dich darum, dass du hilfst, dass du ihr zeigst, dass sie inneren Frieden bekommt, der nicht von dieser Welt ist. Und du hast das schon bei so vielen gemacht, mach das bitte auch bei dir. Danke, dass du da bist und sie siehst und jetzt schon genau weißt, was sie hat und wie sie da zu der Lösung kommt. Danke, dass du da bist. Amen.
0: Amen. Und wenn Sie gerne anonym auch wie D ein Anliegen haben, dann schicken Sie uns gerne eine E-Mail studio@erfplus.de oder schreiben Sie uns gerne eine WhatsApp-Nachricht. Die Telefonnummer ist die 0160 979 979 00. Hier kommt Andreas Volz von allen Seiten.

0: Andreas Volz von allen Seiten, kurz ja vor 7:45. Und wir haben ein weiteres Gebetsanliegen reinbekommen von Annette über WhatsApp 0160 979 979 00.
1: Und sie schreibt, dass wir gerne für ihren Sohn David beten können. Der ist seit fast einer Woche in einer Klinik und er ist hin und her gerissen. Er wünscht sich halt Heilung und er macht auch eine Therapie und bekommt auch Medikamente. Und am Samstag will Annette ihn dann wieder besuchen und sie schreibt, bitte betet mit für ihn um Heilung. Vielen Dank.
0: Und das machen wir sehr gerne und ich lade Sie zu Hause auch ein, mitzubeten, dass wir eine große Gebetsgemeinschaft sind. Ich weiß, dass viele jeden Dienstag extra einschalten, um für die Anliegen auch mitzubeten und ich finde das richtig, richtig klasse. Vielen Dank dafür, dass Sie die Gebetsanliegen zu Ihren machen und vielleicht haben Sie auch in Ihrem Umfeld ja jemanden, der in der Klinik ist, dann beten Sie doch auch gern für diese Person und ja, um Heilung, weil Jesus ist unser Heiland und auf ihn dürfen wir vertrauen. Ich bete. Jesus, danke für Annette. Danke, dass sie sich an uns gewendet hat, an dich gewendet hat und dass sie weiß und spürt, dass du derjenige bist, der wirklich durch und durch heil machen kann. An Körper, Seele und Geist. Und Jesus, ich bring dir ihren Sohn David, der jetzt fast schon eine Woche da ist und ja, der hin und her gerissen ist, wie es für ihn sein soll. Und da sind so viele Faktoren, so viele Dinge, die wir überhaupt nicht überschauen können, die ihn bewegen, die Mutter bewegt und die Ärzte bewegen. Jesus, und du weißt um jedes einzelne Ding und du weißt, was er braucht und du schaust in sein Herz und in seine Seele und du gibst ihm gerne von dem, was er nötig hat. Jesus, und so bete ich darum, dass du es tust, dass du heute schon anfängst und dass du von deinen Heilungsströmen fließen lässt, dass er erleben darf, wie es ihm besser geht, dass die Medikamente gut anschlagen und gut eingestellt sind für ihn und dass es wirklich Tag für Tag jetzt besser wird. Ich bete um den Besuch am Samstag, dass Annette ihn, ja, wieder völlig mit Liebe überfüllt in die Arme schließen kann, dass sie ihm Mut machen kann, dass sie ihn ermutigen kann und dass er von sich aus auch, ja, merkt, dass es gut ist, für ihn dort zu sein. Herr, ich bete für einen wachen Geist, dass sie sich gut austauschen können, dass da keine Streitereien aufkommen oder sonstiges, sondern dass du wirklich mit deinem Frieden und mit deiner Barmherzigkeit dabei bist. Herr, ich bete darum, dass er wirklich Gesundheit erfährt und dass du ihn führst und leitest und dass er sich leiten lässt von dir. Ich bete ganz besonders darum, dass er den Weg zu dir sucht, die Verbindung zu dir sucht, dass er sein Herz öffnet für dich und dass er dir zuhört, deiner Stimme lauscht und merkt, wie du ihm gut tust. Danke, dass du es tun willst, Jesus. Wir vertrauen dir, dass du es richtig tun wirst und dass du einen guten Weg für David hast. Amen.
1: Amen.

0: Luisa Natterer, wir bitten, und das ist das Motto der Sendung auch ein bisschen, denn wir bitten und wir danken auch sehr gerne für die Anliegen, die Sie uns schicken. Und das kann wirklich ganz bunt gemischt sein von all dem, was Sie persönlich bedrückt oder wo Sie sagen, vielleicht diese Menschen bräuchten Gebet oder Ihr Sohn oder Ihre Tochter oder Menschen aus Ihrer Nachbarschaft. Und wenn Sie sagen, wir haben schon gebetet und es ist tatsächlich was passiert, dann teilen Sie uns das doch auch gerne mit. Und wir sagen gerne Danke dafür, dass Gott eingegriffen hat und dass er auch heute noch so erlebbar ist und dass er Wunder tut. Entweder per WhatsApp 0160 979 979 00 oder Sie machen es wie Ingrid, die hat uns eine E-Mail geschrieben an studio@erfplus.de und schreibt: Lieber Herr Schuffenhauer und Team, am 9.7. haben Sie moderiert, die Sendung gern gehört und Sie haben gespielt das Lied »Lässt dich die eigene Kraft im Stich, fühlst du dich schwach und jämmerlich«. Dieses Lied erinnerte mich an viele Krankenhaus- und Pflegeheimbesuche. Bitte beten Sie doch für die Menschen dort, auch für diejenigen, die da Seelsorgedienste leisten. Viele haben keine Möglichkeit, sich per WhatsApp oder E-Mail an Sie direkt zu wenden. Auch wenn die Einrichtungen optimale Leistungen bringen und die Patienten gut versorgt sind, leiden viele Menschen dort sehr große Not. Sie trauern um verstorbene Partner, Geschwister und Freunde. Sie fühlen sich als nutzlos. Und wer dort nicht Jesus an seiner Seite hat, kann sich nicht auf die himmlische Heimat freuen. Ich selbst bin knapp 89 Jahre alt, darf aber noch in meiner Wohnung leben und sogar Auto fahren. Dafür bin ich sehr, sehr dankbar, denn es ist keine Selbstverständlichkeit, sondern ein Gottesgeschenk. Vielen Dank für diese total berührende, liebe E-Mail. Und natürlich beten wir da gern für die Menschen, die sich auch gar nicht melden können bei uns. Und die Jelena macht das hier im Studio.
1: Herr, ich will dir erstmal für Ingrid danken. Danke, dass sie auch technisch so fit ist, dass sie uns eine E-Mail schreibt. Und sie ist wirklich sehr nett, diese E-Mail. Und sie denkt nicht an sich, sie denkt an die Leute, die sich nicht melden können. Und ich danke dir dafür, dass sie da ein Herz für hat. Danke, dass sie so fit ist, dass sie Auto fahren kann, auch selber noch Menschen besuchen kann, die einsam sind, die Probleme haben. Ich danke dir dafür, dass sie Pflegeheime besucht und ins Krankenhaus fährt, um dort Menschen zu treffen. Und Herr, sie hat geschrieben, dass die, die nicht mit dir unterwegs sind, sich noch nicht mal auf das freuen können, was nach dem Tod kommt. Und Herr, ich bitte dich für all die Menschen, die in Krankenhäusern oder Altenheimen liegen, die wissen, dass sie auf dem letzten Lebensabschnitt sind und die nicht wissen, was los ist und worauf sie da eigentlich zusteuern. Und ich bitte dich um Menschen wie Ingrid, die dann kommen und ihnen von Jesus erzählen, von der Hoffnung, die sie haben können über den Tod hinaus, wo sie nicht nutzlos sind, wo sie geliebt sind. Und ich bitte dich für all die, die trauern um Freunde, die sie vielleicht auch dort erst kennengelernt haben in solchen Seniorenheimen oder auch die trauern um ihre Partner, die sie verloren haben. Herr, ich bitte dich um Trost, um Mut, um neue Lebensfreude. Ich bitte dich um Menschen, die sie gut unterstützen, die dort auch als Seelsorger arbeiten, dass sie die richtigen Worte und die richtigen Gedanken haben, um diesen Menschen einfach weiterzugeben. Und ich bitte dich auch für alle, die in diesem Sektor einfach als Pfleger arbeiten, dass du auch in jedes Seniorenheim und jedes Krankenhaus ein paar Christen mit reinstellst, die auch Mut machen können, Mut weitergeben können von dir, weil sie dich kennen und dort einfach auch ein Licht sind in diesem Umfeld, das teilweise sehr traurig und sehr stressig ist. Danke, dass du das alles siehst, dass du jeden Einzelnen siehst, jeden einzelnen Menschen liebst und ja, Gemeinschaft mit ihm haben willst. Danke, dass du ein Gott bist, der uns sieht und der selber auch mitleidet und jedem Menschen Ruhe und Frieden geben möchte. Danke, dass du da bist und danke, dass das dafür auch alle Hebel in Bewegung setzt. Danke dafür. Amen.
0: Amen.

0: Johannes Falk, wohin sollte ich gehen? Ja, als nicht zu Jesus. Er ist die Quelle oder Ursprung von all dem, wohin wir auch wieder gehen als Ziel. Und das ist das Besondere und das Schöne, finde ich, dass der christliche Glaube ja einfach so auf Beziehung ausgelegt ist und Jesus einfach immer mit uns unterwegs ist und wir ihn erleben können. Und das erleben wir auch immer wieder in dieser Sendung hier, wo wir für Ihre Anliegen beten und dann auch noch zu hören bekommen, dass etwas daraus passiert ist. Und das macht uns immer ganz, ganz große Freude. Schreiben Sie uns also gerne Ihre Anliegen oder Ihr Dankanliegen an studio@erfplus.de oder wie Bärbel an WhatsApp 0160 979 979 00.
1: Ja, sie hatte letzte Woche geschrieben, dass ihre Nichte eine OP vor sich hat und Panikattacken hatte vor dieser OP. Und jetzt schreibt sie, Grund zum Danken, meine Nichte hat die OP gut überstanden und sie ist abends, also vor der OP, sogar ungeplant früh eingeschlafen und nachts nicht erwacht. Und am nächsten Tag war sie die Erste, die zum OP musste, also da war überhaupt keine Zeit für irgendwelche Panik oder für irgendwelche Sorgen. Und dann schreibt sie nur Lob und Dank unserem Vater im Himmel, Gottes Segen und Weisheit für den heutigen Abend.
0: Vielen Dank, Bärbel, und danke, dass du uns da auch auf dem Laufenden gehalten hast, dass es so wunderbar passiert ist. Und dafür sagen wir gerne Danke an den, der es geschenkt hat, und das möchte ich gerne tun. Jesus, danke, dass wir Gebetsanliegen teilen können. Danke, dass wir auch dir in den Ohren liegen können für Dinge, ja, die für dich natürlich bekannt sind und wo du auch in deiner Weisheit reagierst. Und wenn wir das erleben können, wenn wir das sehen und spüren dürfen, dann ist das immer etwas ganz Besonderes. Danke, dass Bärbel uns jetzt hier nochmal geschrieben hat, dass ihre Nichte die OP gut überstanden hat, dass sie selbst sogar früh eingeschlafen ist und nicht aufgewacht ist und dass da auch überhaupt keine Zeit war, um Panik zu schieben, sondern dass einfach alles ganz wunderbar gelaufen ist. Jesus, das hast du geschenkt und dir sei alle Ehre dafür. Wir danken dir, wir loben deinen Namen, denn du bist gut. Und du wirst mit Bärbels Nichte auch weitergehen. Und du wirst nach und nach, ja, immer mehr deine Heilung fortsetzen. Das glauben wir ganz fest, bis wir dann bei dir angekommen sind im Himmel und da kein Leid und keine Tränen und keine Krankheit mehr sein wird. Jesus, danke. Danke für dieses Wunder, das wir erleben dürfen, das Bärbel geteilt hat. Danke, dass das auch heute noch sichtbar wird, wie du Menschen begleitest, ihnen gut tust und fürs Richtige sorgst. Du hältst diese Welt in deiner Hand. Wir danken dir, Jesus. Amen.
1: Amen.

0: Graham Kendrick, I love your name. Und ein Landwirt hat uns geschrieben, anonym, und schreibt, in seiner Region in Franken leiden die Felder, besonders der Mais, unter großer Trockenheit. Und Mais ist das Hauptfutter für die Kühe. Und das wird sehr schwierig, wenn es weiter so heiß bleibt. Er bittet um Gebet für Regen, damit die Ernte überlebt. Und ja, das ist natürlich etwas, was dann gleich auch noch viele Verbraucher mit zu spüren bekommen. Und deswegen ist das etwas, wo wir gesagt haben, da möchten wir jetzt auch gerne für beten. Und wir laden Sie zu Hause ein, auch dafür mitzubeten.
1: Herr, ich danke dir für die vielen Bauern und Landwirte, die trotz dieser Dienstleistungsgesellschaft immer noch auf den Feldern stehen und Sachen anbauen. Und ich bitte dich für Regen. Ich bitte dich darum, dass du die Hand über die Ernte hältst. Ich bitte dich darum, dass du ja dieses Versprechen, das du gegeben hast, bis die Erde vergeht, sollen nicht enden Saat und Ernte, Regen und Sonne und all diese Sachen, die dazugehören. Und Herr, ich bitte dich für diesen Landwirt, der uns geschrieben hat, der Sorge hat um den Mais, der als Nahrungsmittel für die Kühe benutzt wird. Ich bitte dich darum, dass du ihm Ruhe gibst, dass du ihm Vertrauen gibst in dich, dass du es richten wirst, dass du ihm helfen wirst, selbst wenn die Ernte weniger gut ausfällt. Aber Herr, du siehst, wie alles gedeiht. Du bist der, der alles geschaffen hat. Und auch wenn wir Menschen natürlich durch unsere Hand auch Dinge verändert haben, dann bist du trotzdem dabei und du weißt, wie es funktioniert. Und ich bitte dich darum, dass du Regen gibst zur richtigen Zeit, auch in den richtigen Regionen, dass einfach die Früchte und das Gemüse und das Getreide und die Kartoffeln, egal was da angebaut wird, dass da einfach du die Hand drüber hältst, dass es eine gute Ernte wird, dass diese Bauern auch davon leben können. Danke, dass du alle Menschen im Blick hast. Egal, wie groß oder klein, reich oder arm sie sein sollten. Danke, dass du sie kennst und dass du ihnen in ihrer Situation beistehen möchtest. Amen.
0: Amen. Und ich habe ein Lied ausgesucht, was passend auch dazu ist. Von Michael W. Smith, ein kleines Medley von Healing Rain und Let It Rain.

0: Das war Michael W. Smith mit Let It Rain, Healing Rain um 8:45. Wir haben ein weiteres Gebetsanliegen reinbekommen über WhatsApp 0160 979 979 00 und das hat auch mein Herz berührt.
1: Ja, da schreibt uns nämlich Britta und sie wünscht sich auch Heilung. Sie hat sich nämlich heute erneut in der Psychiatrie begeben. Sie sagt, sie hat mentale Schwierigkeiten gehabt und Depressionen nach einer familiären Krise. Und es gab Tage und Wochen, da ging es immer ganz gut, aber jetzt geht es ihr wieder sehr schlecht. Und sie schreibt, sie hat letzte Nacht kaum geschlafen, ihre Kraft ist am Ende. Und sie meint, ich frage mich, wo Gott ist. Ich fühle so eine Leere, wenn meine Lieben für mich da sein wollen. Kein Mensch kann das füllen. Ich wünsche mir eine Begegnung mit Jesus und dass er diese Leere füllt, dass er mich aus der Krankheit führt. Ich glaube, dass er das kann und ich warte auf ihn. Und sie ist trotzdem aber sehr dankbar, dass sie heute schon so gut versorgt worden ist in der Klinik.
0: Britta, danke, dass du so ehrlich geschrieben hast und wir lesen in der Bibel auch immer wieder von Leuten in der Begegnung mit Jesus, die diese Leere hatten und Jesus hat das sehr genau gespürt und er will gerne diese Leere füllen und er ist so sehr interessiert an deinem Herzen und er freut sich, dass du so offen bist und dass du auf ihn wartest und das ist so cool und dafür wollen wir gerne beten, dass du das auch erleben kannst und das mache ich sehr gerne. Jesus, danke für Britta. Sie ist so eine wunderbare Person. Du hast sie gemacht. Sie ist deine geliebte Tochter. Und du freust dich an ihr. Du kennst sie durch und durch und du weißt, was sie beschäftigt und bewegt. Und du weißt auch ganz genau, warum sie jetzt selber wieder diesen Schritt gegangen ist und was sie vom Schlaf abhält. Herr, du bist ein Gott, der durch die Krisen mit uns hindurchgeht und der wieder neue Perspektiven schenken möchte. Und ich bete darum, dass du diese Zeit in der Klinik jetzt auch wirklich dazu nutzt, dass Britta eine neue Perspektive für ihr Leben bekommt, dass sie Heilung erlebt, wie Traumata wieder zurückgehen, Depressionen weniger werden, dass sie auch wirklich Dinge erlernt, um zu erkennen, wann Depressionen kommen und wie sie damit umgehen kann und vielleicht schon im Keim ersticken kann, dass die Traurigkeit und die Dunkelheit nicht so sehr von ihr Besitz ergreifen. Und Jesus, deswegen bete ich auch darum, dass du in ihrem Herzen dein Licht scheinen lässt. Du bist das Licht der Welt und Britta braucht es. Sie wartet so sehr auf dich, auf dein Licht. Und sie wünscht sich nichts sehnlicher, als die Verbindung mit dir zu erleben. Jesus, und so bete ich darum, dass du Britta das schenkst. Du wartest genauso auf sie und du freust dich, sie in die Arme zu nehmen, sie zu herzen. Und ja, dass sie ihr Leben mit dir teilen kann und alles dir vor die Füße werfen kann, um davon befreit zu werden, von der ganzen Last, die sie runterdrückt. Und du möchtest sie befreien. Und Herr, so bete ich darum, dass das jetzt funktioniert, dass du da jetzt einfach den Durchbruch schaffst, dass du die Mauern und die Ketten zerstampfst und runterreißt und dass du dich offenbarst mit deiner Herrlichkeit, mit deinem Frieden, mit deiner Liebe für Britta. Jesus, fülle die Leere in Britta. Sie hat so recht, das kann ihre Familie nicht, das können ihre Lieben nicht. Nicht diese Leere füllen. Sie können vielleicht ein Stückchen irgendwie ein Abbild davon sein, aber Jesus, dieses Loch, was du in uns hineingelegt hast, das kannst nur du stillen und unsere Sehnsucht danach, die füllen wir so oft mit anderen Dingen, aber ich bete darum, dass Britta das mit dir füllt und dass sie in der Bibel liest und dir begegnet und erfährt, wie gut du bist. Und dass du heil machen kannst, dass du sie befreist von all den Dingen, die sie noch gefangen halten. Und dass du auch die Ärzte und Therapeuten nutzt, um sie aufzubauen, zu stärken, zu ermutigen und fürs Leben zu rüsten. Danke, Herr, dass du versorgst und dass du sie teilhaben lässt daran. Du bist groß, wir beten dich an. Amen.
1: Amen.

0: Andrea Adams Frei, schenk mir deine Gnade um 5 vor 9 bei das Gebet auf ERF Plus. Wir beten sehr gerne für die Anliegen, die Sie besonders bewegen, und wir glauben, was Sie bewegt, bewegt Gott auch. Und deswegen dürfen Sie mit allem zu uns und damit zu Gott kommen. Und wir beten sehr, sehr gerne dafür. Wir glauben, dass Gott wirklich Wunder tun kann und erleben das auch immer wieder jede Woche, wie er Dinge tut, die übernatürlich sind, die wirklich kaum auch einer erklären kann. Und wenn Sie sich das wünschen, wenn Sie Sehnsucht danach haben, das zu erleben, dann beten wir sehr gerne für Sie. Lassen Sie uns wissen, wofür. Entweder eine WhatsApp an die 0160-979-979-00 oder eine E-Mail an studio@erfplus.de. Das hat auch die Anni gemacht und schreibt: Ein Anliegen zum Gebet, dass Gott mich befreit von meiner chronischen Krankheit, so dass ich mich wieder freuen kann an einem gesunden Verdauungssystem. Danke für Ihre Fürbitte. Ich will glauben, dass Gott mir helfen will. Liebe Anni, Gott will helfen. Das glaube ich ganz fest. Es ist immer ein bisschen ein Mysterium, wie und wann er hilft und ob es so ist, wie wir uns das irgendwie vorstellen und erhofft haben. Aber sein tiefster Wunsch, so lese ich die Bibel und so verstehe ich Jesus, dass er auf jeden Fall unser Bestes will und uns helfen und unterstützen will bei allem, was uns irgendwie bewegt. Und deswegen beten wir da auch sehr gerne fürs Verdauungssystem. Ich habe selber auch in diesem Jahr erlebt, viele Wochen, dass da nichts rund lief. Und ja, das ist einfach, wenn es auch noch chronisch ist, natürlich umso krasser. Und wir beten und glauben, dass Gott da eine Änderung schenken kann, und wünschen es dir auch von Herzen, liebe Anni.
1: Herr, ich danke dir für Anni. Danke, dass sie uns geschrieben hat, dass sie so ehrlich war, dass sie glaubt, dass Fürbitte was bringt. Und Herr, du siehst ihren Körper, du siehst diese chronische Krankheit, unter der sie leidet. Und ich bitte dich für Linderung, ich bitte dich aber nicht nur für Linderung, sondern auch für Heilung. Herr, du bist der beste Arzt, du bist unser Schöpfer, du kennst jede Zelle unseres Körpers. Und du kennst auch jede Zelle von Annis Körper. Und ich bitte dich darum, dass du ihren Wunsch erfüllst. Herr, während du auf der Erde warst, die Leute mussten dich nur berühren. Da ist die heilende Kraft von dir ausgegangen. Und ich bitte dich darum, dass du Anni dich berühren lässt, dass du sie heilst, dass sie uns schreiben kann irgendwann in den nächsten Wochen. Irgendwie sind die Probleme alle weg und mir geht's besser. Herr, ich wünsche mir das so sehr für Anni, dass sie uns das schreiben kann. Aber Herr, du siehst auch, warum sie gerade diese Probleme hat. Und du kennst den Grund dafür und du hast einen Plan für ihr Leben. Und ich bitte dich einfach darum, dass du, egal wie es läuft, ihr zeigst, dass du da bist, dass du mit ihr da durchgehst, dass du ihr die Kraft gibst, die sie jeden Tag braucht. Und wenn es ihr nicht gut geht, dass du dann einfach noch eine Schippe drauflegst mit der Kraft. Ich danke dir dafür, dass du sie im Blick hast, dass du sie jetzt schon siehst, auch wenn sie sagt, ich weiß nicht genau, warum Gott noch nichts gemacht hat. Ich danke dir dafür, dass du ihr Leben verändern möchtest, dass du sie verändern möchtest und dass du ihr ganz nahe sein willst. Danke dafür. Amen.

0: Chris und Henny. Liebe bleibt. Wunderbares Paar, was wunderschöne Musik macht, um kurz nach neun. Und wir haben ein ganz wunderbares Gebetsanliegen bekommen. Es ist ein Dankanliegen und eine Fürbitte zugleich. Und zwar von Jutta.
1: Ja, die hat uns nämlich an studio@erfplus.de geschrieben, so rum. Sie schreibt: Am 11.06. wurde Jakob geboren. Mit seinen Eltern bin ich sehr dankbar und erbitte Gottes Segen für die junge Familie. Vielen Dank und bleiben Sie auch gut behütet.
0: Ja, vielen Dank, Jutta, für die lieben Grüße an uns und was für ein wunderbares Geschenk. Wenn ein Kind ohne Probleme geboren wird, dann ist das immer ein Wunder. Also das habe ich im Laufe meines Lebens jetzt wirklich gelernt. Es passieren so viele Dinge, das kann man sich überhaupt nicht vorstellen. Und jedes lebendige Wesen auf dieser Erde ist ein eigenes Wunder. Und da beten wir sehr gerne für. Jesus, danke für Jakob. Danke für den neuen Erdenbürger, der jetzt 3 Tage alt ist und ja, schon ganz wissbegierig ist. Vor allen Dingen, hast du schon alles in ihn hineingelegt. Und du weißt, was er tun wird, was seine Interessen werden, wonach er strebt und welche Charaktereigenschaften ihn besonders ausmachen. Du hast dir das wunderbar ausgedacht, Jesus. Danke für dieses Wunder, für dieses Geschenk und danke, dass seine Eltern es so dankbar aufnehmen, was auch nicht selbstverständlich ist. Danke, dass sie Liebe haben und Liebe geben wollen und ein gutes, behütetes Elternhaus machen wollen. Danke, Herr, dass Jutta uns da auch mit hineingenommen hat, dass sie das so auf dem Herzen hat. Und wir erbitten deinen Segen für die junge Familie. Es sind jetzt in den ersten Wochen sicherlich auch einige Dinge, die durcheinander sind und sich alles irgendwie neu finden muss, neu ordnen muss. Und da kann so viel passieren. Jesus, ich bete um deinen Schutz für die Familie. Um deine Güte, um deinen Frieden, deine Liebe. Dass sie sich gut kennenlernen. Dass sie eng miteinander verbunden sind, alle miteinander, die ganze Familie. Und dass du dich verherrlichst, dass du zeigst, du bist der Herr. Danke, dass du neues Leben schenkst. Wir loben und preisen deinen Namen. Amen.
1: Amen.

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1: Neues Lied von Simon Taglauer, Viel geliebt. Ich glaube, zum ersten Mal jetzt hier auf ERF Plus zu hören gewesen und ein Seelenschmeichler, so will ich es mal nennen. Wir haben eine WhatsApp reinbekommen von Ralf an die 0160 979 979 00 und er nimmt uns mit in seine Situation, dass er nämlich seine Frau und die Mama von seinem Sohn Nathanael zu Grabe getragen haben. Sie hat den Darmkrebs nicht überstanden. Und er schreibt, der Gottesdienst ist sehr persönlich gewesen. Wir haben jetzt nach 26 Jahren unsere Mutti und Ehefrau zu Grabe getragen. Und es ist so schwer für Nathanael, den Sohn, der vor 2 Monaten sein 20. Lebensjahr erreicht hat. Bitte betet für uns. Wir brauchen das sehr. Mein Sohn ist noch krankgeschrieben. Und die Witwenrente, Kinderrente ist nicht so hoch, weil die Mama nicht da ist. Es ist einfach jetzt ein ganz großes Loch da. Und er schreibt, ich danke euch für euer Gebet. Danke für alles. Lieber Ralf, unser herzlichstes Mitgefühl. Und jetzt alleine mit dem Sohn zu sein, das ist nicht leicht. Und wir wünschen euch wirklich ein gutes Neu-Zusammenfinden. Und dieses Loch, was entstanden ist, kann keiner so füllen, auch du nicht als Vater. Und da brauchen wir Jesus mit dabei und dafür wollen wir jetzt beten.
2: Herr, ich bitte dich für Ralf und seinen Sohn. Herr, du siehst, was da gerade für ein Verlust in der Familie passiert ist. Und ich meine, so ein Darmkrebs ist schlimm genug und so ein Abschied auf Raten, wenn es nicht besser wird. Aber wenn dann der geliebte Mensch dann irgendwann wirklich weg ist, das ist dann nochmal extra schwer. Und ich bitte dich für diesen Vater, der jetzt irgendwie gleichzeitig Vater und Mutter sein muss für sein Kind. Ich bitte dich für die beiden, dass sie für sich trauern können, für das, was sie brauchen, aber auch gemeinsam trauern, dass sie sich nicht voneinander entfernen durch diese Tragödie in der Familie, sondern dass sie beieinander bleiben, dass sie sich auch gegenseitig Halt geben, aber den größten Halt, den kannst nur du geben, Herr. Und Herr, du weißt selber, wie es ist, jemanden zu verlieren. Ich meine, du hast einen guten Freund verloren, davon wird in der Bibel berichtet, von Lazarus, der gestorben ist, wo du weit weg warst, während er gestorben ist. Du hast ihn zwar auferweckt, aber du hast trotzdem vorher auch getrauert, weil er tot war. Du weißt, wie sich das anfühlt. Und Herr, das kann aber auch ein großer Trost für uns sein, dass du mitleidest, dass du weißt, wie es war. Du warst als Mensch auf dieser Erde, du mit allen Höhen und Tiefen, die du erleben konntest. Und ich danke dir dafür, dass du Ralf und seinem Sohn Trost sein willst. Und bitte hilf ihnen jetzt auch mit allen Dingen, die jetzt anstehen, aller Bürokratie, die auch ansteht, wenn man gerade nicht den Kopf dazu hat. Hilf ihnen, wieder besser auf die Beine zu kommen, sich wieder neu zurechtzufinden und einfach einen Neustart zu wagen. Danke, dass du an ihrer Seite bist. Amen.
1: Amen.

0: Stephen Curtis Chapman, I Will Trust You. Und Jelena, wir haben noch eine neue E-Mail bekommen.
1: Ja, und zwar diesmal anonym von einer Dame. Sie schreibt, ihr Sohn ist betriebsbedingt gekündigt worden und sie bittet um Gebet, dass er sich von diesem Trauma erholt, gesund wird und eine neue Arbeit findet.
0: Ja, wichtiges Gebetsanliegen, das bete ich gerne und lade Sie zu Hause ein, auch gerne mitzubeten. Vielleicht haben Sie auch Menschen um sich herum, die neue Arbeit suchen. Es ist keine leichte Zeit, um eine Arbeitsstelle zu wechseln oder neue zu finden. Und da brauchen wir Gebet. Und ich lade Sie ein, sprechen Sie ein Gebet mit und bringen Sie diese Menschen vor Gott. Jesus, danke, dass sich die anonyme Frau an uns gewendet hat und für ihren Sohn beten lassen möchte. Und eine betriebsbedingte Kündigung ist natürlich immer super hart. Da kann man nicht viel machen und es kommt meistens überraschend irgendwie. Und ich bete einfach darum, dass der Sohn damit gut klarkommt, dass er das unter die Füße kriegt. Vielleicht, dass er sich auch jemanden holt, einen Experten an seine Seite, einen Therapeuten, mit dem er das auch bearbeiten kann, falls es so sehr an ihm nagt. Und ja, dass er erleben darf, wie du ihm trotz allem einen sicheren Grund gibst, auf dem er stehen kann. Ich denke da immer an dieses Haus, was auf Fels oder auf Sand gebaut ist und das auf Sand fällt immer wieder zusammen, aber das auf Fels steht felsenfest. Und so wünsche ich mir, dass der Sohn sein Lebenshaus auf deinen Fels stellt und erleben darf, wie du ihm Haftung gibst und ja, dass nicht er bei jedem Sturm umkippen muss, sondern dass er stehen bleiben darf, weil er seinen Wert erkennt und diesen Wert durch dich zugesprochen bekommt. Jesus, und ich bete auch darum, dass es kein Trauma ist. Nichts, was irgendwie

0: irgendwie ihn kaputt macht und runterzieht, sondern dass er wirklich das direkt jetzt auch bearbeitet und gar nicht so weit kommen lässt. Herr, und ich bete auch darum, dass du ihm eine neue Arbeit schenkst, dass er einen Platz findet, wo er mit seinen Gaben gut aufgehoben ist und wo vielleicht auch neue Kollegen auf ihn warten, die ihm richtig gut tun. Etwas, was ja ihn wirklich auch nochmal überrascht und nach vorne bringt. Jesus, danke, dass du den Weg kennst von ihrem Sohn und dass du einen guten Plan für ihn bereithältst. Amen.
1: Amen.

0: Sephora Nelson, zeig mir dein Gesicht. Wir haben von Maria eine WhatsApp bekommen an die 0160 979 979 00 und es ist ein Dankanliegen. Sie schreibt nämlich, ich danke dem Herrn für die Hilfe, eine kleine bezahlbare Wohnung gefunden zu haben. Dann schreibt sie selber noch ein kleines Gebet dazu. Du bist wahrlich ein großer Versorger, danke Herr. Und das finde ich ganz, ganz süß und ich finde es schön. Und wir machen dieses Gebet von ihr auch zu unserem, weil ja, so etwas, eine bezahlbare Wohnung in dieser Zeit zu finden, ist auch nicht leicht. Ist wie letztlich auch eine Arbeitsstelle zu finden in der heutigen Zeit. Und da hat Gott sicher seine Finger mit im Spiel gehabt und dafür gebührt ihm der Dank.
1: Herr, ich danke dir für Maria. Danke, dass sie uns geschrieben hat. Danke, dass sie uns nicht nur ja um was bittet, sondern dass sie uns die Rückmeldung gibt, dass du ein Versorger bist, dass du geholfen hast. Danke, dass sie eine Wohnung gefunden hat. Danke, dass sie sie bezahlen kann. Und ich bitte dich jetzt einfach darum, dass du ihr da einfach Neustart gibst in dieser Wohnung, in einer neuen Nachbarschaft. Ich bitte dich darum, dass sie schnell Kontakte knüpft, dass sie ganz schnell den Eindruck hat, das ist eine Wohnung und eine Gegend, in der ich mich echt wohlfühle, wo ich gesehen werde, wo ich gebraucht werde, wo ich Menschen finde, die neben dem Raum auch wie ein Zuhause für mich sind. Ich bitte dich darum, dass du ihr jetzt die Kraft gibst für Umzug und Neueinrichtung und alles, was so gebraucht wird. Herr, bei den Temperaturen ist das nicht ganz so einfach. Gib ihr einfach alles, was sie braucht. Auch gute Ideen, wie sie diese neuen vier Wände einfach zu ihrem Zuhause machen kann, damit sie sich dort wohlfühlt. Danke, dass du uns versorgst. Danke, dass du bei großen und kleinen Entscheidungen immer da bist und dass wir nicht nur mit unseren Bitten zu uns kommen, zu dir kommen können, sondern auch unsere Dankanliegen, dass du sie gerne hörst, dass du sogar in der Bibel sagst, ja, bringt eure Bitten mit Dank vor mich, dass wir das nicht vergessen. Danke, Herr, dafür. Amen.
0: Amen.

0: Ich glaube tatsächlich, ich höre diese Version zum ersten Mal. Wunderschön von Juri Friesen. Das ist mein König um 9:30. Sie hören das Gebet hier auf ERF Plus und wir beten weiter für Ihre Anliegen, die Sie uns gerne schicken dürfen, entweder per Mail studio@erfplus.de oder schreiben Sie gerne eine Nachricht an WhatsApp 0160 979 979 00.
1: Und da hat uns auch die Batia geschrieben. Sie bittet aber nicht für sich selbst, sondern für ihre Tochter, die gerade sich noch im Krankenhaus befindet, zur Erstversorgung. Die hat sich nämlich die Hand verbrannt. Und sie schreibt dann auch, dass ihre Tochter auch ein kleines Kind hat und sie muss arbeiten. Also sie macht sich da ein bisschen Sorgen, dass das alles gut läuft und sie ohne Probleme weiter ihren Alltag bestreiten kann.
0: Ja, wir haben gerade hier, während die Musik lief, schon gesprochen. Das ist echt super, also fast unmöglich, mit einer Hand irgendwie ein Kind irgendwie zu versorgen oder vor dem laufenden Auto zu retten. Also das ist schon auch eine große Einschränkung. Was das angeht.
1: Und wenn man bedenkt, wie schnell man große Verletzungen durch Verbrennungen hat, das ist, ich glaube, alles, was größer als ein 2-Euro-Stück ist, das ist dann schon, wird vom Arzt sehr gut behandelt, weil es eine große Brandverletzung ist.
0: Wir beten sehr gerne für Anna und ich lade Sie zu Hause ein, gerne mitzubeten. Jesus, danke, dass Batia uns geschrieben hat und ihre Tochter zu dir bringt. Gut, dass sie direkt ins Krankenhaus ist und mit der Verbrennung auch nicht jetzt irgendwie lasch umgeht, sondern dass sie wirklich auch diese Erstversorgung direkt in Anspruch genommen hat, trotz ihres Kindes, was sie irgendwie noch weiter versorgen muss. Und Jesus, ich bete einfach darum, dass du den Ärzten jetzt eine gute Weisheit schenkst, was dran ist und eine gute Behandlung schenkst, dass sie gut behandeln und die Hand schnell wieder auch belastbar wird. Wir brauchen unsere Hände für alles Mögliche und kochen, Windeln wechseln, keine Ahnung, es sind zig Sachen zu machen und das alles einhändig zu gestalten, ist einfach super schwierig. Jesus, ich bete um gute Heilung, dass sie ja wirklich ein gutes Heilfleisch hat und diese Verbrennung schnell wieder behoben werden kann durch Salben und Medikation. Dass da auch keine Komplikation entsteht, keine Entzündung oder sonst irgendwas, Bakterien reingehen in die Wunde, sondern dass alles wirklich gut wird. Herr, wir legen Anna vor dich hin und auch ihre Tochter, die die Situation jetzt auch noch irgendwie, natürlich, das ist eine Riesenbelastung und ich bete um deinen Segen für die Familie, dass du dich wirklich um sie kümmerst und am Ende alles gut werden wird wieder. Herr, wir vertrauen auf dich und deine heilenden Kräfte. Amen.

0: Brian Dirksen. Jesus, you're my first love, singt er, und damit meint er, Jesus ist seine erste und größte Liebe. Und es gibt Situationen, da funktioniert das nicht mehr, da können wir das vielleicht auch gar nicht mehr glauben. Und da ist es gut, dass wir Menschen um uns herum haben, die vielleicht für uns glauben können. Und so ist es hier. Esther hat uns nämlich geschrieben über WhatsApp und schreibt, ich habe keine Kraft mehr zu glauben. Mein Sohn ist schon so lange krank, hat jahrelang Depressionen und hat seine Arbeit wegen einer akuten Psychose verloren. Es ist so schwer, dies alles auszuhalten. Ich bitte um Gebet, dass er Hilfe annimmt und ich wieder Gott vertrauen kann. Liebe Esther, danke, dass du dich so offen zeigst und dass du uns mitteilst, wie es dir geht. Und ich kann das total verstehen, dass es manchmal Situationen gibt, die uns so überfordern, dass wir vielleicht auch gar nicht mehr sagen können, Gott meint es gut mit uns oder es wird alles zum Guten dienen, weil jahrelang wir irgendwie uns an ihn wenden und nichts passiert gefühlt. Aber trotzdem glaube ich ganz fest, dass ein Segen darauf liegt, da weiter zu vertrauen. Es ist letztlich wie auch in der Liebe, denke ich manchmal. Auch da haben wir Zeiten, wo wir denken, was soll das eigentlich noch alles und können wir das noch weiter durchstehen? Und diese Phase dann gemeinsam zu überstehen und zu überwinden, da liegt ganz viel Segen drin. Und da der christliche Glaube einfach eine Beziehung ist mit Jesus Christus, der uns geschaffen hat und der uns geliebt und der uns von all den Sünden befreien kann, ist es auch immer wieder nötig zu sagen, ja, ich kann es im Moment nicht fühlen, ich kann es im Moment nicht spüren und trotzdem bleibe ich weiter dran und ich glaube dem, was ich in der Bibel lese und dass es einen Gott gibt, der es gut mit mir meint. Und wir wollen sehr gerne Worte finden, die du vielleicht nicht mehr finden kannst, um Änderungen in deinem Leben und in dem Leben deines Sohnes hervorzubringen, dass Gott sich erbarmt und sich zeigt und offenbart. Und Jelena macht das hier im Studio.
1: Herr, ich danke dir für Esther. Danke, dass sie an dich glaubt, auch wenn sie gerade das Gefühl hat, sie kann nicht mehr. Ich danke dir dafür, dass sie seit Jahren ihren Sohn unterstützt, der Depressionen hat, der Psychosen hat und der jetzt gerade einen weiteren Tiefschlag erlebt, dadurch, dass er seine Arbeit verloren hat. Und Herr, ich bitte dich für Esther, dass sie ihren Sohn weiter unterstützen kann, dass sie für ihn beten kann, dass sie Worte findet, um zu dir regelrecht zu schreien, dass du ihrem Sohn hilfst. Herr, ich bitte dich für diesen jungen Mann, diesen Mann, der diese Psychosen hat, der die Depressionen hat, dass du in ihm dieses Umdenken gibst, dass er sich Hilfe holt, dass ihm geholfen wird, dass er das Ganze verarbeiten kann, dass er merkt, hier ist jemand, der interessiert sich wirklich dafür, mir zu helfen. Und Herr, gleichzeitig bist du in uns am stärksten, wenn wir am schwächsten sind, wenn wir sagen, wir können nicht mehr, wir geben alles ab, dann kannst du wirken, weil du schreibst oder in der Bibel steht, ohne dich können wir nichts sein, egal wie sehr wir es noch versuchen. Und ich bitte dich darum, dass du jetzt gerade in dieser schwersten Zeit, dass du bei Esther bist und ihr zeigst, dass du sie auffängst, dass du nicht weit weg bist, dass du da bist, um sie zu tragen, wenn sie selber nicht mehr kann, dass du ihr Frieden und Hoffnung und Mut gibst und die Kraft und die Weisheit, jetzt weiterzugehen, dass sie vielleicht nicht heute oder auch vielleicht nicht morgen, aber in ein paar Monaten sagt, also, dass ich da durchgekommen bin, das habe ich Gott zu verdanken, dass er mich trotzdem getragen hat. Ich wünsche mir das so sehr für Esther, dass sie spürt, dass du da bist, dass du ihr eine Kraft gibst, die nicht von dieser Welt ist. Danke, dass du das machen möchtest und danke, dass du, egal wie sehr wir glauben, weit weg von dir zu sein, dass du ganz nah bei uns bist. Amen.
0: Amen. Und ich habe für dich noch ein neues Lied rausgesucht von Andy Steinmassel. Er kommt aus dem Frankenland und sein Song heißt Wer ist ein Gott wie du? Und vielleicht spricht es dich ja an. Es ist ein wunderschönes Lied, was ich sehr gerne für dich spiele.

0: an die Steinmassel. Wer ist dein Gott wie du? Gleich 10 vor 10. Wir biegen so langsam auf die Zielgerade ein, so heißt es. Und wir haben noch ein Anliegen reinbekommen über E-Mail. Jelena.
1: Ja, die Angelika schreibt uns und zwar bittet sie für ihren Sohn, der ist vor 1,5 Jahren von seiner Frau verlassen worden wegen vieler Streitigkeiten und die Kinder sind 8 und 6 Jahre alt und sie schreibt, dass sie unter der Trennung leiden, vor allem trotzdem kümmern sich die Eltern liebevoll um sie und jetzt hat ihr Sohn aber den Wunsch, dass die Situation mal ein für alle Mal geklärt wird, dass die Frau entweder zurückkommt oder sie sich scheiden lässt. Beides sind Christen, aber das ist natürlich keine schöne Situation.
0: Gerne bete ich dafür. Jesus, das ist immer, wenn Eltern so im Streit miteinander sind, keine schöne Situation für Kinder. Und gerade wenn sie noch so jung sind und eigentlich ihre Bezugspersonen brauchen und das irgendwie auseinanderdriftet und kaputt geht, dann hinterlässt das große, große Fußabdrücke. Jesus, ich bete wirklich darum, dass da Klarheit reingeht in die Beziehung zwischen den beiden. Du wünschst dir so sehr, dass wir dranbleiben an unseren Ehen und dass wir daran arbeiten und dass wir gemeinsam versuchen, eine Lösung zu finden. Gleichzeitig gibt es manchmal Situationen, wo ich auch selber daneben stehen muss und sage, boah, ich habe keine Ahnung, wie das noch gemeinsam weiter funktionieren soll. Und dann ist es vielleicht auch gut, einen klaren Strich zu ziehen. Ich weiß es nicht, Jesus, aber du weißt, was gut tut und du weißt, was dran ist und was auch möglich ist. Und ich bete da einfach, dass du die Familie berührst, dass du ihnen ins Herz redest und dass du ihnen das gibst, was sie brauchen, um ja wirklich das Beste für die Kinder auch im Blick zu haben. Jesus, kümmer du dich um die beiden, dass das Loch in ihrem Herzen nicht zu groß wird, nicht zu dolle brennt, sondern dass sie erleben können, wie sie sich auf dich verlassen können, dass sie bewusst auch ja in ihrer Kinderbibel lesen und erkennen, dass du es gut meinst, auch wenn Menschen vielleicht nicht die Liebe haben, aufbringen können, die du für uns hast. Aber ja, ich wünsche mir schon, dass unsere Liebe zwischen Menschen auch ein Stück ein Abbild ist von der Liebe, die du für uns hast. Und ich bete für den Sohn von Angelika, dass er auch diese Liebe für seine Frau bekommt, wenn es dran ist. Und auch, dass seine Frau wieder neu die Liebe entdeckt. Und dass sie vielleicht mit einem Coach oder einem Experten auch daran gehen können und erleben können, wie du auch scheinbar, ja, weltentfernte Leute wieder zusammenbringen kannst. Was wäre das für ein Wunder? Was wäre das für eine schöne Geschichte zu erzählen? Wir waren eigentlich getrennt und Gott hat uns wieder zusammengeführt. Jesus, ich bete darum, dass du das schenkst und dass du ein Wunder tust. Etwas, was Menschen überhaupt nicht mehr sehen können, dass du dich dadurch verherrlichst und zeigst, was für einen großen Stellenwert Liebe für dich hat. Danke, dass du da bist, dass du dich kümmerst und dass du sie nicht ja alleine lässt in ihrer Situation, sondern dass du bei ihnen bist. Amen.
1: Amen.
0: So, und dann habe ich noch Musik. Ja. Ich muss nur den Regler hochziehen und die Zeit ein bisschen überbrücken. Hier ist Der Einzige von Amy und Patrick Jakusch.

0: Das war das Gebet für den heutigen Dienstag. Schön, dass Sie mit uns unterwegs waren. Danke für jedes Gebet, das Sie mitgesprochen haben. Und schön, wenn Sie einfach auch nur zugehört haben und vielleicht das erste Mal Menschen beten haben, hören lassen können.
1: Fast, ja.
0: Ja, Sie wissen, was ich meine. Ich weiß es nicht, aber ist auch gut. Wir freuen uns darauf, dass wir nächste Woche wieder da sind, hier bei Das Gebet. Danke dir, Jelena, dass du mit dabei warst. Und ja, nach 2 Stunden Reden darf man auch mal ein bisschen die Worte verlieren, oder? Das ist so.
1: Also. Natürlich. Und es ist ja auch so, du machst ja auch noch das ganze Technische, da darf's auch mal.
0: Ach, vielen Dank.
1: Ja, danke, Tobias, dass du auch dabei warst.
0: Ihnen einen gesegneten Abend. Machen Sie es gut. Tschüss.

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1: Die Sonne geht mit ihrem großen roten Schein in die westlichen Furten. Der Tag versenkt sich mit ihr tief, geht in meinen Gedanken aber doch noch weiter. Alles, was war, das Gute, das Schlechte, die Herausforderungen und das Schöne, lege ich zurück in deine Hände. Du weißt um alles, was gewesen ist. Du kennst meine Gedanken. Gedanken der Freude, Gedanken des Ärgers. Du kennst mich und doch verlässt du mich nicht. Du freust dich, dass ich jetzt zu dir komme. Großer Gott, Schöpfer der Welt, mein liebender Vater, danke, dass du mich liebst. Du bist herrlich und wunderbar. Deine Schönheit strahlt schöner als der schönste Sonnenuntergang. Und obwohl so viel Schatten in mir ist, nimmst du mich an, Jesus. Danke, dass du alles von mir nimmst, was mich noch von dir trennt, um dir nahe zu sein. Ich lege es vor dein Kreuz. Du machst mich rein. Und ich darf einfach sein, so wie ich bin. Während die Nacht nun ihre Kühle über die Welt breitet, breitest du deine liebenden Arme um mich. Ich fühle Wärme und Geborgenheit. Ich kann alles loslassen. Wohl fühle ich mich in deiner Gegenwart. Schön ist es bei dir. Ich genieße diesen wunderbaren Moment.

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2: Willkommen zu einer neuen Folge der Reihe Jesus, der liebevolle Therapeut, von und mit Andi Weiß im Gespräch mit Stefan Schwabeneder. Der Autor und Musiker Andi Weiß ist gelernter Logotherapeut. Aus über 20 Jahren Praxiserfahrung hat er nicht nur ein passendes Buch herausgebracht, sondern ein ganzes Konzept entwickelt. Es trägt den Titel Jesus, der liebevolle Therapeut. Dazu gibt es unter anderem ein Buch und einen Podcast. Daraus haben wir die folgende Sendung entnommen. Heute geht es um sogenannte Urwunden, tiefe innere Verletzungen, die unser Verhalten und Erleben prägen. Ganz konkret spricht Andi Weiß im ersten Teil dieser Folge von Heimatlosigkeit und Entwurzelung. Im zweiten Teil geht es um Angst.
3: Es geht um das Thema Ich bin heimatlos. Die Urwunde der Entwurzelung, das ist nachzulesen und wir gehen da Abraham buchstäblich hinterher. Im 1. Mose 12 ist das nachzulesen. Also Abraham, der in Ur wohnt, also hat nichts mit den Urwunden zu tun, sondern Ur, aber in
4: Ur, eine Urwohnung.
3: Eine Urwohnung und bekommt dann einen Ruf, dass er doch seine Heimat bitte verlasse und woanders hingeht. Das ist erstens, ist das wirklich mutig in seinem Fall. Ich meine, heutzutage, wenn ich jetzt sage, okay, ich wurde auch mal nach Wien gerufen, zu einem anderen Sender, das ist ja heutzutage alles kein Problem in dem Sinne.
4: Und plötzlich heißt es, geh in ein Land, das ich dir zeigen werde. Und das ist ja gar nicht, wir hören dann nicht, dass da ein großer Bruch stattfindet oder dass er das muss, sondern der hört einen Ruf und diesem Ruf folgt er.
3: Aber es ist mutig, ins Unbekannte zu gehen und zu sagen, ich gebe alles auf. Manche müssen ja auch alles aufgeben, das ist ja das andere. Ne? Also das ist dann kein Ruf, sondern eher ein Druck wegzugehen. Bei ihm war es ein Ruf, das heißt, er hat was Positives vielleicht gesehen oder gehört, dann ist es ja auch noch leichter. Also die Entwurzelung kann ja sowohl aus Druck entstehen, als auch aus einem Ruf heraus. Bleiben wir vielleicht mal beim Ruf. Bei Abraham war es der Ruf ins neue Land.
4: Und ich glaube, das ist immer spannend. Also einmal entscheide ich mich selber, dahin zu gehen. Oder, und das ist, glaube ich, manchmal auch die spannende Frage der Wunde, die in einem Menschen ist, wenn die Heimatlosigkeit nicht aus einer Freiwilligkeit entsteht, aus einer eigenen Entscheidung. Beim Abraham ist es ein Ruf und dieser Ruf führt ihn trotzdem auf einen Weg, der lange dauert, der für ihn bedeutet, kein Zuhause zu haben. Also das ist ein Ruf, der vielleicht im ersten Moment was einladend Schönes ist oder ja, lass uns losgehen. Aber es ist ja oft so, dann entscheidet man sich für was und dann kommt die Realität und dann merkt man, hoppala, der Weg ist ja ganz schön anstrengend oder steinig. Mhm. Ich denke jetzt aber an die Menschen, die gar nicht A, freiwillig und B, mit einer positiven Perspektive aufgebrochen sind. Ich denke an meinen Opa, die Eltern meines Vaters, Schlesien, der war Sattlermeister, der hatte ein Haus und einen Hof und das war die Altersvorsorge. Und dann hieß es so, jetzt verlasst er mal alles, nehmt einen Koffer mit und das war's. Und dann mussten sie sich auf die Flucht begeben, auf die Reise begeben. Kamen auch in ein fremdes Land. A, wollten sie da nicht weg. B, mussten sie alles dort lassen. Die konnten gar nichts mitnehmen, was an Besitz und an Altersvorsorge aufgebaut war. Und wenn das passiert, was steckt denn einem Menschen, wenn er diese Sicherheit nicht, deswegen habe ich am Anfang die kleine Sicherheit, also das kleine Universum in uns, nämlich unser Gehirn, benannt, was das schon bedeutet, wie der eine Mann sagt, Mensch, ich bin nur auf einer anderen Etage, ja, so. Mhm. Jetzt muss ich mal schauen, wo ist denn der Bleistift in welcher Schublade? Mhm. Was das schon mal bedeutet, sich neu organisieren zu müssen, was das wiederum für eine existenzielle Neuorientierung, aber auch Angst und Bedrohung bedeutet, in komplett andere Region, komplett anderen Umstand, komplett andere Ebene zu gehen und auch beruflich komplett was Neues machen zu müssen. Jetzt ist das spannend. Augustinus sagt mal, unruhig ist mein Herz, bis es Ruhe findet bei dir. Und ich glaube, die Urwunde der Heimatlosigkeit ist eine ewige Unruhe. Als ich die Urwunden geschrieben habe, habe ich mir gedacht, bei der Urwunde der Heimatlosigkeit klingt ein Schmerz an in uns Menschen. Jeder hat eine Geschichte. Die Urwunden, die entstehen ja manchmal aus einer eigenen Geschichte heraus, aus einem eigenen Defizit heraus, aus einem eigenen schlimmen Erlebnis heraus, aus einem defizitären Erlebnis, manchmal aber auch transgenerativ. Wir bringen was mit und tragen was über Generationen in uns. Und bei der Urwunde der Heimatlosigkeit habe ich mir so gedacht, vielleicht ist da manchmal noch so eine Parallele zu der Urwunde der Scham, wenn Adam und Eva beschämt diesen heilen Ort verlassen müssen, den Garten Eden, der Garten Eden der Beziehung bedeutet hat, der eine Ebenbildlichkeit sichtbar gemacht hat. Der Martin Buber, wenn er sagt, im Du entsteht das Wir, also der diese Sehnsucht des Menschen nach einem Du zu einem Wir gestaltet hat, plötzlich zerbricht dieses Wir. Und ich finde, das klingt in der Heimatlosigkeit, der Wunde der Heimatlosigkeit wieder an. So, wo ist denn mein Zuhause? Wo ist denn mein Ort? Christian Morgenstern hat mal gesagt, Heimat ist dort, wo ich verstanden werde.
3: Und das heißt ja auch, ne, die geistige Heimat gibt es ja für viele auch. Wo ist, bin ich da vielleicht entwurzelt auch? Eine Frage diesbezüglich, wenn ich jetzt einen Ruf höre, wie jetzt Abraham zum Beispiel, also er entscheidet sich ja zu gehen, weil er plötzlich etwas Größeres vielleicht sieht, weil Gott zu ihm gesprochen hat. So, jetzt geht er in ein neues Land. Entsteht aber auch da eine Wunde? Oder entsteht die nur, wenn ich gehen muss für einen Menschen? Es gibt ja diese Aussteiger, ne, die dann sagen, okay, ich verlasse jetzt Deutschland, ich habe keinen Bock mehr und gehe irgendwo hin. Diese typischen Aussteiger und erleben dann aber dort genau das Gleiche, wie sie zu Hause erleben, weil sie sich ja mitnehmen. Also sie nehmen ja die Wunde, die davor ist, als Motivation zu gehen, ist ja auch eine Wunde. Also es muss ja irgendwas da sein, eine Kraft da sein, zu sagen, ich hau ab. So, aber im Abhauen nehme ich ja etwas mit, was mich vorher schon eigentlich getriggert hat irgendwie.
4: Sehr schlauer Gedanke oder sehr guter Gedanke. Also schlau und gut.
3: Danke, vielen Dank.
4: Müssen wir mal, glaube ich, aus zwei Perspektiven anschauen. Denn es ist ja immer die Frage, ist es ein Weg von oder ist es ein Hinzu? Also ist es ein Weg von, da ist ein Schmerz zu groß oder eine schlimme, irgendwas nicht gut und ich möchte weg von, oder ist es ein Hinzu? Und ich glaube, das ist die ganz große, spannende Frage, an den Punkt zu kommen, wenn ich mich einladen lasse, aufzubrechen. Dann heißt es ja, ich schaue an, was da passiert. Und ich überlege jetzt, gehe ich da los? Und dann kommen ja wahrscheinlich erstmal Bedenken und was weiß ich, vielleicht auch Ängste und so. Und ich glaube, wenn die Vision oder der Traum oder der Ruf oder die Aufgabe oder das Bild von da hinten, wenn das größer ist als diese Mauer der Angst, dann entsteht ein Mut, der mich die Schnürsenkel binden lässt und gehen lässt. Jetzt ist aber trotzdem diese Mauer der Angst da. Und ich glaube, das ist der große Preis des Berufungslebens. Ich bin ja vom Grundberuf evangelischer Diakon, habe mich da beurlauben lassen von meiner Landeskirche, erst zur Hälfte und dann irgendwann mal ganz. Und irgendwann kam mal ein Mensch auf mich zu, aus der Kirchenleitung, und hat gesagt, oh, wie ist das denn jetzt? Sie kriegen ja gar keine Altersvorsorge mehr von uns und wir. Sie sind ja völlig auf sich allein gestellt. Funktioniert es überhaupt? Ja, der hat da ganz sorgenvoll mich angeguckt. Und dann habe ich irgendwann gesagt, naja, das ist schon ein spannendes Unterfangen, als regelmäßig Klingelingeling am Ende des Monats oder am Anfang des Monats Summe X zu haben. Ich muss ehrlich sagen, eine emotionale Achterbahnfahrt manchmal. Und dann habe ich gesagt, und trotzdem ist es mir wert, weil ich glaube, eine Berufung, die nichts kostet, die ist nichts wert.
3: Das ist wichtig, das stimmt.
4: Ja. Als ich ihm das gesagt habe, ging es dann ein paar Wochen später oder ein paar Monate später mit Corona los und. Und ich habe mich sehr, sehr oft an diesen Satz erinnert und habe dann teilweise auch weitergemacht, weil ich mir gedacht habe, hey, weißt du, hast da die Klappe aufgerissen, da musst du jetzt durch. Aber das war trotzdem auch, weil du sagst, das ist ein Schmerz, das war eine Herausforderung. Und ich glaube, dass dieser Abraham nicht nur zwingend, aber das lesen wir ja auch, nicht nur zwingend immer nur mit den wehenden Fahnen losgezogen ist und gesagt hat, hey, ich bin der Doktor Berufung 2012, schaut mal, wie man Leben lebt, sondern der hat gebangt, der hat gezweifelt, der hatte Tage, wo das in Frage gestellt war. Stimmt das jetzt? Vielleicht habe ich mich auch verhört oder wie auch immer. Und dann diesen Schmerz der Heimatlosigkeit aber auch auszuhalten.
3: Wir sind ja beim Titel vom Buch bei Jesus, der liebevolle Therapeut. Die Urwunden gehen ja alle zurück ins Alte Testament, aber wir wollen ja auch immer den Draht rüber schieben zu Jesus, ins Neue Testament und wie er umgeht damit. Und er selbst nennt sich ja auf dieser Welt, als er hier war, vor seinem Tod, vor der Auferstehung, heimatlos.
4: Ja, die Füchse haben ihren Bau und so weiter und so fort. Der Menschensohn hat nicht mal einen Platz, wo er sein Haupt hinlegt. Und das macht ihn so glaubwürdig als Therapeut.
3: Weil er es selbst durchlebt?
4: Ich denke zurück, es war einer meiner ersten Konzerte, habe ich einen, da weiß gar nicht mehr, um was es da, also welches Lied das war. Jedenfalls kam eine Frau und sagt, dieses Lied hat sie angesprochen und aus folgenden Gründen. So, und dann fängt sie an, erzählt ihre Geschichte, furchtbare Geschichte. Und dann sagt sie, und aus den und den Gründen kann ich nicht mehr glauben und habe ich die Hoffnung in das Leben verloren und dann sagt sie, und dann sage ich, ja, das kann ich verstehen. Ja. Und dann wird sie richtig wütend und sagt, Entschuldigung, das können Sie überhaupt nicht verstehen. Ja. Sie haben das nicht durchlebt, Sie können das nicht verstehen. Und dann habe ich gesagt, oh, Entschuldigung, stimmt eigentlich, haben Sie vollkommen recht. Ja, wie schnell sagen wir das denn, das kann ich verstehen. Mhm. Ich versuche mich natürlich gerade in Ihre Situation zu versetzen und ich versuche empathisch zu sein. Das gelingt mir streckenweise, aber verstehen, na sorry, kann ich Sie gar nicht. Mhm. Wenn da jemand ist, der Menschensohn, der sagt, hat gar nicht mal einen Platz, wo er sein Haupt hinlegen kann. Ja, die Füchse haben ihren Bau und. Dann leidet da einer mit, nicht nur am Kreuz, sondern da reiht sich einer in die Heimatlosigkeit des Menschseins ein. Und das finde ich, glaube ich, ich liebe das Bild des wandernden Gottesvolkes. Mhm. Und das klingt ja schön, allein schon, ich merke, wie ich es ausspreche, das wandernde das klingt toll.
3: Glühen deine Augen.
4: Ja, auch, so, oder? Aber meine Güte, das ist ja ganz schön anstrengend, wenn man nur schaut, wie das Volk Israel gezogen ist auf dem Weg ins gelobte Land und da gab es mehr Streit als Schönheit.
3: Ja.
4: Da gab es mehr Entzweiung, ja, das ist ja fast wie heute. Das liebe ich an der Bibel, das ist so viel fast wie heute. Ja, so, man merkt, da haben Menschen miteinander zu tun. Und unterwegs in dieser Heimatlosigkeit, in dieser Ohnmacht versuche ich Antworten zu finden. Und ich glaube, das ist das Spannende, wenn wir in die Zeit Jesu schauen, da haben ganz viele Menschen versucht, Antworten zu finden. Und die wollten es richtig machen. Wenn wir zum Beispiel den barmherzigen Samariter nehmen, das Gleichnis, das Jesus erzählt. Mhm. Das kriegst du ja eigentlich im Kindergottesdienst immer so erzählt.

0: richtig machen. Und deshalb geht er weiter und sagt, ich will ja im Tempel, das ist ja nicht so, er sagt, ich will zum Fußballspiel, sondern er möchte seinen heiligen Dienst tun. Er möchte es richtig machen. Er möchte mit seinem Leben die richtige Antwort geben. Und deshalb ist klar, die Gesetze sprechen dagegen, dass er jetzt da mit Blut, den Toten oder was auch immer in Kontakt kommt.
1: Mhm. Und macht einen Bogen.
0: Ja, so. Und dann kommt der Moment, dass Jesus sagt, es gibt das Richtige und manchmal kann das Richtige doch falsch sein. Und er stellt sich daneben und sagt, Leute, ich bin nicht für die Gesunden gekommen, ich bin für die Kranken gekommen. Oder die ihr mühselig und beladen seid. Vielleicht sogar die ihr unterwegs seid. Die heimatlos seid. Die ihr nicht wisst, wo ihr hingehen könnt. Die es vielleicht nicht auf die Reihe kriegen. So wie die Schrift perfekt auslegen können und alles. Die scheitern im Leben. Ich stelle mich hier hin und ich kann nachvollziehen, was es heißt, heimatlos zu sein. Und ich mache mich freiwillig heimatlos, damit ihr euch nicht nur theoretisch verstanden fühlt, sondern kommt mal her, moderne Sprache, im Pausenhof, ja, unser Sohn würde sagen, ja, das fühle ich jetzt gerade nicht so, ja, das ist gerade ganz gang und gäbe, das fühle ich nicht. So, und Jesus sagt, ich fühle das. Mhm. Also nicht nur, ich stelle mich hin und sage, ja, das kann ich verstehen, dir muss es ganz schnell sein, ich fühle das. Und ich setze mich emotional mit dir in die Grube. Und ich glaube, ein Mensch, der sich verstanden weiß, ich finde das immer in allen Beratungsgesprächen, auf die ich zurückblicke, war das immer so, ein Mensch, der sich gesehen und gehört fühlt, da war das schon mindestens die halbe Miete, sich auf den Weg zu machen und dann, weil man in der Klage gesehen wurde, weil man im Leid ernst genommen wurde, weil man, dann kommt die Bereitschaft zu sagen, ja, jetzt geht's weiter. Ich hab, glaube ich, schon in einem anderen Podcast mal erzählt, als ich mit dem Emil, also noch kleiner war, Fußball gespielt habe und wir haben hin und her gekickt und ich habe ein bisschen fester geschossen so und dann hat sie ihn mit dem Ball weggetragen. Und dann, so, wenn ich hingegangen bin und gesagt, oh Emil, was ist passiert, ist was Schlimmes passiert? Dann war er derjenige, der aufgestanden ist und gesagt hat, na alles gut, komm, geh weiter.
1: Mhm.
0: Wenn ich gesagt hätte, jetzt komm, stell dich mal nicht so an, aufstehen, weitergehen, ja, so, da ist er zum italienischen Fußballspieler mutiert. Ja, so. Lag am Boden, so, oh, Schiri, gelbe Karte.
1: Ja, natürlich.
0: Und ich glaube, das ist tief in uns Menschen, wenn da jemand kommt und sagt, also nicht nur als Methode, ja, das klingt jetzt so, das meine ich nicht als Methode. Jesus macht das, glaube ich, nicht als Methode, sondern er macht es, weil er es fühlt.
1: Mhm.
0: Jemand, der das aus Methode macht, würde nicht sagen, es gibt nichts Größeres, als sein Leben für seine Freunde zu geben. Das würde er nicht sagen.
1: Nee, das nicht.
0: Er ist mitten in der Thematik drin und weil er das fühlt, weil er sagt, ich fühle und trage dieses Leid mit, möchte ich dir als jemand, der versteht, was gerade passiert, jetzt diesen Raum, diese Bühne geben, dass dieses Leid sein darf, gewertschätzt, gewürdigt, gesehen wird. Und dann entwickeln wir aber weiter gemeinsam auf dieser Grundlage eine Perspektive, wie Leben trotzdem möglich ist.
1: Es ist ja so ein kleiner roter Faden eigentlich durch die Urwunden, durch unsere Serie, dass wir eben sagen, es geht eigentlich immer auch um die Würde, dass ich jemanden eine Würde zuspreche, was Jesus ja immer tut. Egal, wer vor ihm steht, er würdigt den in seiner Situation. Mir fällt es nur gerade so auf, weil du es vorhin erzählt hast, man könnte das schon auch ein bisschen insofern üben, nicht dann, dass man eine Methode draus macht, aber übt, dass man zum Beispiel mal sagt, wenn jemand in einer Situation ist, zum Beispiel eben auf der Straße oder braucht irgendetwas, dass man sich mit dem mal unterhält.
0: Ja.
1: Einfach mal nur fragt, wo kommst du eigentlich her? Also allein, dass man sich Zeit für jemanden nimmt, ist ja schon eine Würdigung. Das ist wie beim Arztbesuch, wenn er dich kurz da, ist anders, als wenn er sich Zeit nimmt oder Zeit nehmen kann natürlich. Und so denke ich mir das oft auch, dass man vielleicht im alltäglichen Leben, wenn wir so, weil du auch das Beispiel des Samariters genommen hast, ne? Also man kennt das schon heutzutage auch, zwar ist das natürlich bei weitem tiefer, da sind wir eher beim Fußballspiel als beim Tempeldienst, aber trotzdem, man ist zum Beispiel unterwegs und muss in die Arbeit. Ja, weil da wartet ein Chef, der sagt, du musst um 8 Uhr da sein, ne? Und jetzt braucht jemand Hilfe. Und das, ja, aber ich kann mich da kann ich mich jetzt nicht drum kümmern, ne? Weil ich muss in die Arbeit. Da soll halt jemand anders sich drum kümmern, ne? Genau in diesen Situationen, ich glaube, das ist das, was Jesus auch anspricht. Dass man sagt, Moment, was ist jetzt wichtiger?
0: Das ist aber gut, dass du das sagst, weil ich glaube, das Faszinierende ist, Jesus sagt ja, es gibt das Richtige und es gibt das Nötige.
1: Mhm.
0: Und manchmal ist die Entscheidung für das Nötige nicht zwingend das Richtige.
1: Mhm. Auch gut.
0: Und das, was du gerade sagst, heißt ja, ich muss das Richtige gerade, oder ich unterlasse das Richtige, nämlich als Beispiel pünktlich in die Arbeit zu kommen.
1: Mhm.
0: Und ich tue, weil da jemand jetzt gerade am Rand steht, Warndreieck aufgestellt hat, Auto blinkt, und ich tue das Nötige. Wann kann ich das tun, wenn ich in dem Schmerz meiner Heimatlosigkeit gehalten werde?

0: Warum? Wenn ich allein nur meiner Wunde der Heimatlosigkeit begegne, bin ich ja eigentlich ein Spielball aller Menschen, die mich irgendwie in irgendeiner Art und Weise manipulieren können. Warum? Weil ich ja immer mit der Sehnsucht nach einem Zuhause durchs Leben laufe. Emil hat so ein süßes Buch mal geschenkt bekommen als kleines Kind. Da ist so ein Maulwurf, der krabbelt aus der Erde raus so, und dann erblickt er das Licht der Welt, als er sich so frei will, und dann fällt da von oben so ein Kackbratzen runter.
1: Ja. Kennst du das Buch? Ja.
0: So, und dann geht der Maulwurf rum überall zu allen Tieren und sagt, sag mal, hast du mir auf den Kopf gemacht? Ja, so. Und das Pferd sagt, nee, schau mal, wenn ich mache, dann schaut es so aus. So.
1: Super lustiges Buch.
0: Super Buch, ja, das fand ich. So. Und ich glaube, wir gehen in unserer Wunde der Heimatlosigkeit, gehen wir auch von Ort zu Ort, in unserem Freundeskreis, in unseren Gemeinden, in unserer Arbeit, bei allen Parteien und alles, was da auf uns irgendwie wartet und was von uns will, gehen wir und sagen, kannst du mir eigentlich sagen, wer ich bin? Und dann kommen die Antworten. Ich habe mal ein schönes Erlebnis gehabt. Ich war in Indien, in Varanasi, engagiere mich für Opportunity International. Das ist so eine Hilfsorganisation, die mit Kleinkrediten Frauen weltweit aus der Armut holt. Mhm. Und wir sind da in dieser wunderschönen, uralten Stadt, indischen Stadt, im Hotel. Und die anderen Jetlag schlafen und ich kann nicht schlafen und schaue ein bisschen so rum. So. Und dann gehe ich vors Hotel. Und das Schöne ist, in Indien hast du ja, wenn du da dich unter die Leute mischt, in 3 Sekunden 4.000 neue Freunde.
1: Ja, klar.
0: Alle wollen dir was verkaufen, alle wollen was machen. Und ich mag den Witz. Ja, die haben ja immer so einen Schalk im Nacken. Und dann gehe ich da los und habe ganz viele neue Freunde. Ja, alles so. Und ich schaffe es aber, mich relativ schnell immer wieder weiter auf den Weg zu machen. Nur einer, den kann ich nicht abschütteln, das ist Raj. Raj hüpft hinter mir her und sagt immer zu mir, wo willst du hin? Ja, ich sage, ich weiß nicht, wo ich hin will. Ja, ich will einfach nur gucken. Ja, so weiter, nein, es geht nicht. Ja, ich sage, wieso geht das nicht? Also, nein, du musst doch wissen, wohin du willst. Ja. Dann habe ich gesagt, ich will einfach nur schauen, ich habe kein Ziel. Ja. Und dann sagt er, das ist ganz gefährlich. Wenn du nicht weißt, wo du hin willst, dann werden es dir andere sagen.
1: Oh, das ist aber weise.
0: Dann habe ich gesagt, danke für die Philosophiestunde, jetzt gehe ich aber trotzdem weiter. Ja. Sagt er, nee, pass auf, komm mal mit, ja. Und dann ging's los, weil er hatte natürlich auch eine Idee dahinter. Zeigte in so einen dunklen Gang dahinter. Er sagt, kommst du mal mit? Schau mal, da hinten ist mein Geschäft. Und dann dann ging's los. Und dann habe ich gesagt, Raj, jetzt weiß ich, wo ich hin will. Sagt er, ja, wo willst du hin? Habe ich gesagt, ganz schnell zurück in mein Hotel. Ja. So, also die Heimatlosigkeit, wenn wir heimatlos sind, sehnen wir uns ja, wie der Maulwurf, der rumgeht. Sag mal, kannst du mir sagen, wer ich bin? Kannst du mir sagen, wo ich zu Hause bin? Kannst du mir sagen, wo ich hingehöre? Wer bin ich denn? Ist ja immer wieder auch eine Frage der Identität. Deswegen klingt in der Wunde, der Urwunde der Heimatlosigkeit der Garten Eden an, die Ebenbildlichkeit, die Sehnsucht des Menschen nach einer Verbindung, nach einer Gemeinschaft mit Gott. Mhm. Und gleichzeitig auch der Schmerz, dass diese Gemeinschaft auf Distanz geraten ist. Eine Distanz, die Jesus, der liebevolle Therapeut, wieder verbindet, zusammenbringt, kittet, einen Handschlag gibt. Zwischen in diesen Bruch hinein. Ja. Und dann ist es spannend zu sagen, ein Mensch, der auf dem Weg in die Arbeit ist, wir waren vorher bei dem Bild der Vision, also was treibt mich an, mich aufzubringen, der die Not als größer erachtet als die Pflicht. Mhm. Also nicht nur das, was richtig ist, sondern das, was nötig ist, der hat ja eigentlich ein Zuhause gefunden. Und ich glaube, die Menschen, die Jesus begegnen, die sich einladen lassen, die in die Nachfolge gehen, die bereit sind, mit ihrem Leben eine Antwort zu geben, ja? Das ist ja spannend. Die Antwort gibt ja Jesus nicht den Leuten. Der sagt ja nicht, schau mal, und hier ist der Vertrag, unterschreib, dann wird alles gut.
1: Genau,
0: oder kommst du zu mir in die Gemeinde oder macht der Jesus nicht. Mhm. Ja? Der ruft in die Nachfolge und dann passiert was in den Menschen und dann geben die Menschen selber eine Antwort. Das ist nicht anders. Ganz wichtig. Wir denken das manchmal anders. Ja, so, da hat jemand gehört, dass Jesus gesagt hat, tu 1, 2, 3, 4, 5 und dann hat er das gemacht und wäre alles gut. Nein. Jesus ruft in die Nachfolge. Was willst du, dass ich dir tue? Willst du gesund werden? Geh und sündige hinfort nicht mehr. Und die haben dich nicht verurteilt. Ich verurteile dich auch nicht. Und jetzt leb mal an dem Ort, wo du hingehörst. Und. Ja, so. Also die Eigenverantwortung, die Jesus dem Menschen schenkt, in der Befreiung, er sieht den Menschen in seiner Heimatlosigkeit und dann lädt er ihn ein und jetzt geh los und gestalte. Und vielleicht kann dieser Weg, der immer wieder ein Abschätzen ist, ob die Vision, die Freude für etwas, auf etwas hinzuleben, größer ist als die Angst, die da ist, die dich mutig macht, schau mal, was du da unterwegs entdeckst. Und das finde ich spannend. Viktor Frankl hat mal gesagt, jeder Mensch kann in jedem Moment, und das ist seine Freiheit, neu entscheiden, wer er sein möchte. Nicht, was er tut, sondern wer er sein möchte. Und jetzt sehen wir, jede Jesus-Begegnung ist nicht nur eine entschämende Begegnung, sondern es ist auch eine identitätsstiftende Begegnung, in der Jesus eigentlich immer wieder fragt, nicht tu das und alles wird gut, sondern wenn du jetzt weitergehst, überleg mal, als welcher Mensch, wer möchtest du sein, der da weitergeht? Und dann ist es spannend. Dann ist die Antwort, so wie Frankl sagt, nicht eine Antwort, die wir mit unserem Mund geben, sondern dann geben wir diese Antwort mit unserem Leben, mit allem, was dazugehört, mit den Brüchen, mit den Scherben, mit den Gaben, mit den Schätzen. Und es ist ein Zuhause sein, Christian Morgenstern, dort, wo ich verstanden werde. Ich kann andere nicht verstehen, wenn ich die nicht verstehe. Der liebevolle Therapeut, der arbeitet ganz psychoedukativ, ohne lange Worte, wie wir hier oder ich zu wählen. Sondern der braucht dann manchmal nur einen Satz. Ich finde das toll. Da wäre manchmal so eine Beratungsstunde recht kurz.
1: Ja, ja.
0: Der hat es sehr gut gebündelt auf den Punkt gebracht. So. Ja, ja. Und Menschen haben es geschafft, dass er in einem Bruchteil einer Sekunde, vielleicht nur in einem ganz liebevollen Blick, einen Menschen angeschaut hat und komprimiert auf den Punkt gebracht hat, was dieser Mensch braucht, nämlich den Ruf in das Leben.
1: Da sind wir auch bei der Berufung. Ruf nicht von Ort zu Ort, sondern eigentlich Ruf in einen Zustand, in ein Sein letztendlich.
0: In ein Sein.
1: In ein Sein.
0: Und dann ist es übrigens spannend, ein Ruf in ein Sein. Und dann ist es das Spannende, wenn wir von Abraham sprechen. Ich habe ganz viele Menschen, gerade in den Jahren, in denen ich in der Gemeinde gearbeitet habe, ich ganz viele Menschen gehabt, die gesagt haben, ich weiß nicht, was Gott mit mir vorhat. Ja, dann kam dann der Abraham oder kam der Mose im Dornbusch oder. Also wo Menschen eine sichtbare oder hörbare Berufung hatten. So, und alle haben gesagt, naja, ich warte drauf, dass jetzt auch mal hier
1: dass in meinem Garten ein Busch brennt.
0: Der Busch brennt. So, ja. Oder dass der Postbote mal was einschmeißt oder so. Ja. Und Frankl sagt, der hat immer von Sinnanrufen gesprochen. Der hat gesagt, wir müssen uns gar nicht so verkrampfen und fragen, was ist jetzt der Sinn des Lebens und wie können wir den so. Sondern er sagt, das Leben kommt auf einen zu, in Freud und Leid. Und das Einzige, was der Mensch zu tun hat, ist einfach nur in dem, was da auf mich zukommt, eine Antwort zu geben. Und das gelingt, glaube ich, wenn das, was da kommt, wenn ich das nicht als Strafe sehe, sondern als Herausforderung, als Aufgabe, als etwas, was mir gerade zugetraut wird. Und ich glaube, das ist spannend. Ich glaube, dass der Abraham läuft mit dieser Wunde durch das Leben, aber im Wissen, dass ihm diese Wunde zugetraut wird, weil dieser Weg, den er geht, über Jahrzehnte hinweg eine Bedeutung für ein ganzes Volk bekommt. Und ich glaube, das ist das Spannende. Also da kriege ich Gänsehaut bei der Geschichte. Der hat selber nie the finish line passiert. Ja, so. Sein Lebenswerk war es, unterwegs zu sein.
1: Übrigens, viele in der Bibel haben den Finish nicht mitbekommen.
0: Ja.
1: Mose auch nicht.
0: Ja. Ja.
1: Sehr spannend eigentlich.
0: Also wie oft sehen wir, glaube ich, auch nicht, was wir gerade, weil du sagst, wir reden hier von den großen Gestalten der Bibel. Manchmal ist es so der ganz kleine Moment an der Kasse oder im direkten Gespräch oder wie auch immer. War neulich in Franken unterwegs, dann stand ich an der Kasse und sagt die Verkäuferin zu der Frau hinter mir, oh, Traudel, grüß dich, so, wie geht's denn da so? So. Und dann sagt sie zurück, ach, ganz ehrlich, ich glaube, das magst du gar nicht wissen. Ja, so. Und dann habe ich mir gedacht, oh, da steckt eine Botschaft dahinter. Da steckt da drin, du, ich glaube, du könntest oder wolltest gar nicht mit dem, was ich jetzt eigentlich, wenn ich ehrlich wäre und dir erzählen würde, könntest oder wolltest du vielleicht gar nicht umgehen. Und das ist der liebevolle Therapeut, zu sagen, was passiert hier? Und er gibt dem Raum, einen Raum der Entschämung, und er hält diesen Raum aus. Und das ist das Spannende. Wie gesagt, da kriege ich Gänsehaut, wenn ich schaue, Menschen sehen sich einer Größe verpflichtet. Wir reden ja immer wieder nur um Selbstverwirklichung. Ja? Wie kann man Selbstverwirklichen? Das ist, glaube ich, ein Quatsch. Wirkliche Selbstverwirklichung funktioniert, glaube ich, nur dann, wenn ich mich freiwillig als Puzzle sehe, als Puzzlestück sehe, in ein großes Ganzes und glaube, dass ich das, was ich heute schaffe, vielleicht als mini kleiner Flügelschlag in die Welt schicken darf. Und wenn es ein mini kleines Lächeln ist oder ein Danke oder ein Grüß Gott oder ich war gerade auf Tour, komme jetzt gerade zurück von der Tour. Das war so spannend. Da kam in Bielefeld ein Mann auf mich zu und sagt zu mir, wissen Sie, was Herr Weiß, weil wir uns das erste Mal gesehen haben? Das war im Jahr, ich glaube 2011, hat er gesagt. So. Und wissen Sie, das Einzige, was ich mir von diesem Konzert gemerkt habe, also nicht das Einzige, er hat sich gleich netterweise relativiert, okay, aber gesagt, wissen Sie, was hängen geblieben ist bei mir? Da war ein junger Mann, wir kamen dort an, der hat uns die Tür aufgemacht und der hat gesagt, gucken Sie mal, da sind noch Plätze frei, da können Sie sich reinsetzen. Und der junge Mann, das waren Sie, hat er gesagt.
1: Sowas bleibt hängen, ne?
0: Aber ich dachte, ich mache mir monatelang Gedanken über Lieder, über Geschichten, ja. Und das, dass ich denen die Tür aufgemacht habe und einen Platz angeboten, das ist hängen geblieben, anscheinend von dem Konzert nichts. Ja. Ja. So, und da sehen wir mal, wie wir unsere Ansprüche manchmal hochschrauben, was wir zu geben haben in dieser Welt. Und dabei werden es manchmal nur die kleinen Momente, und das meine ich nicht oberflächlich, nicht billig. Wir brauchen auch die Tiefe, wir brauchen auch den Inhalt, keine Frage. Aber manchmal sind es die kleinen Momente, die scheinbaren Nichtigkeiten, die Flügelschläge eines Schmetterlings, die vielleicht lange, lange, lange Auswirkungen in unsere Welt, in unsere Gesellschaft haben.
1: Ich glaube, wir könnten uns da verlieren in diesem Thema auch, was Kleinigkeiten ausmachen. Mhm. Natürlich, das wäre ein eigenes Buch, glaube ich. Ich sehe dein Buch schon. So,
0: ein neues Buch.
1: Ja, richtig. Wir sind bei der Urwunde der Entwurzelung. Abraham, ich bin heimatlos. Und da hast du natürlich auch einen Gedanken formuliert.
0: Der Ruf kam leise. Und doch so klar, dass Abraham alles zurückließ. Das Haus des Vaters, die Sprache seiner Kindheit, die Vertrautheit der Wege. Nur ein Wort im Ohr, geh. Kein Ziel, kein Plan, nur ein Versprechen. Und die Sehnsucht, endlich anzukommen, irgendwo, wo sein Leben Sinn ergibt. Vielleicht kann man nur aufbrechen, wenn man spürt, dass man innerlich längst entwurzelt ist. Wenn der alte Ort nicht mehr trägt, wenn man sich nicht mehr gemeint fühlt. Abraham zieht los, nicht aus Abenteuerlust, sondern weil der Stillstand ihn innerlich zu zerreißen droht. Verlass dein Land, sagt Gott. Und er meint, verlass die Sicherheit, in denen du dich selbst verloren hast. Abraham geht mit seinem Schmerz, mit seinen Fragen, mit seiner Hoffnung und mit einer Familie, die diese Unruhe mitträgt. In Zelten, auf staubigen Straßen, zwischen Heimatlosigkeit und Hoffnung baut er Altäre. Zeichen des Glaubens und Zeichen des Fragens. Wo werde ich wohnen? Wo werde ich bleiben dürfen? Wo darf ich sein? Vielleicht kennst du das Gefühl, keinen festen Platz zu haben. Zwischen zwei Orten, zwei Sprachen, zwei Prägungen zu stehen. Nicht ganz hier und nicht ganz dort. Vielleicht hast du gelernt, dich anzupassen an Rollen, an Erwartungen, an das, was man von dir braucht. Du bist immer da, aber nie ganz angekommen. Du gibst viel und du bleibst doch immer fremd. In dir klingt eine leise Sehnsucht. Endlich irgendwo anzukommen, ohne dich zu verbiegen, ohne fliehen zu müssen, endlich sein zu dürfen, so wie du bist. Und dann zu merken, hier darf ich bleiben. Ich gehöre dazu. Vielleicht ist Heimat nicht zuerst ein Ort. Vielleicht ist sie ein Blick, ein Zuspruch, eine Erfahrung des Gehaltenseins. Abraham wird nicht sesshaft, aber er lernt zu vertrauen. Und vielleicht beginnt genau dort Verwurzelung. Im Vertrauen, dass einer dich sieht und ruft und mit dir geht.
2: 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Sie hören jetzt einen zweiten Teil, wieder mit Andi Weiß und Stefan Schwabeneder. Jetzt geht es um Angst.
1: Die Urwunde der Angst. Wobei, Andreas, wenn ich Andreas sage zu dir, weißt du schon, oh, jetzt wird's ernst?
0: Dann zucke ich zusammen. Also, Andreas wurde ich vor vielen Jahren, nein, meine Eltern nennen mich heute noch so, aber jetzt zucke ich nicht mehr zusammen, wenn meine Eltern Andreas zu mir sagen. Aber früher war es so, wenn jemand zu mir Andreas sagt, dann hatte ich was angestellt, deswegen hieß ich in meiner Kindheit eigentlich immer Andreas. Aber
1: lieber Andi.
0: Dann zuckte ich zusammen. Dabei heißt Andreas ja der Männliche. Ja?
1: Also, oh, ist so?
0: Andreas müsste eigentlich nicht so viel Angst haben.
1: Also. Das siehst du mal. Also Andreas, pass auf, es geht um die Urwunde der Angst heute. Und wir haben ja angefangen, erste Folge in der zweiten Staffel, die Urwunde der Scham bei Adam und Eva. Ist denn aber nicht die Urwunde der Angst die eigentliche Ur-Urwunde? Also Angst überhaupt, ich habe Angst. Ist das nicht sogar die Basis für alle anderen oder ist das die Folge?
0: Also wenn wir mal gucken, was der Gedanke hinter meinen Gedanken der Urwunden ist, dann gibt es ja ganz unterschiedliche Gründe, warum Urwunden entstehen. Ja? Ein Grund, warum eine Urwunde entsteht, da würden wir jetzt Sigmund Freud mit an den Tisch nehmen, der mit seiner Trieblehre. Ich erfahre ein Defizit und dieses Defizit versuche ich zu kompensieren. Und dann kommt Freuds Trieblehre zu sagen, ich kompensiere etwas und gehe damit um. Dementsprechend glaube ich, bedingt sich eine Urwunde oft durch eine andere heraus. wir hätten eigentlich auch Adam und Eva, die Geschichte, die wir ganz zu Beginn mit der Urwunde der Scham, hätten wir eigentlich auch mit der Urwunde der Angst verknüpfen können, denn die verstecken sich ja auch aus Angst.
1: Mhm. So. Ja, klar.
0: Das ist eine Beschämung, das ist eine Angst. Wenn wir jetzt aber mal schauen, was passiert denn eigentlich? Heute schauen wir uns die Urwunde der Angst an. Und wenn wir schauen, was passiert, wenn ein Mensch beschämt ist, sie versteckten sich, denn sie erkannten, dass sie nackt waren, der beschämte Mensch, dann ist es ja oft so, ich weiß nicht, ob die Hörer das nachvollziehen können, ob du das nachvollziehen kannst, ich kann das sehr nachvollziehen, Momente oder Dinge, die man nicht mit anderen bespricht, die werden größer.
1: Also schön unter den Teppich kehren und dann hebt sich der Teppich.
0: Doch. Ich erinnere mich an meine Schulzeit, der Alexander, das war mein Banknachbar, und der Alexander und ich, wir haben uns sehr aktiv am Unterricht beteiligt, nicht immer nach Vorgabe.
1: Ich wollte gerade sagen, ja.
0: Und wir haben da interessante Sachen manchmal gemacht, die Lehrer nicht sogar Freude haben manchmal.
1: Ja. Hieß du auch Andreas?
0: Und, ne? Natürlich. Ja. Und einmal haben wir in so einem Magazin gesehen, da konnte man Schmuck bestellen. Und da war die Unterrichtsstunde so bedingt existenziell ansprechend, dass wir gesagt haben, wir müssen unsere Zeit kostbar nutzen. Mhm. Und dann haben wir angefangen und haben für unseren Kumpel aus der Nachbarklasse Schmuck bestellt. Und da konntest du da, und es war eine richtig große Bestellung gemacht. Also völlig, du machst ja manchmal Sachen im Leben, da denkst du nicht so an in 5 Minuten. Nee. So. Und also wir waren überrascht, nicht nur überrascht, dass man diese Postkarte, wenn man die unfrankiert einschmeißt, dass die trotzdem bei dieser Firma ankommt. Und wir waren doppelt überrascht, dass dann nicht nur der Weg hin sehr gut funktioniert hat, sondern der Weg zurück auch. So, irgendwann hatte unser Kumpel kistenweise Schmuck zu Hause. Und bei mir kam der Anruf an, dich zeige ich an, ich gehe zur Polizei. Spätestens dann war mir die Fragwürdigkeit unserer Tat dann doch in seiner Folge bewusst. Ich habe mich nicht getraut, das irgendjemand zu erzählen. Und dann ist es ja so, wenn man Dinge nicht bespricht, dann werden ja die Fantasien größer. Also man könnte ja, wie leicht wäre das gewesen, gehst du zu den Eltern und sagst, hey, schau mal, das ist passiert. Da hätten die Eltern gesagt, ja gut, 14 Kinder. Tage Umtauschrecht, ja. Kann ich, schick mal wieder zurück. War jetzt nicht der Schlauste und halt, so, was lernen wir draus? So, gell, so,
1: wär alles, Andreas.
0: Gell, Andreas, ja, lernst mal was draus vielleicht. Ja, so. Und rum wär's gewesen. Ja. In mir kamen die großen Fantasien, was jetzt alles passiert. Ja, so. Das ist ja der Moment der Beschämung. Sie versteckten sich. Ja? Mhm. Wenn wir etwas verstecken, wenn wir es unter den Tisch halten, dann kann es nicht ans Licht. Jesus spricht mal vom Anbeten im Licht und in der Wahrheit. Da darf etwas ans Licht kommen. Wenn etwas ans Licht kommt, wir haben gerade wieder Zeiten, wo ganz viel ans Licht kommt, weltweit schlimme Sachen, die passiert wurden, die passiert sind, wo Menschen Dinge die jetzt ans Licht kommen, weil sie in der Dunkelheit gehalten wurden. So, was passiert? Was kann an schlimmen Sachen auch in Systemen passieren, weil Menschen sich nicht trauen, darüber zu sprechen? Und deshalb bedingt sich, glaube ich, die Urwunde der Scham wiederum mit der Angst. Warum? Angst ist immer das Ergebnis einer Bewertung. Also das heißt, wenn ich habe so einen Vortrag über Angst, wenn ich mit dem unterwegs bin, sage ich immer, jetzt können wir ein paar Freiwillige rausholen, stellen wir vorne ein paar Stühle auf, so, und dann sitzen da 5 Leute und dann krame ich mal in meiner Hosentasche, schaue, was da drin ist, einen Schlüsselbund, ein Handy und eine Vogelspinne. Ja, so. Ah, stimmt ja nicht, nur gespielt. Ja, so. Und dann würde ich jetzt mit der Vogelspinne zu den 5 Leuten gehen und die den zeigen. Eine Vogelspinne, eine Bedrohung, 5 Menschen, 5 Reaktionen. Von, ui, wie süß, darf ich mal streicheln? Furchtbar schreiend aus dem Saal rauslaufen.
1: Also, ja, so. Streicheln?
0: Ja, weiß ich nicht. So.
1: Aber ich weiß, was du meinst, ja.
0: Aber es ist ja die ein und dieselbe Vogelspinne, die ein und dieselbe Bedrohung, die bleibt. Aber 5 Leute reagieren unterschiedlich. Also Angst ist das Ergebnis einer Bewertung. Mhm. Ich schaue mir etwas an und dann muss mein Gehirn ganz schnell sagen, A, ist es eine Bedrohung? B, wie gehe ich da am besten damit um? Greife ich an? Hau ich ab? Oder was mache ich?
1: Und das sind wir auch bei der Erfahrung.
0: Ja, so. Ne? Meine Erfahrung sagt mir, bin ich stark genug? Oder kann ich mich mit dem anlegen? Genau, bin ich dem gewachsen?
1: Ja, was ich mal erlebt habe. Oder
0: so, ja, ne? Genau. Ja, genau. Ja. Das ist ja, genau. In mir steckt da drin zu sagen, oh, vielleicht habe ich mal die Erfahrung gemacht, habe schon mal eine Vogelspinne gestreichelt, sage ich, hey, den Bruder kenne ich, das ist bestimmt auch ganz nett. Ja, also. Und dann machen wir hier Geschwisterzusammenführung aller Vogelspinnen. Und es ist Ergebnis einer Bewertung. Und von dem her hängt die Scham, glaube ich, ganz viel mit der Angst zusammen, weil wenn etwas ans Licht kommt, dann verliert es ja manchmal auch die Kraft der Undefinierbarkeit.
1: Und da sind wir ja eigentlich auch bei dem, was im Neuen Testament oft drinsteht, dass man sich gegenseitig die Sünden bekennen soll. Das ist ja eigentlich kein Niederwerfen, sondern eine Überhöhung fast. Ja,
0: Luther war ein großer Fan der Ohrenbeichte. Ja, wir haben bei uns zu Hause, ja, du hast ja katholische Wurzeln, ich habe evangelische Wurzeln und ich komme aus Mühldorf am Inn, da waren wir ganz, ganz in der Unterzahl und dann wurden wir immer gefragt, was unterscheidet eigentlich die evangelischen von den katholischen? Ja, so. Und dann haben wir immer gesagt, ja, wir müssen nicht zum Beichten. Ja, so. Und Luther war ein großer Fan der Ohrenbeichte, weil er, glaube ich, schon in dem Moment erkannt hat, oder in dem Wissen um die Beichte erkannt hat, was sie für einen hohen therapeutischen Grad hat. Also wenn etwas ans Licht darf, wenn was ausgesprochen ist, wenn was nicht in mir rumwabern muss. So. Und oft sind wir ja mit dem, was, wenn wir schon bei dem Wort der Sünde sind, die Bibel nennt Sünde die Zielverfehlung. Also wir sind nicht dort, wo wir sein sollten. Wir erreichen nicht den Ort, wo wir hinkören. Und die Urwunde der Angst habe ich ja in dem Buch Jesus, der liebevolle Therapeut, mit dem Jona verknüpft. Mhm. Der Jona, der kriegt einen klaren Auftrag. Mach das, geh das. Ja? Du kriegst eine Aufgabe. Und er möchte diese Aufgabe nicht aus verschiedenen Gründen nicht wahrnehmen. Und deswegen haut er ab, geht aufs Schiff und versucht, ja, fliehe ich bis ans äußerste Meer, heißt es im Psalm 139. Das passt eigentlich ganz gut zur Jona-Geschichte. Ja. Der versucht, bis ans äußerste Meer zu fliehen. Wahrscheinlich in seinem Weltbild noch, dass er schafft, vielleicht bis zum Rand
3: der Welt. Lieber falle ich hinten runter.
0: Genau. Genau, so. Ja. Und der versucht, so weit wie es geht, wegzuhauen. So. Und dann wird er ja von Bord geschmissen auf eigenen Wunsch hin, weil er sagt, ey, ich glaube, ich habe diesen großen Sturm ausgelöst. Sondern jetzt kommt die große Angst, dass was passiert da. Und ich glaube, diesen Moment auszuhalten, ich habe Angst als Ergebnis einer Bedrohung. Ich habe Angst, dass ich nicht dem gerecht werde, wo ich eigentlich hingehöre, wer ich eigentlich sein muss. Also es ist ja, wenn Angst das Ergebnis einer Bewertung ist, sagt es ja wiederum was über meine Identität aus. Und dann steckt ja ganz tief in der Urwunde der Angst,
1: ja, klar,
0: gleichzeitig auch das Wissen, ich bin's nicht wert, ich bin zu klein, ich kann nicht dagegen anstinken, ich bin nicht stark genug. Und vielleicht wurde in vielen von uns die Urwunde der Angst auch durch solche Sätze angetriggert von Menschen, die gesagt haben, nee, das kannst du nicht. Hättest eine andere Schulbildung gebraucht, bist du noch zu klein, du als Frau darfst es nicht oder was ich immer so, was jeder so als Sätze mit sich rumträgt, dass man sagt, alle, aber du nicht. Als Ergebnis der Urwunde der Angst oder Auswirkung der Urwunde der Angst ist immer auch ein Minderwertigkeitsgefühl.
1: Ich bin es nicht wert, ich kann es nicht, ich schaffe es nicht, solche Dinge.
0: Ja. Und wie viele Sätze, wir landen wieder bei den beiden Stühlen, auf denen wir sitzen, wie viele Sätze sind hier zwischen den Stühlen schon gefallen, wo mir Menschen genau von diesem Wissen erzählen und glaubhaft erzählen. Ja? Ist ja nicht so, dass Leute dann in der Distanzierung kommen und sagen, ach, jetzt stellen Sie sich mal vor, da war ich so und so alt, da hat jemand das und das über mich gesagt, spinnt der, habe ich mir schon als Kind gedacht, das stimmt doch gar nicht. Nein, die Leute kommen und erzählen ganz glaubhaft diese Sätze. Ich habe mal, wenn wir schon bei der Schulzeit sind, ich hatte eine interessante Lehrerin, die halt so war, wie sie war, und um es auszuführen.
1: Naja, und dann, Andreas,
0: was Schulnoten betrifft, habe ich mathematisch immer ganz hoch gepokert. Also, aber das war nicht immer das Beste. Ich dachte immer, je höher die Zahlen sind, desto besser. Rechnung ist nicht aufgegangen.
3: Das habe ich ganz verstanden.
0: Ja, erst im Nachhinein. Das Lustige ist ja, also wenn ich mal schaue, welche Noten ich in Deutsch hatte, in Religion, und also, dann hätte ich all das, was ich hier mache, nicht mehr, Musik, hätte ich alles beruflich völlig einen falschen Weg eingeschlagen. Und dann gab's eine Note zurück. Ich glaube, irgendeine Deutschgeschichte, keine Ahnung. Ich hatte, glaube ich, da irgendwie eher das geschrieben, was ich für gut fand und sie nicht so. Und dann teilt sie das aus. Und dann hat sie vor der ganzen Klasse gesagt, ich habe, glaube ich, irgendeine 4, 5 irgendwas bekommen, teilt sie es vor der ganzen Klasse aus und sagt, Andi, mit dir würde ich gerne mal einen Intelligenztest machen. Naja, aber wie du reagierst, also für mich war das die Aussage, Andi, wäre doch schön, wenn wir es mal schriftlich hätten, wie doof du bist. Ja, so.
1: Ja, eben. Also deswegen.
0: Man kann es aber ganz anders hören. Also eigentlich wäre doch die, also wenn sie meint, wir brauchen es schriftlich, dass du doof bist, hätte ja die 5 gereicht. Also und ich hatte da tatsächlich meines Erachtens intelligente Sachen geschrieben, aber die waren halt nicht gefragt. Ja, so. Also eigentlich. Also zumindest könnte man sich die Frage stellen. Ich habe sie nie fragen können. Ich weiß gar nicht, ob die noch lebt. Ja, so. Aber eigentlich hätte man sie fragen können. Kann es auch sein, dass sie es anders gemeint haben, als ich das verstanden habe? So. Und das ist aber ganz lang an mir dran geklebt.
1: Glaube ich.
0: Ja, dann hängt ja wirklich, bist du doof, bist du vielleicht doch ein bisschen doof. Ich hab da immer ein bisschen dran gezweifelt, dass ich doof bin, aber so ein Satz bleibt ja kleben. Ja.
1: Ja, vor allem in so einer Situation.
0: Ja, natürlich, von der ganzen Klasse noch dazu.
1: Ja, ja. Und von der Lehrerin. Gut, ja. Also ist ja eigentlich logisch, dass man in diese Richtung tendiert und konnotiert.
0: Ja, ja.
1: Das glaube ich schon.
0: So, wenn Angst das Ergebnis einer Bewertung ist, ja, das ist das Spannende zu sagen, was ist denn eigentlich die Angst? Die Angst ist ja eine gute Freundin eigentlich. Und zu dieser guten Freundin, wie jede Emotion, zu der Jesus einlädt, Kontakt aufzunehmen, eigentlich zu sagen, wäre es ja einfach jetzt oder billig, wenn es heißen würde, brauchst doch keine Angst haben.
1: Mhm.
0: So wird es ja manchmal auch interpretiert. Es gibt ja die Geschichte, Jesus schläft im Boot und auch da ist immer die Frage, wie kriegt man Geschichten erzählt? Und die Geschichte von Jesus im Boot, die ist bei mir zumindest immer so angekommen, vielleicht habe ich auch nicht gut zugehört, aber bei mir ist sie immer so angekommen, wie Jesus schläft im Boot, das Boot geht fast unter, weil es so ein großer Sturm ist, Jesus ist ein bisschen unbeteiligt und gelangweilt so und irgendwann wacht er auf, alle schreien und sagen, oh, um Gottes Willen, rette uns, das Boot geht unter und Jesus sagt, ihr seid ja ganz schön blöd, dass ihr so viel Angst habt. Also so kam das vom Gefühl bei
1: mir. Zumindest kann man es so konnotieren. Ja.
0: Jesus stellt das Thema Angst aber in einen ganz anderen Kontext. Gehen wir mal an einer anderen Stelle, wo Jesus sagt, in der Welt habt ihr Angst, aber seid getrost, ich habe diese Welt überwunden. In der Bootsgeschichte sagt er, was habt ihr denn solche Angst? Ich liebe im therapeutischen Kontext, im Gespräch, da gibt es verschiedene schöne Methoden, mit Angst umzugehen. Eine Methode ist die Methode des Katastrophisierens. Also jemand erzählt dir deine Angst und dann sagst du immer, ja, und dann? Ja, dann passiert das. Und dann? Ja, dann passiert das. Ja, und dann? Und nicht, um den anderen zu brüskieren und zu sagen, schau mal, wie dumm deine Angst ist, sondern festzustellen, ja, die Angst ist groß und manchmal landen wir da eigentlich bei einer ganz existenziellen Angst. Mhm. Auf der einen Seite. Auf der anderen Seite landen wir beim Katastrophisieren immer an dem Punkt zu sagen, ja, aber du lebst immer noch.
1: So schlimm war es dann doch nicht, ne? In dem Sinne.
0: Das ist jetzt der Moment, wenn Jesus sagt, was habt ihr denn so große Angst? Vor was lohnt sich's denn, Angst zu haben? Und vielleicht schwingt da schon der leidensfähige, leidenswillige, leidensbereite, leidenschaftliche, liebevolle Therapeut Jesus mit. Der weiß, das, was hier passiert, der Umgang, den er mit Menschen geht, der wird ein Gipfelerlebnis haben, das sehr viel kosten wird. Und vielleicht ist es für ihn auch ein, weiß ich nicht, vielleicht könnte nur Interpretation von mir sein, aber vielleicht auch ein Vorbereitungsprozess, den er selber in der Eigentherapie durchmacht.
1: Mhm.
0: Manchmal ist es ja so, man ist mit jemand anders im Gespräch und mitten im thematischen Auseinandersetzen, mitten im Gespräch, muss man selber neu überlegen, welche Antwort möchte ich denn geben auf das Thema. Ja? Mhm. Und vielleicht ist das der eigene Moment, in dem Jesus sagt, stimmt, vor was lohnt sich denn eigentlich, Angst zu haben? Viktor Frankl wurde mal gefragt, haben Sie Angst vor dem Sterben? Dann sagt er, ich habe viel mehr Angst, wenn ich nicht gelebt hätte, sozusagen, wenn ich mein Leben nicht gelebt hätte. Mhm. Das macht mir mehr Angst als die Angst vor dem Sterben. Mhm. Und vielleicht ist das der Moment, wenn Jesus sagt, was macht euch denn so große Angst? Vielleicht die Frage, vor was lohnt es sich denn wirklich, Angst zu haben? Und ich glaube, ich hab viele Menschen in den Gesprächen erlebt, die mir ihre Schuld erzählt haben. Und die von ihrer Schuld erzählt haben und gleichzeitig mit ihrer Schuld, die in der Verbindung von der Angst gesprochen haben, die sie vor anderen Menschen haben, aber vor allem aber auch vor Gott haben mit dieser Schuld. Und ich glaube, wir haben, nicht um das weich zu spülen, das meine ich nicht, der Mensch muss lernen, Verantwortung zu übernehmen. Der Mensch muss lernen, dass er Dinge tut und er muss lernen, dass Dinge auch nicht gut sind, die er tut. Und er muss lernen, dann auch an einer Reue und Wiedergutmachung zu arbeiten. Das glaube ich, das meine ich nicht billig.
1: Mhm.
0: Aber ich glaube, wenn wir die Botschaft unseres christlichen Glaubens auf eine Moral reduzieren, schießen wir um Lichtjahre an dem vorbei, was Jesus den Menschen damals mitgeben möchte und heute noch schenken möchte. Das ist der Ruf ins Leben. Das ist der Ruf, mit dem Leben eine Antwort zu geben. Das ist nicht der Ruf dazu, alles richtig zu machen. Du, wenn du jetzt nicht so viel Alkohol trinkst und mit dem Rauchen aufhörst, dann bist du ein guter Christ. Ja, so.
1: Nein,
0: am Ende unseres Lebens wird es nicht darum gehen, was wir an Schlechten nicht gemacht haben, sondern es wird auch darum gehen, was wir am Guten nicht gemacht haben.
1: Mhm.
0: Und ich glaube, ganz ehrlich, wenn wir unsere zeitliche Begrenztheit des Lebens am Ende unseres Lebens spüren werden, erleben werden, existenziell begreifen werden, dann wird es mindestens ein ähnliches Heulen und Zähneklappern geben über die Dinge, die wir nicht getan haben. Und vielleicht ist das der Moment, wenn Jesus da aufwacht im Boot und sagt, Mein Gott, vor was habt denn ihr Angst? Es gibt Dinge, vor denen man existenziellere Angst haben kann. Nämlich dann, jemand hat mal gesagt, mit Sorgen ist es wie mit Nudeln, man macht sich meistens zu viel. Ja, so. Und ich denke mir, Jesus liegt so drin im Boot und denkt sich, wisst ihr eigentlich, was Leben ist? Leben ist doch mehr als nur jetzt eine gerade existenzielle Bedrohung bei einem schaukelnden Schiff. Nicht gelebtes Leben, das ist eine viel größere Bedrohung. Sich nicht mit seinem Leben hinzugeben, ist eine viel größere Bedrohung. Sich nicht bereit zu sein, die Hände schmutzig zu machen, zu meinen, makellos und hochpoliert ins Grab zu fallen, davor hätte ich Angst.
1: Mhm. Es gibt ja dieses Bild, ne, diese, wenn man tatsächlich übergeht, sozusagen, also wenn man stirbt und das ganze Leben ist vor einem. Man weiß es ja nicht in dem Sinne, aber ne, das ganze Leben, und zwar das ganze Leben, ist plötzlich da. Mit allem, was man auch nicht getan hat, was du vorhin gesagt hast, was man unterlassen hat und der Schmerz, der dadurch entstanden ist, weil man nichts getan hat. Wenn man das alles plötzlich brachial bekommt, was heißt das dann letztendlich? Und wenn man da wieder rausgeht und sagt, okay, mit der Angst zum Beispiel geht man genauso. Ne? Angenommen, Chef sagt zu mir, komm mal rein zu mir. Dann kann ich sagen, okay, ja. Hier bin ich. Und was soll passieren? Was soll schon passieren? Was soll passieren? Wenn man sich diese Frage stellt, ich glaube, dann wird es immer leichter, weil man sagt, ja, und dann, wie du sagst, das Katastrophisieren, wie es heißt, glaube ich, ne? Dass ich sage, okay, und dann, ja, und dann, und dann.
0: Und irgendwann kommt beim und dann auch die große Angst vor Gott natürlich. Also nicht nur die existenzielle Bedrohung, dass ich nichts zu essen habe. Und dann ist die spannende Frage, und dann. Jemand hat mal gesagt, am Ende der Frage nach Gott steht keine Antwort, sondern eine Umarmung. Ich hatte neulich im Gespräch eine Frau, die ganz seit vielen Jahren damit kämpft, weil sie sagt, also die hat ganz viel Schlimmes erlebt. So. Und sie sagt, sie hat sich immer nur um sich gedreht. Sie hat immer nur ums Überleben gekämpft. Sie hätte gerne anderen was geschenkt, aber es hat so viel Kraft gekostet, zu überleben, hier zu bleiben, nicht freiwillig vorzeitig aus diesem Leben zu scheiden und. Und dann sagt sie, sie hat so Angst, wenn sie mal Gott gegenübertritt am Ende ihres Lebens, dass er sagt, ja, was hast du schon getan in diesem Leben? Und dann habe ich ihr diesen Satz gesagt. Und dann habe ich gesagt, wie ist es denn, wenn Sie sich mal vorstellen, es ist jetzt der Moment, sie gehen aus dieser Welt raus und wenn Sie mal alle Worte weglassen, was hast du getan, was hast du gemacht? Wir hatten zu Hause eine Schallplatte, weiß ich noch. Ganz komische Schallplatte. Ich weiß nicht, ob die nachher nie mehr gehört oder nie mehr gefunden. Sonst hätte ich sie wahrscheinlich auf den Restmüll gebracht. Da wurden auf zwei Schallplattenseiten im Sinne eines hohen Gerichtes ein Mensch am jüngsten Tag nur fertig gemacht. Ah, um 17 Uhr hast du das gemacht und am so und so vielten da hast du den belogen. Das ist unsere Vorstellung der Gottesbegegnung. Ich glaube, wenn du sagst, da zieht unser Leben an uns vorbei. Ich glaube an das Heulen und Zähneklappern der letzten Momente. Nämlich dann, wenn wir uns selbst richten und feststellen, was wir nicht getan haben in dieser Welt. Wie viel Zeit wir vergeudet haben, wie viel Liebe wir nicht gegeben haben, wie viel Licht wir nicht angezündet haben, wie viel Dunkelheit wir akzeptiert haben und nicht dagegen aufgestanden sind, wie viel wir nicht mit unserem Leben Antwort gegeben haben. Und die Liste ist lang und ich glaube sehr an ein Heulen und Zähneklappern. Und ich glaube an einen ganz scharfen Richter und dieser ganz scharfe Richter werden wir selber sein.
1: Ich wollte es gerade sagen, ja, dass wir selbst mit uns ins Gericht gehen, können wir uns dann vergeben.
0: Ja. Und dann glaube ich an den Richter, der von sich selbst gesagt hat, ich bin in diese Welt gekommen, nicht um hinzurichten, sondern um aufzurichten. Und dann habe ich der Frau erzählt und habe gesagt, stellen Sie sich mal vor, Sie machen mal die Augen zu und hat mir mit ihr so ein Bild gemalt, wir haben beide die Augen zu gehabt, ich habe gesagt, stellen Sie sich mal vor, Sie kommen jetzt hier am Ende Ihres Lebens und da steht Jesus und der macht keine langen Sätze, sagt gar nicht, sondern nimmt Sie einfach nur in die Arme. Und dann hat sie angefangen zu weinen und dann habe ich gesagt, wie fühlt sich's denn an? Dann sagt sie, ich finde nur ein Wort und das heißt Zuhause. Ich glaube, das ist der Moment. Glaube ich, viel zu viele Worte um unsere Ohnmacht herum, weil wir nach Antworten suchen, wie man es richtig macht in dieser Welt. Ja. Und das macht uns Angst.
1: Weil wir natürlich wieder tun wollen. Ne? Wir wollen wieder Leistung bringen und nicht sein, in ihm sein und mit ihm gehen. Und dann ist die Frage, und dann. Und dann brauchen wir jetzt, weil wir kommen zum Ende dieser Folge natürlich auch noch, und da gehen wir zurück zur Urwunde der Angst, zu Jona, zu lesen im Alten Testament Jona 1 und 2. Und jetzt die Gedanken von Andy Weiss zu diesem Bereich.
0: Das Schiff schwankt, der Wind schreit, die Wellen schlagen über ihn hinweg, Jona läuft davon, nicht vor einem Ort, sondern vor einer Aufgabe, die ihm das Leben stellt. Er weiß, es ist zu groß, zu unsicher, zu viel. Er kauert sich in den Bauch des Schiffes, schläft sich klein. als könne er das Rufen überhören. Doch der Sturm wird stärker. Die Situation eskaliert. Und irgendwann zeigt alles auf ihn. Jona bekennt, meinetwegen ist dieser Sturm. Vielleicht kennst du das. Wenn dich etwas ruft, wenn dich jemand ruft, aber wenn du dich nicht traust, wenn du spürst, dass eine Entscheidung ansteht, ein neuer Weg, ein ehrlicher Schritt und plötzlich wird alles unklar, der Boden schwankt, die Gedanken rasen, du willst nur, dass es aufhört und du suchst nach Sicherheit. Doch Sicherheit lässt sich nicht festhalten. Sie lässt sich nur empfinden und das ist das Gemeine an der Angst. Sie gaukelt dir vor, du seist nicht sicher, obwohl du es doch vielleicht schon längst bist. Jona wird von Bord geworfen. Er sinkt immer tiefer und tiefer, dunkler, weiter weg von allem. Doch im Innersten der Tiefe ist nicht das Ende, sondern ein neuer Anfang. Dort im Bauch des Fisches, da betet er. Nicht fromm, nicht laut, aber ehrlich. Und er wird gehört, nicht erlöst, aber getragen. Vielleicht liegt genau darin eine heilsame Spur, dass du nicht warten musst, bis alle Ängste verschwunden sind, sondern dass du mittendrin damit leben darfst, dass du atmen darfst, auch wenn es eng ist, dass du glauben darfst, auch wenn du zweifelst und dass du gehoben bist, auch in dunklen Gewässern. Vielleicht ist das der erste Schritt aus der Angst, zu wissen, dass du nicht allein bist und dass du nicht untergehst, nicht heute.
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3: Zwischen den Zeiten. Wir sollten nur insoweit in die Vergangenheit zurückblicken, als es uns vorwärts bringt. Wir sollten nur dann von der Zukunft träumen, wenn wir dadurch zielstrebiger und bewusster unsere Wirklichkeit gestalten. Wir sollten so in der Gegenwart leben, dass zugleich die Erfahrung unserer Vergangenheit und die Perspektive unserer Zukunft zur Geltung kommen. Denn wenn wir auf diese Weise zwischen den Zeiten leben und über dem Gestern nicht das Morgen, über dem Morgen nicht das Heute und über dem Heute weder das Gestern noch das Morgen vergessen, leben wir wirklich in der Zeit.

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1: Wer in der Ukraine gegen Russland kämpft, macht oft schlimmste Erfahrungen von Gewalt und Tod. Es braucht daher Traumatherapeuten, die helfen, das Erlebte aufzuarbeiten. Marion Schowalter aus Würzburg bildet sie aus. Die Traumatherapeutin hat bereits vor 5 Jahren bei dem schlimmen Messerattentat in der Main-Metropole Erste Hilfe an der Seele geleistet. Unser Mental Health-Redakteur Oliver Jeske hat mit ihr über beide Ereignisse gesprochen.
2: Die Ereignisse des 25. Juni 2021 wird die Traumatherapeutin Marion Schowalter nie vergessen.
3: Ich weiß es noch genau. Es war 17 Uhr, ich hatte gerade eine Therapie beendet, eine Traumatherapie. Und plötzlich wurde es sehr laut vor unserer Praxis. Die liegt ungefähr nur 100, 200 Meter vom Barbarossa-Platz entfernt. Der ist gerade um die Ecke. Und es fuhren ganz schnell ganz viele Polizeiautos, Rettungswagen an unserer Praxis vorbei. Es wurde sehr laut. Und ich dachte, da ist jetzt was Schlimmes passiert.
2: Marion Schowalter musste Recht behalten. Ein Mann tötet mit einem Messer 3 Frauen. 9 weitere Menschen werden schwer verletzt. Und das mitten in der Würzburger Altstadt, einem Ort, an dem man sonst einkauft, flaniert oder Kaffee trinkt.
3: Jeder Würzburger kann Ihnen heute noch sagen, was er an diesem Nachmittag gemacht hat. Manche waren am Barbarossaplatz, manche wussten, sie wollen da heute noch hin. Andere haben gesagt, wo sind meine Kinder, die sind doch in der Stadt. Also jeder hatte irgendeine Art von Bedrohungsszenario. Und es waren 200 Einsatzkräfte und 80 registrierte Augenzeugen.
2: Sie und die Angehörigen der Opfer müssen umgehen mit den schrecklichen Bildern, die sie gesehen haben. Und dazu brauchen sie Hilfe. Marion Schowalter handelt sofort. Sie trommelt Kollegen zusammen und schult sie in Traumatherapie. So werden sie zu Ansprechpartnern für zahlreiche verängstigte Menschen. Davon profitieren nicht nur die Menschen in Würzburg. Wenige Jahre später ist Marion Schowalter wieder gefragt. Diesmal geht es darum, traumatisierten Soldaten in der Ukraine zu helfen.
3: Wir haben das so organisiert, dass wir Traumatherapeuten oder Therapeuten, die in Kliniken arbeiten oder an der Front, eingeladen haben, nach Würzburg zu kommen. Wir hätten auch genauso in die Ukraine gehen können, aber wir dachten, es wäre gut, wenn die eine Woche hier sein könnten und mal ein bisschen Ruhe haben. Also die haben jede Nacht Luftalarme.
2: In dieser einen Woche schult Marion Schowalter ihre ukrainischen Kolleginnen und Kollegen in EMDR, einer Therapie, die sich als sehr effektiv bei Traumata erwiesen hat. Trotzdem, es gibt einen wesentlichen Unterschied zu den Augenzeugen des Messerattentats von 2001. Die Soldaten, die traumatisiert aus dem Einsatz kommen, müssen oft an die Front zurück.
3: Wir haben hier eine neue Situation. Es gibt Traumata, die dauern noch an. Und die gibt es in der Welt normalerweise selten. Aber da haben wir ein anhaltendes Trauma und wir haben relativ wenig Wissen darüber. Und in der Ukraine entsteht sehr viel Kompetenz und Wissen, wie wir damit umgehen können.
2: So hart es klingt, sollte einmal der NATO-Bündnisfall ausgerufen werden müssen, dann würden deutsche Psychotherapeuten profitieren von der Erfahrung und Expertise ihrer Kolleginnen und Kollegen in der Ukraine. Doch egal, ob es um die Opfer von Würzburg, Soldaten im Kampfeinsatz oder ganz anders geartete Fälle geht, für Marion Schowalter als Christin ist es die Perspektive Gottes, die ihr Hoffnung für ihre Klienten gibt.
3: Ich glaube, wenn man in einer tiefen Krise sitzt, dann sieht man oft nur, was jetzt gerade ist und kann noch nicht über diese Mauer gucken oder über diesen Burggraben. Und ich habe ganz oft erlebt, dass es einen danach gibt und dass es was gibt, dass aus Krisen manchmal was Gutes entstehen kann.
2: Was nicht bedeutet, dass Leid immer einen Sinn haben muss.
3: Nein, gar nicht. Nein. Aber ich kann was draus machen. Und wenn man schon mal Leid erlebt, dann soll sich's doch irgendwie, das ist jetzt alles blöd, ne? Aber rentieren. Oder ich möchte das nicht so an mir vorbeiziehen lassen, ohne dass da irgendwas für mich dabei rauskommt. Also ich möchte das gerne sagen, dass ich glaube, dass wenn man selber erlebt hat, dass man aus einer tiefen Krise rauskommen kann und dass man da was mitnehmen kann, dann kann man das auch anderen vermitteln. Das ist das, was mich antreibt.
1: Marion Schowalter, eine Traumatherapeutin im Einsatz für Soldaten in der Ukraine. Mein Kollege Oliver Jasper.

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1: Jesus von Nazareth hat vor 2000 Jahren in den römischen Provinzen Judäa, Samaria und Galiläa gelebt und gewirkt. Eine seiner markanten Aussagen findet sich im Johannesevangelium Kapitel 14. Ich zitiere: Wer meine Gebote kennt und sie befolgt, der liebt mich. Und weil er mich liebt, wird mein Vater ihn lieben und ich werde ihn lieben. Und ich werde mich ihm persönlich zu erkennen geben. Diese Aussage gehört zu den letzten Reden, bevor Jesus verhaftet, abgeurteilt und gekreuzigt wird. Jesus erinnert seine Jünger, also die, die 3 Jahre in enger Gemeinschaft mit ihm gelebt haben, noch einmal an alles, was sie sich merken sollen. An anderer Stelle hat Jesus die Frage, was das wichtigste Gebot sei, mit dem sogenannten Doppelgebot der Liebe beantwortet. Das wichtigste Gebot ist, Gott mit allem, was man ist, zu lieben und seinen Nächsten wie sich selbst. An dieser Stelle sagt Jesus es noch einmal, aber in umgekehrter Reihenfolge. Wer Jesus liebt, wird seine Gebote halten. Liebe ist ein großes Thema für Gott. Klingt abstrakt, ist aber bei näherem Hinschauen nachvollziehbar. Wenn ich meine Familie liebe, interessiert es mich, was die Menschen, die mir da am Herzen liegen, wollen. Umgekehrt erkennen sie daran auch meine Liebe und Wertschätzung, dass ich nicht immer nur mache, was ich will. Und so vertiefen sich hoffentlich über die Jahre die Bande der Familie, wenn man weiß, was man aneinander hat. Ich glaube, dass Gott mich sehr lieb hat, wie jeden anderen Menschen auch. Deshalb will ich nicht nachlassen in dem Bemühen, ihm auch meine Liebe immer wieder zu zeigen, damit auch diese für mich wichtigste Beziehung immer tiefer wird.
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1: Zum Abschluss des Tages laden wir Sie ein, das Gebet Martin Luthers aus seinem Abendsegen mitzubeten.
2: Das walte Gott, Vater, Sohn und Heiliger Geist. Amen. Ich danke dir, mein himmlischer Vater, durch Jesus Christus, deinen lieben Sohn, dass du mich diesen Tag gnädiglich behütet hast. Und bitte dich, du wollest mir vergeben alle meine Sünde, wo ich Unrecht getan habe, und mich diese Nacht auch gnädiglich behüten. Denn ich befehle mich, meinen Leib und Seele und alles in deine Hände. Dein heiliger Engel sei mit mir, dass der böse Feind keine Macht an mir finde. Amen.
1: Und nun flugs und fröhlich geschlafen, so wie Martin Luther es empfiehlt. Wir wünschen Ihnen eine gute und gesegnete Nacht unter dem Schutz Gottes.

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2: Glauben, eine Frage des Vertrauens. So heißt diese Sendereihe über das Markus-Evangelium, zu der ich Sie herzlich begrüße. Ich bin Kai-Uwe Wojcak. Das Markus-Evangelium ist das kürzeste der vier neutestamentlichen Evangelien, wahrscheinlich auch das älteste. Es verliert keine Zeit mit langen Vorgeschichten oder Stammbäumen, sondern kommt sofort zur Sache und präsentiert Jesus als tatkräftigen Messias. Er nimmt die Sorgen der Menschen ernst und ist in der Lage, ihnen zu helfen. Doch dann wird er ausgebremst. Er gerät in Konflikt mit den führenden religiösen Autoritäten. Der Hohe Rat kommt zu dem Schluss, dass er des Todes schuldig sei, unter anderem wegen des Vorwurfs der Gotteslästerung. Anschließend wird er dem römischen Statthalter übergeben, der seine Kreuzigung anordnet. Doch damit endet die Geschichte nicht.

0: Wir erreichen den letzten Abschnitt in Kapitel 15 des Markus-Evangeliums. Dazu hören Sie Erläuterungen von Dr. Simone Ivers.
1: Warst du schon einmal auf einer Beerdigung? Ich habe schon mehrere erlebt, durfte einige musikalisch begleiten und empfand das gemeinsame Trauern und Abschiednehmen als heilsam und den ganzen Vorgang würdevoll gegenüber den Verstorbenen. Jesus' Beerdigung ist ganz anders. Sie steht im Markus-Evangelium Kapitel 15, die Verse 42 bis 47. Danach werden wir seine Beerdigung durch die Augen des Bestatters erleben. Also lass dich mitnehmen ins Jahr 33 nach Christus.
0: Es wurde nun schon Abend und es war Rüsttag, der Tag vor dem Sabbat, sodass die Zeit drängte. Da fasste sich Josef aus Arimathea ein Herz, ging zu Pilatus und bat um den Leichnam Jesu. Josef war ein angesehenes Mitglied des Hohen Rates und er war einer von denen, die auf das Kommen des Reiches Gottes warteten. Pilatus war überrascht zu hören, dass Jesus schon tot sei. Er ließ den Hauptmann rufen und fragte ihn, ob Jesus wirklich bereits gestorben sei. Als der Hauptmann es ihm bestätigte, überließ er Josef den Leichnam. Josef kaufte ein Leinentuch, nahm Jesus vom Kreuz ab und wickelte ihn in das Tuch. Dann legte er ihn in ein Grab, das in einen Fels gehauen war, und wälzte einen Stein vor den Eingang des Grabes. Maria aus Magdala und Maria, die Mutter des Josefs, sahen zu und merkten sich, wohin der Leichnam Jesu gelegt wurde. Soweit aus dem Markus-Evangelium, Kapitel 15, die Verse 42 bis 47. Wie schon angekündigt, wird Simone Ivers das Geschehen nun aus dem Blickwinkel des Josef aus Arimathea schildern.
1: Oh Gott, was denkst du, wenn du mich ansiehst? Mich, Josef aus Arimathea, einflussreich, angesehen, in Verantwortung. Hätte ich es verhindern müssen? Was hätte ich denn tun sollen? Jetzt ist Jesus tot und hängt bei den Verbrechern. Nein, nein, das darf nicht sein. Morgen ist Sabbat. Wenn keiner was unternimmt, wirft man seinen Körper danach wahrscheinlich in ein Massengrab. Außerdem ist es nicht recht, einen Leichnam über Nacht hängen zu lassen. Ich tue es. Ich gehe zu Pilatus. Gott steht mir bei. Wenn sie mich fragen, warum ich mich für ihn einsetze. Ich bin Mitglied des Hohen Rates um Himmels Willen. Mitglied des Rates, das ihn verurteilt hat. Auch wenn ich nicht dafür war. Mein Leben lang habe ich mich an Regeln gehalten. Nur um jetzt um den Leichnam eines Verurteilten zu bitten. Wenn das mal nicht schief geht, was werden die anderen denken? Aber ich kann ihn nicht so hängen lassen. Nein. Puh, geschafft. Pilatus hat nicht mal gezögert, als ich ihn fragte. Nur überrascht war er. Naja, kein Wunder. Normalerweise dauert es länger, bis einer am Kreuz stirbt. Hat extra den Hauptmann gefragt. Aber mir war es schon vorher klar. Jesus, das war kein gewöhnlicher Mensch. Nicht nur wegen seiner Worte und Wunder. Nein, er hat sich am Ende nicht mal gewehrt. Da war keine Wut, kein Flehen um sein Leben. Er ließ es geschehen. Okay, ich muss ein Leintuch besorgen. Puh, der war schwerer als gedacht. Oh, mir läuft immer noch ein Schauer über den Rücken, wenn ich daran denke, wie ich seinen geschundenen und leblosen Körper darunter geholt habe. Alles war voll Blut. Die durchbohrten Hände. Ein grauenhafter Anblick. Mit dem Leintuch ist es schon besser. Und jetzt liegt er da. In meinem Grab. Mensch, war das knapp. Der Sabbat beginnt bald. Ist schon auffällig genug, was ich hier mache. Da muss ich nicht auch noch gegen das Gesetz verstoßen und ihn am Sabbat beerdigen. So weit kommt's noch. Aber was wird wohl meine Familie sagen, wenn sie erfährt, dass ich unser Grab für ihn gegeben habe? Es ist neu, ein würdiger Ort. Und jetzt liegt ein Verurteilter darin. Unfassbar. Ich weiß nicht mal genau, warum ich es tue. Es fühlt sich einfach richtig an. Jesus. Ich warte schon so lange auf Gottes Reich. Ich weiß, die anderen hielten nichts von deinem Geschwätz. Aber wenn du davon erzählt hast, fing alles in mir an zu vibrieren. Ich habe dir geglaubt. Heimlich. Ich hätte mehr tun sollen. Jetzt rede ich schon mit einem Toten, der arme Mann. Kein Trauerzug, keine Psalmen, keine Verwandten. Nur wir beide und die untergehende Sonne. Jetzt reiß dich zusammen, Josef. Komm schon, letzter Akt. Der Stein. Mensch, ist der schwer. Noch ein kleines Stück. Geschafft. Grab zu. Mann, wie ich aussehe. Verschwitzt, schmutzig, voll Blut und das kurz vor Sabbat. Also gut, ein letzter Blick. Ach du Schreck, da ist jemand. Oh, okay, nur zwei Frauen. Moment mal, ist das eine nicht Maria? Ich sollte gehen. Sabbat. Stille. Das war es wohl. Und ich spüre nicht mal Erleichterung. Ich habe echt gedacht, wenn ich ihm wenigstens ein Grab gebe, dann würde mich das trösten. Aber da ist nur Leere. Ich kann nicht glauben, dass das Ende sein soll. Da muss doch noch was kommen. Zumindest hoffe ich das. Abwarten. Obwohl jemals jemand davon erfahren wird, was ich gestern getan habe? Vielleicht von den beiden Frauen. In mein Gedächtnis ist sie jedenfalls eingebrannt. Die Nacht, in der ich Jesus begrub. Ja, ich habe mir erlaubt, diesem Josef aus Arimathea hier eine Stimme zu geben. Mich in seine Gedanken und diese Nacht hineinversetzt. Er war ein Mann mit Einfluss, angesehen und wohlhabend und wahrscheinlich ein geheimer Anhänger von Jesus. Aber erst als dieser tot ist, beginnt er zu handeln. Sein Mut kam spät, aber er kam. Und er wurde damit ein entscheidendes Puzzlestück in Gottes Plan. Denn sein Grab war nicht irgendein Ort, sondern ein neues Grab, in das noch niemand hineingelegt worden war. Normalerweise waren eben mehrere Menschen in einem Grab, bei Familiengräbern zum Beispiel. Aber hier ist noch niemand. Also ist es ein Ort, an dem später auch keine Verwechslung passieren kann. Nur Jesus ist da, niemand anderes. Und die Frauen, die konnten das später bezeugen, denn sie haben alles beobachtet. Manche Dinge ergeben eben erst im Rückblick Sinn. Ich glaube nicht, dass Josef gewusst hat, dass sein Grab mal zum Schauplatz der Auferstehung werden würde. Doch so ist Gott. Er webt selbst unser Zögern, unsere späten Entscheidungen und auch unsere Unvollkommenheit in seine Geschichte ein. Gnädig, oder? Angesichts dessen möchte ich auch mutig sein und Entscheidungen treffen, die ich vielleicht schon länger von mir herschiebe. Mutig sein, für meinen Glauben einzustehen, auch wenn ich damit auf Unverständnis stoße. Vielleicht sagt Jesus dir noch nicht so viel. Dann wäre es zum Beispiel sehr mutig, dich einfach mal auf die Suche zu begeben, egal was andere davon halten. Und dann bleibt da noch das Grab. Versiegelt mit einem schweren Stein. Ein Symbol für ein Ende. Und so hätte dieses Markus-Evangelium jetzt ja auch enden können. Aber wer die Geschichte kennt, weiß, Gott bestimmt, wann etwas wirklich vorbei ist. Er kann Totgeglaubtes neu beflügeln und verschlossene Türen öffnen. Und dieses Grab wird schon bald leer sein.

0: sich auf den Weg zum Grab. Es war der erste Tag der neuen Woche, und die Sonne ging gerade auf, als sie dort ankamen. Unterwegs hatten sie zueinander gesagt, wer wird uns den Stein vom Eingang des Grabes wegwälzen? Doch als sie jetzt davor standen, sahen sie, dass der Stein, ein großer, schwerer Stein, bereits weggerollt war. Sie betraten die Grabkammer und sahen dort auf der rechten Seite einen jungen Mann in einem weißen Gewand sitzen. Die Frauen erschraken, er aber sagte zu ihnen, ihr braucht nicht zu erschrecken. Ihr sucht Jesus von Nazareth, den Gekreuzigten. Er ist auferstanden. Er ist nicht hier. Seht, da ist die Stelle, wo man ihn hingelegt hatte. Geht nun zu seinen Jüngern und sagt zu ihnen, auch zu Petrus, er geht euch nach Galiläa voraus. Dort werdet ihr ihn sehen, wie er es euch angekündigt hat. Zitternd vor Furcht und Entsetzen verließen die Frauen das Grab und liefen davon. Sie hatten solche Angst, dass sie niemand etwas von dem erzählten, was sie erlebt hatten.
1: Wir folgen den beiden Marias und Salome auf dem Weg zum Grab. Es sind dieselben Frauen, die schon bei der Kreuzigung und auch bei der Grablegung von Jesus dabei waren. Nach seinem Tod am Kreuz wurde Jesus in ein Grab gelegt, das Josef von Arimathäa für ihn bereitgestellt hatte. Wir müssen uns hier keine klassische Erdbestattung vorstellen, eher eine Höhle, in die der Leichnam von Jesus gelegt worden war. Das war am Tag vor dem Sabbat, als Jesus starb. Am Sabbat selbst ist dann überhaupt nichts passiert, weil es verboten ist, am Sabbat zu arbeiten. Dann am Abend ist der Sabbat vorüber mit dem Sonnenuntergang und ein neuer Tag beginnt. An diesem Abend öffnet der Markt wieder und die drei Frauen kaufen wohlriechende Öle, um am nächsten Morgen dann den Leichnam von Jesus einzubalsamieren. So können sie die Leiche vor einem allzu schnellen Verfall schützen. Den Frauen ist, wie allen Jüngerinnen und Jüngern von Jesus, klar, der Messias ist tot. Dann bricht die Nacht herein, und früh am nächsten Morgen machen sie sich auf den Weg zum Grab, und mit den ersten Sonnenstrahlen des neuen Tages kommen sie beim Grab an. Markus erzählt uns, worüber sie auf dem Weg zum Grab gesprochen hatten. Wer wird uns den Stein vom Eingang des Grabes wegwälzen, haben sie sich gefragt. Das Felsengrab war mit einem schweren Stein verschlossen, den man nur mit viel Muskelkraft wegschieben oder wegrollen konnte. Auch hier noch, auf dem Weg zum Grab, ahnen sie nicht, dass Jesus auferstanden ist. Sie rechnen mit einem verschlossenen Grab und mit einem toten Messias. Und sie wollen die tragische Geschichte zu einem guten Ende bringen und ihrem geliebten Rabbi, der viel zu früh von ihnen gegangen war, einen letzten Dienst erweisen. Doch dann kommen sie beim Grab an und jetzt kommt's. Auf diese Stelle hat das gesamte Markus-Evangelium hingefiebert. Hier ereignet sich der Kulminationspunkt des christlichen Glaubens und der sieht so aus. Drei Frauen stehen vor einem Grab, das Grab ist leer, der Stein ist weggerollt und wir lassen Markus selbst sprechen und folgen den Frauen hinterher in die dunkle Öffnung des Grabs, hinein in den kühlen Felsenstollen. Es ist Morgendämmerung, der erste Tag einer neuen Woche, Sonnenaufgang. Sie betraten die Grabkammer und sahen dort auf der rechten Seite einen jungen Mann in einem weißen Gewand sitzen. Die Frauen erschraken, er aber sagte zu ihnen, ihr braucht nicht zu erschrecken, ihr sucht Jesus von Nazareth, den Gekreuzigten. Er ist auferstanden, er ist nicht hier. Seht, da ist die Stelle, wo man ihn hingelegt hatte. Das ist zu viel. Die drei Frauen halten sich vor Entsetzen, eine Hand vor den Mund, in der anderen halten sie die kostbaren Salböle. Ihre vor Schreck aufgerissenen Augen sind immer noch rot vom Weinen über den Tod des Rabbis. Jesus ist auferstanden? Er lebt? Er ist nicht hier? Der junge Mann im weißen Gewand, vermutlich ein Engel, gibt den erschrockenen Frauen einen Auftrag. Geht nun zu seinen Jüngern und sagt zu ihnen, auch zu Petrus, er geht euch nach Galiläa voraus. Dort werdet ihr ihn sehen, wie er es euch angekündigt hat. Jesus hat das Grab verlassen und ist bereits unterwegs in den Norden nach Galiläa. Diese unglaubliche Nachricht sollen die Frauen den Jüngern weitergeben.

geben, aber es geht nicht. Zitternd vor Furcht und Entsetzen verließen die Frauen das Grab und liefen davon. Sie hatten solche Angst, dass sie niemand etwas von dem erzählten, was sie erlebt hatten. In den ältesten Textquellen, die uns zur Verfügung stehen, endet das Markus-Evangelium hier. Die Verse 9 bis 20, die nach diesem Abschnitt noch folgen, sind wahrscheinlich etwas später dazugekommen. Einige sagen von Markus selbst, andere gehen davon aus, dass es jemand aus der frühen Kirche war, der den Schluss ergänzt hatte. Für uns heute spielt das keine entscheidende Rolle. Die Verse 9 bis 20 sind uns überliefert worden und sie gehören zu unserer Bibel dazu. Aber lassen wir diesen frühen Markus-Schluss mal auf uns wirken. Denn sie fürchteten sich und dann bricht das Evangelium abrupt ab. Wenn wir die weiteren Verse 9 bis 20 dazunehmen, dann endet die Geschichte viel runder, viel stimmiger. Hier bei Vers 8 gibt es einen Bruch. Die Trauer der Frauen ist mit der Botschaft der Auferstehung mit voller Wucht kollidiert. Nichts konnte sie auf diesen Moment vorbereiten. Die Auferstehung von Jesus Christus ist in diese Welt hineingebrochen und löst zunächst Schrecken und Erstaunen aus. Bevor wir vom Trost oder von der Hoffnung oder von der Freude der Auferstehung sprechen können, müssen wir vom Schrecken der Auferstehung sprechen. Die Frauen haben fürchterliche Angst, weil hier etwas passiert, was ihren Erwartungshorizont sprengt. Wie kann das sein, dass einer einfach von den Toten aufersteht? Was ist das für ein Mensch, der aus dem Tod zurückkommt, der aus einem Grab herausspaziert wie aus einem normalen Zimmer? Die Auferstehung ist eine zentrale Botschaft des christlichen Glaubens. Wenn das Grab nicht leer war, wenn Jesus nur in den Herzen seiner Jünger auferstanden, in Realität aber im Grab verrottet ist, dann bricht der christliche Glaube in sich zusammen. Es wäre völlig sinnlos, irgendeine Hoffnung auf die Ewigkeit zu haben. Wenn das Grab nicht leer war, sind die Christen bedauernswerte Menschen, weil sie ihre Hoffnung auf einen toten Messias setzen. Dann war Jesus ein netter Rabbi, den man bewundern und von dem man viel lernen kann. Aber wenn die Auferstehung ausfällt, nimmt doch alles seinen gewohnten Gang. Der Schrecken fehlt, aber auch die Freude, die daraus folgt. Wenn aber das Grab leer war, dann bricht eine Auferstehungshoffnung in diese Welt hinein, die so stark ist, dass die ersten Emotionen, die ihr wie Druckwellen vorausgehen, Schrecken, Furcht und Entsetzen sind. In unserem Abschnitt ist der Tag erst angebrochen. Die Botschaft vom leeren Grab muss zuerst in ihrer Tiefe verstanden werden. Hier fällt mit voller Wucht ein Stein ins Wasser, der seine Kreise ziehen wird. Noch sind die Frauen erfüllt von Angst, Schrecken und Entsetzen. Aber bald schon wird aus der Angst Hoffnung werden, aus dem Schrecken Trost. Und aus dem Entsetzen Freude.

0: Aus Kapitel 16 des Markus-Evangeliums folgen nun die Verse 9 bis 14. Anschließend hören Sie eine Auslegung von Jens Kaldewey. Im Bibeltext, gelesen aus der Neuen Genfer Übersetzung, wird berichtet: Nach seiner Auferstehung am frühen Morgen des ersten Wochentages erschien Jesus zuerst Maria aus Magdala, aus der er 7 Dämonen ausgetrieben hatte. Sie ging zu denen, die mit ihm zusammen gewesen waren und die nun weinten und trauerten, und berichtete ihnen, dass er lebe und dass sie ihn gesehen habe, doch sie glaubten ihr nicht. Danach erschien er 2 von ihnen in einer anderen Gestalt, als sie zu einem Ort auf dem Lande unterwegs waren. Sie kehrten zurück und berichteten es den anderen, doch auch ihnen glaubten sie nicht. Schließlich erschien er den 11, während sie bei Tisch waren. Er hielt ihnen ihren Unglauben und ihre Uneinsichtigkeit vor und wies sie zurecht, weil sie denen nicht hatten glauben wollen, die ihn nach seiner Auferstehung gesehen hatten.
1: Im Voraus einen herzlichen Dank an Dave Brander, der uns so eindrücklich in der letzten Episode den Schrecken der Auferstehung nahegebracht hat. Ich zitiere einige Worte aus dem Schluss seiner Episode. Wenn aber das Grab leer war, dann bricht eine Auferstehungshoffnung in diese Welt hinein, die so stark ist, dass die ersten Emotionen, die ihr wie Druckwellen vorausgehen, Schrecken, Furcht und Entsetzen sind. Aber bald schon wird aus der Angst Hoffnung werden, aus dem Schrecken Trost und aus dem Entsetzen Freude. Und genau das gewinnt jetzt hier in unserem Text noch ein wenig Gestalt. Markus oder der ihn später ergänzt hat, ist kurz und knapp in seinen Formulierungen und sehr nüchtern. Hier wird nichts ausgemalt, hier wird mit wenigen kräftigen Strichen eine Skizze angefertigt, in der wesentliche Grundzüge der Entwicklung nach dem ersten Schrecken der Frauen zum Zug kommen. Es gibt eine erste Zeugin des auferstandenen Jesus, Maria aus Magdala. Sie sieht ihn als lebendige Person, voll im Saft. Obwohl Frauen als Zeugin nicht zugelassen waren. Und auch das gehört zur Auferstehung von Jesus. Das ist übrigens auch so in den anderen Auferstehungserzählungen. Jesus würdigt die Frauen in einer bisher nicht gekannten Weise. Sie sind die Ersten. Die Letzten werden die Ersten sein. Die Jünger hingegen waren völlig in ihrer Trauer verfangen und gefangen. Sie glaubten Marias Bericht nicht, weil sie eine Frau war und weil das, was sie sagte, schlichtweg zu verrückt und wahnhaft erschien. Vergiss es. 2 andere Zeugen werden erwähnt, deren Namen nicht genannt wird. Lukas berichtet dieses Ereignis ausführlicher. 2 trauernde Jünger, unterwegs zu ihrem Heimatdorf, treffen auf ihrem Weg einen Mann, der ihn durch zahlreiche Zitate aus den jüdischen Schriften erklärt, dass der Tod ihres Rabbis Sinn macht und zum Plan Gottes gehört. Sie laden ihn zum Essen ein und während der Mahlzeit erkennen sie plötzlich, dass es Jesus selbst ist. Sofort gehen sie los, um die in Jerusalem versteckten anderen Jünger zu informieren. Doch auch ihnen wird kein Glaube geschenkt. Wie kann man auch so etwas glauben? Und dann werden alle 11 Jünger zu Zeugen des Auferstandenen. Während sie zusammen an einem Tisch sitzen und essen, kommt er in ihre Mitte. Er tadelt sie. Zwischen den Zeilen spürt man, dass Jesus tatsächlich betrübt ist über seine engsten Vertrauten, weil sie sich so schwer damit tun, auf das zu vertrauen, was er ihnen lange vorher schon mehrmals angekündigt hatte. Doch schließlich kann er sie überzeugen. Aus dem Schrecken der Frauen und dem Unglauben der Jünger wird fröhliche Gewissheit. Ja, der krasse Schrecken der Frauen und der krasse Zweifel der Jünger auf der einen Seite, auf der anderen Seite die anfänglichen und späteren Zeugen der Auferstehung. Wir haben ihn doch gesehen! Das alles macht in meinen Augen die reale, leibliche Auferstehung von Jesus Christus glaubwürdig. Andere Erklärungsversuche sind wesentlich unglaubwürdiger, zum Beispiel die, dass die Jünger in ihrer Verzweiflung die Auferstehung selbst kreiert haben, als eine Art geistliche Auferstehung in die Verkündigung hinein, modern ausgedrückt, eine Art Jesus-Prinzip, das weiterlebt. Oder die Auferstehungsberichte sind ganz einfach nachträgliche Ausschmückungen der späteren christlichen Gemeinde, Legenden, weiter nichts. Ich kann diese Abwehr der leiblichen Auferstehung Christi verstehen. Es ist nun mal ein statistisch äußerst unwahrscheinlicher Einbruch in den natürlichen Ablauf der Dinge. Es kommt sonst einfach nicht vor. Und wenn es wahr wäre, würde es ja auf eine Art zeigen, dass es so etwas wie eine göttliche Transzendenz gibt, dass unser Leben, unsere Welt von Raum und Zeit umgeben ist von einer größeren, sie umspannenden, unsichtbaren Wirklichkeit, die sich hier in der Auferstehung zeigt und den Menschen zu einer Reaktion auffordert. Das geht nicht. Nein, nein, weg mit Gott. Oder weg mit einem konkreten, persönlichen Gott, der irgendwie einen Anspruch anmeldet auf mein Leben und meine Liebe. Und so schwimmen wir im Mainstream der Zweifler mit und halten uns Gott vom Leib und verpassen wahnsinnig viel. Doch Gott bezeugt die Auferstehung Christi und Christus selbst bezeugt seine Auferstehung bis zum heutigen Tag immer wieder auf der ganzen Welt. Bei mir war es schlicht so, dass in meinem Herzen eine Gewissheit entstand. Dieser Jesus lebt und will mein Freund werden und mein Meister, der mich durch dieses Leben hindurchführt und mit mir durch den Tod hindurch in die neue Welt Gottes gehen wird. Es war nachhaltig. Diese Gewissheit hat sich nun 54 Jahre in vielen Stürmen und Dunkelheiten des Lebens gehalten und wurde immer wieder aufgefrischt. Ein Mann erzählte mir folgende Geschichte. Ich hab's direkt von ihm. Er sei schwer depressiv gewesen, lange Zeit. Dann habe er das Gesicht Christi gesehen, das wie eine Sonne leuchtete. So rein, so schön, so liebevoll, so kraftvoll, dass seine Depression wie weggeblasen wurde und nie wieder zurückkam. Die dänische, ungläubige, völlig unreligiöse Journalistin Charlotte Röhrt wurde zur eigenen totalen Überraschung eine Zeugin der Auferstehung. Das geschah, als sie in der Sakristei der Heiligen Kapelle des Erlösers in Ubeda, Spanien, Jesus sah. Er stand da, leibhaftig. Sie beschreibt ihren weiteren Weg mit dem Auferstandenen in dem eindrücklichen Buch »Die Frau, die nicht an Gott glaubte und Jesus traf«. Sehr zu empfehlen. Es gibt so viele Zeugen der Auferstehung von Jesus Christus, ganz alte und ganz neue. Nicht immer geht es so dramatisch zu wie bei Charlotte Röhrt, nicht immer erscheint Jesus sichtbar, aber eine Erfahrung teilen alle Auferstehungszeugen. Jesus erweist sich als reale, gegenwärtige Person, zu der man eine reale und tragende Beziehung aufbauen kann. Allen Hörern unter euch, die zurzeit in Schwierigkeiten stecken, die von Zweifeln gequält werden, wie damals die Jünger, denen Jesus in letzter Zeit irgendwie verblasst ist, unwirklich geworden ist, möchte ich einige Worte aus dem 12. Kapitel des Hebräerbriefs zusprechen. Wir sind also von einer großen Schar von Zeugen umgeben. Deshalb wollen auch wir, wie Läufer bei einem Wettkampf, mit aller Ausdauer dem Ziel entgegenlaufen. Wir wollen unseren Blick auf Jesus richten, den Wegbereiter des Glaubens, der uns ans Ziel vorausgegangen ist. Weil Jesus wusste, welche Freude auf ihn wartete, nahm er den Tod am Kreuz auf sich. Und auch die Schande, die damit verbunden war, konnte ihn nicht abschrecken. Wenn ihr also jetzt in der Gefahr steht, müde zu werden, dann denkt an Jesus. Wie sehr wurde er von sündigen Menschen angefeindet und wie geduldig hat er alles ertragen. Wenn ihr euch das vor Augen haltet, werdet ihr nicht den Mut verlieren.

Glauben, eine Frage des Vertrauens. So heißt diese Sendereihe zum Markus-Evangelium, die wir in Zusammenarbeit mit BibleTunes veröffentlichen. Die Referenten waren diesmal Dr. Simone Evers und die Theologen Dave Brander und Jens Kaldewey. 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Ich bedanke mich bei Ihnen fürs Zuhören und freue mich, wenn Sie auch bei der letzten Folge über das Markus-Evangelium dabei sind. Gottes Segen wünscht Ihnen Kai-Uwe Wojcak.

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1: Willkommen zu einer weiteren Folge von Durch die Bibel. Auf unserer Entdeckungsreise durch das Hohelied Salomos kommen wir heute an eine der etwas intimeren Stellen dieses Buches. Haben Sie aber keine Bange, denn das Hohelied, das von der Liebe zwischen einem Mann und einer Frau handelt, spiegelt ja auch die Liebe Gottes zu seinem Volk Israel wider. Und Christen erkennen in diesem alttestamentlichen Buch jede Menge Hinweise auf die enge Liebesbeziehung zwischen Jesus Christus und der christlichen Gemeinde, beziehungsweise zwischen Jesus Christus und jedem einzelnen Christen.

Sie erinnern sich, Sulamit, eine sonnenverbrannte und hart arbeitende Hirtin, hat sich in einen Mann verliebt, der behauptet, ebenfalls ein Hirte zu sein. Doch weil von seiner Herde bisher nichts zu sehen war, will Sulamit von ihm wissen: Sag mir, mein Geliebter, wo lässt du deine Schafe weiden? Wo lässt du sie am Mittag lagern? Lass mich nicht vergebens nach dir suchen, nicht umherirren bei den Herden anderer Hirten. Die Antwort klingt so, als würde der Hirte ein wenig herumdrucksen. Sulamit könne ja den Spuren seiner Schafe folgen. Vor allem aber sei es wichtig, dass sie sich um ihre kleinen Zicklein kümmert. In den beiden Einführungssendungen zum Hohelied habe ich ja schon verraten, dass dieser Hirte in Wirklichkeit gar kein Hirte ist und seine wahre Identität erst später preisgibt. Möglicherweise ist das der Grund, warum er Sulamit eher ausweichend antwortet. Und dann ändert er auch noch ganz schnell das Thema. In Kapitel 1, Vers 9 lesen wir in der Lutherbibel: Ich vergleiche dich, meine Freundin, einer Stute an den Wagen des Pharao. Erinnern wir uns daran, was es mit den Wagen des Pharao auf sich hatte. Als Mose und die Israeliten auf ihrer Flucht aus Ägypten ans Rote Meer kamen, stellten sie fest, dass jeglicher Ausweg durch die schnell herannahenden Kampfwagen des Pharao blockiert war. Es war eine furchterregende Armee mit ihren Pferden, Kampfwagen und Wimpeln, die über den Wagen im Fahrtwind flatterten. Der Anblick muss überwältigend gewesen sein. Der angebliche Hirte, Sulamits Bräutigam, will mit seinen Worten offenbar zum Ausdruck bringen, dass er von der Schönheit dieses Mädchens vom Land, dieses Aschenputtels, schier überwältigt ist. Das Getue der vornehmen Hofdamen ist ihr fremd. Sie war noch nie in einem Schönheitssalon gewesen. Sie hat sich noch nie richtig um sich selbst kümmern können. Aber darauf kommt es dem Bräutigam auch gar nicht an. Sulamit besitzt eine atemberaubende, natürliche Schönheit. Und so fährt er fort, indem er das, was ihm an ihr gefällt, beschreibt. Weiter ab Vers 10. Deine Wangen sind lieblich mit den Kettchen und dein Hals mit den Perlenschnüren. Wir wollen dir goldene Kettchen machen mit kleinen silbernen Kugeln. Deine Wangen sind lieblich und sie hat einen schönen Hals. Wie zart und liebevoll das klingt. Er sagt, dass er sie am liebsten mit Schmuck bedecken möchte. Jedes einzelne Stück würde ihre Schönheit noch mehr hervorheben. Zugleich erwähnt er Teile ihres Körpers, die er als anziehend empfindet, die ganz gewiss auf Zärtlichkeiten ansprechen und deren Berührung ganz allein im Rahmen einer Liebesbeziehung möglich ist. Der Hirte redet von dieser jungen Frau auf eine Art und Weise, die deutlich macht, dass sie seine Braut sein wird. Im Neuen Testament wird die Beziehung zwischen Braut und Bräutigam mit der Beziehung zwischen der christlichen Gemeinde und dem Herrn Jesus Christus verglichen. Im geistlichen Sinne ist die Gemeinde die Braut und der Bräutigam ist Jesus Christus. Findet er irgendetwas an der Gemeinde schön? Wenn ich diese Frage stelle, muss ich mir vor Augen führen, dass wir alle einmal verlorene Sünder waren. Aber er hat uns gefunden und erlöst. Sulamit besaß eine natürliche Schönheit, obwohl sie vernachlässigt worden war. Doch wir besitzen noch nicht einmal das. An uns gibt es ganz und gar nichts, was Christus als reizend empfinden könnte. Wir bringen ihm nichts, er gibt uns alles. Das gleiche Bild kann man auch auf Israel anwenden. Als Gott kam, um die Israeliten aus der Sklaverei zu befreien, sprach er nicht etwa: Ich werde euch befreien, weil ihr so ein liebenswertes und außergewöhnliches Volk seid und weil ihr den Ägyptern haushoch überlegen seid. Das waren sie nämlich überhaupt nicht. In Wirklichkeit waren die Israeliten als Volk klein und unterlegen. Er sprach auch nicht: Was seid ihr doch für ein treues Volk gewesen? Sie waren untreu gewesen, absolut treulos und götzendienerisch. Sie wollten zeitweise von Gott nichts wissen. Sie hatten Gott ihren Rücken zugekehrt und hatten in abgrundtiefer Sittenlosigkeit gelebt. Was aber gefiel Gott denn an ihnen? Warum hat er überhaupt seine Zeit mit dem Volk Israel verschwendet? Nun,
Gott hat Mose gegenüber eine Begründung genannt, die auch in der Apostelgeschichte in Kapitel 7, Vers 34 wiedergegeben wird. Sie lautet: Ich habe gesehen das Leiden meines Volkes und habe sein Seufzen gehört. Darauf hat Gott reagiert. Er konnte das Leiden der Israeliten nicht länger mit ansehen und ihr Seufzen tat ihm weh. Ihr verlorener Zustand war es, der Gott dazu bewegte, eine Rettungsschneise für Israel zu schlagen. Und er sagte, dass er sich an seinen Bund mit Abraham, Isaak und Jakob erinnerte. Gott ist seinem Wort treu. Wenn er etwas verspricht, dann zieht er das auch durch. Und es war unser erbärmlicher verlorener Zustand, der ihn auch dazu brachte, eine Bahn zur Erlösung für uns, die Gemeinde, frei zu machen. Gott sagt uns, dass wir errettet werden, wenn wir nur Christus vertrauen. Nicht mehr und nicht weniger. Die Aussage des Bräutigams im Hohelied, wir wollen dir goldene Kettchen machen mit kleinen silbernen Kugeln, das ist für mich ein Bild von dem, was unser himmlischer Bräutigam für uns Christen tun wird. Ein Abschnitt aus dem Epheserbrief Kapitel 5 macht das deutlich. Christus liebte die Gemeinde und gab sich selbst für sie. Er tat dies, um die Gemeinde heiligen und reinigen zu können, indem er sie mit Wasser durch das Wort wusch. Man könnte in diesem Zusammenhang von einer wahren Wunderseife reden. Er tat dies, damit die Gemeinde seinen eigenen Ansprüchen genügen kann. Eine herrliche Gemeinde soll es sein, ohne das geringste Fältchen oder den winzigsten Hautfleck, für ihn bereitet. Was passierte mit der Gemeinde? Er hat uns erlöst. Er hat den Preis für uns beglichen. Er hat unsere Sünden abgezogen und seine Gerechtigkeit hinzugefügt. Wir sind mit der Gerechtigkeit Christi bedeckt und können so vor seinen Augen bestehen und werden von ihm, unserem Freund, angenommen. Zurück zu unserem Bibeltext aus dem Hohelied Salomos, Kapitel 1. Wir befinden uns in einem Abschnitt, in dem wiedergegeben wird, wie die beiden Liebenden Zwiesprache miteinander halten. In den zurückliegenden Versen 9 bis 11 haben wir gehört, wie der vermeintliche Hirte der schönen Sulamit Komplimente macht. Ab Vers 12 äußert sie nun ihre Bewunderung für ihn, ihren Freund, ihren Bräutigam, ihren König. Als der König sich herwandte, gab meine Narde ihren Duft, so heißt es in Vers 12. Die Elberfelder Bibel hat hier meines Erachtens eine bessere Übersetzung. Solange der König bei seiner Tafelrunde weilt, gibt meine Narde ihren Duft. Und noch eindeutiger ist die Bibelübersetzung Hoffnung für alle. Wenn mein König mit mir speist, riecht er den Duft meines Nardenöls. Insgesamt erhalten wir ein Bild, wie der König und seine geladenen Gäste bei einer Tafelrunde liegen und zusammen speisen. Diese Tafelrunde ist ein runder Tisch, um den üppig gepolsterte Divane, also Liegesofas, angeordnet sind. Man erinnere sich nur an die alten Monumentalfilme, die im Altertum spielen, wo mit einer Straußenfeder bewedelte Römer, Ägypter oder Babylonier von Dienern ihr üppiges Mahl serviert bekommen. Der König sitzt bzw. liegt an solch einem runden Tisch. Ich habe den Eindruck, dass der gerade vorgelesene Vers 12 eine tiefere geistliche Bedeutung enthält. Wenn wir die Bibel durchforsten, stoßen wir in den Evangelien auf ein Bankett, auf ein feierliches Zusammentreffen mit dem König aller Könige, das auf uns jedoch einen ganz bescheidenen Eindruck macht. Als Jesus geboren wurde, kamen die Hirten von den Hügeln, um ihn im Stall zu besuchen. Dann kamen die Weisen aus dem Morgenland, um ihm Geschenke aus Gold, Weihrauch und Myrrhe zu überreichen. David dachte wohl schon viel früher an einen runden Tisch, als er, der König, in Psalm 23, Vers 5 schrieb: »Du bereitest vor mir einen Tisch im Angesicht meiner Feinde. Du salbest mein Haupt mit Öl und schenkest mir voll ein.« Offensichtlich signalisiert dieses Bild von einer Tafelrunde ganz allgemein. Hier herrscht Friede und Wohlergehen und die Anwesenden achten einander und genießen das Beieinandersein.
Auch ein flachsblonder Bursche aus der amerikanischen Prärie hat vor Jahrzehnten die Einladung zu dieser Tafelrunde gehört und hat sie, Gott sei Dank, angenommen. Ich spreche von mir selbst. Ich sitze schon seit langer Zeit an der Tafel Jesu. Und Sie? Sind Sie auch Teil dieser Tafelrunde? Die Einladung an Sie wurde Ihnen längst übergeben. In Offenbarung 3, Vers 20 wird Jesus mit den Worten zitiert: Siehe, ich stehe vor der Tür und klopfe an. Wenn jemand meine Stimme hören wird und die Tür auftun, zu dem werde ich hineingehen und das Abendmahl mit ihm halten und er mit mir. Also, was hält Sie zurück? Kommen Sie und nehmen Sie Platz. Und seien Sie nicht neidisch auf Sir Lancelot, der das Privileg hatte, ein Ritter der sagenhaften Tafelrunde von König Artus gewesen zu sein. Denn im Vergleich zur Tafelrunde Christi ist die Tafelrunde von König Artus nicht mehr als ein improvisiertes Treffen an einer umgekippten Kabeltrommel, an der Bauarbeiter mit Thermoskanne und Butterbrot ihre Mittagspause machen. Als der König sich herwandte, gab meine Narde ihren Duft.

Gemeinde miteinander feiern. Wenn die Feier des Abendmahls für sie nicht mehr ist als ein Ritual, dann vergessen sie es. Dann hat es keinen Wert. Ich habe einmal einen Brief von einer Hörerin erhalten, die mir schrieb: Ich habe bisher noch nie gehört, dass wir dem Herrn Jesus tatsächlich sagen sollen, dass wir ihn lieben. Ich habe das noch nie so ausgesprochen, obwohl ich ihn tatsächlich liebe. Seitdem ich es in einer Sendung von Ihnen gehört habe, sage ich ihm morgens, mittags und abends, dass ich ihn liebe. Ich bin gewissermaßen dabei, das Versäumte aufzuholen. Und dann fügte sie hinzu: Das Wort Gottes hat für mich eine neue Farbe angenommen. Es hat für mich eine ganz neue Bedeutung. Ich denke, was diese Frau erlebt hat, ist genau dasselbe, was ich mit den Worten ausgedrückt habe: Wir brauchen den Duft Christi in unserem Leben. In unserem Bibeltext aus dem Hohelied, Kapitel 1, kommen wir jetzt an eine Stelle, da macht die schöne Sulamit, die Braut, eine sehr intime, eine sehr erotische Aussage. Sie sagt zu ihrem Geliebten: Mein Freund ist mir ein Büschel Myrren, das zwischen meinen Brüsten hängt. Nun mag man sich fragen, was ein Büschel Myrren an diesem Ort zu suchen hat und ob es da nicht ziemlich stört. Aber vermutlich handelt es sich um ein Beutelchen aus Leder, in dem sich zerstoßenes, duftendes Harz der Myrre befand. Und das war der jungen Frau genauso nah wie ihr Freund. Ziemlich unverblümt heißt es in der Bibelübersetzung Hoffnung für alle: Mein Geliebter ruht an meiner Brust wie ein mit Myrre gefüllter Beutel. Was ich jetzt sage, mag für Sie nicht nur ungewohnt, sondern auch ziemlich gewagt klingen. Für mich ist das Ganze ein Bild dafür, wie eng die Beziehung zwischen Christen und ihrem Herrn Jesus Christus sein sollte. Gerade die Myrre weist ziemlich eindeutig auf ihn hin. Sie werden sich erinnern, dass eines der Geschenke, die die Weisen aus dem Morgenland Jesus brachten, Myrre war. Und als Jesus starb, brachten Josef aus Arimathea und Nikodemus Myrre, um damit seinen Leichnam zu salben. Die Myrre spricht von seinem gesamten Leben, von seiner Geburt bis zu seinem Tod. Lassen Sie es mich so sagen: Christus sollte wie der Duft der Myrre unser Begleiter und unserem Herzen ganz nahe sein. Selbst dann, wenn wir uns spät abends zur Ruhe begeben und schlafen. Wenn Sie nachts aufwachen, woran denken Sie dann? Machen Sie sich Sorgen um den nächsten Tag? Ich muss zugeben, dass ich das zu oft tue. Wie wunderbar ist es aber, die Sorgen abzuschalten und sich Jesus zuzuwenden, wenn einem bange ist oder man Sorgen hat. Wir sollten die Ermahnung aus dem Philipperbrief, Kapitel 4, Vers 8, befolgen. Ich lese diesen Vers vor und verbinde ihn mit ein paar erklärenden Zusätzen. Dort heißt es: Weiter, liebe Brüder, wenn ihr am Ende seid, was wahrhaftig ist, also Christus, was ehrbar, also ebenfalls Christus, was gerecht, also der Herr Jesus, was rein, er ist rein, was liebenswert, was einen guten Ruf hat, sei es eine Tugend, sei es ein Lob, darauf seid bedacht. Bedacht sein, das bedeutet also: Denkt jederzeit an Jesus, verliert ihn niemals aus dem Sinn. Wie der wohlriechende Duft aus einem Beutelchen mit Myrre eine Frau umgibt, so soll der Duft Christi euch umgeben. Und wer euch erschnuppert, soll wissen, ihr gehört zu Jesus Christus. Behalten wir also den Herrn Jesus Christus stets in unseren Gedanken. Wir verpassen so viel, wenn wir bloß irgendwelche Ratschläge beherzigen, die nichts weiter sind als Verhaltensregeln für ein christliches Leben. Auch bestimmte Rituale, die durchaus nützlich sein können, reichen nicht aus. Wenn wir Jesus allerdings als Ziel unseres Lebens haben, ihn, der unser Leben aufregend, berauschend macht und uns Gemeinschaft und Freude schenkt, nun, die Auswirkungen sind einfach unvorstellbar. Seine Gnade und seine Liebe und seine Barmherzigkeit gehören Ihnen. Machen Sie ihm nur die Tür auf. Jesus steht vor der Tür und klopft an.

Jesus steht wartend vor der Tür und klopft. Machen Sie ihm auf und lassen Sie ihn Anteil haben an Ihrem Leben. Mit dieser freundlich gemeinten Einladung möchte ich mich von Ihnen verabschieden. In der nächsten Ausgabe der Sendereihe Durch die Bibel geht es weiter mit dem ersten Kapitel aus dem Hohelied Salomos. Das schöne Mädchen Sulamit und ihr Geliebter tauschen weitere Komplimente aus. Und wir dürfen gespannt sein, was da noch alles zur Sprache kommen wird. Bis dahin, auf Wiederhören und Gottes Segen mit Ihnen.

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1: Herzlich willkommen zur Fußballzeit auf ERF Plus mit Kai-Uwe Wojcak am Mikrofon. Tja, abgesehen davon, dass ich als Fußballexperte wohl kaum zu gebrauchen wäre, steht hier beim Lesezeichen natürlich wieder ein Buch im Mittelpunkt. Es trägt den Titel Im Fußballhimmel – meine schönsten Geschichten vom heiligen Rasen.

0: im Fußballhimmel. So heißt das Buch von Rainer Maria Schießler aus dem Bene Verlag, das wir in diesen Tagen im Lesezeichen vorstellen. Rainer Maria Schießler ist katholischer Pfarrer von Beruf und ein richtiges Münchner Original. Er wird gern in Talkshows eingeladen und spricht im Radio über Lebens- und Glaubensfragen. Das Wohl von Menschen liegt ihm am Herzen, besonders von armen oder sonst wie benachteiligten Menschen. Legendär sind seine Einsätze beim Münchner Oktoberfest, als Bedienung im Festzelt. Seinen Lohn spendet er für karitative Zwecke, zum Beispiel an Sterbehäuser für AIDS-Kranke in der Elfenbeinküste. Er möchte nah an den Menschen sein, sagt Pfarrer Schießler und fügt hinzu, man findet den lieben Gott auch im Bierzelt und natürlich auf dem Fußballplatz. Wie Pfarrer Schießler, geboren 1960, zu einem Fußballfan geworden ist, davon erzählt er ausführlich in seinem Buch Im Fußballhimmel. Sein Vater hatte einen gewissen Anteil daran, hat aber die Begeisterung seines Sohnes in sehr gemäßigte Bahnen gelenkt. Es liest Michael Bayer.
1: Niemals wäre es meinem Vater in den Sinn gekommen, alleine, mit Freunden oder mit uns Kindern in ein Fußballstadion zu gehen. Ich glaube, er hätte sich von den anderen Menschen beobachtet gefühlt und deshalb dem Spiel überhaupt nicht folgen können. Auch das frenetische Anfeuern und Bejubeln einer Mannschaft wären ihm absolut fremd gewesen. Hinzu kam in den ersten Jahren, dass es auch finanziell wohl nicht drin war. Der einzige mögliche Rahmen, einem Fußballspiel beizuwohnen, war für meinen Vater der geschützte Raum unseres Wohnzimmers. Er respektierte die Begeisterung meiner Mutter, die meist in großer Vorfreude einem Länderspiel entgegenfieberte. Aber er konnte sich nur mühsam dieser Lebensfreude nähern. Während eines Spieles sagte er selten etwas zu dessen Verlauf. Nie hätte er die Leistung eines Spielers beurteilt, aber manchmal kommentierte er das Geschehen dann doch auf seine Weise. Ohne Vorwarnung konnte mein Vater in den spannendsten Momenten eines Spiels hinein einen Satz sagen, der die aufgeheizte Stimmung je unterbrach. »Gebt doch jedem einen Ball, dann ist Ruhe auf dem Platz!« Das war's. Er lachte dabei und meinte es keinesfalls böse. Aber er freute sich auch an unseren Reaktionen, unserem Unverständnis ob seiner Aussage. Doch wir vermieden jegliche Diskussion, denn wir wussten haargenau, was mein Vater damit zum Ausdruck bringen wollte. Mit seiner Bemerkung wollte er eine gewisse Verhältnismäßigkeit der Dinge herstellen. Das, was da gerade passierte, auf seine Weise etwas zurechtrücken, klar machen, dass es auch anderes im Leben gibt, was wichtig ist. Jedem Spieler einen eigenen Ball zu geben, das wäre natürlich Blödsinn. Das wusste auch mein Vater. Erst viel später erfuhr ich von dem Grauen und der Niedertracht, die meinen Vater als jungen Menschen völlig verändert haben. Beraubt vieler Möglichkeiten, die sonst einem Heranwachsenden zur Verfügung stehen, blickte er auf ein unbeschreibliches Horrorszenario zurück. Das hinderte ihn nicht daran, dennoch positiv in die Zukunft zu schauen, eine Familie zu gründen, seine Aufgaben im Beruf als Postbeamter, als Christ in der Welt, als Vater zweier Söhne und als Ehemann zu erfüllen. Aber das gewisse Spielerische, die Freude am Ungezwungenen, ja manchmal vielleicht auch Überflüssigen, Oberflächlichen, war ihm abhanden gekommen. Dementsprechend verhalten stand er auch dem Fußballgeschehen gegenüber. Mein Vater war ein Mann voller Autorität, Weisheit, Strenge und Überlegenheit, der es schaffte, selbst im größten Getümmel die Übersicht und die Oberhand zu bewahren. Auf seine Beurteilungsgabe und Klarheit konnte man sich meist verlassen. Und ja, Fußball, das war einfach nicht sein Ding. Die ganze Emotionalität eines Spiels berührte ihn als einzigen aus unserer Familie nicht. In seiner Nüchternheit hätte er vielleicht ein guter Schiedsrichter werden können. Einer, auf dessen neutrales Urteil man sich verlassen konnte. Es gibt einen Psalmvers in der Bibel, der den Schiedsrichter allgemein und meinen Vater im Speziellen wohl mehr als treffend beschreibt. In Psalm 33 heißt es, er liebt das Recht und die Gerechtigkeit. Die ganze Erde ist erfüllt von seiner Güte. Dass es im Leben immer um mehr zu gehen hat, als einem auch der schönste Sport, beispielsweise der Fußball, vermitteln und geben kann, das hat mir mein Vater auf eine gute Weise vermittelt. Andere Menschen haben dafür gesorgt, dass ich die Nähe zum Fußball nie verloren habe. Mir war schon als junger Mann klar, ich werde immer mit diesem wunderbaren Sport in Berührung bleiben, in welcher Form auch immer. Was sich mir damals zuerst im Miteinander des gemeinsamen Spiels auf dem Bolzplatz aufgetan hat, was mir geschenkt wurde, das wird mich ein Leben lang begleiten.

Die Vorbildfunktion von Sport im Allgemeinen und von Sportlerinnen und Sportlern im Besonderen ist nicht zu unterschätzen. Einfach unglaublich wertvoll. Sportler, die zu Gewaltlosigkeit, Frieden und Toleranz aufrufen, sich aktiv gegen Rassismus und Hetze stark machen, sind gerade heute besonders wichtig. Und ich freue mich, wenn Sportler auch ihre ethische und religiöse Gesinnung nicht verbergen, offen von ihrem Glauben und ihrer Hoffnung reden. Es macht Sinn, früh mit dem Sport zu beginnen, wenn du weit kommen möchtest. Dass bereits die allerjüngsten Fußballzwergerl, die quasi gerade erst das Laufen gelernt haben, bereits Ballkontakte haben. Zunächst wirkt so ein Fußballspiel der Kleinsten wie das wilde, hemmungslose Herumtollen junger Hundewelpen. Alle laufen auf den Ball zu, purzeln durcheinander, manche fallen. Und irgendwie landet der Ball aus der Masse heraus dann letztendlich doch in einem Tor. Dieses scheinbar unkoordinierte, spielerische Umgehen miteinander und mit dem Ball ist wichtig, um später einmal wie ein Jamal Musiala vom FC Bayern München den Ball mit den leichtesten Berührungen zu streicheln und zu führen, ihn um den Gegner herumspielen zu können. Schon früh werden die Grundlagen dafür gelegt, ein solches Ballgefühl zu bekommen. Beim Zuschauen staunt man darüber, dass es eine unsichtbare Verbindung zwischen dem Spieler und seinem Ball zu geben scheint. Fast alle großen Fußballheldinnen und Helden von heute bestätigen, wie früh sie bereits dran waren am Ball und wie sie damals damit begonnen haben, ihre Fähigkeiten zu entwickeln und dann nach und nach weiter auszubauen. In meiner Jugendzeit war ich nicht gerade unsportlich, aber eben auch nicht die geborene Sportskanone. Der Schulsport hat mich nicht begeistert, obwohl ich in meiner Freizeit schon eine ganze Zeit lang gekickt hatte. Es ist natürlich auch etwas komplett anderes, sich mit seinen besten Freunden ohne Druck und Zwang den Freuden des Fußballspiels auf dem Bolzplatz in der Siedlung hinzugeben, als in der Schule sportliche Leistungen zeigen zu müssen. Eben nicht nebenbei in der Pause oder während einer Freistunde, sondern ganz offiziell im Sportunterricht, unter Lehreraufsicht mit Benotungsdruck. Und ich stellte mir durchaus auch die Frage, wie man im Sportunterricht ganz grundsätzlich überhaupt eine Leistung benoten kann, weil jeder andere körperliche Voraussetzungen und sportliche Qualitäten mitbringt. Die einen waren von ihrem Körperbau perfekte Sprinter, andere eher Langstreckenläufer. Manche konnten weit springen, andere eher in die Höhe. Einige waren wendiger, ihre Mitschüler hatten mehr Kraft. Bei Leichtathletikwettbewerben lassen sich Weiten und Zeiten messen und nach einer vorgegebenen Tabelle in Noten umwandeln. Aber das war's dann doch schon. Wie will man bitte ein Ballspiel, sei es Fußball, Handball oder Basketball, benoten? Es bleibt mir ein Rätsel. Am Ende von oft eher langweiligen Sportstunden im Gymnasium, gespickt mit Geräteturnen, Zirkeltraining oder Fitnessparcours, erhielten wir als Belohnung immer wieder die Möglichkeit, die Stunde mit einem kurzen Fußballspiel ausklingen zu lassen. Das war meistens entspannt und mit keinerlei Leistungsdruck behaftet. Ganz anders war es, wenn das Spiel unter der strengen Aufsicht eines Lehrers stattfand und am Ende der Benotung dienen sollte. Dann kam es darauf an, dass sich die richtigen Spieler in einer Mannschaft zusammenfanden, damit ein flüssiges, gutes Spiel möglich wurde, denn das zählte. In meiner Jahrgangsstufe waren einige Jungen, die im Verein Fußball spielten. Darunter auch echt gute Spieler, die als ambitionierte Amateure in der Jugendmannschaft das Metier beherrschten. Deren Spiel war filigran und anmutig zugleich. Es war stark zu erleben, wie sie den Ball annahmen, den Gegner um- und ausspielten. Ballbeherrschung war ihre Leidenschaft. Sie präsentierten sie uns konsequent und total überlegen, während der Rest sich beim Fußballspiel im Sportunterricht aufs Rennen und Abgeben des Balls an die besseren Spieler beschränken musste. Von solch einem Mitschüler beim Fußballspiel getunnelt und auf diese Weise düpiert zu werden, empfand ich als durch und durch beschämend. Und es konnte einem auch eine schlechte Note einbringen, weil das eigene Spiel natürlich dann einfach deutlich blasser wirkte. Deshalb war es so wichtig, in der richtigen Mannschaft mitzuspielen. Eben in derjenigen, bei der die besseren Spieler dabei waren. Und es galt unbedingt zu verhindern, gegen die wenigen fußballerischen Alleskönner antreten zu müssen. Spötter bezeichneten unsere Schule, ein reines Bubengymnasium, zuweilen als Testosterontempel. In diesem Rahmen waren die Halbgötter des Fußballs mit einer ungeheuer großen, natürlichen Autorität ausgestattet.
Die Aufteilung der Mannschaften erfolgte nicht per Los und wurde auch nicht durch den Lehrer bestimmt. Stattdessen suchten sich die beiden besten Spieler als Mannschaftskapitäne ihr Team aus. Die Mehrzahl von uns saß in Turnhosen am Boden, die zwei Kapitäne standen, zeigten abwechselnd auf jemanden und sagten dabei dessen Namen. "Ja", sagte mein Nachbar erfreut, stand auf und stellte sich zu dem, der seinen Namen genannt hatte. Zuerst wurden natürlich die stärksten und kompetentesten Spieler ausgewählt. Und je länger die Prozedur dauerte, umso schwächer wurde logischerweise auch das noch zur Verfügung stehende Spielerpotenzial. Diejenigen, die schon als Mannschaft zusammenstanden, berieten sich untereinander, wer das Team noch etwas verstärken könnte. Man tuschelte hinter vorgehaltener Hand oder sprach sein Urteil über mögliche Kandidaten auch mal laut aus. Der ist doch nix. Dieser Prozess geriet für einige von uns, auch für mich, jedes Mal zum Kampf ums soziale Überleben. Zum Struggle of Life. Als mittelmäßiger bis schwacher Fußballer gehörte ich leider oft zu den Letzten, die aufgerufen wurden. Irgendwann kam dann endlich der erlösende Moment. Ich durfte aufstehen und mich zu den anderen Spielern hinzugesellen. Das eigentliche Spiel lag noch vor uns, aber unabhängig von den tatsächlichen sportlichen Leistungen war die Demütigung für manche, so auch für mich, schon perfekt. Dieses Vorgeführtwerden von Schulkameraden. Die seltsame Wahl, in welche Kategorie von Spielern man hineinpasste oder eben nicht, bevor überhaupt sich eine unabhängige Instanz in Person eines Sportlehrers darüber ein Urteil gebildet hatte, habe ich als durch und durch demütigend empfunden und immer noch in schlechter Erinnerung. Dabei ging es gar nicht nur um Noten, denn die waren mir ab einem bestimmten Punkt ohnehin egal. Der gute Ruf stand auf dem Spiel, denn mit der Reihenfolge, in der man gewählt wurde, fiel auch die Entscheidung, welchen Status man innerhalb der Gemeinschaft hatte. Oben oder unten, vorne oder hinten, das wurde gewählt. Und das entschied auch, wie auf dem Sportplatz und im Klassenzimmer mit und über einen gesprochen wurde. Mir hat es jedenfalls viel weniger ausgemacht, von einem Lehrer abgekanzelt und schlecht beurteilt zu werden, als von einem dieser Mitschüler, die bestimmten, wer von Anfang an zum Team dazugehörte und wer am Schluss noch irgendwie mitgenommen wurde. Es ist in der Schule der Job des Lehrers, eine Leistung zu bewerten, eine Note zu vergeben. Das musste er tun, dafür wurde er bezahlt. Und der Lehrer hatte nicht nur das Recht, sondern auch die Pflicht, jemanden wie mich zu benoten. Der Mitschüler dagegen war für mich keiner, der entscheiden durfte, welchen Platz ich im sozialen Gefüge der Klasse bekam, bloß weil er besser Fußball spielte als ich. Ein kleiner Trost blieb, egal ob Sportskanone oder nicht. Mir war klar, dass wir in der nächsten Stunde in Englisch oder Französisch wieder nebeneinander sitzen. Vielleicht brauchte mein Sitznachbar dann auch wieder einmal meine Hilfe. In diesem Fall lag die Entscheidung bei mir, ob ich dazu gewillt war oder eben nicht. An unseren Schulen herrscht heute nicht nur in sportlicher Hinsicht Leistungsstress. Das hat Folgen. Viele leiden unter Versagensängsten. Und ich bin davon überzeugt, dass es nicht nur um Leistungen, sondern vor allem um den Teamgedanken gehen sollte. Denn den braucht es. Wissensvermittlung soll Türen öffnen, befreien und beflügeln, nicht bedrängen. Sport soll Energien freisetzen, die Menschen stärken und nicht verkrampfen. Damals, als bei uns an der Schule von den besten Fußballspielern die Mannschaften zusammengestellt wurden, war das Gegenteil der Fall. Ich habe manche Zusammenhänge noch nicht wirklich verstanden, aber mir kam der Spaß und die Freude am Fußballspiel abhanden. Die Unbeschwertheit, die ich früher dabei empfunden habe, wenn ich mit Freunden über den Bolzplatz rannte. Wie war ich jedes Mal froh, wenn diese Schulveranstaltungen zu Ende waren. Zu den Erlebnissen fällt mir auch ein Psalmwort ein. In Psalm 17 heißt es: Wohin ich auch gehe, überall umringen sie mich. Sie warten nur darauf, mich zu Fall zu bringen.

Meine grundsätzliche Liebe zum Fußball konnten auch die schlimmen Erlebnisse aus meiner Schulzeit nicht zerstören. Und damals ist bei mir die Grundlage für etwas gelegt worden, was bis heute mein Leben und meinen Beruf bestimmt. Es ist mir wichtig, Menschen nicht zu beurteilen und über sie zu richten. Stattdessen will ich ihnen dienend zur Seite stehen, als ein Helfer zum Leben. Anstatt in einen Fußballverein zu gehen, entschied ich mich damals für die Leichtathletik. Aber dann wurde mir klar, dass ich für viele Disziplinen nicht athletisch genug gebaut war. Und manchmal drückten mich auch im Leichtathletikverein der Ehrgeiz und der Fleiß der anderen Mitglieder in meinem Alter regelrecht an die Wand. Eine derart große Selbstdisziplin, die ohne Frage eine Voraussetzung für sportlichen Erfolg ist, hatte ich nicht. Zudem erinnerten mich die Trainer im Verein stark an unsere Sportlehrer am Gymnasium, was nicht von ungefähr kam, da viele von ihnen tatsächlich beides waren, Sportlehrer von Beruf und Trainer in der Freizeit. Bald wusste ich jedenfalls, dass ich so auf Dauer nicht glücklich werden würde. Es gefiel mir auch nicht, dass man in dieser sportlichen Disziplin meist Einzelkämpfer ist. Die Einsamkeit, die ich bei einem 5000-Meter-Lauf empfand, während ich meine Runden drehte, konnte höllisch belastend sein, von der rein körperlichen Herausforderung mal ganz abgesehen. Ich sehnte mich in solchen Situationen nach einer Mannschaftssportart, bei der ich zusammen mit anderen Mitstreitern um den gemeinsamen Sieg ringen und kämpfen würde, beispielsweise in einer Fußballmannschaft. Doch zu diesem Zeitpunkt war für mich der Zug, aus meinem Bolzplatzgekicke vielleicht doch mehr zu machen, bereits irgendwie abgefahren. Und der Schulsport hatte mir, wie gesagt, manches verleidet. Nach einiger Überlegung verließ ich den Leichtathletikverein. Meine sportlichen Ambitionen verwirklichte ich beim Freizeitfußball, den ich bis in die Oberstufenzeit auf dem Gymnasium regelmäßig im Sommer im Münchner Hirschgarten pflegte. Einem weitläufigen und für alle zugänglichen Freizeitpark mit Kinderkarussell, Biergarten, einem eingezäunten Reh- und Hirschgehege und vielen Spazierwegen. Längst stand nicht mehr der sportliche Erfolg im Mittelpunkt. Man kickte gemeinsam, hatte viel Spaß dabei und genoss nach dem Spiel die Einkehr im Biergarten. Dass wir mit dem TSV 1860 München und dem FC Bayern München gleich zwei tolle Fußballvereine in einer Stadt haben, empfinde ich als eine große Bereicherung. Die Spannung zwischen den Blauen auf der einen und den Roten auf der anderen Seite sind ein belebendes Element. Niemals stand ich vor der Situation, mich für einen der beiden Clubs entscheiden zu müssen, und zwar aus zwei sehr einfachen Gründen, die da lauten Prägung und Herkunft. Die Lebenswelt, in der ich groß werden durfte, Leim, die Arbeitersiedlung im Münchner Westen, war mehrheitlich von Löwenanhängern bevölkert. Es war ein arterndes Gesetz in unserer Siedlung, dass man selbstredend Anhänger des TSV 1860 ist, wenn man nicht sogar schon als solcher das Licht der Welt erblickt hatte. Gemeinsam mit den vielen anderen waren wir Jungs aus der Siedlung die Blauen. Diese Erfahrung hat uns als Heranwachsenden Sicherheit und Bestätigung gegeben, ein besonderes Gefühl der Zusammengehörigkeit geschenkt. Nichts konnte uns trennen oder gar auseinanderbringen. Wir besaßen damals weder Schals noch Trikots in den Vereinsfarben und wir haben auch in keiner weiß-blauen TSV-Bettwäsche geschlafen. Aber jedes Kind in der Straße war ein Fan des Vereins. Wir hatten das unbeschreibliche Glück, in einer nahezu heilen Welt aufwachsen zu können. Das Wort und der Begriff Toleranz wurden nicht buchstabiert oder definiert, man hat so gelebt. Der Respekt vor dem anderen, wie auch immer er oder sie auftrat, war wichtig. In diese grundsätzliche Voraussetzung jedweden gesellschaftlichen Zusammenseins hat man uns als Kinder und Jugendliche behutsam eingeführt. Die Fußballbegeisterung hat mich gepackt und bis heute nicht mehr losgelassen. Die Musik aus den Stadionlautsprechern, die Gesänge der Fans, die Hymnen, die bei jedem Tor angestimmt werden, das spürbare Mitfiebern auf den Rängen, das Raunen in brenzligen Situationen, der Beifall bei gekonnten Spielzügen. Dieses unglaubliche Wir-Gefühl. Die Gemeinschaft, die ich gleich bei meinem ersten Stadionbesuch empfand, war entscheidend. Gerne denke ich in diesem Zusammenhang an ein Statement des früheren österreichischen Bundeskanzlers Alfred Gusenbauer. Er wurde einmal in einer Talkrunde gefragt, was für ihn eine besondere, lebenslange Bedeutung habe. Daraufhin nannte er nicht nur seine Partei und die katholische Kirche, sondern auch den Fußballverein Rapid Wien. Ich meine, solch eine innere Bindung ist wichtig.
Moderne Fußballstadien wie auf Schalke in Gelsenkirchen besitzen oft eine eigene Kapelle. Die Fans des 1. FC Köln treffen sich jedes Jahr vor Beginn des ersten Ligaspiels im Kölner Dom zum gemeinsamen Beten und Singen. Und etliche Bundesligavereine, auch die Münchner Löwen, laden im Advent die Fans zum gemeinsamen Singen ins Stadion ein. Hier wird religiöse Bindung und Vereinszugehörigkeit zusammengebracht, ohne dass das eine das andere ersetzen soll. Christus hat uns verheißen, dass er immer bei uns ist. Alle Tage bis ans Ende der Welt. Er hat nicht gesagt, dass wir ihn nur in unseren Kirchen finden können. In eine Konfession wird man gewöhnlich hineingeboren. Die Eltern bitten um die Taufe für ihr Kind. Für sie gemeinsam gilt die Zusage: Ihr dürft sicher sein, ich bin immer bei euch, bis das Ende dieser Welt gekommen ist.

Alle Tage, alle Nächte. Ein Lied von Manfred Siebald, das auf der CD mit dem Titel Weltbewegende Winzigkeiten erschienen ist. Tja, und zu diesen weltbewegenden Winzigkeiten gehört auch die Begeisterung für den Fußball. In dem Buch von Rainer Maria Schießler, aus dem vorhin Michael Bayer vorgelesen hat, geht es allerdings nicht nur um die Licht-, sondern auch um die Schattenseiten dieses Sports. Morgen im Lesezeichen überwiegen allerdings die positiven Seiten. Versprochen. Unter anderem erzählt Pfarrer Schießler, wie er beim Sommermärchen 2006 als Taxifahrer mit Tempo 80 durch die Münchner Innenstadt gesaust ist. Das Buch von Rainer Maria Schießler trägt den Titel Im Fußballhimmel und ist im Bene Verlag erschienen. Es umfasst 176 Seiten und kostet 16 Euro. Eine Bestellmöglichkeit und diese Sendung zum Anhören finden Sie im Internet auf irf.de/Lesezeichen. Ich freue mich, wenn Sie morgen wieder dabei sind. Fürs Lesezeichen-Team verabschiedet sich Kai-Uwe Wojcak.

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1: Aus Psalm 22. Ich rufe in der Nacht, doch Ruhe finde ich nicht. Du aber, du bist der Heilige, auf dich bin ich angewiesen seit meiner Geburt. Vom ersten Atemzug an bist du allein mein Gott. Bleib nicht fern von mir. Ich fühle mich wie ausgeschüttetes Wasser. Ich habe keine Gewalt mehr über meine Glieder. Mein Lebensmut ist weich wie Wachs, dahingeschmolzen in meinem Inneren. Trocken wie eine Tonscherbe ist meine Kehle und die Zunge klebt mir am Gaumen. Gott, du bist meine Stärke, hilf mir schnell.